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2: Papst Leo verabschiedet sich nach seiner 7-tägigen Reise durch Spanien mit einem eindringlichen Appell für eine menschenwürdige Behandlung von Migranten und die Bekehrung von Menschenhändlern. Das und mehr bei uns in der Sendung heute am Abreisetag des Papstes. Am Mikrofon heißt sie herzlich willkommen Christine Seuss. Das Oberhaupt der katholischen Kirche, Papst Leo XIV., hat gegen Ende seiner Reise nach Spanien an diesem Freitag die Kriminalität auf den Migrationsrouten scharf kritisiert. Bei einem Treffen mit Vertretern aus der Integrationsarbeit in San Cristobal de la Laguna auf Teneriffa richtete der Papst einen direkten Appell an Kriminelle und Ausbeuter, die vom Leid geflüchteter Menschen profitieren. Mehr von Mario Galgano.
3: Das Kirchenoberhaupt mahnte, dass jede Ausnutzung von Hilflosen vor der göttlichen Gerechtigkeit verantwortet werden müsse und forderte eine sofortige Umkehr der Verantwortlichen. Von diesem Platz aus möchte ich ein klares Wort an diejenigen richten, die die Verzweiflung anderer ausnutzen, an diejenigen, die Todesrouten organisieren, Menschenhandel betreiben, Dokumente einbehalten, Arbeiter ausbeuten, Frauen bedrohen, Familien betrügen und das Leid anderer zum Geschäft machen. Hört auf damit, bekehrt euch. Neben den Gefahren auf dem Seeweg, die das Kirchenoberhaupt als Versagen der Menschheitsfamilie bezeichnete, warnte der Papst vor den sozialen Risiken nach der Landung. Wenn Zugewanderte ohne Sprache, Beziehungen und Arbeit isoliert blieben, drohe ein zweiter, stiller Schiffbruch. Wirkliche Integration bedeute, genau diesen Zustand zu verhindern und den Betroffenen dabei zu helfen, den reinen Opferstatus zu überwinden, um ein aktiver Teil der Gesellschaft zu werden. Die Stadt San Cristobal de la Laguna, die historisch ohne Stadtmauern erbaut wurde, diente dem Papst dabei als Symbol. Die schwersten Barrieren seien oft nicht aus Stein, sondern bestünden in den Ängsten und der Gleichgültigkeit der Menschen. Das Evangelium verpflichte die Kirche zu einer Sprache der Nähe und der konkreten Taten, um die Wunden des Nächsten spürbar zu lindern. Der Papst betonte, dass gelungene Integration kein einseitiges Einfordern von Anpassung darstelle, sondern ein gegenseitiger Prozess sei. Während die aufnehmende Gesellschaft ihr Zuhause erweitern müsse, ohne die eigene Identität zu verlieren, liege auch in den Händen der Migranten eine wesentliche Verantwortung. Sie seien dazu aufgerufen, sich der neuen Gesellschaft vertrauensvoll zu öffnen, Gesetze zu respektieren, die Landessprache zu erlernen und ihre eigenen Fähigkeiten dankbar einzubringen. Der senegalesische Migrant Mbake schilderte seinen Weg über die kanadische Stiftung El Buen Samaritano, bei der er seit 1,5 Jahren lebt. Er hob hervor, wie wichtig der respektvolle Umgang und die Geduld der Helfer für Jugendliche seien, die ohne Familie in Europa ankommen. Wir sind Migranten mit Kraft und Leidenschaft, kämpfen wir für das Leben, für einen neuen Platz. Der Weg ist hart, aber es gibt Hoffnung, der Glaube richtet uns wieder auf. Ihr werdet nie müde. Wir tragen Geschichten mit uns, wir tragen Schmerzen mit uns, Mauern werden errichtet, doch es gibt Entschlossenheit. Die Erde gehört allen, es gibt keine Trennungen. Und auch wenn man uns hier als Fremde betrachtet, wissen wir, dass die Welt dazu da ist, geteilt zu werden. Wir bringen Kultur mit, wir bringen Werte mit, wir sind die Samen einer besseren Welt. Zuvor besuchte der Papst Migranten im Aufnahmezentrum Las Raíces in San Cristobal de la Laguna auf Teneriffa. Nach den Grußworten der spanischen Migrationsministerin und des Zentrumsleiters schlug der Papst eine Brücke zwischen dem kirchlichen Hochfest des Heiligsten Herzens Jesu und der Situation der Geflüchteten. Die göttliche Liebe kenne unabhängig vom Herkunftsort keine Grenzen und mache keine Unterschiede. Das Oberhaupt der katholischen Kirche betonte, dass die Gesichter und die Zeugnisse der Anwesenden von großem Leid gekennzeichnet seien, dass jedoch durch die erfahrene Zuwendung und Großherzigkeit vor Ort Trost finde.
4: Nous sommes tous, d'une certaine manière,
3: In seiner Ansprache erinnerte der Papst an die historischen Persönlichkeiten Bruder Pedro und José de Anchieta. Beide seien einst von den Kanarischen Inseln aufgebrochen, um das Evangelium in Amerika zu verkünden. Diese Missionare seien selbst Migranten gewesen, die sich mit Glauben, Hoffnung und Liebe im Gepäck in das Unbekannte gewagt hätten. In der Fremde hätten sie verstanden, von den eigenen Gütern abzugeben und gleichzeitig das Neue anzunehmen.
2: Und wir werfen nun kurz einen Blick nach Mosambik. Wir erinnern uns, am Samstag erreichte uns die Nachricht, dass der Bischof von Quelimane und apostolischer Administrator von Beira, Osório Chitora Afonso, ermordet worden ist. Nun hat Papst Leo XIV. Sich aus Anlass des heute für ihn gefeierten Requiems erneut tief erschüttert über den Vorfall geäußert. In einem an den Präsidenten der Bischofskonferenz gerichteten Schreiben spricht der Papst der Familie des Bischofs, den Gläubigen, den Missionaren der Konsulata und der Kirche in Mosambik sein Mitgefühl aus. Während er darauf warte, dass die Umstände dieses Verbrechens völlig aufgeklärt werden, erflehe er den Trost der Hoffnung und bete für den Verstorbenen, so der Papst weiter. Die Kirche in Mosambik rufe er dazu auf, trotz dieses Schmerzes fest in der Verkündigung von Vergebung, Versöhnung und Eintracht zu bleiben. Und noch eine aktuelle Meldung vor dem G7-Gipfel vom 15. bis 17. Juni 2026 in Évian-le-Bain haben die Vorsitzenden der katholischen Bischofskonferenzen der G7-Staaten heute erstmals eine gemeinsame Erklärung veröffentlicht. Darin appellieren sie an die Staats- und Regierungschefs, angesichts globaler Krisen Verantwortung für Frieden, Gerechtigkeit und die Menschenwürde zu übernehmen. Die Bischöfe fordern insbesondere die Stärkung von Multilateralismus und Völkerrecht, eine solidarische Entwicklungspolitik mit dem globalen Süden, internationale Regeln für künstliche Intelligenz, mehr Engagement für den Schutz der Schöpfung sowie die Aufnahme und Unterstützung von Flüchtlingen. Zugleich bietet die katholische Kirche ihre weltweite Erfahrung im humanitären Einsatz und im Brückenbauen zwischen Völkern als Beitrag zu Frieden und Dialog an. Und zurück nach Spanien zu Papst Leo und zur letzten Etappe seiner Reise, die heute zu Ende geht. Gestern Abend hatte Papst Leo noch vor seiner Reise nach Teneriffa im Stadion von Las Palmas de Gran Canaria zum Abschluss seines Besuchs auf der Insel eine Messe gefeiert. Zu Beginn erinnerte er an viele auf See verstorbene Migranten und Flüchtlinge.
4: Ich lade euch auch ein, in dieser heiligen Messe gemeinsam für die Seelen der Brüder und Schwestern zu beten, die auf See ihr Leben verloren haben. Im Stadion von Gran Canaria und drumherum hatten sich rund 50.000 Gläubige versammelt, um mit Leo XIV. Die Vorabendmesse zum Hochfest des Heiligsten Herzens Jesu zu feiern, dem ganz Spanien geweiht ist. Das Heiligste Herz Jesu wird oft mit einer Dornenkrone und einer brennenden Flamme dargestellt. Ausgehend davon lancierte der Papst in seiner Predigt den Appell:
5: Encendidos por la caridad de su corazón.
4: Lasst uns, entflammt von der Liebe seines Herzens, zu Boten seiner Barmherzigkeit und seines Friedens werden, damit die Kriege in der Welt aufhören und um uns herum eine neue, in der Liebe versöhnte Menschheit heranwächst. Las Palmas de Gran Canaria liegt nur 150 Kilometer von der marokkanischen Küste entfernt. Laut der Schätzung einer Nichtregierungsorganisation starben allein in den ersten 5 Monaten des Jahres 2026 mehr als 1.300 Bootsflüchtlinge bei dem Versuch, auf der sogenannten Atlantikroute Spanien zu erreichen. Die Fürbitten im Stadion von Gran Canaria wurden nicht nur auf Spanisch, Englisch und Französisch, sondern auch auf Wolof vorgetragen, der am weitesten verbreiteten Sprache im Senegal. Das Heiligste Herz Jesu bezeichnete der Papst in seiner Predigt als Antlitz Gottes, der stets verliebt ist.
5: Siempre enamorado.
4: Es helfe, eine neue Art zu leben und miteinander umzugehen, einen anderen Maßstab für die Beurteilung von Entscheidungen und eine neue und inspirierende Art, Gemeinschaft zu leben, zu lernen. Unter Anspielung darauf und auf das Evangelium rief Leo XIV. Alle auf, das unendliche Maß der Liebe Gottes zum täglichen, großzügigen Dienst an den Brüdern und Schwestern zu machen, denen er uns auf unserem Weg begegnen lässt, besonders den Bedürftigsten, den Schutzlosen, denen, die nichts zurückgeben können. Genau so, wie es auf dieser Insel geschieht, durch Aufnahme, Teilen und selbstloses Geben.
5: En esta isla, en la acogida, en el compartir, en el don desinteresado.
4: Dankte er allen auf Gran Canaria. Die Freigebigkeit des Herzens Christi höre hier jedoch nicht auf, mahnte der Papst zugleich.
5: La gratuidad del corazón de Cristo.
4: Sie geht noch weiter und hilft jedem Einzelnen, nicht nur zu überleben, sondern auch Vertrauen wiederzugewinnen und den Weg fortzusetzen, um in der jeweiligen Einzigartigkeit zum Wohl aller zu wachsen und voll zur Entfaltung zu gelangen. Für Radio Vatikan, Stefanie Stahlhofen.
2: Und am heutigen Freitag, wir erinnern uns, war Papst Leo ja schon seit dem Vormittag auf Teneriffa, einer anderen Insel, die unter anderem bei deutschen Urlaubern sehr beliebt ist, aber ebenfalls große Herausforderungen in Sachen Migration zu bewältigen hat. Beide Themen, also Tourismus und Migration, hat Papst Leo auch bei seiner Messe am frühen Nachmittag, dem letzten Akt seiner Spanienreise, angesprochen. 40.000 Menschen waren zum Hafen von Santa Cruz gekommen.
6: Zur großen Schlussmesse in Teneriffa mit dem Papst hatten sich am Herz-Jesu-Fest, dem dritten Freitag nach Pfingsten, Tausende von Menschen am Hafen von Santa Cruz der Teneriffa versammelt. Ich freue mich, mit euch die Eucharistie zu feiern und für den Glauben und die Liebe zu danken, von denen ich auf dieser Reise so viele Zeugnisse erhalten habe und die auch diesen Archipel, der für seine Schönheit und Gastfreundschaft bekannt ist, zu einem Ort machen, an dem der Auferstandene uns vorausgeht und sich uns zu erkennen gibt. So begann der Papst mit einem Dank für seine Reise und einer erneuten Würdigung der Gastfreundschaft der Kanaren, die als Tor zu Europa zahlreiche Migranten aufgenommen haben.
5: Ningún ser humano es una isla.
6: Kein Mensch ist eine Insel. Die geografische Lage dieser Diözese und die pastoralen Herausforderungen, denen sie sich stellen muss, bezeugen, dass wir zur Begegnung geboren sind und dass es kein Hindernis, keine Entfernung, keine Gefahr und keine Bedrohung gibt, die einen Menschen an seiner Reise hindern könnte. Ob man nun ein Leben lang am selben Ort bleibt, ob man sich entscheidet oder dazu gezwungen ist, aufzubrechen, niemand bleibt einfach still stehen. Das ist das Geheimnis des Herzens, der innere Ruf zum Aufbruch und zur Begegnung. Leo erinnerte außerdem unter Berufung auf das Zweite Vatikanische Konzil, zu dem der Papst im Vatikan derzeit seine Generalaudienzen hält, daran, dass der Mensch zur Gemeinschaft mit Gott berufen ist und sich selbst nur durch die aufrichtige Hingabe seiner selbst vollkommen finden kann. In Anknüpfen an die Enzyklika Laudato Si von Papst Franziskus, die vielen Menschen unserer Zeit Hass und Unausgeglichenheit attestierte, die sich darauf auswirke, wie sie die Umwelt behandeln, schlug Leo XIV. Den Bogen zur touristischen Bedeutung Teneriffas und warnte vor Profitgier. Sei es in Bezug auf das Herz derer, die hier ihren Urlaub verbringen, sei es für die, die auf der Insel leben und arbeiten und dabei mit Besuchern aus vielen Ländern der Welt in Kontakt kommen. Wonach sucht das menschliche Herz? Wie kann man seinen Durst wahrhaft stillen? Wie wichtig ist es gerade für den, der sich am Evangelium orientieren will, nicht alles auf Geschäft und Gewinn zu reduzieren?
2: Und damit sind wir am Ende unserer Sendung für heute angelangt, während Papst Leo schon wieder auf dem Rückweg nach Rom ist. Was er bei der fliegenden Pressekonferenz auf dem Rückflug gesagt hat, können Sie bei uns in den nächsten Sendungen nachhören. Aber schon kurz nach seiner Ankunft in Rom bei uns auf der Webseite und in unseren Socials nachlesen. Und damit darf ich mich herzlich bei Ihnen dafür bedanken, dass Sie diese Reise mit uns verfolgt haben. 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Am Mikrofon war Christine Seuss. 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
1: Wir blicken jetzt auf die letzten Tage und dort hat Papst Leo XIV. Barcelona besucht und wir sprechen jetzt im Streiflicht mit Pfarrer Rolf Abholte. Er ist uns zugeschaltet aus Barcelona. Er ist der Pfarrer der deutschsprachigen katholischen Gemeinde St. Albertus Magnus in Barcelona. Pfarrer Abholte, ich grüße Sie.
2: Ja, guten Tag, Herr Wiczorek.
1: Auf dem Programm von Papst Leo standen unter anderem ein Abendgebet im Olympiastadion, ein Besuch in einem Gefängnis und eine heilige Messe in der berühmten Basilika Sagrada Familia in Barcelona. Wie haben Sie denn den Papstbesuch in Barcelona persönlich erlebt?
2: Also von den drei genannten habe ich die Sagrada Familia besucht, also die heilige Messe in der Sagrada Familia, wo ich auch eine persönliche Einladung hatte als Priester des Erzbistums Barcelona. Alle Pfarrer sind dort eingeladen worden, zu konzelebrieren. Im Olympiastadion und im Gefängnis war ich jetzt selber persönlich nicht dabei, habe es aber im Fernsehen verfolgt.
1: Mhm. Wie war denn der Gottesdienst mit dem Papst in der Basilika?
2: Ja, das war schon umwerfend. Also sagen wir mal so, wer das erste Mal in die Sagrada Familia geht als Tourist, als normaler Tourist von außen nach innen, der kann ja gar nicht anders als nur staunen. Das ist so ein wunderbares Werk, diese Kirche von Gaudi. Man weiß nicht, wohin mit den Augen, was es alles zu entdecken gibt. Aber jetzt einen so großen Gottesdienst in diesem wunderschönen Raum zu erleben, das ist wirklich emotional ein Höhepunkt in meinem Leben gewesen. Also man muss sich das vorstellen, das ist sicherlich auch nochmal anders, als wenn ich es nur am Fernsehen sehe. Allein der Klang im Raum, es waren ja, ich glaube, 500 Sängerinnen und Sänger in den oberen Rängen. Das, normalerweise ist da niemand, die abwechselnd gesungen haben. 4000 Menschen, glaube ich, waren ungefähr in der Sagrada Familia im Innenraum. Und es war eine wunderbare Stimmung, als der Papst oder vorher noch der König und die Königin hereinkamen, nachher der Papst mit den ganzen Bischöfen. Also ja, man sah richtig in den Gesichtern, wie berührt alle waren und wie begeistert alle waren. Und der Gottesdienst war auch wirklich wunderbar gestaltet. War auch nicht so lang, muss man sagen, weil wir haben vorher schon fast auf 2,5 Stunden dort gesessen, bis alle durch die Security waren und alle 4000 dann in der Kirche waren. Aber es hat sich wirklich gelohnt. Es ist so nachhaltig in meinen Gedanken immer noch. Es war wunderbar. Ein Highlight in meinem Leben, muss ich wirklich sagen. Ja.
1: Und dieser Papstbesuch in der Sagrada Familia stand ja auch ganz im Zeichen der Einweihung des höchsten Kirchturms der Welt mit 172,5 Metern. War das auch ein besonderer Moment für Sie?
2: Also das war insofern so, dass wir, die wir im Innenraum waren, nicht raus konnten. Ja, das wäre auch nicht gewesen, weil draußen war auch schon alles voll. Die Bischöfe sind mit dem Papst, mit dem Heiligen Vater rausgezogen. Das sah man ja im Fernsehen. Das heißt, wir haben diesen Moment der Einweihung im Innenraum an Fernsehbildschirmen verfolgt, so wie das eben die anderen Menschen auch am Fernseher gemacht haben. Und dennoch war es natürlich ein wunderbarer Moment auch. Ich meine, es ist ein Pastoralbesuch Gottes Heiligen Vaters und sicherlich war der Anlass jetzt die Einweihung des großen Christusturms gewesen. Also ich fand ehrlich gesagt die Ansprache, die er gehalten hat oder auch den Gefängnisbesuch mehr als pastoralen Besuch als jetzt, sagen wir mal, das Feuerwerk, was dann nachher kam mit der Drohnenshow. Das war mehr so ein weltlicher Moment in dem Moment für mich persönlich. Ja.
1: Pfarrer Abholte, Sie sind der Pfarrer in der deutschsprachigen katholischen Gemeinde in Barcelona. Welche Bedeutung hat denn der Papstbesuch jetzt auch im Rückblick für Sie und für Ihre Gemeinde?
2: Also für mich persönlich war es jetzt so, ich bin jetzt 2 Jahre in Barcelona, werde noch mal 3 Jahre hier sein und dass jetzt innerhalb dieser 5 Jahre dieser Papstbesuch dann auch stattfinden konnte oder stattgefunden hat, das war natürlich für mich auch wunderbar. Und so geht es vielen Familien, die jetzt auch über 5, 6 Jahre in Barcelona sind, dann nach Deutschland, Österreich oder in die Schweiz zurückgehen, die das jetzt hier auch miterleben konnten, teilweise auch live erleben konnten. Wir hatten ein Kontingent von über 50 Karten für das Estadio Olimpico wo die Vigil am Dienstagabend stattfand. Und die Karten waren auch tatsächlich alle weg in unserer Gemeinde vergeben. Und da waren die Rückmeldungen auch enorm. Das war jetzt mehr für, sag ich mal, Familien, Jugendliche, die Vigil. Und die kamen auch sehr begeistert zurück und auch, ja, sagten mir auch so, glaubensmäßig hat sie das vorangebracht, nicht so eine Erfahrung mit so vielen, ich glaube 38.000 waren im Stadion, mit so vielen gläubigen Menschen, mit dem Paten, dem Heiligen Vater zu feiern. Also von daher war das auch ein pastoraler Besuch, der Tiefe hatte, nicht? Ja. Mhm.
1: Welche Impulse hat der Papst in seinen Ansprachen denn in Barcelona gesetzt und ist Ihnen da vielleicht auch was Besonderes, ein besonderer Satz, ein besonderes Thema im Gedächtnis geblieben?
2: Ja, ich mache selber Gefängnisbesuche in Barcelona, also von Deutschen, die im Gefängnis einsitzen. Und von daher kann ich das nachvollziehen, was das, also ein wenig nachvollziehen, was das heißt, im Gefängnis, in einem spanischen Gefängnis zu sein. Und mich hat das sehr berührt, was der Heilige Vater den Gefangenen dort gesagt hat. Also hat zum Beispiel gesagt, es gibt keine Situation, die den Herrn dazu veranlassen würde, seinen Blick von uns Menschen abzuwenden, egal was wir getan haben. Er hat ihnen auch gesagt, dass die Fehler, die jeder im Leben macht, nicht die Identität eines Menschen bestimmen. Also das sind schon sehr pastorale, tiefe Aussagen und ich glaube, dass die Menschen das dort auch verstanden haben und darüber hinaus auch ja für alle Menschen gilt. Also das sind wirklich sehr, sehr starke Sätze, die mich sehr begeistert haben.
1: Und diese Sätze, das bleibt auch über die Tage des Papstbesuches hinaus?
2: Ja, bei mir schon. Also es ist ja so, dass sehr viele Worte gefallen sind und dann fallen einem einzelne Sätze eben besonders auf, die er gesagt hat und die wirklich von einer Tiefe sind, ja, die man einfach mitnimmt, also die ich jetzt mitnehme. Oder er hat auch gesagt, Gott liebt dich so, wie du bist. Aber er hat noch Größeres mit dir vor. Ein wunderbarer Satz für alle Menschen, nicht nur für die Gefangenen. Nicht. Überhaupt ist der Heilige Vater, glaube ich, in Spanien wirklich sehr gut aufgenommen worden, sehr angenommen worden. Sicherlich auch aufgrund seiner Aussagen über den Frieden in der Welt, gegen Kriege, diese Aussagen. Spanien selber hat sich ja positioniert, was jetzt zum Beispiel den Irankrieg angeht, um sich daraus zu halten, gesagt, das ist nicht gerecht oder auch was eben Palästina angeht. Und die Spanier sehen in ihm so einen Verbündeten, ja. Und darin, glaube ich, ist er wirklich sehr, sehr willkommen gewesen. Barcelona ist eine sehr säkulare Stadt und es war eine Herzlichkeit auf den Straßen zu spüren, die ihm eben entgegenschlug. Und ich glaube, das hat aufgrund seiner ja, pastoralen und auch damit politischen Aussagen zu tun. Ja. Mhm.
1: Welche Impulse kann denn dieser Papstbesuch auch mit Blick auf die Kirche in Spanien setzen, auch für die Zukunft? Welche Impulse sehen Sie da?
2: Ja, also ich denke, da kann ich durchaus anknüpfen an die, also ich sehe es ja von Barcelona aus, dieser Großstadt, die sicherlich vom religiösen, von der religiösen Seite etwas anders ist als es Südspanien oder Andalusien halt, wo noch der Katholizismus sehr stark ist. In Barcelona ist das nicht so, nicht? Das ist sehr rückläufig. 80 Kirchen sind zugemacht worden, werden verkauft, geschlossen, Gemeinden aufgelöst, sodass ich glaube, dass hier durch seinen Besuch, gerade jetzt in Barcelona, nochmal so ein Zeichen gesetzt worden. Guck mal, wir sind da, ja, wir haben auch was zu sagen. Und wir sind keine Randerscheinung der Gesellschaft, sondern unser Glaube gehört in die Mitte und er bringt Frieden und er bringt Zuversicht und er bringt Hoffnung hinein. Und ich denke und hoffe, dass das angekommen ist. So habe ich es jedenfalls auf den Straßen erlebt bei den Menschen, die sich wirklich, wirklich gefreut haben über diesen Besuch.
1: Dann bedanke ich mich erstmal für Ihre Einschätzung, Pfarrer Abholte. Sie sind der Pfarrer der deutschsprachigen katholischen Gemeinde in Barcelona. Natürlich jetzt zum Schluss die Frage, wie kann man denn Ihre Gemeinde besuchen? Urlaubszeit steht ja vor der Tür für viele. Und vielleicht ist der ein oder andere ja auch in Barcelona und würde in die deutschsprachige Gemeinde gern mal vorbeischauen.
2: Ja, tatsächlich ist das so. Barcelona ist eine Stadt, wo der Tourismus eigentlich ganzjährig ist. Jetzt ist natürlich Hochsaison. Tatsächlich machen wir im August Ferien, weil es einfach zu heiß ist in Barcelona. Und meine Gemeinde dann auch in Deutschland, in Österreich und in der Schweiz ist in Urlaub. Das heißt, wir machen selber auch im August die Gemeinde zu. Ich bleibe zwar in Bereitschaft, aber es gibt keine Gottesdienste. Ansonsten haben wir jeden Sonntag um 11 Uhr feiern wir die Heilige Messe. Danach ist ein Kirchencafé. Das heißt, die Gemeinde kommt dann zusammen. Und tatsächlich sind praktisch jeden Sonntag auch einige Touristen im Gottesdienst. Und zu Weihnachten und Ostern sind es sogar eine ganze Reihe, die dann kommen. Und wir freuen uns immer herzlich über jeden, der kommt. Wir sind im Internet zu finden unter www.kg-barcelona.de. Da stehen eigentlich alle Informationen drin.
1: Das sagt Pfarrer Rolf Abholte, Pfarrer der deutschsprachigen katholischen Gemeinde St. Albertus Magnus in Barcelona. Vielen Dank für dieses Interview und herzliche Grüße nach Barcelona.
2: Vielen Dank Ihnen auch, alles Gute.
1: Das war das Streiflicht-Nachrichtenmagazin, für Sie im Studio Johannes Wieczorek. 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

Nachrichten aus Kirche und Welt direkt aus der aktuellen Redaktion von Radio Horeb im Studio Johannes Wiczorek. Santa Cruz. Letzter Tag der Spanienreise von Papst Leo dem 14. Das Kirchenoberhaupt besucht heute die kanarische Insel Teneriffa. Zentrales

0: stammt, dessen Bürger wenig Chancen auf Asyl haben oder wer ein Sicherheitsrisiko darstellt, durchläuft ein Schnellverfahren an der Außengrenze, in der Regel mit anschließender schneller Rückführung. Flüchtlingsverbände und Kirchen sehen die neuen Regeln kritisch. Bonn. Zum Auftakt der Fußball-Weltmeisterschaft heben die katholischen Bischöfe in Deutschland die verbindende Kraft des Sports hervor. Zugleich erinnerten sie an die Verantwortung eines globalen Großereignisses für Menschenwürde, Fairness und Gemeinwohl. Der Sportbischof der Deutschen Bischofskonferenz, Stefan Oster, betonte, gerade in Zeiten von Kriegen und gesellschaftlichen Spannungen könne Sport Brücken über Grenzen, Sprachen und Kulturen hinwegbauen. Die WM findet bis Mitte Juli in Kanada, Mexiko und den USA statt. Das erste Spiel der deutschen Mannschaft ist am Sonntag. Schafheim bei Aschaffenburg. Die Jesus Biker starten heute zu ihrer dritten Friedensfahrt nach Wien. Dort wollen die Biker im Umfeld der Klimaschutzkonferenz Austrian World Summit den Schauspieler und früheren US-Politiker Arnold Schwarzenegger treffen. Im Mittelpunkt der Friedensfahrt steht eine elektrisch angetriebene Harley-Davidson. Mit dem Motorrad verbinden die Jesus-Biker die Umweltenzyklika Laudato Si von Papst Franziskus, die Klimaschutzkonferenz und ihre Friedensbotschaft angesichts der Kriege in der Ukraine und im Nahen Osten. Die Tour beginnt heute mit rund 60 Teilnehmern und führt über Altötting nach Wien. 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Das waren Meldungen aus Kirche und Welt. 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

0: 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Liebe Hörerinnen und Hörer, Priester und Seelsorger beten jetzt mit Ihnen um Heilung.
1: Hochgelobt und gebenedeit sei das allerheiligste Sakrament des Altares. Ja, wir danken dir, dass du hoch erhoben bist hier. Mit den Augen des Herzens können wir dich sehen, dich wahrnehmen. Du bist hier, so wie damals vor 2000 Jahren. In dieser schönen Monstranz, als ich nach Balderschwang gekommen bin, da war die Kirche nicht so wie jetzt. Und es gab eigentlich alles zu renovieren. Und ich weiß nur, ich habe als erstes die Monstranz in Auftrag gegeben. Sie sollte gereinigt werden. Sie war auch ziemlich unansehnlich. Und sie ist jetzt immer noch so schön. Ein Sinnbild, ein Hinweis auf den Herrn. Herr, du bist jetzt mitten unter uns. Lass uns dich erkennen, dass die tiefsten Tiefen unseres Seins sich dir öffnen können. Komm hinein, auch überall, wo Krankheit quält. Komm hinein mit deiner Gegenwart in unseren kranken Geist, in die Seele, die verstört ist, bei manchen sogar krankhaft. Komm hinein in den unruhigen Geist, der uns ständig ablenken will und uns wieder an die Pflichten des Alltags erinnern will. Komm, Herr, komm und beruhige uns. Mit meinem ganzen Herzen will ich dir dienen und dich bitten, meinen unruhigen Geist zu beruhigen. Mein unruhiges Denken jetzt allein auf dich zu richten. Und meine Seele mit dem zu erfüllen, was nur du mir geben kannst. Kraft deiner Liebe zu mir armen, verlorenen Menschen, dessen Trost, Halt und Kraftspende nur du allein bist, mein Vater im Himmel. Ich werde euch den Tröster, hat Christus gesagt, den Geist vom Vater her senden. Heilung geschieht immer im Heiligen Geist, in der Kraft des Geistes Gottes. Der Schöpfergeist. Wir bitten ihn, diesen fürbittenden Geist. Gib, dass der Armseligkeit unseres Herzens das innigste Flehen entspringt. Du kennst unsere Trostlosigkeit und unser Bedürfnis nach göttlicher Hilfe besser als wir selbst. Da deiner Zuneigung zu uns nichts abgeht, lass dein göttliches Flehen und das unsere zum Himmel mitreißen. Flehe den Vater in unserem Namen an, flehe ihn unaufhörlich an und ersetze so, was der Schwachheit unseres Flehens fehlt. Flehe ihn an wegen unserer Fehler, jener, die wir bemerken und jener, die uns nicht genügend bewusst sind, vielleicht sogar unbewusst sind. Flehe ihn an um das, was wir da sehnen, um das, was wir ausdrücken und um das, was wir auf dem Grund des Herzens zurückdrängen. Flehe ihn an um unsere Heiligkeit, damit unser Wille dem Göttlichen gleichförmig werde und unsere Freiheit sich dem Göttlichen Wirken mehr ausliefere. Flehe ihn an, o Heiliger Geist, um Eifer für unsere apostolische Sendung. Dieser Eifer glüht noch zu wenig, er ist zu wenig erleuchtet, zu wenig wirksam. Flehe, Geist Gottes, ihn an um Liebe, die noch so eng und feige ist in uns. Und erlange, dass sie sich nach den Maßen deiner Hochherzigkeit ausweitet. Durch dein Flehen, das unser Flehen lenkt und es wirksamer macht, stelle unser Leben dem Vater vor, damit er es umwandelt. Wir bitten auch jetzt, dass die Engel der Heilung, Erzengel Raphael und alle, die unter seiner Herrschaft, unter seiner Leitung stehen, kommen und uns helfen. Wir laden die Patrone des Krankenapostolates ein, alle Patrone der Heilung, all jene, die auf Erden ein großes Heilungscharisma gehabt haben, das jetzt fürbittend für uns tätig sind. Vom Himmel aus her haben sie noch eine viel größere Macht als während ihres irdischen Wirkens. Wir vereinen uns auch mit dem flehentlichen Rufen der armen Seelen im Fegfeuer, Herr. Gib, dass wir in dieser großen Gemeinschaft der sich reinigenden und triumphierenden Kirche vor dich hintreten können. Und öffne heute Abend den Himmel, dass ganz große Gnaden, viel Segen auf die Menschen kommt, auf unser Land, auf alle, die Heilung brauchen, die krank sind an Körper, Seele und Geist. Amen.

0: Liebe Brüder und Schwestern im Herrn, der Weltbeste, die Hütte, ein Wochenende mit Gott, wurde in 51 Sprachen übersetzt, hat eine Auflage von 23 Millionen erfahren dürfen und der nach dem Buch entstandene Film spielte rund 100 Millionen Dollar ein. Der Verfasser des Buches ist William Paul Young. Als der Film hergestellt wurde, hat Samuel Worthington die Hauptrolle gespielt, er hat den Mackenzie übernommen. Die meisten von Ihnen kennen Avatar, die Reise nach Pandora. Ich glaube, es war der erfolgreichste Film jetzt der letzten Jahre. Und dort spielt er den Jake Sully, also ein Hollywood-Star, der das übernommen hatte, diese Rolle zu übernehmen. Das Interessante ist, dass am Anfang kein Verlag das Buch, das er für seine Kinder an Weihnachten geschrieben hatte, übernehmen wollte. Er hat dann einfach 10.000 Bücher selber gedruckt und 8.000 in der Garage gelagert. 2.000 hat er an Freunde verteilt. Von Mai 2007 bis Juni 2008 gaben wir nur 300 Dollar für Marketing und Werbung aus und haben dennoch 1,1 Millionen Bücher verschickt. Das Geniale, der einzige Ort, wo du das Buch kaufen konntest, war unsere Website. Und der einzige Ort, wo du die Website finden konntest, war die Rückseite des Buches. Also echt super, genial, gell? Und dann schreibt er, das war von Beginn an ein Ding Gottes. Also das hat Gott so gewollt. Zuvor hat er 3 Jobs gehabt, hat als Nachtportier und Kloputzer unter anderem gearbeitet und dann mit diesem Buch den großen Wurf seines Lebens herausgebracht. In der Zeitschrift Aufatmen hat er ein Interview gegeben und die Hintergründe dargelegt für dieses Buch. In dem Jahr, als ich es schrieb, wurde ich 50. Vorher hätte ich es nicht schreiben können. Mackenzie Mac, die Hauptfigur aus dem Buch und dem Film, der das Wochenende mit Gott verbrachte, repräsentiert 11 Jahre meines Lebens. Das waren die dunkelsten Jahre. Er hat dann eine Therapie gemacht und musste sich freikämpfen. Sie werden gleich merken, wovon. Und er schreibt in diesem Buch über Mackenzie, und das ist eigentlich die Geschichte von seinem eigenen Vater. Mein Daddy gehörte nicht zu den friedlich einschlafenden, glücklichen Alkoholikern, sondern zu den bösartigen Säufern, die ihre Frau verprügeln und anschließend Gott um Vergebung bitten. Die ganze Sache erreichte ihren Höhepunkt, als sich der 13-jährige Mac auf einer Jugendfreizeit zögernd einem Kirchenvorsteher anvertraute. Unter Tränen beichtete er, tatenlos zugesehen zu haben, wie seine Mutter vom Vater bei mehr als einer Gelegenheit bewusstlos geprügelt worden war. Was Mac dabei nicht bedachte, war, dass dieser Kirchenvorsteher mit seinem Vater eng in der Gemeindeleitung zusammenarbeitete. Und als Mac nach Hause kam, erwartete ihn sein Vater bereits an der Haustür. Die Mutter und seine Schwestern waren seltsamerweise nicht da. Später erfuhr Mac, dass der Vater sie zu seiner Tante May abgeschoben hatte, denn er wollte freie Bahn haben, um seinem rebellischen Sohn eine Lektion in Sachen Respekt zu erteilen. Fast 2 Tage lang wurde Mac an die große Eiche hinter dem Haus gefesselt, mit einem Gürtel und mit Bibelversen geprügelt. Also immer so Bibelverse hat er dazu noch gesagt, pervers, aber es ist halt so gewesen. Jedes Mal, wenn der Vater aus seinem Rausch erwachte und die Flasche für einen Moment wegstellte. 2 Wochen später, als Mac wieder halbwegs in der Lage war, einen Fuß vor den anderen zu setzen, machte er sich aus dem Staub. Doch vorher schüttelte er Rattengift in jede Schnapsflasche, die er auf der Farm fand. Also da ging echt die Post ab, oder? Er schlich ins Haus zurück, schob seiner Mutter einen kleinen Zettel unter das Kopfkissen, während sein Vater wieder einmal laut schnarchend einen Rausch ausschlief. Darauf stand nur: Ich hoffe, eines Tages wirst du mir verzeihen. Er schwor sich, niemals mehr nach Hause zurückzuschauen, und das tat er auch nicht. Jedenfalls für lange Zeit. Und da schreibt er, William Paul Young, das ist eigentlich meine Geschichte. Ich bin das Kind von Missionaren mit konservativ-evangelikalem Hintergrund. Ich bin zerbrochen daran, mir Gottes Zuneigung zu verdienen, Gott gerecht zu werden. Ich habe mein Leben damit zugebracht, Gott dazu zu bringen, mir zu folgen. Ich bin beides, Mac und Missy. Jetzt muss ich noch etwas ergänzen in diesem Buch, damit Sie wissen, wer Missy ist. Das ist die Tochter von diesem Mac, der von seinem Vater so misshandelt wurde. Er heiratet dann später, hat eine gute Familie mit mehreren Kindern. Sie machen einen Ausflug, plötzlich ist die vierjährige Missy weg. Ein Serientäter hat sie entführt und das Kind umgebracht. Später fand man im Wald das blutverschmierte Kleid seiner Tochter. Er dreht fast durch und hat nur noch Hass im Herzen. Vor allem auf einen, auf Gott, der das nicht verhindert hat. Und dann findet er eines Tages, es ist Winter, und sieht keine Spuren im Schnee, im Briefkasten einen Brief, eine Einladung vom Höchsten persönlich, von Gott, in eine Hütte. Er will mit ihm sprechen. Und das ist die Story. Und dann geht es natürlich los. Was glauben Sie, mit welcher Wut er dann, das sind die drei Personen der Dreifaltigkeit da, er dann spricht. Ich bin Theologe, ich habe das Buch wirklich sehr kritisch auch gelesen. Das hat mich wirklich total fasziniert. Also so etwas habe ich selten in der Hand gehabt. Es ist auch theologisch alles komplett in Ordnung. Und er arbeitet dann das alles auf. Also er möchte dann Richter sein. Er darf dann auch, Gott hat ja die Möglichkeit dazu, seinem Vater begegnen. Er darf aus der Ferne zumindest seine Tochter sehen. Und es geht um die uralte Frage, warum lässt Gott das Leid zu? Also das kann ich Ihnen wirklich nur empfehlen. Und deshalb schreibt er, ich bin beides, Mac, also der von seinem Vater so geschlagen wurde, und Missy, seine Tochter. Meine Lebensverluste sind repräsentiert in diesem Buch. Etwas in mir wurde in meiner Kindheit getötet. Für mich war das eine Kombination aus dem Aufwachen einer anderen Kultur als Missionarskind und dass mein Vater ein strafender und mit seiner Disziplinierung missbrauchender Mann war. Ich wusste als Kind nicht, warum er immer so wütend war. Also er war als Missionar, ist nach Indonesien gegangen, ist er dorthin gekommen. Ich bin ein Überlebender sexuellen Missbrauchs. In der Stammeskultur war sexueller Missbrauch eine regelmäßige Erfahrung, schon mit 5 Jahren. Es gibt nichts, was das Gewebe der Seele so sehr zerreißt wie sexueller Missbrauch. Als ich 6 Jahre alt war, wurde ich ins Internat geschickt. Dort haben die großen Jungs die Kleinen nachts missbraucht. Mit 7 empfand ich es, war nichts mehr in mir übrig, das noch würdig und schön war. Also so hat es den Mann hergeprügelt. Meine Heilung, meine Reise dauerte 11 Jahre. Ich habe diesen Prozess auf ein Wochenende komprimiert. Die Heilung führte mich über verschiedene Stationen. Er schreibt auch, dass er fast durchgedreht wäre in bestimmten Phasen dieser Heilung. Es gibt keine Trennung. Jesus ist gekommen, um diesen Mythos von Vertrennung zu zerstören. Wir denken, Dunkelheit verbirgt und trennt uns von Gott. Aber nichts kann uns vor Gott verbergen. Und diese Liebe, die viel stärker ist als die tiefste Liebe ist, die wir haben, verlässt uns niemals. Sie gibt uns nie auf. Aber diese Liebe steht auch nicht träge daneben, wenn irgendetwas in uns bleibt, was nicht aus Liebe ist. Deshalb müssen wir uns mit der Dunkelheit in unserem eigenen Leben auseinandersetzen. Denn Jesus ist mitten in die Lüge der Trennung von ihm hineingekommen, die wir glauben. Warum wurde Gott ein Mann? Weil die Sünde durch einen Mann in die Welt kam. 8-mal wird das im Neuen Testament erwähnt. Wir sagen ja immer, die Eva hat sie nicht den Apfel genommen. Aber er sagt, der Verlust der engen Beziehung zwischen Gott und Mensch wird in der Bibel nicht der Frau angelastet. Er wird immer als die Schuld von Adam bezeichnet. Also kommt Gott an den tiefsten Ort unseres Verlustes und indem er Adam annimmt, nimmt er uns alle an. Eine wirklich interessante, auch theologisch äußerst interessante Formulierung. Für viele kommt die Idee darüber, wer Gott ist, vom Bild ihres Vaters. Hatten wir einen abwesenden oder wütenden Vater, haben wir auch einen abwesenden oder wütenden Gott. Es hat für mich 50 Jahre gedauert, das Gesicht meines leiblichen Vaters vom Gesicht Gottes abzuwischen. Ihr kennt die Bibelstelle, wo es heißt, kommt her zu mir, all ihr mühselig und beladen seid. Ich werde euch Ruhe verschaffen. Mein Joch ist sanft, meine Last ist leicht. Viele Leute kennen dieses Wort, aber sie erinnern sich nicht an den Vers, der davor steht. Da heißt es, niemand kennt den Vater, also kommt zu mir. Die größte Offenbarung der Bibel ist, dass der Vater und der Sohn eins sind. Wenn du den Sohn siehst, siehst du den Vater. Eine Einladung in eine Beziehung, die von Vertrauen geprägt ist, ist das. Aber wir lieben Religion. Denn wenn du religiös bist, brauchst du Gott nicht zu vertrauen. Du musst einfach nur wissen, was du tust und was du leisten musst. Aber Leistung heilt kein zerbrochenes Herz. Das ist die Einladung, die jedem ausnahmslos von euch gilt. Lerne wieder zu vertrauen. Verstehen Sie, was sie mit Religion meint? Religion ist einfach Leistung. Jetzt mache ich mal ein paar Gebete hier, stelle den lieben Gott am Sonntag zufrieden, bin da mal ein bisschen fromm, schaut euch nichts Böses zu. Dann sagt er, Leistung heilt kein zerbrochenes Herz, Religion in diesem Sinn. Ich habe Jahrzehnte gebraucht, Vertrauen zu lernen. Ich bin ein Überlebender des sexuellen Missbrauchs. Mein Vater war furchterregend. Also wie kommt Gott zu mir? Er hat Frauen in mein Leben gegeben, die mir Wege der Heilung eröffnet haben. Gott steigt hinein in deine Zerbrochenheit und in deinen Verlust und er beginnt dich zu heilen, langsam, Schritt für Schritt. Nur der Gott, der dich geschaffen hat, weiß, wie er hineinkommt in deine Zerbrochenheit. Nur er weiß, wie er dich heilt, ohne dich noch mehr zu verletzen. Diese Liebe Gottes hört nie auf, denn so ist Gott. Du bist eingeschlossen in deine Liebe, noch bevor du erschaffen wurdest. Das war William Paul Young. Es ist faszinierend. Und da setzt jetzt unser Gottesdienst heute Abend ein. Und irgendwie müssen Sie doch sagen, wenn der Mann mit dieser Wahnsinns-Lebensgeschichte geheilt worden ist, warum kann ich das nicht dann auch? Vielleicht war Ihre Geschichte gar nicht so dramatisch, aber sehr einschneidend für Sie. Ich folge jetzt den Ausführungen von Pater Hans Buob. Welches Gottesbild haben Sie in Ihrem Herzen? Sie entstanden in frühester Jugend an in Ihnen. Wenn ich Sie frage, wer ist Gott, dann schalten Sie Ihren Verstand ein und sagen mit dem 1. Johannesbrief 4,16, Gott ist die Liebe. Das ist das Gottesbild in Ihrem Kopf, in Ihrem Gehirn. Aber es bestimmt Ihr Leben nicht. Es bestimmt es nicht. Was für ein Gottesbild haben Sie? Das Gottesbild im Herzen prägt mein Leben. Es prägt mein Beten. Viele können nicht beten, weil das Gottesbild im Herzen nicht mit dem im Kopf übereinstimmt. Im Kopf ist Gott ist die Liebe. Aber das Leben spricht eine andere Sprache. Wir übertragen menschliche Erfahrungen auf Gott. Wie habe ich Gott als Kind in meiner Umgebung, meiner Familie erfahren? Haben Ihre Eltern Gott Vorwürfe gemacht, gejammert über Ihr Schicksal? Oder haben Sie wirklich auf ihn vertraut, egal in welchen Lebensumständen Sie auch waren, und gesagt, Gott weiß, was er tut? Zu erfahren, Kinder, dass Gott euch im Leid im Recht ist. Oder haben Ihre Eltern gesagt, wenn ich nicht da bin, Gott sieht dich und er bestraft dich. Gott als Polizist, dem ich nicht ausweichen kann. Das Bild dafür, das Dreieck mit dem Auge. Big Brother is watching you. Oder ein Gott, der mich bei den Eltern verrät, eine Petze. Wie sollen Sie so einem Gott beten können? Ihn loben, ihm danken, ihn bitten. Haben Sie überhaupt Vertrauen zu Gott? Das sind ganz unbewusste Dinge. Aber sie prägen Ihr Gebetsleben, Ihre Beziehung zu Gott radikal. Man spricht sogar von dämonischen Gottesbildern, die uns von Gott wegführen. Es gibt Menschen, die vorher äußerlich gläubig gelebt haben. Aber sie beenden ihre Beziehung zu Gott und machen ihm schwere Vorwürfe, wenn sie einen Schicksalsschlag erleiden. Sie fragen sich, warum straft mich Gott? Warum belohnt er nicht meine Treue zu ihm? Und da sind wir unerbittlich alttestamentlich. Tun-Ergehens-Zusammenhang. Wenn ich gut bin, hat Gott auch gut zu mir zu sein. Was ich hier gesagt habe, nennt man in der Theologie Gottesvergiftung. Tilman Moser hat in den 70er Jahren einen Bestseller darüber geschrieben. Freut euch, wenn euer Gott freundlicher war. Zu mir war er es nicht. Überlegen Sie mal so dieses Gottesbild. Jetzt bitten wir im ersten Gesetzchen einmal um Verzeihung für all das, was uns da an Ungutem eingepflanzt worden ist, an falschen Gottesbildern. Auch unsere Eltern haben ja das auch nicht mit Absicht gemacht. Sie waren auch irgendwie geprägt und haben einfach vielleicht nur das weitergegeben, was sie selbst empfangen haben. Zunächst bitten wir jetzt mal da um Verzeihung, wenn Sie da eine verkehrte Saat in unser Kopf, in unseren Herz hineingegeben haben. Ohne Anklage. Wir stellen es einfach fest. O Jesus, Verzeihung und Barmherzigkeit. O Jesus, Verzeihung und Barmherzigkeit. O Jesus, Verzeihung und Barmherzigkeit. O Jesus, Verzeihung und Barmherzigkeit. O Jesus, Verzeihung und Barmherzigkeit. O Jesus, Verzeihung und Barmherzigkeit.
1: Durch die Verdienste deiner heiligen Wunden.
0: O Jesus, Verzeihung und Barmherzigkeit.
1: Durch die Verdienste deiner heiligen Wunden.
0: O Jesus, Verzeihung und Barmherzigkeit.
1: Durch die Verdienste deiner heiligen Wunden.
0: O Jesus, Verzeihung und Barmherzigkeit.
1: Durch die Verdienste deiner heiligen Wunden.
0: O Jesus, Verzeihung und Barmherzigkeit.
1: Durch die Verdienste deiner heiligen Wunden.
0: Himmlischer Vater, ich opfere dir die Wunden unseres Herrn Jesus Christus auf.
1: Amen.

0: auch wenn Sie Ihrem Vater vielleicht nicht Rattengift ins Essen gegeben haben, aber vielleicht ist da und in den Alkohol doch noch etwas da, wo nicht aufgelöst ist. Ein falsches Gottesbild übt im Erwachsenenalter seine Macht aus. Es stammt vom Bösen und widerspricht Gott in den Verheißungen, die er uns für das Leben geschenkt hat. Es gilt, diese dämonischen Bilder zu entdecken und zu entlarven. Ich nenne jetzt einige. Manche Menschen haben das Bild eines strafenden Richtergottes, gerade jene von der älteren Generation. Weil sie in der Kindheit oft bestraft wurden, übertragen sie es auf Gott. Es gibt auch das Bild von Gott als Buchhalter. Er schreibt alles auf, ihm entgeht nichts und ich kann mich nicht vor ihm verstecken. Das Bild eines Gesetzes Gottes. Er beurteilt mich nach Paragraphen und verurteilt. Es gibt bei ihm keine Barmherzigkeit. Mein Gebet ist kein Ausdruck der Liebe, sondern Gesetzeserfüllung. Eng damit verbunden, auch vielleicht im Unterbewussten, Gott als ein überfordernder Leistungsgott. Er fordert von mir immer nur Leistung. Du musst. Mein ganzes Glaubensleben ist ein Müssen, kein Dürfen. Oder Sie haben einen Tyrannengott im Unterbewussten, weil Ihr Vater vielleicht so war. Und Sie haben es übertragen. Ein Gott, der rücksichtslos handelt, wie er gerade will. Vielleicht haben Sie aufgrund familiärer Erfahrungen auch einen Gott im Herzen, der Lieblinge hat, aber leider gehören Sie nicht dazu. Die anderen erhöht er und die anderen lässt er fallen, die duckt er. Vielleicht haben Sie auch das dämonische Gottesbild eines unversöhnten Gottes. Ich kann ihn nie zufriedenstellen, weil ich in meinem Leben Unversöhntheit erlebt habe. Oder das Bild eines rächenden Gottes. Weil ich das damals falsch gemacht hatte, passiert mir das jetzt. Oder Sie denken, ich bin Gott egal, er kümmert sich nicht um mich. Er kümmert sich nicht einmal um die ganze Welt. Er hat sie zwar erschaffen, überlässt sich aber ihrem eigenen Schicksal. Manche legen sich auch einen Schubkarren Gott zurecht. Sie schieben Gott vor sich her, er soll in die Richtung laufen, wie sie ihn lenken. Vielleicht denken Sie Gott als jemanden, dem es gefällt, wenn Sie leiden. Einen launischen Gott. Ich muss ihn besänftigen. Oder ein Gott, der Sie vergisst. Ich bitte ihn schon so lange, er hört mich nicht. Er hilft mir nicht. Er interessiert sich nicht für mich. Ich höre auf zu beten, denn Gott ist nicht zuverlässig. Das sind nur einige Beispiele. Sie müssen selbst Ihr falsches Gottesbild heute entdecken. Das geht am besten, wenn Sie sich an sehr harte Situationen in Ihrem Leben erinnern, an Dinge, die schwer waren. Was steigt da hoch in Ihrer Beziehung zu Gott? Was haben Sie bei schlimmen Unglücksfällen für ein Gottesbild in Ihrem Herzen entdeckt? Welche Gedanken hatten Sie? War da tief im Inneren doch noch da, Gott, du bist die Liebe, du machst keinen Fehler? Und ich werde dir einmal staunen, was du aus dieser katastrophalen Situation gemacht hast, auch wenn ich der Bosheit der Menschen natürlich nicht zustimmen kann. Aber du vermagst all das zu lenken. Oder war da in ihnen Aggression, Wut und Auflehnung? Warum fällt es mir schwer, auch in diesen Situationen an die Liebe Gottes zu glauben? Das kann ein Hinweis sein, welches Gottesbild sie in Wirklichkeit im Herzen haben. Wir sind sehr rasch heute dabei, Gott gleich auf die Anklagebank zu setzen, wenn er sich gefälligst nicht so verhält, wie wir es erwarten. Wir bitten jetzt einfach mal, dass der Herr all das uns aufdeckt und dass er das bis ins Innerste hinein bei uns heilen möge, dass wir es auch heilen lassen, dass all diese dämonischen Gottesbilder weggewischt werden, wie bei William Paul Young, der 50 Jahre lang gebraucht hat, bis endlich das Bild des himmlischen Vaters in seinem Leben ansichtig wurde. O Jesus, Verzeihung und Barmherzigkeit.
1: Durch die Verdienste deiner heiligen Wunden.
0: O Jesus, Verzeihung und Barmherzigkeit.
1: Durch die Verdienste deiner heiligen Wunden.
0: O Jesus, Verzeihung und Barmherzigkeit.
1: Durch die Verdienste deiner heiligen Wunden.
0: O Jesus, Verzeihung und Barmherzigkeit.
1: Durch die Verdienste deiner heiligen Wunden.
0: O Jesus, Verzeihung und Barmherzigkeit.
1: Durch die Verdienste deiner heiligen Wunden.
0: O Jesus, Verzeihung und Barmherzigkeit.
1: Durch die Verdienste deiner heiligen Wunden.
0: O Jesus, Verzeihung und Barmherzigkeit. O Jesus, Verzeihung und Barmherzigkeit.
1: Durch die Verdienste deiner heiligen Wunden.
0: O Jesus, Verzeihung und Barmherzigkeit.
1: Durch die Verdienste deiner heiligen Wunden.
0: O Jesus, Verzeihung und Barmherzigkeit.
1: Durch die Verdienste deiner heiligen Wunden.
0: Himmlischer Vater, ich opfere dir die Wunden unseres Herrn Jesus Christus auf.

0: Wir wollen noch einmal dem nachspüren, bevor ich dann auf positive Gottesbilder eingehe, was Ursache dafür sein kann, dass wir Gott falsch denken. Krankmachende Gottesbilder können auch dann entstehen, wenn das Gottesbild einseitig verstanden wird, wenn ich mir ein Mosaik zusammenbastle. Ich sehe Gott nur als den Gerechten oder nur als den Barmherzigen. Und wenn er dann anders ist, verstehe ich ihn nicht mehr. Ich verabsolutiere eine Eigenschaft Gottes, als ob das alles wäre. Aber Gott ist gerecht und barmherzig gleichzeitig. Nehmen Sie die Geschichte mit der Ehebrecherin. Es wird fast immer nur die Barmherzigkeit herausgestellt, was ja richtig ist. Aber der Herr sagt auch, ich verurteile dich nicht, geh und sündige von jetzt an nicht mehr. Erwartet, dass sie aus ihrem sündhaften Leben aussteigt, dass sie aufhört mit der Hurerei. Die Barmherzigkeit Gottes ist nicht billig. Bonhoeffer hat darüber sehr gut geschrieben. Er hat mit seinem Leben dafür bezahlt, deshalb kann sie nicht billig sein. Wer die Barmherzigkeit Gottes dann auch wieder nicht annimmt, der liefert sich der Gerechtigkeit Gottes aus und da kann keiner bestehen. Gott begegnet uns in jeder Situation anders. Wenn Sie jetzt heute Abend Gott tiefer leben, bei diesem Lobpreis auch, kann es sein, dass Sie einem anderen Tag in einem großen Leid ihm begegnen. Wenn Sie den von gestern behalten wollen, werden Sie den von morgen nicht verstehen. Gott offenbart sich mir jeden Tag in jeder Situation anders. Und ich muss mich immer fragen, Herr, was willst du mir sagen? Was bedeutet das jetzt? Er offenbart sich mir ständig. Wenn Sie aufmerksam sind, werden Sie es entdecken. Bei Rick Joyner in dem Buch Der Ruf heißt es, jetzt siehst du mich als den Herrn des Gerichts. Du musst mich auch als den Herrn des Sabbats sehen. Ich bin beides. Du musst mich als Herr der Heerscharen kennen und meine Armeen betrachten. Und du musst mich als Friedensfürst sehen. Ich bin der Löwe von Juda und ich bin auch das Lamm. Meine Weisheit kennen heißt auch den rechten Zeitpunkt kennen. Du wandelst nicht in Weisheit, wenn du mich in einem Moment als Löwen proklamierst, in dem ich als Lamm erscheinen möchte. Du musst darin bewandert sein, wie du mir als dem Herrn der Heerscharen in der Schlacht folgst und du musst wissen, wann du mir als dem Herrn des Sabbats zu Füßen sitzen sollst. Du musst meinen Zeitplan kennen und den kannst du nur dann kennen, wenn du dich mir ganz nahe fühlst und dich in meiner Nähe aufhältst. Das kommende Gericht über denjenigen, die mich zwar anrufen, aber mich nicht wirklich suchen, sieht so aus, dass sie zusehends meine rechte Zeit verpassen. Sie werden sich am falschen Platz befinden, das Falsche tun und sogar die falsche Botschaft predigen. Sie werden ernten wollen, wenn es Zeit ist zu sehen und sehen, wenn die Zeit gekommen ist zu ernten. Und deshalb sind sie unfruchtbar. Um mich wirklich zu kennen, musst du mich in der Gegenwart kennen. Weder als den ich war, noch als den ich werde sein, sondern als den ich bin. Wenn du nicht jeden Tag zu mir kommst, kannst du mich gar nicht als den ich bin kennen. Du kannst mich als den ich bin nur erkennen, wenn du in mir bleibst. Und schauen Sie, liebe Zuhörer, liebe Zuschauer, das ist genau das, was Papst Johannes gesagt hat. Deshalb hat er auch diese Regeln der Gelassenheit formuliert. Im Heute leben, im Jetzt leben. Nicht der Vergangenheit, nicht in der Zukunft, im Heute, im Jetzt. Herr, was willst du mir jetzt sagen? Wie willst du dich mir zeigen? Als der, der den Sabbat verordnet, als der, der auffordert, in den Krieg zu ziehen, als der, der jetzt aussieht, als der, der ernten will, als der Löwe von Juda, als das Lamm Gottes. Was willst du jetzt mir zeigen? Und Sie merken, das wird spannend. Und da braucht es Flexibilität. Wenn Leute irgendwie starr sind und sich endgültig einmal so Bilder von Gott zurechtgelegt haben, das funktioniert nicht. Und das ist irgendwie, ich erlebe das im Radio ständig, faszinierend, was ist jetzt dran? Vielleicht auch manchmal ein bisschen anstrengend, aber eines verspreche ich Ihnen, langweilig wird es mit so einem Gott nicht. Langweilig wird es nicht. Also welches Bild kann sein, dass Sie eine Eigenschaft von Gott verabsolutieren? Heute in der Wohlstandsgesellschaft ist ja vollkommen ausgemacht, es werden alle in den Himmel kommen, die Party geht dort weiter. Gott ist ein guter Kumpel. Hauptsache, er stört mich jetzt nicht. Wussten Sie eigentlich, dass einer der größten Theologen der Bibelexegeten unserer Zeit, Marius Reiser, hat das mal genau nachgerechnet, dass jedes vierte Wort in der Bibel vom Gericht spricht? Vom Gericht? Klar, in der Generation vor uns wurde das einseitig betont und jetzt ist der Gegenschlag in die andere Richtung, aber ist auch wieder extrem. Wir müssen beides zusammenbringen. Jetzt bringe ich noch auch vielleicht unsere Wut über den Herrn, weil wir so in falschen Gottesbildern aufgesessen sind. Schauen Sie in Ihr eigenes Leben. Wie haben Sie das letzte Mal Gott gegenüber reagiert, als etwas, das Ihnen wichtig war, anders lief, als Sie es wollten? Vielleicht waren Sie zu fromm. Sie haben es gar nicht zugegeben. Aber innerlich haben Sie Groll gegen ihn gehabt. Und Sie haben ihn dadurch bestraft, dass Sie das Gebet gekürzt haben. Eine Zeit lang gar nicht mehr gebetet haben. Jetzt soll er mal selber schauen, wie er zurechtkommt. Vielleicht haben Sie auch gebetet, aber nur Worte heruntergesagt, weil eine Liebesbeziehung zu einem solchen Gott nicht mehr möglich ist. Wie bei einer Enttäuschung. Und so kommen wir in keine tiefere Beziehung zu ihm. Es ist wichtig, dass Sie diese falschen Gottesbilder erkennen, sich davon lossagen, im Namen Jesu das lossagen und das wahre Gottesbild in Ihr Herz lassen. Irmingard Weiner, deine Ärztin, schreibt: Ich gebe dir den Rat, versuche einmal bei jeder Unsicherheit, bei jeder auftretenden Frage, die dich ängstigt, sofort ein starkes Nein entgegenzusetzen und dir mit aller Kraft der Seele zu sagen, ich gebe Gott alles hin, er sorgt für mich. Und sie hat das vom Herrn empfangen. Du wirst sehen, nach anfänglichen Schwierigkeiten und Störungen in dieser Übung, wirst du trotzdem langsam Sicherheit gewinnen und entdecken, dass all die dunklen Zukunftssorgen und täglichen Sorgen an Last verlieren. Und dass du das ganze Dasein mit einer gewissen Sicherheit betrachtest, die dem Kampf im Leben zugutekommt. Das Wort "wirf deine Sorge auf den Herrn" bedeutet für dich Heilung, Heilung. Wirf deine Sorge auf ihn. Wie ich dir schon sagte, du bist auf dem Weg und du wirst ihn nicht verlassen. Ich will dir aber helfen, die vielen selbst geschaffenen Hindernisse auf diese Art zu beseitigen. Es gibt deren noch genug auf des Menschen Wegen, die nicht er selber sich auferlegt, sondern die von Gott zur Prüfung gewollt sind. Diese haben dann immer nur den Sinn der Kräftigung zum Kampf gegen die Mächte der Finsternis. Während die eigenen Schwierigkeiten, die der Mensch sich durch seine schwache Glaubenskraft in den Weg legt, nicht notwendig wären. Es wäre nicht notwendig. Mehr kann ich dir nicht sagen, denn das ist die Medizin, die Gott selbst dir darreicht. Also gerade auch in Situationen der Dunkelheit, des Leids, prüfen, wie sie dort reagieren. Es darf Klage sein, selbstverständlich, aber es ist etwas anderes, ob sie klagen oder anklagen. Jesus hat auch geklagt. Mein Gott, warum hast du mich verlassen? Das darf sein. Wir sind ja, brauchen auch vor Gott nicht Indianer spielen, als ob wir keinen Schmerz kennen würden. Aber etwas anderes ist, wenn sie in die Verbitterung gehen, in die Anklage. Und die Grenze ist fließend. Bringen wir jetzt einmal alle Wut, alle Aggression, die wir ihm gegenüber gehabt haben, weil er uns im Stich gelassen hat, so meinten wir das zumindest, weil er ein wichtiges Gebet nicht erhört hat. Und bitten wir ihn aber auch um Verzeihung, wenn wir einfach einseitig entgegen dem Wort der Heiligen Schrift, entgegen dem, was wir im tiefsten Innersten spüren, uns auf ein bestimmtes Gottesbild versteift haben. Ich habe schon Theologen erlebt, die komplett in Schleudern gekommen sind, weil sie sich einfach nur einen Halleluja-Gott in ihrem Kopf, in ihrem Herzen eingebildet haben. Als dann etwas Schlimmes passiert ist in ihrem Leben, sind sie komplett aus der Bahn geraten. Paulus sagt, eine Botschaft ohne das Kreuz ist nicht die Botschaft Jesu Christi. Lesen Sie es nach dem 1. Korintherbrief. Das hat seinen Platz und das muss darin integriert sein. Sonst ist es auch wieder ein falsches Gottesbild. Und jeder von uns weiß, dass Gott uns nicht vor dem Leid bewahrt, aber im Leid. Also legen wir uns kein Bild von Gott zurecht, dass er uns ständig die Hindernisse aus dem Weg zu räumen hat. Wir sind ja noch nicht im Himmel. Es ist eine Prüfungszeit. O Jesus, Verzeihung und Barmherzigkeit.
1: Durch die Verdienste deiner heiligen Wunde.
0: O Jesus, Verzeihung und Barmherzigkeit.
1: Durch die Verdienste deiner heiligen Wunde.
0: O Jesus, Verzeihung und Barmherzigkeit.
1: Durch die Verdienste deiner heiligen Wunde.
0: O Jesus, Verzeihung und Barmherzigkeit.
1: Durch die Verdienste deiner heiligen Wunden.
0: O Jesus, Verzeihung und Barmherzigkeit.
1: Durch die Verdienste deiner heiligen Wunden.
0: O Jesus, Verzeihung und Barmherzigkeit.
1: Durch die Verdienste deiner heiligen Wunden.
0: O Jesus, Verzeihung und Barmherzigkeit. O Jesus, Verzeihung und Barmherzigkeit.
1: Durch die Verdienste deiner heiligen Wunden.
0: O Jesus, Verzeihung und Barmherzigkeit.
1: Durch die Verdienste deiner heiligen Wunden.
0: O Jesus, Verzeihung und Barmherzigkeit.
1: Durch die Verdienste deiner heiligen Wunden.
0: Himmlischer Vater, ich opfere dir die Wunden unseres Herrn Jesus Christus auf. Liebe Zuhörer unseres Radios, liebe Zuschauer, bei William Paul Young hat es 50 Jahre gedauert. 50 lange Jahre. Geben Sie sich deshalb nicht der Illusion hin, dass mit einem einzigen Gebet heute Abend, Gott kann das natürlich immer auch tun, er ist ja frei, alles weggewischt wird, was sich an Elend in Ihrem Leben aufgehäuft hat. Es wird vielleicht wichtig sein, dass Sie das morgen, den nächsten Tagen nochmals anhören, wo Sie spüren, dass es hier in Ihrem Leben hakt. Im Grunde genommen würde es reichen, wenn ein Punkt da wäre, ein tiefer, gravierender Punkt, an dem Sie arbeiten müssen, wo Sie es jeden Tag dann im Gebet am Sonntag, wenn Sie in den Gottesdienst gehen, dem Herrn hinhalten: Herr, da bin ich verwundet, bitte komm und heile mich. Es können jetzt nur bestimmte Tipps sein, aber das, was sich tief in Ihr und Unterbewusstsein eingefressen hat, das braucht Zeit, bis das rausgeht. Positive Gottesbilder. Und da gibt es Einstellsätze, die Sie vielleicht jeden Tag sich vorsagen müssen. Psalmen, die Sie langsam meditierend beten, bis Sie spüren, das kommt jetzt in meinem Herzen an. Das Bild des guten Hirten. Wie ein Hirt führt er seine Herde zur Weide. Er sammelt sie mit starker Hand. Die Lämmer trägt er auf dem Arm. Die Mutterschafe führt er behutsam. Der wunderbare Psalm 23. Der Herr ist mein Hirte, nichts wird mir fehlen. Lernen Sie ihn auswendig, diesen Psalm. Nichts wird mir fehlen. Er lässt mich lagern auf grünen Auen. Und dann kommt wieder die Situation des Unheils. Muss ich auch wandern in finsterer Schlucht? Die finsteren Schluchte sind da in unserem Leben und haben verschiedene Namen, verschiedene Orte, aber sie existieren. Und dann die Erfahrung, dein Stock und dein Stab geben mir Zuversicht. Du führst mich ans Ziel und das ist die Tischgemeinschaft mit Gott. Im Tempel wird das Asyl gewährt. Erleben Sie, wie Gott Ihnen den Becher im positiven Sinn einschenkt, wie er Sie salbt, wie er den Tisch deckt und wie Sie im Haus Gottes sein dürfen. Das Bild von Gott als dem guten Hirten war besonders in der Verfolgungszeit der ersten Jahrhunderte sehr wichtig. Überall in den Katakomben können Sie sehen, als ich in Rom studiert habe, habe ich das immer wieder gesehen, der gute Hirte. Wenn man als Christ erwischt wurde, war man des Todes, eines grausamen Todes. Und da Vertrauen in solcher Anfechtung, Gott ist ein Hirte, er kümmert sich um mich. Selbst wenn es in den Zirkus gehen sollte, aber nicht auf den Zuschauerrängen, sondern in der Arena selber. Besonders für Menschen mit Erfahrung des Alleingelassenseins, des Weggestoßenseins, des Ausgesetztseins, des Missbrauchtseins ist dieser Hirte so wichtig. Das Schaf, das verletzt ist, es kann nicht mehr laufen, er nimmt es auf die Schulter, er trägt es nach Hause. Auch das Bild, dass er die Schafe einzeln beim Namen ruft, er kümmert sich, er kennt mich, er weiß meinen Namen und ich kenne seine Stimme. Sie erinnern sich vielleicht einmal, dass ich auch dargelegt habe, dass Gott nicht nur Vater ist, sondern auch Mutter. Die mütterlichen Bilder. Kann denn eine Frau ihr Kindlein vergessen? Ich werde dich nie vergessen. Selbst wenn sie es könnte, ich werde dich nie vergessen. Oder wie eine Henne ihre Küken sammeln wollte, so wollte ich euch sammeln. Haben Sie schon meine Henne gesehen, wenn da ein Bussard kommt? Das ist der egal, obwohl sie kräftemäßig den Kampf nicht bestehen kann. Sie läuft ihm entgegen, sie kämpft für ihre Küken. Sie gibt ihr Leben sogar. Mit diesem mütterlichen Gott kann Gott als jemand erfahren werden, der kein Tyrann ist, kein strafender Gott, ein wohlwollender, besorgter Vater. Er will das Heil und das Glück der Menschen. Er sorgt für dich. Denken Sie an den verlorenen Sohn, wie dieser Vater mütterlich den Sohn wieder aufnimmt, nicht als Richter, keine Vorwürfe. Schon das hebräische Wort für Barmherzigkeit, Rahamin, zeigt die mütterliche Liebe Gottes. Rahamin ist die Mehrzahl von Rechem, Mutterschoß. Ein Mutterschoß ist das Geborgenste, was ein Mensch erleben kann. Das Erbarmen Gottes wird also verglichen mit Mutterschößen. Es ist ja Mehrzahl. Ein weiteres positives Gottesbild ist ein Gott, der mit den Menschen leidet, der den Menschen durch Tod und Leid hindurch zum Leben befreit. Er ist nicht nur Zuschauer. Der mitleidende Gott ist für viele, die sich mit ihrer schmerzhaften Vergangenheit zu versöhnen haben, wichtig geworden. Es heißt immer wieder im Alten Bund, Yahweh ist berührt vom Leid und der Not seines Volkes. Er leidet mit ihnen. Ich habe das Elend meines Volkes gesehen. Ich kann es nicht länger ertragen. Auch in den Gottesknechtliedern kann man das nachlesen. Im Neuen Testament verkörpert Jesus das mitleidende Erbarmen mit den Menschen. Das heißt immer wieder, er hatte Mitleid mit ihnen. Gerade für tief verletzte Menschen ist es wichtig zu erfahren, dass Jesus so weit herunterkommt bis auf die Erde, bis in das letzte tiefe Leid des Kreuzes, um unser leidvolles Schicksal mitleidend zu tragen und zu erlösen. Diesem mitleidenden Jesus können solche Menschen gut ihre Ängste und ihre Nöte, ihre Verletzungen und ihre Verwundungen anvertrauen. Wir brauchen das Leid also nicht verdrängen, nicht verzweifeln. Im Glauben befreit uns Gott gerade durch Leid und Tod hindurch zum Leben und zur Auferstehung. Für viele Menschen ist das Denken an die Leiden Jesu ein erster Schritt, an die eigene Erlösung denken zu können. Zum Schluss. Paul, würdest du mit uns beten? Gerne. Schaut mich an. Die frühe Kirche hat nie das Haupt gebeugt und die Augen geschlossen beim Gebet. Ich weiß, das ist eure kulturelle Tradition, aber ich möchte, dass ihr jetzt euer Gesicht erhebt. Das Gesicht zu beugen ist ein Zeichen von Scham. Aber Scham hat im Reich Gottes keinen Platz. Schuld ist, dass du das falsch gemacht hast und wir stehen hier alle als Schuldige. Scham dagegen bedeutet, du bist falsch und das ist eine Lüge. Du und du und du, du warst eine wunderbare Schöpfung, bevor alles zerbrochen ist. Das ist die Wahrheit deines Seins.

Wahrheit heißt, hat einen Namen. Er ist die Wahrheit deines Seins, der Einmaligkeit deines Wesens. Wir brauchen es, dass du vollkommen du bist. Wir brauchen dich nicht als Abziehbild eines anderen. Du bist eine absolut einmalige Spiegelung des Charakters und der Natur Gottes. Wir werden niemals eine andere gleichartige Verkörperung Gottes sehen, als wir sie in dir haben. Du bist einzigartig. Und wenn du Schritte zur Heilung machst, partizipieren wir alle davon. Wenn du dich entscheidest zu vergeben, wird das den Kosmos verändern. Wenn du Schmerz und Verlust loslässt, verändert das alles. Ja, das ist ein Prozess. Er liebt dich einfach, weil du existierst. Amen. Können Sie es glauben, dass so ein Mensch gebetet hat, bei dem restlos alles kaputt war in seinem Leben? Der mit einem völlig verkorksten Gottesbild aufgewachsen ist, der in frühester Kindheit schon mehrfach sexuell missbraucht worden ist, der aus seinen traumatischen Verletzungen fast nicht herausgekommen ist. Können Sie das glauben? Und dann schreibt er solche Sätze. Heilung ist möglich und Gott bietet sie jedem an. So, und jetzt bitte ich Sie, dass Sie Folgendes einfach nachsprechen, mir nachsprechen, am Schluss dieses Gottesdienstes. Führe mich hin zu deiner Liebe. Führe mich hin zu deiner Liebe. Durchdringe mich ganz und gar. Lass du mich eins werden mit deiner Liebe. Denn nur durch dich vermag ich zu lieben. Ich selbst aus mir vermag es nicht. Darum bitte ich dich, himmlischer Vater, schenke mir deine Liebe. Mach du mich stark durch dich. Nichts anderes verlange ich. Nur groß werden zu dürfen in deiner Liebe. Dieses Gebet, liebe Zuhörer, bete ich jeden Tag. Ich habe es auf die Homepage stellen lassen. Das ist keine Magie. Das sind Dinge, die Sie ganz tief in Ihr Herz hineinfallen lassen müssen. Das wird lange vielleicht brauchen, aber einmal wird es Klick machen und es wird ganz tief in Ihrem Innersten ankommen. Und dann werden Sie diese Liebe auch ausstrahlen können. Es ist so wunderbar, wie der das formuliert hat. Es ist einzigartig. Wenn du dich änderst, wenn du dich vergibst, wenn du vergibst, wird das die ganze Welt verändern. Die Leute um dich herum und damit auch ein Stück die ganze Schöpfung. Brot vom Himmel hast du ihnen gegeben. Lasset uns beten. Herr Jesus Christus, im wunderbaren Sakrament des Altares hast du uns das Gedächtnis deines Leidens und deiner Auferstehung hinterlassen. Gib uns die Gnade, die heiligen Geheimnisse deines Leibes und Blutes so zu verehren, dass uns die Frucht der Erlösung zuteil wird, der du lebst und herrschest in Ewigkeit. Amen.

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0: Im Namen des Vaters und des Sohnes und des Heiligen Geistes.
1: Amen.
0: Vater unser im Himmel, geheiligt werde dein Name. Dein Reich komme, dein Wille geschehe, wie im Himmel, so auf Erden.
2: Unser tägliches Brot gib uns heute und vergib uns unsere Schuld, wie auch wir vergeben unseren Schuldigern. Und führe uns nicht in Versuchung, sondern erlöse uns von dem Bösen. Amen.
0: Gegrüßet seist du, Maria, voll der Gnade, der Herr ist mit dir. Du bist gebenedeit unter den Frauen, und gebenedeit ist die Frucht deines Leibes, Jesus.
3: Heilige Maria, Mutter Gottes, bitte für uns Sünder, jetzt und in der Stunde unseres Todes. Amen.
0: Ich glaube an Gott, den Vater, den Allmächtigen, den Schöpfer des Himmels und der Erde, und an Jesus Christus, seinen eingeborenen Sohn, unseren Herrn, empfangen durch den Heiligen Geist, geboren von der Jungfrau Maria, gelitten unter Pontius Pilatus, gekreuzigt, gestorben und begraben, hinabgestiegen in das Reich des Todes, am dritten Tage auferstanden von den Toten, aufgefahren in den Himmel, er sitzt zur Rechten Gottes des allmächtigen Vaters. Von dort wird er kommen, zu richten die Lebenden und die Toten.
3: Ich glaube an den Heiligen Geist, die heilige katholische Kirche, Gemeinschaft der Heiligen, Vergebung der Sünden, Auferstehung der Toten und das ewige Leben. Amen.
0: Ewiger Vater, ich opfere dir auf den Leib und das Blut, die Seele und die Gottheit deines über alles geliebten Sohnes, unseres Herrn Jesus Christus.
4: Zur Sühne für unsere Sünden und für die Sünden der ganzen Welt.
0: Durch sein schmerzhaftes Leiden.
4: Hab Erbarmen mit uns und mit der ganzen Welt.
0: Durch sein schmerzhaftes Leiden.
4: Hab Erbarmen mit uns und mit der ganzen Welt.
0: Durch sein schmerzhaftes Leiden.
4: Hab Erbarmen mit uns und mit der ganzen Welt.
0: Durch sein schmerzhaftes Leiden.
4: Hab Erbarmen mit uns und mit der ganzen Welt.
0: Durch sein schmerzhaftes Leiden.
4: Hab Erbarmen mit uns und mit der ganzen Welt.
0: Durch sein schmerzhaftes Leiden.
4: Hab Erbarmen mit uns und mit der ganzen Welt.
0: Durch sein schmerzhaftes Leiden.
4: Hab Erbarmen mit uns und mit der ganzen Welt.
0: Durch sein schmerzhaftes Leiden.
4: Hab Erbarmen mit uns und mit der ganzen Welt.
0: Durch sein schmerzhaftes Leiden.
4: Hab Erbarmen mit uns und mit der ganzen Welt.
0: Durch sein schmerzhaftes Leiden.
4: Hab Erbarmen mit uns und mit der ganzen Welt.
0: Ewiger Vater, ich opfere dir auf den Leib und das Blut, die Seele und die Gottheit deines über alles geliebten Sohnes, unseres Herrn Jesus Christus.
3: Zur Sühne für unsere Sünden und für die Sünden der ganzen Welt.
0: Durch sein schmerzhaftes Leiden.
3: Hab Erbarmen mit uns und mit der ganzen Welt.
0: Durch sein schmerzhaftes Leiden.
3: Hab Erbarmen mit uns und mit der ganzen Welt.
0: Durch sein schmerzhaftes Leiden.
3: Hab Erbarmen mit uns und mit der ganzen Welt.
0: Durch sein schmerzhaftes Leiden.
3: Hab Erbarmen mit uns und mit der ganzen Welt.
0: Durch sein schmerzhaftes Leiden.
3: Hab Erbarmen mit uns und mit der ganzen Welt.
0: Durch sein schmerzhaftes Leiden.
3: Hab Erbarmen mit uns und mit der ganzen Welt.
0: Durch sein schmerzhaftes Leiden.
3: Hab Erbarmen mit uns und mit der ganzen Welt.
0: Durch sein schmerzhaftes Leiden.
3: Hab Erbarmen mit uns und mit der ganzen Welt.
0: Durch sein schmerzhaftes Leiden.
3: Hab Erbarmen mit uns und mit der ganzen Welt.
0: Durch sein schmerzhaftes Leiden.
3: Hab Erbarmen mit uns und mit der ganzen Welt.
0: Ewiger Vater, ich opfere dir auf den Leib und das Blut, die Seele und die Gottheit deines über alles geliebten Sohnes, unseres Herrn Jesus Christus.
4: Zur Sühne für unsere Sünden und für die Sünden der ganzen Welt.
0: Durch sein schmerzhaftes Leiden.
4: Hab Erbarmen mit uns und mit der ganzen Welt.
0: Durch sein schmerzhaftes Leiden.
4: Hab Erbarmen mit uns und mit der ganzen Welt.
0: Durch sein schmerzhaftes Leiden.
4: Hab Erbarmen mit uns und mit der ganzen Welt.
0: Durch sein schmerzhaftes Leiden.
4: Hab Erbarmen mit uns und mit der ganzen Welt.
0: Durch sein schmerzhaftes Leiden.
4: Hab Erbarmen mit uns und mit der ganzen Welt.
0: Durch sein schmerzhaftes Leiden.
4: Hab Erbarmen mit uns und mit der ganzen Welt.
0: Durch sein schmerzhaftes Leiden.
4: Hab Erbarmen mit uns und mit der ganzen Welt.
0: Durch sein schmerzhaftes Leiden.
4: Hab Erbarmen mit uns und mit der ganzen Welt.
0: Durch sein schmerzhaftes Leiden.
4: Hab Erbarmen mit uns und mit der ganzen Welt.
0: Durch sein schmerzhaftes Leiden.
4: Hab Erbarmen mit uns und mit der ganzen Welt.
0: Ewiger Vater, ich opfere dir auf den Leib und das Blut, die Seele und die Gottheit deines über alles geliebten Sohnes, unseres Herrn Jesus Christus.
3: zur Sühne für unsere Sünden und für die Sünden der ganzen Welt.
0: Durch sein schmerzhaftes Leiden,
3: hab Erbarmen mit uns und mit der ganzen Welt.
0: Durch sein schmerzhaftes Leiden,
3: hab Erbarmen mit uns und mit der ganzen Welt.
0: Durch sein schmerzhaftes Leiden,
3: hab Erbarmen mit uns und mit der ganzen Welt.
0: Durch sein schmerzhaftes Leiden,
3: hab Erbarmen mit uns und mit der ganzen Welt.
0: Durch sein schmerzhaftes Leiden,
3: hab Erbarmen mit uns und mit der ganzen Welt.
0: Durch sein schmerzhaftes Leiden,
3: hab Erbarmen mit uns und mit der ganzen Welt.
0: Durch sein schmerzhaftes Leiden,
3: hab Erbarmen mit uns und mit der ganzen Welt.
0: Durch sein schmerzhaftes Leiden,
3: hab Erbarmen mit uns und mit der ganzen Welt.
0: Durch sein schmerzhaftes Leiden,
3: hab Erbarmen mit uns und mit der ganzen Welt.
0: Durch sein schmerzhaftes Leiden,
3: hab Erbarmen mit uns und mit der ganzen Welt.
0: Ewiger Vater, ich opfere dir auf den Leib und das Blut, die Seele und die Gottheit deines über alles geliebten Sohnes, unseres Herrn Jesus Christus.
3: Zur Sühne für unsere Sünden und für die Sünden der ganzen Welt.
0: Durch sein schmerzhaftes Leiden,
3: hab Erbarmen mit uns und mit der ganzen Welt.
0: Durch sein schmerzhaftes Leiden,
3: hab Erbarmen mit uns und mit der ganzen Welt.
0: Durch sein schmerzhaftes Leiden,
3: hab Erbarmen mit uns und mit der ganzen Welt.
0: Durch sein schmerzhaftes Leiden,
3: hab Erbarmen mit uns und mit der ganzen Welt.
0: Durch sein schmerzhaftes Leiden,
3: hab Erbarmen mit uns und mit der ganzen Welt.
0: Durch sein schmerzhaftes Leiden,
3: hab Erbarmen mit uns und mit der ganzen Welt.
0: Durch sein schmerzhaftes Leiden,
3: hab Erbarmen mit uns und mit der ganzen Welt.
0: Durch sein schmerzhaftes Leiden,
3: hab Erbarmen mit uns und mit der ganzen Welt.
0: Durch sein schmerzhaftes Leiden,
3: hab Erbarmen mit uns und mit der ganzen Welt.
0: Durch sein schmerzhaftes Leiden,
3: hab Erbarmen mit uns und mit der ganzen Welt.
0: Heiliger Gott, heiliger starker Gott, heiliger unsterblicher Gott,
2: hab Erbarmen mit uns und mit der ganzen Welt.
0: Heiliger Gott, heiliger starker Gott, heiliger unsterblicher Gott,
2: hab Erbarmen mit uns und mit der ganzen Welt.
0: Heiliger Gott, heiliger starker Gott, heiliger unsterblicher Gott,
2: hab Erbarmen mit uns und mit der ganzen Welt.
0: Barmherziger Jesus, im Augenblick deines Kreuzestodes für uns bete ich dich an und lobpreise dich und bitte, umfasse mit deiner unerschöpflichen Barmherzigkeit die ganze Menschheit, besonders die armen Sünder und die Sterbenden.
2: Amen. Amen.
0: Im Namen des Vaters und des Sohnes und des Heiligen Geistes.
2: Amen. Amen.
0: Gelobt sei Jesus Christus.
2: In Ewigkeit. Amen.

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1: Guten Morgen zum Impuls hier bei Radio Horeb, Leben mit Gott. Der Impuls, der Gedanke für den Tag, kommt heute von Norbert Fink. Er ist Pfarrvikar in der Kirchengemeinde St. Antonius und Benediktus in Düsseldorf.
2: Liebe Zuhörerinnen und Zuhörer, wir feiern heute das Hochfest des Heiligsten Herzens Jesu. Dass Gott ein Herz für uns Menschen hat, davon spricht schon das Alte Testament. Denn obwohl das Volk Israel sich immer wieder von seinem Gott abwendet, gedenkt Gott seiner ständig. So heißt es schon beim Propheten Jeremia, dass Gott sagt: Deshalb schlägt mein Herz für ihn, ich muss mich seiner erbarmen. Der Lanzenstoß, der die Seite Jesu öffnete, um seinen Tod festzustellen, öffnete gleichsam das Herz Jesu. Und dieses Herz bleibt offen für uns, um uns die erbarmende Liebe Gottes immer wieder zu schenken und anzubieten. Denn in der Seitenwunde des Gekreuzigten sehen wir Christen die unendliche Liebe Gottes zu seinem Volk symbolisiert. Am vergangenen Sonntag hörten wir, wie Jesus den Pharisäern zurief: Barmherzigkeit will ich nicht Opfer. Und so möchte ich an diesem Hochfest des Heiligsten Herzens Jesu über dieses Wort Jesu mit Ihnen ein wenig nachdenken. Barmherzigkeit will ich nicht Opfer. Denn was Jesus den Pharisäern sagt, möchte er auch uns sagen. Es hat vor Gott keinen Wert, Gott allein dadurch gefallen zu wollen, dass ich alle religiösen Vorschriften und Gebote rein äußerlich erfülle. Es hat vor Gott keinen Wert, dass ich mit ein paar Opfern und Gebeten versuche, Gott barmherzig zu stimmen, ohne dass ich dabei mein eigenes, unbarmherziges Handeln hinterfrage und ändere. Es geht ja im Glauben an Gott nicht darum, Gott alles recht machen zu wollen, um ja nicht bei ihm anzuecken. Die Barmherzigkeit, die Jesus meint und die er selbst vorlebt, ist vielmehr mit dem Inneren von uns Menschen verknüpft, mit unserem Herzen. Seine Barmherzigkeit öffnet die Arme und geht auf den anderen zu und nimmt ihn erstmal so an, wie er nun einmal eben ist, wie es ihm eben geht, mit seiner ganzen komplexen menschlichen Geschichte. Jesu Barmherzigkeit fragt nicht danach, was jemand getan hat und was er dafür verdient, sondern was jemand gerade jetzt braucht. Sie fragt nicht danach, wer jemand war oder ist, sondern wer jemand noch sein kann. Denn unser Herr Jesus Christus weiß, wenn jemand auf diese Weise barmherzig auf mich zugeht, dann kann ich das zwar missbrauchen als Legitimation für mein Sein und Tun, aber auch als Chance annehmen, mich selbst besser zu verstehen und anzunehmen, wie ich wirklich bin, aber nicht bleiben muss. Ich kann meine Sünde, meine Angst, meine Grenzen aushalten und muss sie nicht verstecken im Versuch, es anderen ständig recht machen zu wollen. Ich kann es mir gestatten, dass ich nicht so bin, wie ich gerne wäre oder andere mich gerne hätten, und gleichzeitig darauf hoffen, dass sich bei mir etwas ändern kann. Und dass es dazu kommen kann, das schafft allein die offene und liebevolle Zuwendung Jesu. Keine Bußpredigt, keine Standpauken und keine Vorhaltungen schaffen das. Allein die Liebe schafft das, die sich in der Barmherzigkeit äußert. Das ist die frohe Botschaft für die Menschen damals und auch für uns heute. Gerade meine eigene Bedürftigkeit und meine Verhaftung an die Sünde können ausgerechnet der Ort sein, an dem ich Gott am stärksten begegnen kann, wo seine Gnade, die mich verwandelt, am größten erfahrbar wird. Und genau das sehen wir auch am Kreuz. Am Ort der schlimmsten Todesqual, am Ort, wo Verbrecher gekreuzigt wurden, erweist Gott seine Gnade und verwandelt ein Folter- und Todesinstrument in ein Instrument der Erlösung. Gott ist ein Gott der Verwandlung und ein Gott der Barmherzigkeit, unser Gott. Gerade dann, wenn ich unter seinem barmherzigen Blick auch barmherzig mit mir selber bin und ihm meinen ganzen Mist hinhalten kann, gerade dann erfahre ich, dass Jesus auch zu mir sagt, folge mir nach, ich lade dich ein, ich habe etwas Gutes für dich im Sinn. Und wenn ich das erfahre, dann muss ich niemandem mehr etwas vormachen, dann muss ich nicht mehr so tun, als wäre ich stark, als hätte ich im Leben alles im Griff. Dann bin ich erst im Begriff zu verstehen, worauf es im Leben und im Glauben wirklich ankommt. Wobei wir dabei eines immer bedenken müssen, der gekreuzigte und auferstandene Herr ist zwar die vergebende Liebe Gottes in Person, ja, für jede mögliche Sünde, die es in der Welt gibt, ist Jesus Christus die vergebende Liebe Gottes. Aber Jesus hat nie behauptet, es sei einfach, in dieser Welt barmherzig zu sein oder Barmherzigkeit anzunehmen. Und er hat auch nie behauptet, der Einsatz von Barmherzigkeit, liebevoller Zuwendung des Herzens und Vergebung würde immer und sofort zum gewünschten Erfolg führen. Aber von der Sinnhaftigkeit des barmherzigen Handelns war er dennoch stets und zutiefst überzeugt. Und das sollten auch wir sein, wenn wir Jesus nachfolgen wollen. Und ein letztes noch. Jesu Worte, Barmherzigkeit will ich nicht Opfer. Kann man auch so deuten, dass Gott von uns möchte, dass wir andere mit einem gütigen und liebevollen Blick anschauen, anstatt sie zu Opfern unserer Vorurteile, unserer Hartherzigkeit und unserer pharisäischen Engstirnigkeit zu machen? Opfern wir lieber all diese negativen Dinge der Liebe Gottes, die Kraft hat, die Herzen zu erweitern und alles zu verwandeln. Und so segne sie an diesem Hochfest der eine und allmächtige Gott mit der ganzen Kraft seiner Liebe, mit all seinem Erbarmen, der Vater, der Sohn, der Heilige Geist. Amen.
0: 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Um 16:30 geht es weiter mit der Sendereihe Erzählung.

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1: Narren, die ihr seid, eines tausendfachen Todes würdig. Scharfe Worte, mit denen sich Katharina an die Kardinäle wendet, welche für das große abendländische Schisma verantwortlich sind. Sie wandten sich aus Furcht vor den Römern vom rechtmäßig gewählten Papst Urban VI. Ab, selbst die italienischen Kardinäle. Sie wählten einen Gegenpapst in Avignon. Ausgerechnet Robert von Genf, nun Clemens VII., der als Henker von Cesena bekannt ist. Die Leute zweifelten nun an Katharina, denn an ihren Früchten wird man sie erkennen und auf politischer Ebene hatte sie häufig verloren. Die Hände Katharinas sind in dieser Sache gebunden, bis der Papst sie zu sich bestellt. Also räumt sie bei sich zu Hause auf und verfasst ihren letzten Willen und ihr Testament. Louis de Wohl hat diesen Roman über die heilige Katharina von Siena geschrieben. Der Titel lautet »Ein Mädchen aus Siena«. Wir hören heute die vorletzte Folge, die 41., gelesen von Viola von der Burg.

Dann setzte sie in 5 Tagen und 5 Nächten ihren letzten Willen und ihr Testament auf. Es wurde ein Buch von der Größe eines Missales, und sie musste es 3 Männern diktieren, Stefano Marconi, Barduccio Canigiani und Neri di Landoccio, schrieben umsichtig, während sie diktierte, manchmal auf den Knien, manchmal in der Zelle auf- und abgehend, manchmal starr wie eine Statue dastehend und die ganze Zeit über in Trance. Das Buch war ein Zwiegespräch zwischen Gott und der menschlichen Seele, und es besaß die gottgeschaffene Ordnung und Schönheit, die den Menschen in seiner Forschung so erschüttert, die Ordnung und die Schönheit eines Kristalls oder eines Sonnensystems. Es war ein unerhört kühnes Bild. Gott, der die Welt als Ganzes in seiner Hand hielt und sprach: Ich will, dass du wissest, dass nichts von mir genommen werden kann, ob sie nun unter meiner Gerechtigkeit oder unter meiner Gnade sind. Sie sind alle mein. Und weil sie alle von mir ausgegangen sind, liebe ich sie unaussprechlich. Und um meines Dieners willen will ich Barmherzigkeit an ihnen üben. Ihre Liebe, die zu Höhen anstieg, wie sie nur wenige Menschen kennen, ließ sie gleichzeitig Schmerz und Jubel empfinden, und immer höher und noch höher schwang sie sich empor, bis sie die Brücke sehen konnte, die von der Erde in den Himmel ragte. Und es war die einzige Brücke, die es gab, und alle mussten sie erklimmen. Und die Brücke lebte und war ein Mensch, der Gottmensch. Der Weg war mühsam und hatte viele Phasen, und bei jeder Phase gingen einige verloren. Nicht alle wussten, dass es eine lebendige Brücke war, leuchtend und klar, wie sie war, und nicht alle wussten, dass die Gewässer, die darunter flossen, die Gewässer des Todes waren. Und sie tauchte tief in die Seelen der Hinaufsteigenden ein und beschrieb ihren Zustand von den schweren Sünden bis zu den Feingesponnenen und Verräterischen derjenigen, die sich selbst für gut hielten und doch die ganze Zeit voll Eigenliebe waren. Nur so lange bereit, Gott zu dienen, wie es ihnen selbst Freude bereitete, und sofort im Rückzug, wenn dem nicht so war. Und jene verächtlichste von allen Sünden, wenn jemand das Leid seines Nächsten nicht sehen wollte, weil es seine Lebensfreude und seinen inneren Frieden stören konnte. Wieder und wieder stimmte sie das große Leitmotiv von Liebe und Eigenliebe an, jene erste Perle der Weisheit, die der Herr sie gelehrt hatte, als sie noch wenig mehr als ein Kind gewesen war und doch schon eine Einsiedlerin im Hause ihrer Eltern. Von Besonnenheit sprach sie und vom Gebet, von der Vorsehung Gottes und von Tränen, vom Gehorsam und von der Auferstehung. In letzter Sicht war das ganze Buch ein einziges Versprechen göttlicher Barmherzigkeit für alle durch die Gnade der Vorsehung Gottes, für die Kirche, wenn die Priester Reue empfänden und lebten, wie sie leben sollten, für die Welt, der Gott Christus gab, die Brücke, und auch für sie selbst, wenn sie in ihrem Kampfe ausharrte. Der allerletzte Teil des Buches war Lobpreisung und Danksagung in der Sprache der Liebe. O ewiger Vater, o Feuer und Abgrund der Liebe, o ewige Schönheit, ewige Weisheit, ewige Gottheit, o Hoffnung, o Zuflucht der Sünder, o unermessliche Großmut, o ewiger, unendlicher Gott, o Torheit der Liebe, bedarfst du denn deiner Kreatur? Es scheint für wahr, du könntest nicht ohne sie leben. O du Leben selbst, von dem alles andere sein Leben hat, warum bist du so töricht? Weil du deine Kreatur liebst.
Du bist wie trunken von dem Verlangen nach ihrer Erlösung. Sie flieht dich, und du gehst hin und suchst sie. 5 Tage und 5 Nächte. Dann war das Buch beendet. Die Antwort aus Rom kam genau in der Form, die sie erbeten hatte, ein Befehl zu kommen. Sie machte sich sofort auf den Weg. Mit ihr gingen Fra Bartolomeo di Domenici und Magister Tantucci, Neri di Landoccio und sein guter Freund Gabriele Piccolomini, Barducci Candignani und ihre getreuen Mantellata Alessia Saracini, Francesca Gori, Lisa Colombini und Giovanna di Capo. Mona Lapa und Stefano Marconi, der seine kranke Mutter pflegen musste, sollten später nachkommen. Sie wandte den Blick nicht, um den Mangiaturm hinter den Hügeln verschwinden zu sehen. Sie ritt vorwärts. Nun doch ein Kreuzfahrer und Anführer eines Kreuzzuges, nicht gegen die Ungläubigen, sondern in etwas viel Schlimmeres hinein. Einen Bürgerkrieg. Sie langte am 28. November an und wurde sogleich zu einer Audienz befohlen. Papst Urban VI. Empfing sie inmitten aller Kardinäle, die in Rom waren. Es waren nur die, die er selbst ernannt hatte. Diesmal wurde kein Dolmetscher gebraucht, ihr Anliegen war kurz. Sie war gekommen, um den Kampf gegen die Feinde der Kirche aufzunehmen. Sie würde überall dort kämpfen, wo der Heilige Vater sie kämpfen ließe. Der dunkeläugige, stämmige Mann auf dem Thron blickte um sich. »Diese kleine Frau beschämt uns alle«, sagte er. »Sie ist ruhig und furchtlos, wo wir furchtsam sind.« Er sah sie wieder an, und das Feuer in ihr entzündete das Seine. »Was hat der Stellvertreter Christi zu fürchten?«, sagte er laut. »Selbst, wenn die ganze Welt gegen ihn wäre. Christus, der Allmächtige, ist stärker als die Welt. Er wird seine Kirche nie im Stich lassen.« Aber Christus schien seine Kirche im Stich gelassen zu haben. Unter der geteilten päpstlichen Autorität beanspruchten 2 Bischöfe ein und dasselbe Bistum, 2 Priester ein und denselben Sprengel. Und vor den entsetzten Augen der Gläubigen lief das große feste Schiff des heiligen Petrus auf Grund und wurde von so furchtbaren Stürmen gerüttelt, dass es verloren schien. In den Ländern Europas saßen die Herrscher in ihren Palästen und Schlössern und wägten sorgsam ihre Chancen. Nicht, ob Urban VI. Oder Clemens VII. Nun der echte Papst war, sondern auf wessen Seite sie sich mehr Vorteile für sich selbst erhoffen konnten. Das war das eigentliche Problem, nicht nur für die großen Monarchen auf den Thronen von England und Frankreich, Aragon und Kastilien, Ungarn und Polen, sondern auch für jeden Herzog und Fürsten, jeden Stadtstaat und letzten Endes für jedermann. Auf einen richtungsgebenden Wink des Kaisers hätte man vergebens gewartet. Karl hatte sich sehr einfach aus der Sache gezogen. Er war gestorben. Das Staatsoberhaupt und das sich Papst Urban als Neapolitaner am eifrigsten bemühte, war Königin Johanna von Neapel. Leider hatte er alles getan, um sie ins feindliche Lager zu treiben. Bei einem Staatsbankett hatte er ihren Gemahl Otto von Braunschweig und ihren Kanzler Spinelli schwer beleidigt. Um das Unheil vollzumachen, hatte er sie auch persönlich beleidigt, indem er vor allen Leuten einschließlich ihres Botschafters drastische Bemerkungen über ihre Lebensweise fallen ließ. Jetzt wollte er sie zurückgewinnen. Zu dem Zweck sollte Katharina zusammen mit der Prinzessin Karin von Schweden, der Tochter der frommen Birgitta, nach Neapel gehen.
Aber die Prinzessin weigerte sich strikt. Vor 6 Jahren war sie mit ihrer Mutter und ihrem Bruder Karl auf der Reise ins Heilige Land am Hof der Königin gewesen. Karl war verheiratet und die Königin ebenfalls. Aber wie es ihrer Natur entsprach, verfiel sie einer wilden Leidenschaft zu dem hübschen blonden Schweden, und obgleich sie schon in den 50ern stand, war ihr Charme noch wirksam. Die beiden wollten sich sogar einer Art Ehezeremonie unterziehen. Stunden um Stunden beteten die beiden schwedischen Prinzessinnen um Gottes Eingreifen. Es kam wie ein Donnerschlag. Karl erkrankte und starb. Schon der Gedanke, zu der schrecklichen Königin und ihrem ebenso schrecklichen Hof zurückzukehren, war für Karin unerträglich. Zudem war die Königin durchaus imstande, sich für ihren toten Liebhaber an seiner frommen Schwester zu rächen. Katharina begriff solche Gedankengänge nicht. Für sie war die Reise nach Neapel einfach ein Teil des Krieges, den sie führte. Im Krieg gab es stets Gefahr. Und was persönliche Erinnerungen anbetraf, wie konnte man ihnen irgendwelchen Wert beimessen, wenn die Sache der Kirche auf dem Spiele stand? Sie war empört, als auch Fra Raymond sich gegen den Plan aussprach, genau wie er damals dagegen gewesen war, als sie Sir John Hawkwood vor den Toren von Pisa aufsuchen wollte. Auch die Begründung Fra Raymonds war fast die gleiche. Wie, wenn die rachsüchtige Königin sie und die Prinzessin einer schimpflichen Behandlung schlimmer als nur Grausamkeit aussetzen würde? Sie sei dessen durchaus fähig. Der Papst ließ sich sehr schnell von Fra Raymond überzeugen und der Reiseplan wurde aufgegeben. Er wollte Katharina auch nicht nach Frankreich schicken. Stattdessen schickte er Fra Raymond. Das war ein bitterer Schlag für Katharina. Fra Raymond war der Einzige, der sie ganz verstand, der beste und verlässlichste von allen ihren Freunden. Sie hatte ihn gerade erst wiedergefunden. Nun wurde er ihr wieder entführt. In diesem Tage kam ihr die Erkenntnis, dass Gott ihr nicht nur alle irdischen Bindungen mit Bedacht fortnahm, und waren sie noch so rein und gut, sondern auch jede geistliche Unterstützung, die sie von anderen Menschen hätte empfangen können. Er wollte, dass sie ihren Kampf allein führte, ohne Trost und Hilfe. Sie wusste, wie ungern Fra Raymond ging, und sie wusste mit erbarmungsloser Sicherheit, dass sie sich in diesem Leben nicht wiedersehen würden. Sie hatten ein letztes langes Gespräch. Sie gab ihm eine Anzahl von Briefen mit, die sie geschrieben hatte, an den König von Frankreich, den Herzog von Anjou und eine Reihe von Prälaten und Würdenträgern. Sie ging mit ihm zum Hafen, sah ihn die Galeere besteigen und wartete, bis das Schiff die Anker lichtete und sich vom Ufer löste. Dann kniete sie nieder, bekreuzigte sich und weinte. Es gab keinen Menschen auf der Welt, der ihr teurer war. Aber als sie hörte, dass er sich nicht getraut hatte, die französische Grenze zu überschreiten, weil man ihm eine Warnung zukommen ließ, die Kleministen hätten ihm bei Ventimiglia eine Falle gelegt, und dass er darauf nach Genua zurückgekehrt sei, wurde sie so zornig über ihn wie ein Feldherr, wenn er einer seiner Truppenführer vor einem notwendigen Risiko zurückschreckt. Die Tatsache, dass viele Urbanisten Priester verhaftet, ins Verlies geworfen und einige sogar getötet worden waren, besänftigte ihren Zorn in keiner Weise. »Ihr wart noch nicht würdig, in die Schlacht zu gehen«, schrieb sie ihm. »Ihr kehrtet um wie ein kleiner Junge und wart heilfroh und nur zu bereit zu entkommen. O schlechter kleiner Vater, wie froh wäre eure und meine Seele gewesen, hättet ihr mit eurem Blut einen Stein in der Mauer der Kirche befestigen können.« Aber Fra Raymond blieb in Genua
und der Papst fand dort Beschäftigung für ihn. Wie ein Feldherr versuchte Katharina nun ihre Kräfte zu konzentrieren. Sie berief alle frommen Männer, die sie kannte, nach Rom, um einen geistlichen Feuerwall um den Thron des Papstes

Er könne in Leceto so viel besser beten. Der Lärm in Rom würde ihn nur stören. Katharina war entrüstet. Es scheint, schrieb sie zurück, dass Gott nur in Wäldern und sonst an keinem anderen Ort zu finden ist, wo er vielleicht mehr gebraucht wird. Im Übrigen gibt es hier auch Wälder. Dennoch konnte sie nichts bei ihm ausrichten. Er ist zu einfältig, erklärte sie achselzuckend, aber diesmal irrte sie sich. Der Baccalaureus aus Cambridge war ein viel größerer Mann, als sie je ahnte. Nur war seine Art ihrem eigenen Wesen völlig fremd. Von dem eigentümlichen Vergnügen des Engländers, gern für dumm gehalten zu werden, wusste sie nichts. Auch Fra Antonio lehnte anfänglich ab. Dann aber überlegte er es sich und kam. Desgleichen viele andere. Der Haushalt in der Via di Papa stieg auf 30. Ja, 40 Köpfe. Und Alessia Saracini, die ihm vorstand, hatte Mühe, sie alle zu beköstigen. Die kleine Gemeinschaft weigerte sich, Geld dafür vom Papst anzunehmen. Alles, was sie aßen, musste erbettelt sein. Rom war von innen und außen bedroht. Das Castello Sant'Angelo war in den Händen französischer Soldaten, die unter Gregor den 11. dort stationiert worden waren und von einem hervorragenden Offizier, die Restin, befehligt wurden. Das Kastell war so gut wie uneinnehmbar für die Sicherheit des Vatikans bedenklich nahe. Urban der 6. musste auf das jenseitige Tiberufer ziehen und residierte in Santa Maria in Trastevere. Von dort schleuderte er seinen Bannstrahl gegen Kardinal Robert von Genf und dessen Hauptanhänger, und von dort aus bemühte er sich um militärische Hilfe, um die schwachen päpstlichen Streitkräfte zu verstärken. Es war die höchste Zeit. Die Truppen des Gegenpapstes waren schon im Anmarsch. In diese Zeit fiel die Begegnung Katharinas mit Alberico da Barbiano, der junge Edelmann, groß, schlank, mit den Augen eines Raubvogels, war ein Truppenkommandant im Dienst des Papstes. Er kam, wie so viele, aus reiner Neugier zu ihr. Sie sprach eine halbe Stunde lang mit ihm. »Bei Gott«, sagte er, von Ehrfurcht ergriffen, »ihr seid ein viel besserer Soldat als ich.« Ganz benommen von den Gedanken, die sie ihm eingegeben hatte, suchte er unverzüglich einige Freunde auf. Sie begannen, eine neue Truppe aufzustellen, Söldner, denn sie sollten gut entlöhnt werden. Aber durchweg Italiener, keine Fremden oder Leute, die schon unter allen möglichen Fahnen gekämpft hatten. Am ersten Tage bekam da Barbiano nicht mehr als 15 zusammen, am nächsten weitere 25, nach einer Woche 110 und nach weiteren 2 Wochen etwas über 400. Diese neue Truppe nannte er, so wie es Katharina vorgeschlagen hatte, die Kompanie vom Heiligen Georg, denn sie sollen Drachen töten. Dann ließ sie da Barbiano in langsamen Schritten an Katharinas Haus in der Via di Papa vorbeimarschieren. Sie wussten alle, wer sie war, und keiner konnte die kleine Gestalt mit den großen leuchtenden Augen mehr vergessen, wie sie im Portal stand, die rechte Hand segnend erhoben. Sie brannten auf den Kampf, als hätte Katharina jedem Einzelnen ihre eigene Seele eingehaucht. Ihre erste Aufgabe war, die päpstlichen Truppen zu verstärken, die das Castello Sant'Angelo belagerten. Den Verteidigern begannen die Mundvorräte auszugehen und den heftigen Angriffen der neu gegründeten Kompanie vom Heiligen Georg konnten sie auf Dauer nicht standhalten. Über 7 Monate lang hatten sie auf Entsetzung gewartet. Nun gaben sie die Hoffnung auf und nach einigen Verhandlungen, an denen Katharina selbst teilnahm, kapitulierten sie.

Katharina sah den Gefangenenzug flankiert von Männern der Kompanie vom Heiligen Georg aus dem Kastell herauskommen. Einer der Soldaten, Darbabianos, hob sein Schwert zu ihr empor und nannte sie »unsere kleine Frau des Sieges«, und die anderen riefen Beifall. Schon am nächsten Tag kamen Meldungen, dass die Truppen des Gegenpapstes auf Rom zumarschierten. »Gerade da wir die Belagerung hinter uns haben«, rief Alberico Darbabiano aus. »Das beweist, auf wessen Seite der Himmel ist.« Die Kompanie vom Heiligen Georg verließ Rom in einer mondlosen Nacht. Dann schien sie völlig verschwunden zu sein.

0: Werden die Truppen des Gegenpapstes doch noch siegen? Und wie wird es mit dem Tod Katharinas sein, nachdem sie sich schon seit längerem sehnt? Dies hören Sie in unserer letzten, 42. 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Bis dahin, alles Gute, adieu, sagt Claudia Kiesel.
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1: Hallo und herzlich willkommen zu unserer Sendung Höre Israel, sagt Ihnen Astrid Mooskopf. Höre Israel, unsere Sendung hier bei Radio Horeb, mit der wir uns vorbereiten auf den vor uns liegenden Sonntag. Und das mit der Betrachtung der Texte, die in der Heiligen Messe gelesen werden. Der vor uns liegende Sonntag, das ist der 11. Sonntag im Jahreskreis und wir betrachten die beiden Lesungstexte und das Evangelium gemeinsam mit Ihnen, liebe Hörerinnen und Hörer. Sie haben die Möglichkeit, in dieser Sendung hier erst einmal einige Impulse mitzunehmen von unserem Gastreferenten und im Anschluss daran auch selbst sich hier zu Wort zu melden, Eindrücke zu teilen, Fragen zu stellen und sich auf diese Weise auch aktiv auf den Sonntag vorzubereiten. Erst einmal freue ich mich jetzt hier, unseren Gastreferenten begrüßen zu dürfen. Es ist Pater Hermann Josef Hupka von den Brüdern vom gemeinsamen Leben. Er ist uns zugeschaltet aus Waghäusel. Pater Hermann Josef, herzlich willkommen Ihnen.
2: Ja, grüß Gott. Das freut mich, dass wir hier zusammenarbeiten.
1: Ja, eine Arbeit soll es werden, eine heilige Arbeit hoffentlich, mit der wir auch dann eintauchen können ins Heilige. Und es ist schöner Brauch und Sitte bei uns, dass wir diese Sendung beginnen mit Gebet und dafür das Wort an Sie, Pater Hermann Josef.
2: Ja, im Namen des Vaters und des Sohnes und des Heiligen Geistes. Amen. Herr himmlischer Vater, wir danken dir, dass wir bei dir sein dürfen, ganz nahe, dass wir zu deinem Volk dazugehören dürfen und dass du mit uns gehst durch dieses ganze Leben mit allen Höhen und Tiefen. Und so empfehlen wir dir alles an und sagen dir auch, was bei uns im Herzen ansteht. Und wir danken dir, dass wir es einfach so vorbringen dürfen, wie es wirklich aus dem Inneren kommt. Wir wissen, dass es bei dir gut ankommt und bestens aufgehoben ist, auf Heilswege geführt wird. Und so sagen wir dir Lob und Preis und Dank und geben dir die Ehre. Amen.

0: Die erste Lesung vom 11. Sonntag im Jahreskreis, dem vor uns liegenden Sonntag, ist aus dem Buch Exodus, das Kapitel 19, die Verse 2 bis 6. In jenen Tagen kamen die Israeliten in die Wüste Sinai. Sie schlugen in der Wüste das Lager auf. Dort lagerte Israel gegenüber dem Berg. Mose stieg zu Gott hinauf. Da rief ihm der Herr vom Berg her zu: Du sollst dem Haus Jakob sagen und den Israeliten verkünden: Ihr habt gesehen, was ich den Ägyptern angetan habe, wie ich euch auf Adlerflügeln getragen und hierher zu mir gebracht habe. Jetzt aber, wenn ihr auf meine Stimme hört und meinen Bund haltet, werdet ihr unter allen Völkern mein besonderes Eigentum sein. Mir gehört die ganze Erde, ihr aber sollt mir als ein Reich von Priestern und als ein heiliges Volk gehören.
1: Liebe Brüder und Schwestern, diese Lesung hört sich gut an, aber wenn wir ein bisschen tiefer einsteigen, dann ist sie ganz schön hart. Dann sind da ein paar Dinge drin, da kann es uns ganz schön anders werden. Allein schon einmal die Tatsache, wie die Israeliten in der Wüste Sinai ihr Lager aufgeschlagen haben. Bei uns im Orden, da gibt es eine Schwester, die kommt aus Tansania. Und die war mal dabei bei einer Fahrt, wo es auf den Sinai ging. Und die hat dann anschließend so berichtet: Das ist ja noch viel härter wie bei uns. Da wächst ja fast gar nichts, da gibt's ja nur Steine. Und diese Hitze und diese Sonne. Und da hat der Herr das Volk Israel erst einmal hingeleitet. Und jetzt kommt noch ein zweites dazu. Da heißt es: Ihr werdet unter allen Völkern mein besonderes Eigentum sein. Auf den ersten Blick ist das eine feine Sache, wenn der Allerhöchste nach uns schaut. Aber wenn wir dann ein bisschen tiefer gehen, da kommen dann auch so Gedanken auf, wenn wir dem sein Eigentum sind, was hat denn der dann mit uns vor? Was wird denn da werden? Ihr sollt mir als ein Königreich von Priestern und ein heiliges Volk gehören. Wenn man das mal zu Ende denkt, da kann man einen ganz schönen Schrecken bekommen. Sein Eigentum sollen wir sein. Und was wird er denn mit seinem Eigentum anfangen? Da habe ich ja vielleicht gar nicht mehr selber die volle Steuerung. Und das kann wohl sein, dass er Schweres von mir verlangt. Aber nun müssen wir mal schauen. Schauen wir doch mal, wie diese Welt aussieht. Stellen wir fest, sie ist ganz schön kaputt. Nicht nur Kriegsgebiete, Katastrophengebiete, sondern auch der viele Streit, der viele Krach, die viele Angst und so weiter, was da alles ist. Wie soll man denn diese Welt heil bekommen? Und wenn wir dann dem Herrn die Erlaubnis geben, sodass wir ihm gehören und er mit uns schaffen darf, unter diesen Umständen, da müssen wir schon damit rechnen, dass das ganz schön schwer ist. Und dass es auch für den Herrn ganz schön schwer ist, überhaupt jemanden zu finden, der da mitmacht, der in die Wüste bereit ist, rauszugehen. Das ist ganz schön brutal. Es ist einfacher, bei den Fleischtöpfen Ägyptens zu sitzen und da ein bisschen Zwiebel und Lauch und so weiter zu genießen. Aber die, als die es gewagt haben, erst einmal wäre das ja überhaupt nicht gegangen mit dem Pharao und den ganzen politischen Umständen. Und dann das Rote Meer. Und dann die Wüste. Sie haben sich ganz schön schwer getan. Das ging nicht so fluckig locker. Von der Sache hier mit dem Volk Israel. Wenn die alles eins zu eins aufgenommen hätten, wenn die das richtig kapiert hätten, dass der Herr sie auf Adlerflügeln trägt, dann wären die ungefähr innerhalb 12 Tagen eingezogen ins himmlische Jerusalem. Aber dann haben sie es geglaubt, dann haben sie gezweifelt, dann haben sie Ängste gehabt, dann haben sie Schmerzen gehabt, dann haben sie Hunger und Durst gehabt und dann waren sie unzufrieden. Und immer wieder ging es aufs Neue los, 2 Schritte vor und 3 zurück und so weiter. Keine 14 Tage, auch keine 3 Wochen, 38 Jahre sind sie da herumgeeiert. Und bis heute tut sich die Menschheit schwer. Und der Herr tut sich auch schwer, jemanden zu finden, der wirklich mitmacht, der wirklich bereit ist, sich drauf einzulassen. Bei uns wird's nicht ganz so schwer wie bei Jesus. Also die wenigsten werden gekreuzigt werden. Und dann kann man auch noch sagen, der Herr Jesus, der hat die Schmerzen der ganzen Welt getragen. Wir tragen ja im Moment einmal nur hauptsächlich unsere eigenen. Also das ist unendlich milliardenmal viel größer, was der Herr auf sich genommen hat. Und das ist ihm auch nicht ganz leicht geworden. Aber wenn jetzt eine solche

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0: Hallo und herzlich willkommen zu unserer Sendung Höre Israel, sagt Ihnen Astrid Mooskopf. Höre Israel, unsere Sendung hier bei Radio Horeb, mit der wir uns vorbereiten auf den vor uns liegenden Sonntag. Und das mit der Betrachtung der Texte, die in der Heiligen Messe gelesen werden. Der vor uns liegende Sonntag, das ist der 11. Sonntag im Jahreskreis und wir betrachten die beiden Lesungstexte und das Evangelium. Gemeinsam mit Ihnen, liebe Hörerinnen und Hörer. Sie haben die Möglichkeit, in dieser Sendung hier erst einmal einige Impulse mitzunehmen von unserem Gastreferenten und im Anschluss daran auch selbst sich hier zu Wort zu melden, Eindrücke zu teilen, Fragen zu stellen und sich auf diese Weise auch aktiv auf den Sonntag vorzubereiten. Erst einmal freue ich mich jetzt hier, unseren Gastreferenten begrüßen zu dürfen. Es ist Pater Hermann Josef Hupka von den Brüdern vom gemeinsamen Leben. Er ist uns zugeschaltet aus Waghäusel. Pater Hermann Josef, herzlich willkommen Ihnen.
1: Ja, grüß Gott. Das freut mich, dass wir hier zusammenarbeiten.
0: Ja, eine Arbeit soll es werden, eine heilige Arbeit hoffentlich, mit der wir auch dann eintauchen können ins Heilige. Und es ist schöner Brauch und Sitte bei uns, dass wir diese Sendung beginnen mit Gebet und dafür das Wort an Sie, Pater Hermann Josef.
1: Ja, im Namen des Vaters und des Sohnes und des Heiligen Geistes. Amen. Herr himmlischer Vater, wir danken dir, dass wir bei dir sein dürfen, ganz nahe, dass wir zu deinem Volk dazugehören dürfen und dass du mit uns gehst durch dieses ganze Leben mit allen Höhen und Tiefen. Und so empfehlen wir dir alles an und sagen dir auch, was bei uns im Herzen ansteht. Und wir danken dir, dass wir es einfach so vorbringen dürfen, wie es wirklich aus dem Inneren kommt. Wir wissen, dass es bei dir gut ankommt und bestens aufgehoben ist, auf Heilswege geführt wird. Und so sagen wir dir Lob und Preis und Dank und geben dir die Ehre. Amen.

0: Die erste Lesung vom 11. Sonntag im Jahreskreis, dem vor uns liegenden Sonntag, ist aus dem Buch Exodus, das Kapitel 19, die Verse 2 bis 6. In jenen Tagen kamen die Israeliten in die Wüste Sinai. Sie schlugen in der Wüste das Lager auf. Dort lagerte Israel gegenüber dem Berg. Mose stieg zu Gott hinauf. Da rief ihm der Herr vom Berg her zu: Du sollst dem Haus Jakob sagen und den Israeliten verkünden: Ihr habt gesehen, was ich den Ägyptern angetan habe, wie ich euch auf Adlerflügeln getragen und hierher zu mir gebracht habe. Jetzt aber, wenn ihr auf meine Stimme hört und meinen Bund haltet, werdet ihr unter allen Völkern mein besonderes Eigentum sein. Mir gehört die ganze Erde, ihr aber sollt mir als ein Reich von Priestern und als ein heiliges Volk gehören.
1: Liebe Brüder und Schwestern, diese Lesung hört sich gut an. Aber wenn wir ein bisschen tiefer einsteigen, dann ist sie ganz schön hart. Dann sind da ein paar Dinge drin, da kann es uns ganz schön anders werden. Allein schon einmal die Tatsache, wie die Israeliten in der Wüste Sinai ihr Lager aufgeschlagen haben. Bei uns im Orden, da gibt es eine Schwester, die kommt aus Tansania. Und die war mal dabei bei einer Fahrt, wo es auf den Sinai ging. Und die hat dann anschließend so berichtet: Das ist ja noch viel härter wie bei uns. Da wächst ja fast gar nichts, da gibt's ja nur Steine. Und diese Hitze und diese Sonne. Und da hat der Herr das Volk Israel erst einmal hingeleitet. Und jetzt kommt noch ein zweites dazu. Da heißt es: Ihr werdet unter allen Völkern mein besonderes Eigentum sein. Auf den ersten Blick ist das eine feine Sache, wenn der Allerhöchste nach uns schaut. Aber wenn wir dann ein bisschen tiefer gehen, da kommen dann auch so Gedanken auf: Wenn wir dem sein Eigentum sind, was hat denn der dann mit uns vor? Was wird denn da werden? Ihr sollt mir als ein Königreich von Priestern und ein heiliges Volk gehören. Wenn man das mal zu Ende denkt, da kann man einen ganz schönen Schrecken bekommen. Sein Eigentum sollen wir sein. Und was wird er denn mit seinem Eigentum anfangen? Da habe ich ja vielleicht gar nicht mehr selber die volle Steuerung. Und das kann wohl sein, dass er Schweres von mir verlangt. Aber nun müssen wir mal schauen. Schauen wir doch mal, wie diese Welt aussieht. Stellen wir fest, sie ist ganz schön kaputt. Nicht nur Kriegsgebiete, Katastrophengebiete, sondern auch der viele Streit, der viele Krach, die viele Angst und so weiter, was da alles ist. Wie soll man denn diese Welt heil bekommen? Und wenn wir dann dem Herrn die Erlaubnis geben, sodass wir ihm gehören und er mit uns schaffen darf, unter diesen Umständen, da müssen wir schon damit rechnen, dass das ganz schön schwer ist. Und dass es auch für den Herrn ganz schön schwer ist, überhaupt jemanden zu finden, der da mitmacht, der in die Wüste bereit ist, rauszugehen. Das ist ganz schön brutal. Es ist einfacher, bei den Fleischtöpfen Ägyptens zu sitzen und da ein bisschen Zwiebel und Lauch und so weiter zu genießen. Aber die, als die es gewagt haben, erst einmal wäre das ja überhaupt nicht gegangen mit dem Pharao und den ganzen politischen Umständen. Und dann das Rote Meer. Und dann die Wüste. Sie haben sich ganz schön schwer getan. Das ging nicht so flugig locker von der Sache hier mit dem Volk Israel. Wenn die alles eins zu eins aufgenommen hätten, wenn die das richtig kapiert hätten, dass der Herr sie auf Adlerflügeln trägt, dann wären die ungefähr innerhalb 12 Tagen eingezogen ins himmlische Jerusalem. Aber dann haben sie es geglaubt, dann haben sie gezweifelt, dann haben sie Ängste gehabt, dann haben sie Schmerzen gehabt, dann haben sie Hunger und Durst gehabt und dann waren sie unzufrieden. Und immer wieder ging es aufs Neue los, 2 Schritte vor und 3 zurück und so weiter. Keine 14 Tage, auch keine 3 Wochen, 38 Jahre sind sie da herumgeeiert. Und bis heute tut sich die Menschheit schwer. Und der Herr tut sich auch schwer, jemanden zu finden, der wirklich mitmacht, der wirklich bereit ist, sich drauf einzulassen. Bei uns wird's nicht ganz so schwer wie bei Jesus. Also die wenigsten werden gekreuzigt werden. Und dann kann man auch noch sagen, der Herr Jesus, der hat die Schmerzen der ganzen Welt getragen. Wir tragen ja im Moment einmal nur hauptsächlich unsere eigenen. Also das ist unendlich, milliardenmal viel größer, was der Herr auf sich genommen hat. Und das ist ihm auch nicht ganz leicht geworden. Aber wenn jetzt der Herr uns eine solche Einladung gibt, dann brauchen wir noch nicht einmal bei all diesem Schweren stehen bleiben, sondern können wir noch ein bisschen weitergehen. Da ist nämlich noch ein ganz fantastischer Punkt drin. Ich habe gesehen, ihr habt gesehen, was ich den Ägyptern angetan habe und wie ich euch auf Adlerflügel getragen und zu mir gebracht habe. Das hat der Herr gemacht und das macht er auch heute. Wenn einer ihm die Möglichkeit gibt und wenn wir es wagen, Ja zu sagen. Es werden schwere Aufgaben kommen und der Herr wird viel von uns verlangen. Es ist ein bisschen brutal, das Ganze, aber die Welt hat es notwendig und es tut dem Herrn so gut, wenn einer es wagt, mitzumachen. Weil sein größtes Anliegen ist, dass diese Welt endlich wieder ganz gesund wird und dass seine Menschen eben die glücklichsten Menschen auf Erden werden.

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Jetzt zu unserer Sendung Höre Israel, mit der wir uns auf den kommenden Sonntag vorbereiten. Und das mit den Texten, die in der Heiligen Messe am Sonntag gelesen werden. Es sind die Texte des 11. Sonntags im Jahreskreis. Die zweite Lesung ist entnommen dem Römerbrief, dem Kapitel 5, die Verse 6 bis 11. Brüder, Christus

0: gesühnt sind, gerettet werden durch sein Leben. Mehr noch, wir rühmen uns Gottes durch Jesus Christus, unseren Herrn, durch den wir jetzt schon die Versöhnung empfangen haben.
1: Liebe Brüder und Schwestern, das ist doch sehr bedeutend. Der Herr schaut auf uns, als wir noch schwach waren. Und irgendwann hat jeder mal angefangen. Zunächst einmal sind wir sozusagen Kinder Evas auf dem Weg, Kinder Gottes zu werden. Wir unterstehen dem Fürsten dieser Welt und sind auf dem Weg, Heilige zu werden. Und wir machen uns manchmal gar nicht klar, was sich da so alles um uns abspielt. Es ist das größte Anstreben des Herrn, dass diese Welt gesund wird, dass seine Schöpfung eigentlich dem ursprünglichen Zustand, so wie es gedacht war, wieder entspricht. Und er möchte das jetzt nicht einfach künstlich machen, indem er auf den roten Knopf drückt und hier den Menschen ausschaltet. Er möchte es vielmehr so machen, dass der Mensch aus ganzem Herzen mitkommt. Und das ist schon eine ganz schön schwierige Großbaustelle in dieser Welt. Und wenn wir so überlegen, was der Herr getan hat, als wir noch Sünder waren, der ist ja nicht nur ans Kreuz gegangen für Maria Magdalena und für den Lieblingsjünger Johannes, wo er besonders gute Beziehung dazu hatte und so, sondern der ist ans Kreuz gegangen für die Geiselknechte. Der ist ans Kreuz gegangen für Pontius Pilatus, für Kaiaphas, für Herodes, für alle möglichen schwierigen Leute, was er da auf sich genommen hat. Also, wir haben es ja auch manchmal nicht leicht. Und wenn wir dem Herrn nachfolgen, das kann schon ganz schön anspruchsvoll sein. Aber wenn wir das uns einmal überlegen, was er auf sich genommen hat, was muss das für eine Liebe gewesen sein? Also Liebe ist ganz schön anstrengend. Und da geht es darum, dass diese Welt sozusagen repariert wird. Und da kann es schon sein, dass er bei uns anfragt, hilfst du mit? Bist du dabei? Das ist eine schwierige Aufgabe. Da muss man auf vieles verzichten und da muss man vieles durchhalten. Und wir wissen ja bei manchen Sachen, wie schwer es ist. Wie schwer kann es dem Menschen fallen, zu verzeihen? Dieses kleine Wörtchen, das kann für manche ein großes Problem sein. Und dann gibt es so viele andere Dinge. Wenn wir mal so sehen, jetzt zur Zeit gibt es überall so Kriege und dann kommt abends in den Nachrichten, dass wieder ein Vergeltungsschlag gelaufen ist. Und so geht es gerade weiter. Und das nicht nur im ganz Großen, sondern auch im ganz Kleinen. Haben wir Erbschaftskrach, geht es ums Prinzip. Müssen wir uns irgendwo durchsetzen? Geht es wieder ums Prinzip. Und es sind so viele ähnliche Dinge, da wird man sich ein bisschen schwer tun, die Liebe herauszuhören. Da hört man eigentlich eher so ein bisschen Egoismus und so. Und der Herr möchte das aufsprengen. Er möchte das, was den Menschen immer so runterzieht, wandeln, so dass die ganze Welt den Zugang findet zu der Heiligkeit. Und was das bedeutet, das fällt nur schwer in Worte zu fassen. Da können wir den Herrn eigentlich nur bitten.

So um drei Sachen. Das erste, dass wir mal einen kleinen Einblick in den Himmel bekommen. Und das zweite, dass wir vielleicht mal kurz so ein bisschen in der Gemeinschaft der Heiligen verweilen dürfen. Und dann das dritte, dass wir auch eine Ahnung bekommen von den heiligen Engeln. Und wenn wir jetzt dann noch einmal unseren Text hier betrachten, so ganz am Anfang, wenn da diese Ansprache ist, da heißt es ja, liebe Brüder oder Schwestern und Brüder, liebe Brüder und Schwestern und so weiter, da ist eigentlich mehr dahinter. Dieses ganze Brüder, Schwestern und so weiter könnte man im Grund eigentlich ein bisschen weglassen. Denn es heißt eigentlich Liebesteil des Leibes Christi. Und wenn du dir dann klar wirst, du bist so angesprochen, dann darfst du dem Herrn so nahe sein. Er wird vieles von dir verlangen, aber er wird dich auch ausstatten. So, wie er es mit den Aposteln gemacht hat und mit den Heiligen. Warum nicht auch mit dir? Vertraue ihm und er wird dich durchführen, auch wenn es schwer ist. Aber der Herr hat das letzte Wort und das Ziel ist der Himmel und der Thron des Allerhöchsten. Gelobt sei Jesus Christus in Ewigkeit. Amen.

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1: 6 Uhr ist es, Radio Horeb, und ich grüße Sie aus unserem Medienhaus hier in Balderschwang im Allgäu von Radio Horeb, der Hauptsitz. Schön, dass Sie mit dabei sind an diesem frühen Morgen. Zum Gebet laden wir ein. Wir beten zunächst den Engel des Herrn und anschließend die freudenreichen Geheimnisse des Rosenkranzes. Wir dürfen heute feiern das unbefleckte Herz Mariens, nachdem wir gestern Herz Jesu gefeiert haben. Heute die Gottesmutter, das unbefleckte Herz Marie. Es ist zugleich heute der Fatima-Tag. Wir erinnern uns daran, dass die Gottesmutter die Hirtenkinder bat um das Rosenkranzgebet. Das tun wir jetzt. Und dass mit dem Rosenkranz auch Kriege verhindert werden können, bitten wir gemeinsam um den Frieden. Nicht vergessen möchte ich den heiligen Antonius von Padua, den wir auch heute feiern. Hier in Balderschwang ist die Pfarrkirche diesem Heiligen gewidmet und geweiht. Wir werden dann heute Nachmittag um 14 Uhr in der Sendereihe Spiritualität auch hören über den heiligen Antonius und die Gottesmutter, wie beides auch ganz gut zu verbinden ist. Das hören wir dann von Pfarrer Thomas Sauter aus Lustenau um 14 Uhr. Jetzt wollen wir gleich mit dem Gebet beginnen und voll Vertrauen zur Mutter gehen, zur Mama, der wir alles sagen dürfen, der wir alles anvertrauen dürfen. Und bitten wir ganz besonders, dass Friede wird im eigenen Herzen, in unseren Beziehungen, Familien, Gemeinschaften, dass Friede wird weltweit. Gerne dürfen Sie sich zum Rosenkranz melden und jeweils ein Gesetz mitbeten. Die Telefonnummer ist die 089 517 008 008.

0: Wir haben meine Schwester Kiliana bei uns. Grüß Sie Gott, Sie kommen aus Neuwied von der Johanneshöhe. Guten Morgen.
1: Ja.
0: Schön, dass Sie mitbeten.
1: Oh, ich freue mich.
0: Ja, Sie haben mir im Vorfeld gesagt, das erste Mal. Schön, dass Sie durchgekommen
1: sind. Ja, seit über 20 Jahren probiere ich, mal reinzukommen, aber nichts zu machen.
0: Okay, dann heute zum 20-Jährigen beginnen wir mit dem Kreuzzeichen im Namen des Vaters und des Sohnes und des Heiligen Geistes.
1: Amen.
0: Der Engel des Herrn brachte Maria die Botschaft.
1: Und sie empfing vom Heiligen Geist.
0: Gegrüßet seist du, Maria, voll der Gnade. Der Herr ist mit dir. Du bist gebenedeit unter den Frauen. Und gebenedeit ist die Frucht deines Leibes, Jesus.
1: Heilige Maria, Mutter Gottes, bitte für uns Sünder, jetzt und in der Stunde unseres Todes. Amen.
0: Maria sprach, sieh, ich bin die Magd des Herrn.
1: Mir geschehe, wie du geglaubt hast.
0: Gegrüßet seist du, Maria, voll der Gnade, der Herr ist mit dir. Du bist gebenedeit unter den Frauen, und gebenedeit ist die Frucht deines Leibes, Jesus.
1: Heilige Maria, Mutter Gottes, bitte für uns Sünder, jetzt und in der Stunde unseres Todes. Amen.
0: Und das Wort ist Fleisch geworden.
1: Und hat unter uns gewohnt.
0: Gegrüßet seist du, Maria, voll der Gnade, der Herr ist mit dir. Du bist gebenedeit unter den Frauen, und gebenedeit ist die Frucht deines Leibes, Jesus.
1: Heilige Maria, Mutter Gottes, bitte für uns Sünder, jetzt und in der Stunde unseres Todes. Amen.
0: Bitte für uns, heilige Gottesmutter,
1: dass wir würdig werden der Verheißungen Christi.
0: Lasset uns beten, allmächtiger Gott, gieße deine Gnade in unsere Herzen ein. Durch die Botschaft des Engels haben wir die Menschwerdung Christi, deines Sohnes, erkannt. Lass uns durch sein Leiden und Kreuz zur Herrlichkeit der Auferstehung gelangen. Darum bitten wir durch Christus, unseren Herrn.
1: Amen.
0: Beten wir für unsere Verstorbenen. Vater unser im Himmel, geheiligt werde dein Name, dein Reich komme, dein Wille geschehe wie im Himmel so auf Erden.
1: Unser tägliches Brot gib uns heute und vergib uns unsere Schuld, wie auch wir vergeben unseren Schuldigern. Und führe uns nicht in Versuchung, sondern erlöse uns von dem Bösen.
0: Gegrüßet seist du, Maria, voll der Gnade, der Herr ist mit dir. Du bist gebenedeit unter den Frauen, und gebenedeit ist die Frucht deines Leibes, Jesus.
1: Heilige Maria, Mutter Gottes, bitte für uns Sünder, jetzt und in der Stunde unseres Todes. Amen.
0: Herr, gib den Verstorbenen die ewige Ruhe.
1: Und das ewige Licht leuchte ihnen.
0: Herr, lass sie ruhen in Frieden.
1: Amen.

0: Wir beginnen das Rosenkranzgebet mit dem Bekenntnis zu unserem Glauben. Ich glaube an Gott, den Vater, den Allmächtigen, den Schöpfer des Himmels und der Erde, und an Jesus Christus, seinen eingeborenen Sohn, unseren Herrn, empfangen durch den Heiligen Geist, geboren von der Jungfrau Maria, gelitten unter Pontius Pilatus, gekreuzigt, gestorben und begraben, hinabgestiegen in das Reich des Todes, am dritten Tage auferstanden von den Toten, aufgefahren in den Himmel. Er sitzt zur Rechten Gottes des allmächtigen Vaters. Von dort wird er kommen, zu richten die Lebenden und die Toten.
1: Ich glaube an den Heiligen Geist, die heilige katholische Kirche, Gemeinschaft der Heiligen, Vergebung der Sünden, Auferstehung der Toten und das ewige Leben. Amen.
0: Ehre sei dem Vater und dem Sohn und dem Heiligen Geist.
1: Wie im Anfang, so auch jetzt und alle Zeit und in Ewigkeit. Amen.
0: Vater unser im Himmel, geheiligt werde dein Name, dein Reich komme, dein Wille geschehe wie im Himmel so auf Erden.
1: Unser tägliches Brot gib uns heute und vergib uns unsere Schuld, wie auch wir vergeben unseren Schuldigern. Und führe uns nicht in Versuchung, sondern erlöse uns von dem Bösen.
0: Gegrüßet seist du, Maria, voll der Gnade. Der Herr ist mit dir. Du bist gebenedeit unter den Frauen. Und gebenedeit ist die Frucht deines Leibes, Jesus, der in uns den Glauben vermehre.
1: Heilige Maria, Mutter Gottes, bitte für uns Sünder, jetzt und in der Stunde unseres Todes. Amen.
0: Gegrüßet seist du, Maria, voll der Gnade, der Herr ist mit dir. Du bist gebenedeit unter den Frauen, und gebenedeit ist die Frucht deines Leibes, Jesus, der in uns die Hoffnung stärke.
1: Heilige Maria, Mutter Gottes, bitte für uns Sünder, jetzt und in der Stunde unseres Todes. Amen.
0: Gegrüßet seist du, Maria, voll der Gnade, der Herr ist mit dir. Du bist gebenedeit unter den Frauen, und gebenedeit ist die Frucht deines Leibes, Jesus, der in uns die Liebe entzünde.
1: Heilige Maria, Mutter Gottes, bitte für uns Sünder, jetzt und in der Stunde unseres Todes. Amen.
0: Ehre sei dem Vater und dem Sohn und dem Heiligen Geist.
1: Wie im Anfang, so auch jetzt und alle Zeit und in der Ewigkeit. Amen.
0: O mein Jesus, verzeih uns unsere Sünden,
1: bewahre uns vor dem Feuer der Hölle, führe alle Seelen in den Himmel, besonders jene, die deine Barmherzigkeit am meisten bedürfen.
0: Amen. Im ersten Gesetz betrachten wir im freudenreichen Rosenkranz Jesus, den du, o Jungfrau, vom Heiligen Geist empfangen hast.
1: Vater unser im Himmel, geheiligt werde dein Name, dein Reich komme, dein Wille geschehe wie im Himmel so auf Erden.
0: Unser tägliches Brot gib uns heute und vergib uns unsere Schuld, wie auch wir vergeben unseren Schuldigern. Und führe uns nicht in Versuchung, sondern erlöse uns von dem Bösen. Amen.
1: Gegrüßet seist du, Maria, voll der Gnade, der Herr ist mit dir. Du bist gebenedeit unter den Frauen und gebenedeit ist die Frucht deines Leibes, Jesus, den du, o Jungfrau, vom Heiligen Geist empfangen hast.
0: Heilige Maria, Mutter Gottes, bitte für uns Sünder, jetzt und in der Stunde unseres Todes. Amen.
1: Gegrüßet seist du, Maria, voll der Gnade, der Herr ist mit dir. Du bist gebenedeit unter den Frauen und gebenedeit ist die Frucht deines Leibes, Jesus, den du, Jungfrau, vom Heiligen Geist empfangen hast.
0: Heilige Maria, Mutter Gottes, bitte für uns Sünder, jetzt und in der Stunde unseres Todes. Amen.
1: Gegrüßet seist du, Maria, voll der Gnade, der Herr ist mit dir. Du bist gebenedeit unter den Frauen und gebenedeit ist die Frucht deines Leibes, Jesus, den du, o Jungfrau, vom Heiligen Geist empfangen hast.
0: Heilige Maria, Mutter Gottes, bitte für uns Sünder, jetzt und in der Stunde unseres Todes. Amen.
1: Gegrüßet seist du, Maria, voll der Gnade, der Herr ist mit dir. Du bist gebenedeit unter den Frauen und gebenedeit ist die Frucht deines Leibes, Jesus, den du, Jungfrau, vom Heiligen Geist empfangen hast.
0: Heilige Maria, Mutter Gottes, bitte für uns Sünder, jetzt und in der Stunde unseres Todes. Amen.
1: Gegrüßet seist du, Maria, voller Gnade, der Herr ist mit dir. Du bist gebenedeit unter den Frauen und gebenedeit ist die Frucht deines Leibes, Jesus, den du, Jungfrau, vom Heiligen Geist empfangen hast.
0: Heilige Maria, Mutter Gottes, bitte für uns Sünder, jetzt und in der Stunde unseres Todes. Amen.
1: Gegrüßet seist du, Maria, voll der Gnade, der Herr ist mit dir. Du bist gebenedeit unter den Frauen und gebenedeit ist die Frucht deines Leibes, Jesus, den du, Jungfrau, vom Heiligen Geist empfangen hast.
0: Heilige Maria, Mutter Gottes, bitte für uns Sünder, jetzt und in der Stunde unseres Todes. Amen.
1: Gegrüßet seist du, Maria, voll der Gnade, der Herr ist mit dir. Du bist gebenedeit unter den Frauen und gebenedeit ist die Frucht deines Leibes, Jesus, den du, Jungfrau, vom Heiligen Geist empfangen hast.
0: Heilige Maria, Mutter Gottes, bitte für uns Sünder, jetzt und in der Stunde unseres Todes. Amen.
1: Gegrüßet seist du, Maria, voll der Gnade, der Herr ist mit dir. Du bist gebenedeit unter den Frauen und gebenedeit ist die Frucht deines Leibes, Jesus, die du, Jungfrau, vom Heiligen Geist empfangen hast.
0: Heilige Maria, Mutter Gottes, bitte für uns Sünder, jetzt und in der Stunde unseres Todes. Amen.
1: Gegrüßet seist du, Maria, voll der Gnade, der Herr ist mit dir. Du bist gebenedeit unter den Frauen und gebenedeit ist die Frucht deines Leibes, Jesus, den du, Jungfrau, vom Heiligen Geist empfangen hast.
0: Heilige Maria, Mutter Gottes, bitte für uns Sünder, jetzt und in der Stunde unseres Todes. Amen.
1: Gegrüßet seist du, Maria, voll der Gnade, der Herr ist mit dir. Du bist gebenedeit unter den Frauen und gebenedeit ist die Frucht deines Leibes, Jesus, den du, Jungfrau, vom Heiligen Geist empfangen hast.
0: Heilige Maria, Mutter Gottes, bitte für uns Sünder, jetzt und in der Stunde unseres Todes. Amen.
1: Ehre sei dem Vater und dem Sohn und dem Heiligen Geist.
0: Wie im Anfang, so auch jetzt und alle Zeit und in Ewigkeit. Amen.
1: O mein Jesus, verzeih uns unsere Sünden, bewahre uns vor dem Feuer der Hölle, führe alle Seelen in den Himmel, besonders jene, die deiner Barmherzigkeit am meisten bedürfen.
0: Amen. Wir betrachten das zweite freudenreiche Geheimnis, Jesus, den du, o Jungfrau, zu Elisabeth getragen hast. Grüß Gott.
2: Ja, guten Morgen, Marianne Lex-Erding.
0: Ja.
2: Vater unser im Himmel, geheiligt werde dein Name, dein Reich komme, dein Wille geschehe wie im Himmel, so auf Erden.
0: Unser tägliches Brot gib uns heute und vergib uns unsere Schuld, wie auch wir vergeben unseren Schuldigern. Und führe uns nicht in Versuchung, sondern erlöse uns von dem Bösen. Amen.
2: Gegrüßet seist du, Maria, voll der Gnade, der Herr ist mit dir. Du bist gebenedeit unter den Frauen und gebenedeit ist die Frucht deines Leibes, Jesus, den du, Jungfrau, zu Elisabeth getragen hast.
0: Heilige Maria, Mutter Gottes, bitte für uns Sünder, jetzt und in der Stunde unseres Todes. Amen.
2: Gegrüßet seist du, Maria, voll der Gnade, der Herr ist mit dir. Du bist gebenedeit unter den Frauen und gebenedeit ist die Frucht deines Leibes, Jesus, den du, Jungfrau, zu Elisabeth getragen hast.
0: Heilige Maria, Mutter Gottes, bitte für uns Sünder, jetzt und in der Stunde unseres Todes. Amen.
2: Gegrüßet seist du, Maria, voll der Gnade, der Herr ist mit dir. Du bist gebenedeit unter den Frauen und gebenedeit ist die Frucht deines Leibes, Jesus, den du, Jungfrau, zu Elisabeth getragen hast.
0: Heilige Maria, Mutter Gottes, bitte für uns Sünder, jetzt und in der Stunde unseres Todes. Amen.
2: Gegrüßet seist du, Maria, voll der Gnade, der Herr ist mit dir. Du bist gebenedeit unter den Frauen und gebenedeit ist die Frucht deines Leibes, Jesus, den du, Jungfrau, zu Elisabeth getragen hast.
0: Heilige Maria, Mutter Gottes, bitte für uns Sünder, jetzt und in der Stunde unseres Todes. Amen.
2: Gegrüßet seist du, Maria, voll der Gnade, der Herr ist mit dir. Du bist gebenedeit unter den Frauen, und gebenedeit ist die Frucht deines Leibes, Jesus, den du, Jungfrau, zu Elisabeth getragen hast.
0: Heilige Maria, Mutter Gottes, bitte für uns Sünder, jetzt und in der Stunde unseres Todes. Amen.
2: Gegrüßet seist du, Maria, voll der Gnade, der Herr ist mit dir. Du bist gebenedeit unter den Frauen, und gebenedeit ist die Frucht deines Leibes, Jesus, den du, Jungfrau, zu Elisabeth getragen hast.
0: Heilige Maria, Mutter Gottes, bitte für uns Sünder, jetzt und in der Stunde unseres Todes. Amen.
2: Gegrüßet seist du, Maria, voll der Gnade, der Herr ist mit dir. Du bist gebenedeit unter den Frauen, und gebenedeit ist die Frucht deines Leibes, Jesus, den du, Jungfrau, zu Elisabeth getragen hast.
0: Heilige Maria, Mutter Gottes, bitte für uns Sünder, jetzt und in der Stunde unseres Todes. Amen.
2: Gegrüßet seist du, Maria, voll der Gnade, der Herr ist mit dir. Du bist gebenedeit unter den Frauen, und gebenedeit ist die Frucht deines Leibes, Jesus, den du, Jungfrau, zu Elisabeth getragen hast.
0: Heilige Maria, Mutter Gottes, bitte für uns Sünder, jetzt und in der Stunde unseres Todes. Amen.
2: Gegrüßet seist du, Maria, voll der Gnade, der Herr ist mit dir. Du bist gebenedeit unter den Frauen, und gebenedeit ist die Frucht deines Leibes, Jesus, den du, Jungfrau, zu Elisabeth getragen hast.
0: Heilige Maria, Mutter Gottes, bitte für uns Sünder, jetzt und in der Stunde unseres Todes. Amen.
2: Gegrüßet seist du, Maria, voll der Gnade, der Herr ist mit dir. Du bist gebenedeit unter den Frauen, und gebenedeit ist die Frucht deines Leibes, Jesus, den du, Jungfrau, zu Elisabeth getragen hast.
0: Heilige Maria, Mutter Gottes, bitte für uns Sünder, jetzt und in der Stunde unseres Todes. Amen.
2: Ehre sei dem Vater, dem Sohne und dem Heiligen Geist.
0: Wie im Anfang, so auch jetzt und alle Zeit und in Ewigkeit. Amen.
2: O mein Jesus, verzeih uns unsere Sünden, bewahre uns vor dem Feuer der Hölle, führe alle Seelen in den Himmel, besonders jene, die deiner Barmherzigkeit am meisten bedürfen.
0: Amen. Wir kommen zum dritten Geheimnis des freudenreichen Rosenkranzes. Wir betrachten Jesus, den du, Jungfrau, zu Bethlehem geboren hast. Grüß Gott.
3: Grüß Gott, hier ist Antonio Kronenbruck aus Kevela.
0: Ja.
3: Vater unser im Himmel, geheiligt werde dein Name, dein Reich komme, dein Wille geschehe wie im Himmel, so auf Erden.
0: Unser tägliches Brot gib uns heute und vergib uns unsere Schuld, wie auch wir vergeben unseren Schuldigern. Und führe uns nicht in Versuchung, sondern erlöse uns von dem Bösen. Amen.
3: Gegrüßet seist du, Maria, voll der Gnade. Der Herr ist mit dir. Du bist gebenedeit unter den Frauen. Und gebenedeit ist die Frucht deines Leibes, Jesus, den du, Jungfrau, in Bethlehem geboren hast.
0: Heilige Maria, Mutter Gottes, bitte für uns Sünder, jetzt und in der Stunde unseres Todes. Amen.
3: Gegrüßet seist du, Maria, voll der Gnade, der Herr ist mit dir. Du bist gebenedeit unter den Frauen, und gebenedeit ist die Frucht deines Leibes, Jesus, den du, o Jungfrau, in Bethlehem geboren hast.
0: Heilige Maria, Mutter Gottes, bitte für uns Sünder, jetzt und in der Stunde unseres Todes. Amen.
3: Gegrüßet seist du, Maria, voll der Gnade, der Herr ist mit dir. Du bist gebenedeit unter den Frauen. Und gebenedeit ist die Frucht deines Leibes, Jesus, den du, o Jungfrau, in Bethlehem geboren hast.
0: Heilige Maria, Mutter Gottes, bitte für uns Sünder, jetzt und in der Stunde unseres Todes. Amen.
3: Gegrüßet seist du, Maria, voll der Gnade. Der Herr ist mit dir. Du bist gebenedeit unter den Frauen. Und gebenedeit ist die Frucht deines Leibes, Jesus, den du, o Jungfrau, in Bethlehem geboren hast.
0: Heilige Maria, Mutter Gottes, bitte für uns Sünder, jetzt und in der Stunde unseres Todes. Amen.
3: Gegrüßet seist du, Maria, voll der Gnade, der Herr ist mit dir. Du bist gebenedeit unter den Frauen, und gebenedeit ist die Frucht deines Leibes, Jesus, den du, o Jungfrau, in Bethlehem geboren hast.
0: Heilige Maria, Mutter Gottes, bitte für uns Sünder, jetzt und in der Stunde unseres Todes. Amen.
3: Gegrüßet seist du, Maria, voll der Gnade, der Herr ist mit dir. Du bist gebenedeit unter den Frauen, und gebenedeit ist die Frucht deines Leibes, Jesus, den du, o Jungfrau, in Bethlehem geboren hast.
0: Heilige Maria, Mutter Gottes, bitte für uns Sünder, jetzt und in der Stunde unseres Todes. Amen.
3: Gegrüßet seist du, Maria, voll der Gnade, der Herr ist mit dir. Du bist gebenedeit unter den Frauen, und gebenedeit ist die Frucht deines Leibes, Jesus, den du, o Jungfrau, in Bethlehem geboren hast.
0: Heilige Maria, Mutter Gottes, bitte für uns Sünder, jetzt und in der Stunde unseres Todes. Amen.
3: Gegrüßet seist du, Maria, voll der Gnade, der Herr ist mit dir. Du bist gebenedeit unter den Frauen, und gebenedeit ist die Frucht deines Leibes, Jesus, den du, o Jungfrau, in Bethlehem geboren hast.
0: Heilige Maria, Mutter Gottes, bitte für uns Sünder, jetzt und in der Stunde unseres Todes. Amen.
3: Gegrüßet seist du, Maria, voll der Gnade, der Herr ist mit dir. Du bist gebenedeit unter den Frauen, und gebenedeit ist die Frucht deines Leibes, Jesus, den du, o Jungfrau, in Bethlehem geboren hast.
0: Heilige Maria, Mutter Gottes, bitte für uns Sünder, jetzt und in der Stunde unseres Todes. Amen.
3: Gegrüßet seist du, Maria, voll der Gnade, der Herr ist mit dir. Du bist gebenedeit unter den Frauen, und gebenedeit ist die Frucht deines Leibes, Jesus, den du, o Jungfrau, in Bethlehem geboren hast.
0: Heilige Maria, Mutter Gottes, bitte für uns Sünder, jetzt und in der Stunde unseres Todes. Amen.
3: Ehre sei dem Vater und dem Sohn und dem Heiligen Geist.
0: Wie im Anfang, so auch jetzt und alle Zeit und in Ewigkeit. Amen.
3: O mein Jesus, verzeih uns unsere Sünden, bewahre uns vor dem Feuer der Hölle, führe alle Seelen in den Himmel, besonders jene, die deiner Barmherzigkeit am meisten bedürfen.
0: Amen. Wir betrachten das vierte Geheimnis, Jesus, den du, Jungfrau, im Tempel aufgeopfert hast. Grüß Gott, guten Morgen.
4: Guten Morgen, Norbert Eckerle aus Münstertal, St. Rupert. Ja. Vater unser im Himmel, geheiligt werde dein Name, dein Reich komme, dein Wille geschehe, wie im Himmel, so auf Erden.
0: Unser tägliches Brot gib uns heute und vergib uns unsere Schuld, wie auch wir vergeben unseren Schuldigern. Und führe uns nicht in Versuchung, sondern erlöse uns von dem Bösen. Amen.
4: Begrüßet seist du, Maria, voll der Gnade, der Herr ist mit dir. Du bist gebenedeit unter den Frauen, und gebenedeit ist die Frucht deines Leibes, Jesus, den du, Jungfrau, im Tempel aufgeopfert hast.
0: Heilige Maria, Mutter Gottes, bitte für uns Sünder, jetzt und in der Stunde unseres Todes. Amen.
4: Gegrüßet seist du, Maria, voll der Gnade, der Herr ist mit dir. Du bist gebenedeit unter den Frauen, und gebenedeit ist die Frucht deines Leibes, Jesus, den du, o Jungfrau, im Tempel aufgeopfert hast.
0: Heilige Maria, Mutter Gottes, bitte für uns Sünder, jetzt und in der Stunde unseres Todes. Amen.
4: Gegrüßet seist du, Maria, voll der Gnade, der Herr ist mit dir. Du bist gebenedeit unter den Frauen, und gebenedeit ist die Frucht deines Leibes, Jesus, den du, o Jungfrau, im Tempel aufgeopfert hast.
0: Heilige Maria, Mutter Gottes, bitte für uns Sünder, jetzt und in der Stunde unseres Todes. Amen.
4: Gegrüßet seist du, Maria, voll der Gnade, der Herr ist mit dir. Du bist gebenedeit unter den Frauen, und gebenedeit ist die Frucht deines Leibes, Jesus, den du, o Jungfrau, im Tempel aufgeopfert hast.
0: Heilige Maria, Mutter Gottes, bitte für uns Sünder, jetzt und in der Stunde unseres Todes. Amen.
4: Gegrüßet seist du, Maria, voll der Gnade, der Herr ist mit dir. Du bist gebenedeit unter den Frauen, und gebenedeit ist die Frucht deines Leibes, Jesus, den du, o Jungfrau, im Tempel aufgeopfert hast.
0: Heilige Maria, Mutter Gottes, bitte für uns Sünder, jetzt und in der Stunde unseres Todes. Amen.
4: Gegrüßet seist du, Maria, voll der Gnade. Der Herr ist mit dir. Du bist gebenedeit unter den Frauen. Und gebenedeit ist die Frucht deines Leibes, Jesus, den du, o Jungfrau, im Tempel aufgeopfert hast.
0: Heilige Maria, Mutter Gottes, bitte für uns Sünder, jetzt und in der Stunde unseres Todes. Amen.
4: Gegrüßet seist du, Maria, voll der Gnade. Der Herr ist mit dir. Du bist gebenedeit unter den Frauen, und gebenedeit ist die Frucht deines Leibes, Jesus, den du, o Jungfrau, im Tempel aufgeopfert hast.
0: Heilige Maria, Mutter Gottes, bitte für uns Sünder, jetzt und in der Stunde unseres Todes. Amen.
4: Gegrüßet seist du, Maria, voll der Gnade. Der Herr ist mit dir. Du bist gebenedeit unter den Frauen, und gebenedeit ist die Frucht deines Leibes, Jesus, den du, o Jungfrau, im Tempel aufgeopfert hast.
0: Heilige Maria, Mutter Gottes, bitte für uns Sünder, jetzt und in der Stunde unseres Todes. Amen.
4: Gegrüßet seist du, Maria, voll der Gnade. Der Herr ist mit dir. Du bist gebenedeit unter den Frauen, und gebenedeit ist die Frucht deines Leibes, Jesus, den du, o Jungfrau, im Tempel aufgeopfert hast.
0: Heilige Maria, Mutter Gottes, bitte für uns Sünder, jetzt und in der Stunde unseres Todes. Amen.
4: Gegrüßet seist du, Maria, voll der Gnade. Der Herr ist mit dir. Du bist gebenedeit unter den Frauen, und gebenedeit ist die Frucht deines Leibes, Jesus, den du, o Jungfrau, im Tempel aufgeopfert hast.
0: Heilige Maria, Mutter Gottes, bitte für uns Sünder, jetzt und in der Stunde unseres Todes. Amen.
4: Ehre sei dem Vater und dem Sohne und dem Heiligen Geist.
0: Wie im Anfang, so auch jetzt und alle Zeit und in Ewigkeit. Amen.
4: O mein Jesus, verzeih uns unsere Sünden, bewahre uns vor dem Feuer der Hölle. Führe alle Seelen in den Himmel, besonders jene, die deiner Barmherzigkeit am meisten bedürfen.
0: Amen. Amen. Wir betrachten noch das letzte Geheimnis vom freudenreichen Rosenkranz. Jesus, den du, o Jungfrau, im Tempel wiedergefunden hast. Grüß Gott.
5: Grüß Gott, guten Morgen, Gudrun Weber, Ettlingen.
0: Ja.
5: Vater unser im Himmel, geheiligt werde dein Name, dein Reich komme, dein Wille geschehe, wie im Himmel so auf Erden.
0: Unser tägliches Brot gib uns heute und vergib uns unsere Schuld, wie auch wir vergeben unseren Schuldigern. Und führe uns nicht in Versuchung, sondern erlöse uns von dem Bösen. Amen.
5: Gegrüßet seist du, Maria, voll der Gnade, der Herr ist mit dir. Du bist gebenedeit unter den Frauen, und gebenedeit ist die Frucht deines Leibes, Jesus, den du, o Jungfrau, im Tempel wiedergefunden hast.
0: Heilige Maria, Mutter Gottes, bitte für uns Sünder, jetzt und in der Stunde unseres Todes. Amen.
5: Gegrüßet seist du, Maria, voll der Gnade, der Herr ist mit dir. Du bist gebenedeit unter den Frauen, und gebenedeit ist die Frucht deines Leibes, Jesus, den du, o Jungfrau, im Tempel wiedergefunden hast.
0: Heilige Maria, Mutter Gottes, bitte für uns Sünder, jetzt und in der Stunde unseres Todes. Amen.
5: Gegrüßet seist du, Maria, voll der Gnade, der Herr ist mit dir. Du bist gebenedeit unter den Frauen, und gebenedeit ist die Frucht deines Leibes, Jesus, den du, o Jungfrau, im Tempel wiedergefunden hast.
0: Heilige Maria, Mutter Gottes, bitte für uns Sünder, jetzt und in der Stunde unseres Todes. Amen.
5: Gegrüßet seist du, Maria, voll der Gnade, der Herr ist mit dir. Du bist gebenedeit unter den Frauen, und gebenedeit ist die Frucht deines Leibes, Jesus, den du, o Jungfrau, im Tempel wiedergefunden hast.
0: Heilige Maria, Mutter Gottes, bitte für uns Sünder, jetzt und in der Stunde unseres Todes. Amen.
5: Gegrüßet seist du, Maria, voll der Gnade, der Herr ist mit dir. Du bist gebenedeit unter den Frauen, und gebenedeit ist die Frucht deines Leibes, Jesus, den du, o Jungfrau, im Tempel wiedergefunden hast.
0: Heilige Maria, Mutter Gottes, bitte für uns Sünder, jetzt und in der Stunde unseres Todes. Amen.
5: Gegrüßet seist du, Maria, voll der Gnade, der Herr ist mit dir. Du bist gebenedeit unter den Frauen, und gebenedeit ist die Frucht deines Leibes, Jesus, den du, o Jungfrau, im Tempel wiedergefunden hast.
0: Heilige Maria, Mutter Gottes, bitte für uns Sünder, jetzt und in der Stunde unseres Todes. Amen.
5: Gegrüßet seist du, Maria, voller Gnade, der Herr ist mit dir. Du bist gebenedeit unter den Frauen, und gebenedeit ist die Frucht deines Leibes, Jesus, den du, o Jungfrau, im Tempel wiedergefunden hast.
0: Heilige Maria, Mutter Gottes, bitte für uns Sünder, jetzt und in der Stunde unseres Todes. Amen.
5: Gegrüßet seist du, Maria, voller Gnade, der Herr ist mit dir. Du bist gebenedeit unter den Frauen, und gebenedeit ist die Frucht deines Leibes, Jesus, den du, o Jungfrau, im Tempel wiedergefunden hast.
0: Heilige Maria, Mutter Gottes, bitte für uns Sünder, jetzt und in der Stunde unseres Todes. Amen.
5: Gegrüßet seist du, Maria, voller Gnade, der Herr ist mit dir. Du bist gebenedeit unter den Frauen, und gebenedeit ist die Frucht deines Leibes, Jesus, den du, o Jungfrau, im Tempel wiedergefunden hast.
0: Heilige Maria, Mutter Gottes, bitte für uns Sünder, jetzt und in der Stunde unseres Todes. Amen.
5: Gegrüßet seist du, Maria, voller Gnade, der Herr ist mit dir. Du bist gebenedeit unter den Frauen, und gebenedeit ist die Frucht deines Leibes, Jesus, den du, o Jungfrau, im Tempel wiedergefunden hast.
0: Heilige Maria, Mutter Gottes, bitte für uns Sünder, jetzt und in der Stunde unseres Todes. Amen.
5: Die Ehre sei dem Vater und dem Sohn und dem Heiligen Geist.
0: Wie im Anfang, so auch jetzt und alle Zeit und in Ewigkeit. Amen.
5: O mein Jesus, verzeih uns unsere Sünden, bewahre uns vor dem Feuer der Hölle, führe alle Seelen in den Himmel, besonders jene, die deiner Barmherzigkeit am meisten bedürfen. Amen.
0: Amen. Wir beten noch in den Anliegen des Heiligen Vaters. Im Monat Juni beten wir, dass der Sport ein Instrument des Friedens, der Begegnung und des Dialogs unter den Kulturen und Nationen sei und die Werte wie Respekt, Solidarität und persönliches Wachstum fördere.
5: Vater unser im Himmel, geheiligt werde dein Name, dein Reich komme, dein Wille geschehe, wie im Himmel, so auf Erden.
0: Unser tägliches Brot gib uns heute, vergib uns unsere Schuld, wie auch wir vergeben unseren Schuldigern. Und führe uns nicht in Versuchung, sondern erlöse uns von dem Bösen. Amen.
5: Gegrüßet seist du, Maria, voller Gnade, der Herr ist mit dir. Du bist gebenedeit unter den Frauen, und gebenedeit ist die Frucht deines Leibes, Jesus.
0: Heilige Maria, Mutter Gottes, bitte für uns Sünder, jetzt und in der Stunde unseres Todes. Amen.
5: Die Ehre sei dem Vater und dem Sohn und dem Heiligen Geist.
0: Wie im Anfang, so auch jetzt und alle Zeit und in Ewigkeit. Amen. Maria, du Königin des Friedens,
5: bitte für uns.
0: Jetzt dürfen wir noch den priesterlichen Segen empfangen. Grüß Gott und guten Morgen.
6: Ja, guten Morgen und grüß Gott. Da ist Pater Michael vom Franziskanerkloster in Füssen.
0: Ja.
6: Der Herr sei mit euch.
0: Und mit deinem Geiste.
6: Gott, du gibst deiner Kirche das Herz Marias als Helfer und Fürsprecherin. Gewähre uns auf ihre Fürsprache stets deine Führung und deinen Schutz und wende unsere Herzen allezeit zu dir. Darum bitten wir durch Christus, unseren Herrn.
0: Amen.
6: Der Segen des allmächtigen Gottes, des Vaters und des Sohnes und des Heiligen Geistes komme auf euch herab und bleibe bei euch alle Zeit.
0: Amen.
6: Einen gesegneten Tag.
0: Danke, das wünschen wir auch, vergelt's Gott, für den priesterlichen Segen. Wir fahren jetzt fort im Gebet hier bei Radio Horeb mit den Morgengebeten und beginnen mit dem Lied »Freu dich, du voll der Gnade, die Mutter der Barmherzigkeit«.

Ohne Vorbehalt und ohne Sorgen lege ich meinen Tag in deine Hand. Sei mein Heute, sei mein gläubig Morgen, sei mein Gestern, das ich überwand. Frag mich nicht nach meinen Sehnsuchtswegen, bin in deinem Mosaik ein Stein. Wirst mich an die rechte Stelle legen, deinen Händen bette ich mich ein. Amen.

Herr, sende uns deinen Heiligen Geist und reinige unsere Gedanken. Belebe unseren Willen, lenke unser Tun. Komm, Geist der Weisheit und Demut, erfülle die Herzen der Wissenschaftler und Politiker. Komm, Geist der Geduld und Großmut, erfülle die Herzen der Erzieher und Fürsorger. Komm, Heiliger Geist des Glaubens und der Zuversicht, erfülle die Herzen der Priester und Seelsorger. Uns allen aber schenke die Liebe, durch die wir deinem göttlichen Herzen ähnlich werden. Stehe den Gefangenen und Abhängigen bei, tröste die Einsamen und Verlassenen, ermutige die Verzweifelten und Gequälten, führe die Verirrten und Suchenden auf den rechten Weg. Komm, Heiliger Geist, mache uns zu Werkzeugen deiner Liebe. Amen.

Ein Gebet von Papst Franziskus für die Eheleute. Gott, unser Vater, Schöpfer der Welt, du hast Mann und Frau nach deinem Bild erschaffen und ihre Gemeinschaft gesegnet. Ihr Bund soll ein Abbild des Bundes sein, den du mit deinem Volk geschlossen und immer wieder erneuert hast. Ihre Liebe sei ein Gleichnis der Liebe, die deinen Sohn mit der Gemeinde verbindet. Wir bitten dich für alle Eheleute, gewähre ihnen die Fülle deines Segens, damit ihre Liebe wachse und reife. Hilf, dass sie sich gegenseitig im Glauben stärken, in Treue zusammenstehen, Freude und Leid miteinander teilen. Gib, dass sie an frohen Tagen dich loben, in schweren Zeiten bei dir Hilfe suchen, bei allem ihrem Tun deine Nähe spüren, in der Gemeinschaft alt werden und mit ihren Angehörigen und Freunden in dein himmlisches Reich gelangen. Amen.

Heute zum Gedenktag des unbefleckten Herzens Mariens beten wir: Mutter Maria, dein unbeflecktes Herz ist nach dem Willen des Höchsten unsere Zuflucht und der Weg, der uns zu Gott führt. Wir weihen uns als Familie mit unseren Kindern deinem Herzen und übergeben dir unser Leben, damit du uns führst und leitest. Bewahre uns und behüte alle Menschen, die wir in dein unbeflecktes Herz legen, sowie unsere Pfarrei und Radio Horeb. Der Herr hat dir den Frieden der Welt anvertraut. Wir bitten ihn deshalb von dir und erflehen vom Herrn die Rettung aller Menschen, besonders jener, die in der Gefahr stehen, das ewige Heil zu verlieren. Wir danken dir für alle Gnaden, die Gott uns durch dein unbeflecktes Herz schenkt, wenn wir uns im Gebet und im Mahl der Liebe mit ihm vereinen. Zeige dich uns immer wieder neu als liebevolle Mutter, die uns nie verlässt. Amen.

Unbefleckte Jungfrau, in den Augen Gottes bist du ganz schön, das vollkommenste und heiligste aller Geschöpfe. Nicht ein Schatten von Makel hat dein Inneres verdunkelt. Vergebens ließ die Wut der Hölle sich an deiner Reinheit aus. Du bist durch Sünde und moralisches Elend geschritten und hast in der Welt die leuchtende Spur unberührter, wundersamer Schönheit zurückgelassen. Verborgen trugst du Gottes unantastbares Heiligtum der Liebe. Er hatte dich in Besitz genommen und dein Antlitz geformt. Es strahlte das schattenlose göttliche Licht wieder. Maria, wir warten auf den Tag, da wir in deinem Licht, in diesem Licht dein Antlitz schauen. Wir wollen gläubig deine Schönheit betrachten und unseren irdischen Blick mit deinem Glanz erfüllen. Deine vergeistigte Schönheit soll uns entzücken und uns arme Sünder mitreißen, nach deiner Vollkommenheit zu streben. Amen.

Heiliger Schutzengel, gottesliebende Sorge hat dich mir zum Begleiter gegeben. Du bist ein Anruf an mein Gewissen, verhilf mir zu klarer Entscheidung. Du bist seine führende Hand, bleibe bei mir Tag und Nacht. Du bist sein machtvoller Arm, kämpfe mit mir für sein Reich. Amen. Bitten wir um den Segen Gottes. Der Herr, unser allmächtiger Vater, der alles aus dem Nichts geschaffen hat und der uns in seiner Güte allezeit erhält, erstärke unser Vertrauen auf ihn. Der Herr Jesus Christus, Gottes Sohn und unser Heiland, der die Welt erlöst hat und der uns das ewige Leben verheißen hat, erstärke unsere Hoffnung auf ihn. Der Heilige Geist, der die Kirche baut und der allen Gläubigen Kraft und Weisheit spendet, er stärke uns für unsere Sendung in die Welt. Es segne uns der dreieinige Gott, der Vater und der Sohn und der Heilige Geist. Amen.

Danke für Mitbeten, Mitsingen an diesem Morgen hier bei Radio Horeb in den Morgengebeten. Gerne dürfen Sie auch um 7 Uhr dann einstimmen, das Morgenlob der Kirche heute mit den Brüdern und Schwestern vom gemeinsamen Leben aus dem Kloster Maria Bronnen in Weilheim im Erzbistum Freiburg gelegen. Und wir dürfen Sie auch einladen, das Evangelium mit zu betrachten.

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Grüß Gott, sagt Ihnen Adelheid Niklaser hier aus unserem Medienhaus in Balderschwang. Und wir dürfen miteinander auf das heutige Tagesevangelium hören, es betrachten aus Lukas im 2. Kapitel, die Verse 41 bis 51. Wir bitten dich, Heiliger Geist, öffne du jetzt unser Herz für dein Wort an uns heute, für jeden ganz persönlich. Danke, Heiliger Geist. Aus dem Heiligen Evangelium nach Lukas. Die Eltern Jesu gingen jedes Jahr zum Paschafest nach Jerusalem. Als er 12 Jahre alt geworden war, zogen sie wieder hinauf, wie es dem Festbrauch entsprach. Nachdem die Festtage zu Ende waren, machten sie sich auf den Heimweg. Der Knabe Jesus aber blieb in Jerusalem, ohne dass seine Eltern es merkten. Sie meinten, er sei in der Pilgergruppe und reisten eine Tagesstrecke weit. Dann suchten sie ihn bei den Verwandten und Bekannten. Als sie ihn nicht fanden, kehrten sie nach Jerusalem zurück und suchten nach ihm. Da geschah es, nach 3 Tagen fanden sie ihn im Tempel. Er saß mitten unter den Lehrern, hörte ihnen zu und stellte Fragen. Alle, die ihn hörten, waren erstaunt über sein Verständnis und über seine Worte und seine Antworten. Als seine Eltern ihn sahen, waren sie voll Staunen und seine Mutter sagte zu ihm: »Kind, warum hast du uns das angetan? Siehe, dein Vater und ich haben dich mit Schmerzen gesucht.« Da sagte er zu ihnen: »Warum habt ihr mich gesucht? Wusstet ihr nicht, dass ich in dem sein muss, was meinem Vater gehört?« Doch sie verstanden das Wort nicht, das er zu ihnen gesagt hatte. Dann kehrte er mit ihnen nach Nazareth zurück und war ihnen gehorsam. Seine Mutter bewahrte all die Worte in ihrem Herzen. Soweit heute das Evangelium aus Lukas im 2. Kapitel. Lasset uns beten, Gott, du hast im Heiligen Geist im Herzen der seligen Jungfrau Maria eine würdige Wohnung bereitet. Auf ihre Fürbitte hin erfülle auch unser Leben mit deiner Gegenwart und mache uns zu einem Tempel deiner Herrlichkeit. Darum bitten wir, durch Jesus Christus, deinen Sohn, unseren Herrn und Gott, der in der Einheit des Heiligen Geistes mit dir lebt und herrscht in Ewigkeit. Amen. Singet Lob und Preis. Dank sei Gott dem Herrn.

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Grüß Gott, guten Morgen. Schön, dass Sie mit dabei sind heute Morgen an diesem Samstag. Es ist der Gedenktag des unbefleckten Herzens Mariens, Gedenktag des heiligen Antonius von Padua und auch noch Fatima-Tag, wo die Gottesmutter den Kindern erschienen ist, immer am 13. des Monats vor über 100 Jahren und sie aufgerufen hat, für den Frieden zu beten und für die Umkehr der Herzen, ganz besonders auch das Rosenkranzgebet zu pflegen. Und das haben wir heute Morgen schon getan um 6 Uhr. Jetzt um 7 Uhr dürfen wir einstimmen in das Morgenlob der Kirche. Aus dem Stundengebet beten wir heute mit den Brüdern und Schwestern vom gemeinsamen Leben im Kloster Maria Bronnen. Jetzt gleich die Laudes um 7 Uhr. Um 7.30 Uhr hören Sie einen Impuls über das Herz Mariens, dem Gedenktag des unbefleckten Herzens, ein Impuls Gedanken von Monsignore Wolfgang Huber, Präsident des katholischen Hilfswerks Missio München. Und dann dürfen wir um 9 Uhr Gottesdienst feiern aus St. Barbara in Gelsenkirchen.

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Herzlich willkommen jetzt zum Stundengebet der Kirche. Wir beten die sogenannte Laudes, das ist das Morgenlob der Kirche. Wir schalten heute zu den Brüdern und Schwestern vom gemeinsamen Leben nach Weilheim ins Kloster Maria Bronnen.

Wir begrüßen alle, die jetzt über Radio Horeb uns zugeschaltet sind und mit uns die Laudes beten. Heute feiern wir das Patrozinium unserer Fatima-Kapelle, die dem unbefleckten Herzen Mariens geweiht ist. Wir verwenden jetzt die Laudes von Marienfeste im Stundenbuch Band 3, 1038, Psalmen und Antiphon, aber vom Samstag der zweiten Woche, Seite 433 folgende. Herr, öffne meine Lippen.

Kommt, lasst uns jubeln vor dem Herrn und zujauchzen dem Fels unseres Heiles. Lasst uns mit Lob seinem Angesicht nahen, vor ihm jauchzen mit Liedern.

Dem Herrn gehört dem Herrn, denn der Herr ist ein großer Gott, ein großer König über allen Göttern. In seiner Hand sind die Tiefen der Erde, sein sind die Gipfel der Berge, sein ist das Meer, das er gemacht hat, das trockene Land, das seine Hände gebildet hat.

0: Kommt, lasst uns niederfallen, uns vor ihm verneigen. Lasst uns niederknien vor dem Herrn, unserem Schöpfer. Denn er ist unser Gott, wir sind das Volk seiner Weide, die Herde von seiner Hand geführt.
1: Am Fest der seligen Jungfrau Maria, lasst uns den Herrn lobpreisen.
0: Ach, würdet ihr doch heute auf seine Stimme hören, verhärtet euer Herz nicht wie in Meriba, wie in der Wüste am Tag von Massa. Dort haben eure Väter mich versucht, sie haben mich auf die Probe gestellt und hatten doch mein Tun gesehen.

40 Jahre war mir dies Geschlecht zuwider, und ich sagte, sie sind ein Volk, dessen Herz in die Irre geht, denn meine Wege kennen sie nicht. Darum habe ich in meinem Zorn geschworen, sie sollen nicht kommen in das Land meiner Ruhe.

0: Ehre sei dem Vater und dem Sohn und dem Heiligen Geist, wie im Anfang, so auch jetzt und alle Zeit und in Ewigkeit. Amen.
1: Amen.

0: Gedeihen sie in den Vorhöfen unseres Gottes.
1: Sie tragen Frucht noch im Alter und bleiben von Saft und Frische.
0: Sie verkünden, gerecht ist der Herr. Mein Fels ist er, an ihm ist kein Unrecht.

0: Herz und wie Tauperlen auf die Pflanzen.
1: Ich will den Namen des Herrn verkünden. Heißt die Größe unseres Gottes.
0: Er heißt der Fels, vollkommen ist, was er tut, denn alle seine Wege sind recht.
1: Er ist ein unbeirrbar treuer Gott. Er ist gerecht und geworden.
0: Ein falsches, verdrehtes Geschlecht fiel von ihm ab. Verkrüppelte, die nicht mehr seine Söhne sind.

0: In der Wüste, wo wildes Getier heult.
1: Er hütte ihn ein Grab in Nacht und hütete ihn wie seinen Augenstern.
0: Wie der Adler, der sein Nest beschützt und über seinen Jungen schwebt.

0: wie im Anfang, so auch jetzt und alle Zeit und in Ewigkeit. Amen. Wie gewaltig ist sein Name, o Herr, auf der ganzen Erde.
1: Lesung aus dem Buch Jesaja. Von Herzen will ich mich freuen über den Herrn. Meine Seele soll jubeln über meinen Gott. Denn er kleidet mich in Gewänder des Heils. Er hüllt mich in den Mantel der Gerechtigkeit.

0: Gott.
1: Gepriesen sei Jesus Christus, unser Erlöser, der geboren wurde aus der Jungfrau Maria. Zu ihm lasst uns beten. Höre auf die Fürsprache deiner Mutter.
2: Höre auf die Fürsprache deiner Mutter.
1: Besonnen der Gerechtigkeit, Maria war die Morgenröte, die dein Kommen angekündigt hat. Gib, dass wir alle Zeit in deinem Lichte leben.
2: Höre auf die Fürsprache deiner Mutter.
1: Ewiges Wort des Vaters, du hast dir in der unversehrten Jungfrau Maria eine Wohnung bereitet. Wohne auch in unseren Herzen.
2: Höre auf die Fürsprache deiner Mutter.
1: Erlöser der Welt, Maria stand unter deinem Kreuz. Auf ihre Fürsprache hilf uns, auch in schwerem Leid standzuhalten.
2: Höre auf die Fürsprache deiner Mutter.
1: Gütiger Jesus, vom Kreuz aus hast du deine Mutter den Menschen zur Mutter gegeben. Lass uns heute ihren Schutz erfahren.
2: Höre auf die Fürsprache deiner Mutter.
1: Vater unser im Himmel,
2: geheiligt werde dein Name, dein Reich komme, dein Wille geschehe, wie im Himmel so auf Erden. Unser tägliches Brot gib uns heute und vergib uns unsere Schuld, wie auch wir vergeben unseren Schuldigern. Und führe uns nicht in Versuchung, sondern erlöse uns von dem Bösen.
1: Gott, du hast dem Heiligen Geist im Herzen der seligen Jungfrau Maria eine würdige Wohnung bereitet. Auf ihre Fürbitte hin erfülle auch unser Leben mit deiner Gegenwart und mache uns zu einem Tempel deiner Herrlichkeit. Darum bitten wir durch Jesus Christus, deinen Sohn, unseren Herrn und Gott, der in der Einheit des Heiligen Geistes mit dir lebt und herrscht, von Ewigkeit zu Ewigkeit.
2: Amen.
1: Heilige Maria, Mutter des Lebens,
2: bitte für uns.
1: Unbeflecktes Herz Maria,
2: bitte für uns.
1: Heiliger Josef,
2: bitte für uns.
1: Heiliger Erzengel Michael,
2: bitte für uns.
1: Heiliger Vater Augustinus,
2: bitte für uns.
1: Heilige Theresia vom Kinde Jesus,
2: bitte für uns.
1: Heiliger Niklaus von Flü,
2: bitte für uns.
1: Heiliger Pfarrer von Ars,
2: bitte für uns.
1: Selige Anna Katharina Emmerich,
2: bitte für uns.
1: Unsere heiligen Schutzengel und Namenspatrone,
2: bitte für uns.
1: Alle Engel und Heiligen Gottes,
2: bitte für uns.
1: Die göttliche Hilfe sei alle Zeit mit uns
2: und mit unseren abwesenden Brüdern und Schwestern.
1: Und segne und behüte euch an diesem Tag der allmächtige Gott, der Vater und der Sohn und der Heilige Geist.
2: Amen.
1: Gehet hin in Frieden.
2: Dank sei Gott dem Herrn.
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0: 7:25 Uhr, der Programmtipp für heute. 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
1: Liebe Hörerfamilie, Zeitgeist oder Heiliger Geist der Zeit ist der Titel eines Buches, das ich vor gut 3 Jahren verfasst habe und nun schon 8 Auflagen hat. Ich freue mich darüber. Wie Ansätze zur Überwindung der Krise in der Kirche in der Sakramentenpastoral ausschauen können, habe ich in diesem Buch dargelegt. Die Überschrift des 10. Kapitels lautet: Wenn an heiligen Orten und Feiern gelogen wird, von der Notwendigkeit einer pastoralen Neuausrichtung. Der kanadische Theologe James Mellon hat ein einschneidendes Erlebnis bei einer Firmung. Der Bischof fragt die Firmpaten: Sind diese Firmbewerber gläubig der christlichen Gottesgemeinschaft beigetreten? Alle antworten: Ja, das sind sie. Ich wollte schreien: Nein, das sind sie überhaupt nicht und sie werden auch nicht mehr wiederkommen. Da traf mich zutiefst die Erkenntnis, dass die Liturgie ein Anlass für die Leute war, öffentlich zu stehen und vor Gott und der Kirche zu lügen. Sie werden nämlich nicht wiederkommen. Das weiß jeder. Der Bischof, der Pfarrer, die Paten, die Firmlinge. Und das am heiligsten Ort in der Kirche und bei einer ihrer feierlichsten Riten, der Firmung. Firmung ist Abschiedsvorstellung. Zitat Ende. In meinem Buch habe ich dargelegt, welche Schritte notwendig sind, diese Art von Pastoral zu ändern. Deshalb bitte ich Sie, meine Ausführungen zu lesen. Wir müssen sprach- und argumentationsfähig werden. Vielleicht hilft es auch jemand in Ihrer Umgebung, dem Sie das Buch schenken können. Es kostet 20 Euro und ist im Media Maria Verlag erschienen. Es segne Sie der mächtige und gütige Gott, der Vater, der Sohn und der Heilige Geist. Amen.

0: 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Der Impuls bei Radio Horeb zum heutigen Gedenktag des unbefleckten Herzens Mariens. Gedanken von Monsignore Wolfgang Huber, Präsident des katholischen Hilfswerks Missio in München.
1: Wir feiern heute das Gedächtnis des unbefleckten Herz Mariens. Es scheint, als ob diese sprachliche Beschreibung etwas aus der Zeit gefallen ist. Damit droht die Vermittlung dessen, was uns da heute mit auf den Weg gegeben werden kann, für unser Lebens- und unseren Glaubensalltag vielleicht manchmal verloren zu gehen oder zumindest zunächst einmal nicht so leicht zugänglich zu sein. Es ist die Sprache des 17. Jahrhunderts und die Verehrung des unbefleckten Herzens Mariens geht vor allem auf den französischen Priester Jean Eudes, der auch eine Weltpriestergemeinschaft gegründet hat, zurück. Weltweite Verbreitung erlangte sie vor allem durch die Erscheinungen von Fatima im Jahr 1917, wo die Verehrung des unbefleckten Herzens Mariens als Weg zum Frieden und zur Rettung der Seele betont wird. Im Mittelpunkt steht dabei immer die tiefe und ungeteilte Liebe zu Gott und im konkreten Leben die Begleitung des Lebensweges durch unseren Herrn Jesus Christus bis hin zum tiefen Mitgefühl in den Situationen des Leides, des Todes und einem Leben aus der Auferstehung hin zur Erlösung. Der Abschnitt aus dem Lukasevangelium, der uns zum heutigen Tag, dem Gedächtnis des unbefleckten Herzens Mariens in der Feier der Eucharistie angeboten wird, schenkt uns diese Empathie, die wir haben dürfen, und sie schenkt uns auch den Blick auf das, was uns helfen kann für unser Leben, so dass dies alles ein Beispiel für unseren eigenen Lebensweg werden kann. Im Evangelium, da geschieht Aufregendes und Bedeutungsvolles. Die gesetzestreuen Eltern Josef und Maria machen sich mit ihrem heranwachsenden Sohn auf zur Wallfahrt nach Jerusalem. Mit ihnen sind viele Pilger und auch andere Verwandte und Bekannte unterwegs. Vielleicht sind gerade auch in dieser Zeit bei uns der ein oder andere unterwegs und pilgert. Die Menschen, damals wie heute, sie machen sich auf, aus dem Glauben motiviert, auf den Weg, in diesem Fall, um Gott in Jerusalem zu begegnen, ihn zu loben und gestärkt wieder zurückzukehren an den Ort, den Gott für sie vorgesehen hat. Dort, so wie es im Evangelium erzählt wird, geschieht das aber nicht so, wie es geplant und beabsichtigt war, sondern es wird ein turbulenter und spannender Weg für die Eltern. Und wenn man die Erzählung nicht schon so gut kennen würde, könnte man noch hinzufügen mit einem offenen Ausgang. Der Weg, er wird geprägt vom langen und zum Teil auch schmerzhaften Suchen, was Maria in der Frage zum Ausdruck bringt an Jesus: Warum hast du uns das angetan? Da klingt auch die Sorge um den rechten Weg mit. Und auch der Hinweis darauf, dass seine Eltern ihn nicht verstanden, als sie ihn gefunden hatten, zeigt, wie spannungsreich diese Suche nach Gott, diese Wallfahrt für Maria und Josef war. Der Paradigmenwechsel nämlich, mit dem Messias tatsächlich zu leben und dies auf das eigene Leben einwirken zu lassen, war auch für Maria und Josef nicht selbstverständlich und alles andere als auch nur geradlinig und so einfach. Die enge Beziehung zum Vater bestimmt die Lebenswirklichkeit des Messias und damit wird Jesus als der Sohn Gottes, der die Personifizierte des Schöpfers zu uns Menschen ist, ausgewiesen und von ihnen erlebt. Und von daher kann er und wird er den Menschen in den unterschiedlichsten Lebensphasen ihres Suchens, auch wenn dies manchmal unter Schmerzen, Ängsten oder großen Unsicherheiten geschieht, so wie im Evangelium beschrieben, zumuten, dass sie ihn immer in der Nähe des Vaters, in der er sich immer und in all seinem Tun aufhält, suchen. Darin zeigt sich, ob wir Gott auch tatsächlich verpflichtet sind und ob wir auch darauf vertrauen, dass Gott uns auch die Kraft schenkt, so manche dunklen Wege, die wir im eigenen Leben wahrnehmen, glaubend und vertrauend zu gehen. Lukas bringt diese Lebenshaltung Mariens, die geprägt ist von Glauben, Hoffnung und Liebe, in der Beschreibung zum Ausdruck: Sie bewahrte alles, was geschehen war, in ihrem Herzen. Und das, glaube ich, ist es, was sie in besonderer Weise auch auszeichnet und was in besonderer Weise dann auch noch einmal zeigt, was die Verehrung und das Gedächtnis des unbefleckten Herzens Mariens für uns heute auch sein kann. Das Wort, das dabei im Griechischen gebraucht wird, bedeutet im Deutschen eigentlich mehr als nachdenken, bewahren. Es bezeichnet eigentlich die Fähigkeit des Zusammenfügens. Das bedeutet auch, dass Maria auf der Suche nach dem Wirken Gottes in ihrem Leben die Dinge nicht wegsperrt, verwahrt und darüber schweigt, sondern sie mehr und mehr dazu befähigt wird, die Geschichte Gottes in ihrem Leben wahrzunehmen und ihr Leben aus dieser innigen Beziehung heraus zu gestalten. Das bedeutet hinhören auf das, was Gott mir sagen will. Das bedeutet, die Orte wahrzunehmen und anzuschauen, an denen Gott mir begegnet, auf die Menschen zuzugehen, in denen er mir entgegenkommt, die Erfahrungen seiner Gegenwart, die uns in der Feier der Sakramente geschenkt werden, zu suchen und wirksam werden zu lassen. So, denke ich, kann sich Heiliges ereignen und jeder von uns kann heiligem Geschehen entgegenstreben. Da können auch wir versuchen, unser Herz frei zu machen von den Dingen, die uns von einer ungeteilten Liebe zu Gott fernhalten. Es zu öffnen und Wege des Friedens zu suchen, aufzuzeigen und miteinander umzusetzen. Danach verlangt die Welt heute ganz dringend und sehnt sich die Menschheit auf den unterschiedlichen Kontinenten dieses eines Hauses unserer Erde. Und dies tun wir nicht als Einzelgänger oder Egomanen. Nein, wir tun dies in Gemeinschaft der Glaubenden, indem unsere Herzen füreinander geöffnet werden, wir aufeinander zugehen und daraus Kraft schöpfen. Die Gemeinschaft der Kirche, mit der wir auf dem Weg sind und die mit uns auf dem Weg ist, um Gott zu begegnen und die Welt ihrer ursprünglichen Berufung zuzuführen, darf und kann hier einen elementaren Dienst an der Menschheit verwirklichen. Mutter Teresa, die ständig in der Gegenwart Gottes lebte, gab Glaubenden den Rat. Sie sagte: Versuchen Sie, die Gegenwart Gottes in die Mitte ihrer Gemeinschaft zu bringen. Denn eine Gemeinschaft, die zusammen betet, bleibt zusammen und hält zusammen auf dem Weg zu Gott. Die Frucht des Gebetes ist der Glaube, die Frucht des Glaubens ist die Liebe, die Frucht der Liebe ist der Dienst und die Frucht des Dienstes ist der Friede. In diesem Sinne dürfen wir am heutigen Tag des Gedächtnisses des unbefleckten Herzens Mariens, so wie Mutter Teresa, Gott um seinen Segen bitten und dabei insbesondere die Bitte um den Frieden an den unterschiedlichsten Kriegsherden dieser Welt einschließen. Und so segne uns der dreifaltige Gott, der Vater und der Sohn und der Heilige Geist.
0: Amen. Amen. Danke für diese Gedanken zum heutigen Herz-Marie-Samstag des Festes unbefleckten Herzens Mariens. Sie hörten Monsignore Wolfgang Huber, Präsident des katholischen Hilfswerks Misio in München.

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Ich darf Sie einladen in Kürze zu den Lesungen der Lesehore. Um 7:45 betrachten wir zwei Lesungen zum heutigen Gedenktag des unbefleckten Herzens Mariens. Die erste Lesung nehmen wir aus dem großen Stundenbuch aus den Kommunetexten im Buch Jesaja im 7. Kapitel, Vers 10 bis 14 und Vers 11. Und Kapitel 11, Vers 1 bis 9. Im großen Stundbuch auf Seite 1030 finden Sie diese erste Lesung oder aber direkt im Alten Testament im Buch Jesaja im 7. Kapitel, Vers 10 bis 14 und Kapitel 11, Vers 1 bis 9. Die zweite Lesung der Lesehure ist entnommen aus dem Lektionar zum Stundbuch auf Seite 272. Wir hören dann Laurentius Justinianus, er lebte im 15. Jahrhundert, in einer Predigt zum Fest der Darstellung des Herrn. Maria bewahrte alles, was geschehen war, in ihrem Herzen. Das Lektionar zum Stundenbuch, Seite 272.

Radio Horeb mit den Lesungen der Lesehure. Wir hören zum heutigen Festtag des unbefleckten Herzens Mariens zunächst eine Lesung aus dem Alten Testament. Sie können sie direkt dort aufschlagen, im Buch Jesaja im 7. Kapitel, die Verse 10 bis 14 und dann im 11. Kapitel die ersten 9 Verse. Sie finden sie aber auch im großen Stundenbuch auf Seite 1030 in den Kommunetexten zu Marienfesten. Die zweite Lesung der Lesehure ist heute ein Text von Laurentius Justinianus. Im 15. Jahrhundert lebte er und ein Ausschnitt aus seiner Predigt zum Fest der Darstellung des Herrn. Im Lektionar zum Stundenbuch auf Seite 272. Beginnen wir mit der alttestamentlichen Lesung. Der Herr sprach zu Ahas, er sagte: Erbitte dir vom Herrn, deinem Gott, ein Zeichen, sei es von unten aus der Unterwelt oder von oben aus der Höhe. Ahas antwortete: Ich will um nichts bitten und den Herrn nicht auf die Probe stellen. Da sagte Jesaja: Hört her, ihr vom Haus David, genügt es euch nicht, die Menschen zu belästigen? Müsst ihr auch noch meinen Gott belästigen? Darum wird der Herr von sich aus ein Zeichen geben. Seht, die Jungfrau wird ein Kind empfangen, sie wird einen Sohn gebären und sie wird ihm den Namen Immanuel, Gott mit uns, geben. Aus dem Baumstumpf Isais wächst ein Reis hervor, ein junger Trieb aus seinen Wurzeln bringt Frucht. Der Geist des Herrn lässt sich nieder auf ihm, der Geist der Weisheit und der Einsicht, der Geist des Rates und der Stärke, der Geist der Erkenntnis und der Gottesfurcht. Er richtet nicht nach dem Augenschein und nicht nur nach dem Hörensagen entscheidet er, sondern er richtet die Hilflosen gerecht und entscheidet für die Armen des Landes, wie es recht ist. Er schlägt den Gewalttätigen mit dem Stock seines Wortes und tötet den Schuldigen mit dem Hauch seines Mundes. Gerechtigkeit ist der Gürtel um seine Hüften, Treue der Gürtel um seinen Leib. Dann wohnt der Wolf beim Lamm, der Panther liegt beim Böcklein, Kalb und Löwe weiden zusammen, ein kleiner Knabe kann sie hüten. Kuh und Bärin freunden sich an, ihre Jungen liegen beieinander. Der Löwe frisst Stroh wie das Rind, der Säugling spielt vor dem Schlupfloch der Natter. Das Kind streckt seine Hand in die Höhle der Schlange, man tut nichts Böses mehr und begeht kein Verbrechen auf meinem ganzen heiligen Berg. Denn das Land ist erfüllt von der Erkenntnis des Herrn, so wie das Meer mit Wasser gefüllt ist. Soweit heute aus dem Buch Jesaja und entnommen den Kommunetexten zu Marienfesten zum heutigen Gedenktag des unbefleckten Herzens Mariens.

Wir betrachten die zweite Lesung der Lesehure zum heutigen Festtag des unbefleckten Herzens Mariens. Es ist ein Text von Laurentius Justinianus aus einer Predigt zum Fest der Darstellung des Herrn. Maria bewahrte alles, was geschehen war in ihrem Herzen. Er schreibt: Als Maria all das bei sich erwog, was sie durch Lesen, Hören und Sehen erkannt hatte, wie sehr wuchsen da ihr Glaube und ihre Verdienste. Mehr und mehr wurde sie erleuchtet durch die Weisheit und entzündet von der Glut der Liebe. Über die alte Offenbarung der himmlischen Geheimnisse hinaus wurde sie weitergeführt. Ihre Freude wurde vollendet, im Übermaß wurde sie befruchtet durch den Heiligen Geist. Sie wurde zu Gott hingeführt und wurde doch in der Demut bewahrt. Von solcher Art ist die Wirkung der göttlichen Gnade, dass sie den Menschen aus der Tiefe erhebt zur Höhe und ihn umgestaltet von Klarheit zu Klarheit. Ja, selig das Herz der Jungfrau, das durch die Einwohnung und Führung des Heiligen Geistes allezeit und in allem dem Befehl des Wortes Gottes gehorchte. Nicht von ihrem eigenen Sinn, nicht von ihrem eigenen Willen ließ sie sich leiten, sondern was die Weisheit in ihrem Herzen sie zu glauben aufforderte, das wurde nach außen hin durch den Dienst des Leibes der Jungfrau bewirkt. Es ziemte sich nämlich für die göttliche Weisheit, als sie sich das Haus der Kirche als Wohnung erbauen wollte, dass sie die selige Jungfrau Maria wegen ihrer Gesetzestreue und Herzensreinheit, wegen ihrer beispielhaften Demut und ihrer geistlichen Hingabe als Mittel dazu benutzte. Gläubige Seele, ahme Maria nach, geh in den Tempel deines Herzens, damit du im Geist gereinigt wirst und befreit werden kannst von der Befleckung der Sünden. Gott achtet nämlich in allem, was wir tun, mehr auf unsere innere Gesinnung als auf unser Werk. Sei es daher, dass wir durch die Übung der Betrachtung in unserem Herzen Gott Raum geben und für ihn frei sind, sei es, dass wir durch die Übung der Tugenden und durch gute Werke danach streben, enthaltsam zu sein zum Wohl unseres Nächsten. Immer sollen wir so handeln, dass allein die Liebe Christi uns drängt. Das nämlich ist das wohlgefällige Opfer geistlicher Reinigung, das nicht in einem von Menschenhand gebauten Tempel dargebracht wird, sondern in einem Herzen, in das der Herr Jesus Christus mit Freuden eintritt. Soweit die zweite Lesung der Lesehure zum heutigen Fest des unbefleckten Herzens Mariens.

Guten Morgen hier bei Radio Horeb am 13. Juni, Samstagmorgen. Aus dem Studio in Balderschwang grüße ich Sie am Mikrofon Adelheid Niklaser. Wir freuen uns, dass Sie mit in unserem Programm sind. Wir haben viele Programmpunkte wieder für Sie heute erstellt mit Liebe. Und wir hören um 8 Uhr zunächst ein Lebensbild von Professor Jérôme Lejeune. Heute ist sein 100. Geburtstag. Er war Mitglied der Päpstlichen Akademie der Wissenschaften und persönlicher Freund von Papst Johannes Paul II. Er setzte sich vor allem für den Lebensschutz behinderter Kinder ein. Gerade aufgrund dieses Einsatzes gegen die Abtreibung behinderter Kinder wurde Professor Lejeune von weltlicher Seite heftig kritisiert. Dieser Einsatz hat die Auszeichnung mit dem Nobelpreis für Medizin verhindert. Die Tragik war, dass gerade er die Möglichkeiten der vorgeburtlichen Diagnostik geliefert hatte. Das Verfahren zur Seligsprechung ist eingeleitet. Papst Franziskus hat im Januar 2021 den heroischen Tugendgrad anerkannt. Sein Todesgedenktag ist der 3. April, aber sein Geburtstag eben heute, der 13. Juni. Ich hoffe, ich habe Sie jetzt neugierig gemacht auf noch mehr aus seinem Leben. In der Sendereihe Kalenderblatt um 8 Uhr hören Sie mehr von Werner Loss.

0: Kalenderblatt mit den Glaubenszeugen, den Seligen, den Heiligen, die wir Ihnen täglich um diese Uhrzeit vorstellen. Heute ist es Professor Jérôme Lejeune, Mitglied der Päpstlichen Akademie der Wissenschaften und persönlicher Freund von Papst Johannes Paul II., dessen Leben wir betrachten. Heute ist nämlich sein 100. Geburtstag oder wäre sein 100. Geburtstag. Er ist am 13. Juni 1926 geboren und verstarb am 3. April. Wir hören Werner Loss mit dem Lebensbild von Professor Jérôme Lejeune.
1: Jérôme Lejeune kommt im Jahre 1926 in Montrouge, übersetzt Roter Berg, zur Welt, eine kleine Gemeinde südlich der französischen Hauptstadt. Schon mit 13 Jahren liest er Blaise Pascal und Honoré de Balzac. Diese Bücher, die er bereits in jungen Jahren entdeckt, prägen ihn für sein ganzes Leben. Vom Helden des Romans, der Landarzt, der ein Beispiel menschlicher Güte und Solidarität darstellt, ist er so fasziniert, dass er ebenfalls Landarzt im Dienste des einfachen Volkes werden will. Nach dem Krieg stürzt er sich mit Begeisterung in das Studium der Medizin, das er mit seiner Doktorarbeit 1951 abschließt. Doch das Schicksal entscheidet sich in eine andere Richtung. Einer seiner Professoren macht ihm den Vorschlag, an einem großen Werk über den Mongolismus mitzuarbeiten, eine Krankheit, von der viele Menschen betroffen sind. Jérôme stimmt zu. Ein Jahr später heiratet er im dänischen Odense Birte Bringstedt, die zum Katholizismus konvertiert war und mit der er 5 Kinder haben wird. Das Familienleben liegt ihm sehr am Herzen. Bei auswärtigen Aufenthalten pflegt er jeden Tag einen Brief an seine Frau zu schreiben. 3 Kinder bereichern bereits das Familienglück, als sein Vater ernsthaft erkrankt. Lungenkrebs. Das Sterben seines geliebten Vaters macht ihm bewusst, wie unerträglich es ist, das Leiden geliebter Menschen mit anzusehen. Doch sein Blick geht von da an tiefer. Im Antlitz seines jeden Patienten erkennt er Christus wieder. 1959, seine große Entdeckung. Jérôme Lejeune entdeckt durch neue fotografische Verfahren, dass im Gewebe eines Mongoliden-Kindes ein zusätzliches Chromosom im Bereich des 21. Chromosomenpaares vorhanden ist, die Ursache für den Mongolismus, der von da an neben Down-Syndrom auch Trisomie 21 genannt wird, was ebenso viel heißt, dass im 21. Chromosomenpaar ein zusätzliches, ein drittes Chromosom vorhanden ist, also eine genetische Erkrankung und vererblich. Diese Entdeckung wird im März 1959 bei der Akademie Nationale de Médecine gemeldet. Dr. Jérôme Lejeune erhält einen ersten Lehrstuhl für Grundlagengenetik in Paris. Voller Hoffnung blickt er in die Zukunft. Seine Entdeckung würde die Forschung beflügeln und zur Entwicklung einer Behandlung führen, um die Kranken zu heilen und ihren Eltern Hoffnung zu schenken. Angezogen von seinem internationalen Ruhm und seiner freundlichen Aufnahme wenden sich immer mehr betroffene Familien an ihn. Er versichert den Eltern, dass ihr Kind trotz der schwerwiegenden geistigen Behinderung ein überaus liebevolles und zärtliches Wesen entfalten werde. Doch wieder kommt alles ganz anders. Es tauchen Strömungen auf, die anstatt einer Behandlung der Kranken für die Vernichtung der Ungeborenen durch Abtreibung plädieren. Was soll das? Behandlung durch Abtreibung. Im Sommer 1969 wird Professor Lejeune von der amerikanischen Gesellschaft für Genetik die höchste Auszeichnung zuerkannt, die einem Genetiker verliehen werden kann. Die Preisverleihung findet in San Francisco statt. Doch Professor Lejeune muss feststellen, dass man die Legalisierung der Abtreibung von Trisomie-Kindern plant. Mit Entsetzen bemerkt er, welche Gefahr seine Entdeckung für Trisomie-Kranke heraufbeschworen hat. Er ist maßlos enttäuscht. Gerade durch seine Entdeckung, für die er sogar für den Nobelpreis vorgeschlagen wird, hat er die Tötung der behinderten Kinder im Mutterleib erst möglich gemacht. Seine Entdeckung ermöglicht die vorgeburtliche Diagnostik und damit das Aussortieren der kranken Kinder zur Abtreibung. Und er beschließt, anlässlich der Preisverleihung zu sprechen, für das Lebensrecht der ungeborenen Kinder einzutreten, gegen Selektion und Abtreibung. Er schließt in San Francisco mit der klaren Feststellung, dass die Versuchung, kranke Menschen durch Abtreibung zu töten, gegen Gottes Gebot und das Sittengesetz verstößt. Doch die Lobby der Abtreibungsbefürworter hatte ganze Arbeit geleistet. Kein Applaus, nur feindseliges und verlegenes Schweigen unter der Elite seines Faches. Noch am gleichen Abend schreibt er an seine Frau nach Hause: Heute habe ich den Nobelpreis für Medizin verspielt. Die Frage der Abtreibung beschäftigt nun ganz Europa. Großbritannien schließt sich den USA an. Eine Medienkampagne in Frankreich erreicht gleichfalls die Möglichkeit der Früherkennung des Down-Syndroms und die Abtreibung behinderter Kinder zu nutzen. Nun beginnen Schikanen gegenüber Professor Lejeune, der weiterhin für den Schutz des Lebens eintritt. Seit der Verabschiedung des Gesetzes in Frankreich nehmen die Steuerkontrollen bei ihm zu. Seine Forschungsgelder streicht man. Er muss sein Labor schließen. Ende des Jahres 1993 konsultiert Professor Lejeune einen befreundeten Arzt, der ihm ganz aufgelöst die Röntgenaufnahme seiner Lungen vorlegt. Fortgeschrittener Lungenkrebs. Noch ein paar Monate zu leben. Jerome ergibt sich dem Willen Gottes. Er muss die Nachricht seiner Frau und den Kindern beibringen. Bis Ostern braucht ihr euch keine Sorgen zu machen. So lange werde ich noch leben. Und an Ostern kann einem nur Wunderbares erfahren, sagt er seinen Angehörigen. Am Mittwoch der Karwoche 1994 hat er plötzlich hohes Fieber und wird mit palliativen Mitteln behandelt. Am Karfreitag vertraut er dem Priester, der ihm die Sterbesakramente spendet, an: Ich habe meinen Glauben niemals verraten. Es ist sein Vermächtnis. Am Ostersonntag gegen 7 Uhr morgens, als die Glocken der Kirchen von Paris die Auferstehung Christi künden, geht Jerome Lejeune in die Ewigkeit ein.
0: Soweit das Lebensbild von Professor Jerome Lejeune von Werner Loss, ein Beitrag heute zum 100. Geburtstag. Er ist geboren am 13. Juni 1926.

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Im Rahmen der Pfarrei der Woche sind wir mit unserem Übertragungswagen unterwegs in ganz Deutschland und übertragen Gottesdienste aus den verschiedenen Pfarreien. Am heutigen Samstag sind wir zu Gast in der Pfarrei 14 Heiligen in Moorbach im Hunsrück. Warum Moorbach auch Oberammergau des Hunsrücks genannt wird und mehr zu unserer Pfarrei der Woche erfahren Sie jetzt gleich im Interview des Tages in guten 2 Minuten.

0: Radio Horeb bei Ihnen vor Ort. Das ist unser Projekt, die Pfarrei der Woche bei Radio Horeb. Wir sind mit unserem Übertragungswagen unterwegs in ganz Deutschland und übertragen aus den Pfarreien der Bundesrepublik Gottesdienste und Gebetszeiten. Heute Abend, da sind wir zu Gast in Morbach, das liegt im Hunsrück. Von dort übertragen wir heute Abend die Vorabendmesse um 18.30 Uhr. Zelebrant ist Pfarrer Michael Meiser, der Pfarrer von Morbach. Mit ihm bin ich jetzt auch hier im Gespräch am Interview des Tages hier bei Radio Horeb am Samstagmorgen. Mein Name ist David Kräuter. Grüß Gott, Herr Pfarrer Meiser.
1: Ein herzliches Grüß Gott aus Morbach.
0: Herr Pfarrer Meiser, Sie sind Pfarrer dort in Morbach, in dieser Pfarrei. Was ist Ihnen denn als Priester, als Pfarrer wichtig?
1: Die Begegnung mit Christus und die Begegnung mit Menschen. Also unser Glaube ist das Wunderbarste, was ich mir vorstellen kann, weil er setzt in Bewegung, er setzt in Begegnung. Und ja, das Versuchen zu leben, das ist das, was mir zu innerst ist und am wichtigsten.
0: Herr Pfarrer Meiser, jetzt sind Sie erst seit einem Jahr in Morbach eingesetzt als Pfarrer, als Priester. Wie war denn Ihr Weg nach Morbach? Was waren denn Ihre Stationen vorher als Priester?
1: Also mein priesterliches Wirken war zunächst im Saarland, als Kaplan dort auf zwei Stellen, Badgassen und Merchweiler. Dann war meine erste Pfarrstelle die Pfarreiengemeinschaft Mehring an der Mosel, dann in Püttlingen und seit einem Jahr bin ich jetzt auf dem Hunsrück in Morbach.
0: Und Ihr priesterliches Leben, damit hat ja nicht Ihr Dienst oder Ihr Leben angefangen mit Ihrem priesterlichen Leben, mit Ihrem Leben als Priester, sondern Sie waren davor natürlich auch im Priesterfeld, ja nicht einfach so vom Himmel. Wie war denn bei Ihnen so Ihre Geschichte? Wie war Ihr Weg zum Priestertum?
1: Sagen wir mal, das war die ganz klassische katholische Karriere. Christlich geprägtes Elternhaus, also meine Eltern haben mir da die Werte vermittelt. Ich war Messdiener und in der katholischen Jugend tätig und Kirche war immer da. Und irgendwann kam halt so dieses, da lässt dich was nicht los. Also ich habe jetzt kein so konkretes Berufungserlebnis, aber der Wunsch, Priester zu werden, kam immer stärker. Und irgendwann war halt die Frage, ich muss mich dem stellen. Ich habe das dann auch getan, indem ich ins Priesterseminar eingetreten bin, habe dann in Trier und München Theologie und Philosophie studiert. Ja, und mich dann freien Herzens für Gott entscheiden können.
0: Und jetzt sind Sie Pfarrer in Morbach. Das ist unsere Pfarrei der Woche, die Pfarrei, die in dieser Woche ganz besonders im Fokus steht, hier bei uns bei Radio Horeb. Wir übertragen heute Abend, am Samstagabend, die Vorabendmesse aus Ihrer Pfarrei, aus der Kirche St. Anna. Um 18.30 Uhr ist die Vorabendmesse. Da sind Sie auch, Herr Pfarrer Meiser, der Zelebrant. Sie werden auch predigen. Seien Sie da gerne mit dabei, liebe Hörerinnen und Hörer, hier über das Radio verbunden oder auch gerne vor Ort selber in St. Anna in Morbach. Herr Pfarrer Meiser, wie sieht denn das Leben in der Pfarrei aus bei Ihnen? Was zeichnet Ihre Pfarrei aus?
1: Morbach, 14 Heilige, ist eine fusionierte Pfarrei mit drei Pfarrbezirken. Das sind insgesamt 14 Ortschaften mit wunderschönen, zum Teil altehrwürdigen Kirchen und Kapellen. Das ist so das äußere Gepräge. Ansonsten ist es so das ganz klassische Gemeindeleben zunächst. Es sind die Gottesdienste, die Sakramentenspendung. Wir haben Prozessionen, auch Wallfahrten. Ich hoffe, dass es uns im nächsten Jahr hoffentlich nach Schottland verschlägt. Da sind wir am Planen. Wir sind die Messdienerarbeit neu am Aufstellen, haben dieses Jahr 11 neue Messdiener aus der Schar der Kommunionkinder gewinnen können. Mir war es wichtig, die Krankenkommunion nochmal zu stärken, monatlich an drei Freitagen mit zunehmender Zahl. Was bei uns ganz groß geschrieben wird in allen Dörfern ist die Feier der Kirmes, also der Kirchweih, total unterschiedlich geprägt bis hin zur größten. Das ist hier die Kirmes von St. Anna Ende Juli in Morbach, noch so klassisch rund um die Kirche. Zwar von der Zivilgemeinde verantwortet, aber ein wunderbares, großes Fest, wo wirklich viele Menschen von überall herkommen. Herzliche Einladung. Ansonsten ist baulich viel zu tun. Gerade sind wir dabei, einen Treppenlift im Pfarrheim zu installieren, damit wir ja in diesem kleinen Gemeindezentrum so ein bisschen mehr Leben hineinbringen können. Gerade auch für die, die bisher durch die Treppe gehindert waren, in den großen Pfarrsaal zu kommen. Wir haben gutes ökumenisches Miteinander mit der evangelischen Kirchengemeinde, gutes Miteinander auch mit der Zivilgemeinde. Ja, natürlich auch die Sorgen, die es überall gibt, schwindende Zahl an kirchlichen Mitarbeitern, aber auch viele ehrenamtlich Engagierte. Wir probieren auch neue Gottesdienstformate aus, wie zum Beispiel eine Segenszeit. Ja, ein bunter Strauß, wo wir Gott in unser Leben hineinlassen können und ihm begegnen können, mit ihm unterwegs sein können.
0: Das Interview des Tages hier bei Radio Horeb heute am Samstag. Mein Name ist David Kräuter. Wir sprechen heute über unsere Pfarrei der Woche. Das ist die Pfarrei, die in dieser Woche besonders bei uns im Fokus steht. Pfarrei in Morbach, die Pfarrei 14 Heilige. Wir übertragen heute Abend die Vorabendmesse aus Morbach um 18.30 Uhr aus der Kirche St. Anna. Zelebrant ist Pfarrer Michael Meiser. Mit ihm bin ich hier im Gespräch, im Interview des Tages. Herr Pfarrer Meiser, St. Anna, die Kirche, wo wir heute Abend zu Gast sind mit unserem Übertragungswagen. Unser Team ist ja auch schon bereits vor Ort in Morbach, bereitet alle schon vor für die Übertragung heute Abend. Wie sieht denn diese Kirche St. Anna aus? Was ist das für eine Kirche?
1: Im Grunde ist es ein klassizistischer Saalbau, gebaut von 1830 bis 1834. Von außen ganz originell, weil man später einen neoromanischen Kirchturm davor gesetzt hat, der der Kirche ein ganz eigenes Gesicht gibt. Der Kirchenraum ist sehr hell und freundlich, mit einigen auch Erweiterungen, sodass die Grundform jetzt ein Kreuz darstellt. Und was besonders ist, ist halt unser reiches Figurenprogramm. Also nicht überladen, aber doch sehr schön und sehr detailreich. Das kommt daher, dass das Morbach lange Zeit als ja, Oberammergau des Hunsrücks galt. Es gab hier eine Werkstatt Mettler, die quasi somit das Zentrum der Bildhauerei und Holzschnittskunst im Hunsrück war, mit einer Blütezeit zuvor und um den Zweiten Weltkrieg. Wir haben halt eine wunderschöne Krippe, wo wir jetzt auch beschlossen haben, dass wir die im Pfarrheim das ganze Jahr aufbauen, weil die ist zu schade, dass die irgendwo gelagert wird. Wir haben eine sehr eindrückliche Muttergottesdarstellung in der Schar der Engel, Josefsfigur mit Relief, natürlich die Mutter Anna, eine Kanzel, dann auch ein riesiges Kruzifix im Seitenschiff, so hoch wie der ganze Kirchenraum, wo sich immer die Meinungen etwas teilen. Die einen sagen, es erschlägt einen, die anderen sagen, das ist sagenhaft, wie man sowas schaffen kann. Ja, also da haben wir einiges zu entdecken in der Kirche. Und wir haben eine Orgel aus der Werkstatt Oehms von 1988, die 2021 renoviert und erweitert wurde. Die Fenster sind von Jakob Schwarzkopf aus dem Jahr 1955. Also es ist einfach wirklich ein schöner Raum, um Gott begegnen zu können, Gottesdienst zu feiern. Wir haben es jetzt auch so gemacht und hinbekommen, dass wir jeden Tag die Kirche zugänglich haben, so wie es ja auch eigentlich sein sollte.
0: Und heute am Samstagabend, da ist diese Kirche auch Ihnen, liebe Hörerinnen und Hörer, zugänglich. Wir übertragen im Rahmen der Pfarrei der Woche heute Abend die Vorabendmesse um 18.30 Uhr aus der Kirche St. Anna in Morbach. Das liegt im Hunsrück in Rheinland-Pfalz. Wir waren hier beim Interview des Tages im Gespräch mit Pfarrer Michael Meiser, Pfarrer von Morbach. Er wird heute Abend auch die Messe zelebrieren, wird die Predigt heute Abend halten. Seien Sie da gerne mit dabei. Heute Abend um 18.30 Uhr. Mein Name ist David Kräuter. Schön, dass Sie hier mit dabei waren beim Interview des Tages hier bei Radio Horeb am Samstag. Und Herr Pfarrer Meiser, wir wollen dieses Interview, dieses Gespräch nicht beenden, ohne noch zum Schluss Ihren priesterlichen Segen empfangen zu haben.
1: Der Herr segne und behüte euch. Der Herr lasse sein Angesicht über euch leuchten und sei euch nahe. Er stelle euch seinen Engel zur Seite, der euch begleitet, der euch beschützt und der euch führt. Im Namen des Vaters und des Sohnes und des Heiligen Geistes.
0: Amen. 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Einen gesegneten Samstag wünscht Ihnen David Kräuter.

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0: Nachrichten aus Kirche und Welt direkt aus der aktuellen Redaktion von Radio Horeb, im Studio Johannes Wiczorek. Rom, Barcelona. Papst Leo XIV. Ist nach seiner mehrtägigen Reise nach Spanien wieder in Rom zurückgekehrt. Der pastorale Besuch war geprägt von Begegnungen mit Gläubigen, politischen Vertretern und deutlichen Worten zu gesellschaftlichen Fragen. Besonders hob der Papst die Bedeutung des Schutzes menschlichen Lebens sowie die Rolle der Kirche in einer pluralen Gesellschaft hervor. Bei seinen Auftritten, unter anderem in Madrid und Barcelona, rief er dazu auf, christliche Werte sichtbar zu leben und den Dialog mit der Gesellschaft zu suchen. Bei Radio Horeb sagte der Pfarrer der deutschsprachigen katholischen Gemeinde in Barcelona, Rolf Abholte:
1: Überhaupt ist der Heilige Vater, glaube ich, in Spanien wirklich sehr gut aufgenommen worden, sehr angenommen worden, sicherlich auch aufgrund seiner Aussagen über den Frieden in der Welt gegen Kriege, diese Aussagen. Spanien selber hat sich ja positioniert, was jetzt zum Beispiel den Irankrieg angeht, um sich daraus zu halten, gesagt, das ist nicht gerecht, oder auch was eben Palästina angeht. Und die Spanier sehen in ihm so einen Verbündeten. Und darin, glaube ich, ist er wirklich sehr, sehr willkommen gewesen.
0: Pfarrer Rolf Abholte, Pfarrer der deutschsprachigen katholischen Gemeinde in Barcelona. Fulda. Nach einem Positionspapier der katholischen Frauengemeinschaft Deutschlands, KFD, zur Reform des Abtreibungsrechts haben Vertreter aus Klerus- und Lebensrechtsbewegung scharfe Kritik geäußert. In einer gemeinsamen Erklärung wenden sich der emeritierte Fuldaer Bischof Heinz Josef Algermissen und die Alpha-Vorsitzende Cornelia Kaminski gegen zentrale Forderungen der KFD. Algermissen bezeichnet es als völlig inakzeptabel, dass die Frauengemeinschaft die Möglichkeit von Abtreibungen auch in katholischen Krankenhäusern sowie eine Kostenübernahme durch Krankenkassen fordere. Auch Kaminski kritisiert das Positionspapier scharf und wirft den Verfassern mangelnde Sachkenntnis vor. Kaminski sagt weiter, die Behauptung, die angebliche Versorgungslücke führt zu einer Gefährdung des Lebens der Mütter, auch bei gewollten Schwangerschaften, mute nahezu abenteuerlich an. Die KFD hatte zuvor unter anderem einen Ausbau der Abtreibungsmöglichkeiten gefordert und dies mit der Situation betroffener Frauen begründet. München. Heute und morgen feiert München seinen Stadtpatron, den Heiligen Benno. Dazu gibt es Gottesdienste, Bühnenprogramm sowie rund 45 Informations- und Mitmachstände. Höhepunkt ist der Festgottesdienst mit Erzbischof Kardinal Reinhard Marx morgen im Dom zu unserer lieben Frau, sowie eine Pontifikalvesper mit Reliquienprozession. Der heilige Benno wird seit dem 16. Jahrhundert in München verehrt. Sein heutiger Gedenktag ist sein Todestag. In eigener Sache. 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Das waren Meldungen aus Kirche und Welt. 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
2: So viel die neuesten Nachrichten. 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Pfarrer Kocher wird sie geben. 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

0: Frau Gruber, Sie rufen aus Münden an. Grüß Gott.
1: Ja, grüß Gott. Ich hätte eine Frage, und zwar habe ich letzte Woche im Gottesdienst den Begriff gehört nach der Weisung oder Weisheit des Melchisedech. Und wir haben auch in Jesaja am Anfang gelesen, und da wird auch dieser Melchisedech erwähnt. Und mir ist er jetzt schon öfters praktisch ist er erwähnt worden. Und ich hätte die Frage, wer war denn dieser Melchisedech und warum wird er im Gottesdienst erwähnt?
0: Ja, der Text genau heißt, also im ersten Kanon ist das, und es gibt 4 Kanones. Und der erste Kanon ist der, der auch schon vor der Liturgiereform existiert hat. Die anderen 3 wurden aus der Tradition hervorgeholt bzw. neu gestaltet, besonders der 4. Nach der Ordnung Melchisedechs. Melchisedech war Priesterkönig von Salem. Und Salem ist das spätere Jerusalem. Das war ein anderer Name noch damals, Vorgängername von Jerusalem. Abraham hat, nachdem er die Könige geschlagen hatte, die seinen Neffen Lot und deren Besitz geraubt hatten, ging zu ihm und entrichtete ihm den 10. Also das heißt, er hat seine Autorität respektiert, und er brachte Brot und Wein heraus. Die Kirche hat darin ein Vorbild im Alten Testament, in diesem Priesterkönig Jesus Christus, ist ja auch Priesterkönig für Jesus Christus gesehen, der sich in Brot und Wein uns schenkt. Das ist im Übrigen eine geheimnisvolle Gestalt. Später heißt es dann, dass er keine Vorfahren hatte, dass also irgendwie kein Stammbaum vorhanden ist, was ganz außerordentlich auffallend ist, denn sonst werden ja bis in 4, 5 Generationen zurück immer die Ahnen genannt. Also, und insofern ist er ein Vorbild für Jesus Christus. Und deshalb wird im Kanon auch mit, wie das Opfer unseres Vaters Abraham, wie das Opfer Abels und nach der Ordnung Melchisedechs. Da geht es um diese prophetische Vorausdarstellung des Opfers Christi in Brot und Wein. Zufriedenstellend.
1: Ah ja, danke schön.
0: Gut. Dann danke
1: wiederhören.
0: Ihnen. Gut, wiederhören. Klare Frage, klare Antwort. Alles Gute, Gottes Segen, Ihr Pfarrer Kocher.
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Guten Morgen Ihnen allen hier aus dem Studio in Balderschwang, sagte Adelheid Niklaser. Wir dürfen in Kürze den Gottesdienst feiern. Jetzt gleich um 9 Uhr sind wir zu Gast in der Pfarrei St. Barbara in Gelsenkirchen im Bistum Essen. Pfarrer Martin Loho feiert mit uns diesen Gottesdienst. Weiter geht's dann mit der Sendereihe Lebenshilfe um 10 Uhr. Dann mit dem Thema Schamesröte, Schuldgefühle. Wie entwickelt sich das Gewissen bei Kindern? Schon kleine Kinder senken die Augen oder verstecken sich hinter der Mama, wenn sie sich schämen. Ab wann kann ein Kind überhaupt schuldig werden und echte Reue empfinden? Die Psychologin Professor Katharina Anna Fuchs wird mit uns darüber sprechen, über die Entwicklung des menschlichen Gewissens um 10 Uhr in der Sendereihe Lebenshilfe. Und dann schauen wir nochmal zurück auf den Besuch von Papst Leo in Spanien. Um 11.15 Uhr hören Sie seine Worte an die Jugend von Barcelona auf seiner vierten apostolischen Auslandsreise. 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

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Schön, dass Sie mit dabei sind und jetzt gleich die Messe mit uns feiern, den Gottesdienst. Wir laden Sie dazu ein. Heute sind wir zu Gast in der Pfarrei St.

Barbara in Gelsenkirchen im Bistum Essen. Pfarrer Martin Lohhof wird mit uns diesen Gottesdienst feiern. Wir bereiten uns vor mit einem Gebet zum Herzen Mariens heute am Festtag des unbefleckten Herzens Mariens, nachdem wir gestern das Herz Jesu gefeiert haben. Im Namen des Vaters und des Sohnes und des Heiligen Geistes. Amen. Liebevolles Herz Mariens, der unbegreiflichen Liebe, die Gott dir entgegenbrachte, hast du dich ungeteilt hingegeben. Sorgsam hast du das Feuer der Liebe gehütet, das der Herr in dir entzündet hat. All dein Sinnen und Trachten galt dem allein wahren Gott. Nie hast du den Schöpfer den Geschöpfen nachgesetzt. Maria, Mutter der Liebe, erflehe uns eine tiefe Liebe zu Gott, eine Liebe, die uns ganz erfüllt, eine Liebe, die die Menschen liebt, um Gottes Willen. Erflehe uns die Gnade, in dieser heiligen Liebe zu wachsen, bis wir einst wie du heimgehen dürfen zu Gott, der unendlichen Liebe. Amen. Maria, Mutter der Kirche, erbitte uns viele geistliche Berufungen und christliche Familien. Amen.

So dürfen wir jetzt mit der Gottesmutter hingehen zu Jesus. Sie ist unsere Fürsprecherin. Feiern wir jetzt die Heilige Messe zum Gedenktag des unbefleckten Herzens Mariens aus Gelsenkirchen, der Pfarrei St. Barbara mit Pfarrer Martin Lohhof.

Einzug Ave Maria Clare, du lichter Morgenstern, aus dem Anhang des Gotteslobes, dem Essener Teil Nummer 788, die Strophen 1, 2 und 6. Ave Maria Clare, du lichter Morgenstern.

Im Namen des Vaters und des Sohnes und des Heiligen Geistes. Amen. Gnade und Friede von Gott, unserem Vater und dem Herrn Jesus Christus, sei mit euch. Liebe Schwestern und Brüder hier in der Kirche St. Barbara in Gelsenkirchen-Erle und die Sie uns über Radio Horeb und Radio Maria Schweiz jetzt verbunden sind. Gemeinsam dürfen wir den Gedenktag des unbefleckten Herzens Marien begehen. Es ist sehr schön, dass dieser Gedenktag passenderweise so nah am Herz-Jesu-Fest liegt. Denn die beiden Herzen haben viel miteinander zu tun. Und auch unsere Herzen haben damit zu tun. Bereiten wir uns darauf vor, dem zu begegnen, der Maria ganz mit Gnade erfüllte und der auch uns ganz mit Gnade erfüllen will. Ich bekenne Gott, dem Allmächtigen, und allen Brüdern und Schwestern, dass ich Gutes unterlassen und Böses getan habe. Ich habe gesündigt in Gedanken, Worten und Werken durch meine Schuld, durch meine Schuld, durch meine große Schuld. Darum bitte ich die selige Jungfrau Maria, alle Engel und Heiligen und euch, Brüder und Schwestern, für mich zu beten bei Gott, unserem Herrn. Der allmächtige Gott erbarme sich unser, er lasse uns die Sünde nach und führe uns zum ewigen Leben. Amen.

0: Lasset uns beten. Herr, unser Gott, du hast das unbefleckte Herz Mariä zur Wohnung deines ewigen Wortes und zum Tempel des Heiligen Geistes gemacht. Erhöre unser Gebet und gib uns ein lauteres und zum Hören bereites Herz, damit wir treu deine Gebote halten, dich über alles lieben und unseren Schwestern und Brüdern in der Not helfen. Darum bitten wir durch Jesus Christus, deinen Sohn, unseren Herrn und Gott, der in der Einheit des Heiligen Geistes mit dir lebt und herrscht in alle Ewigkeit.
1: Amen. Lesung aus dem Buch Jesaja. So spricht der Herr: Die Nachkommen meines Volkes werden unter den Nationen bekannt sein und ihre Sprösslinge inmitten der Völker. Jeder, der sie sieht, wird sie erkennen. Das sind die Nachkommen, die der Herr gesegnet hat. Von Herzen freue ich mich am Herrn. Meine Seele jubelt über meinen Gott, denn er kleidet mich in Gewänder des Heils, erhüllt mich in den Mantel der Gerechtigkeit. Wie ein Bräutigam sich festlich schmückt und wie eine Braut ihr Geschmeide anlegt. Denn wie die Erde ihr Gewächs hervorbringt und der Garten seine Saat sprießen lässt, so lässt Gott der Herr Gerechtigkeit sprießen und Ruhm vor allen Nationen. Wort des lebendigen Gottes.
2: Danke.

0: Der Herr sei mit euch. Aus dem Heiligen Evangelium nach Lukas.
1: Ehre sei dir, o Herr.
0: Die Eltern Jesu gingen jedes Jahr zum Pascha-Fest nach Jerusalem. Als er 12 Jahre alt geworden war, zogen sie wieder hinauf, wie es dem Festbrauch entsprach. Nachdem die Festtage zu Ende waren, machten sie sich auf den Heimweg. Der Knabe Jesus aber blieb in Jerusalem, ohne dass seine Eltern es merkten. Sie meinten, er sei in der Pilgergruppe und reisten eine Tagesstrecke weit. Dann suchten sie ihn bei den Verwandten und Bekannten. Als sie ihn nicht fanden, kehrten sie nach Jerusalem zurück und suchten nach ihm. Da geschah es, nach 3 Tagen fanden sie ihn im Tempel. Er saß mitten unter den Lehrern, hörte ihnen zu und stellte Fragen. Alle, die ihn hörten, waren erstaunt über sein Verständnis und über seine Antworten. Als seine Eltern ihn sahen, waren sie voll Staunen und seine Mutter sagte zu ihm, »Kind, warum hast du uns das angetan? Siehe, dein Vater und ich haben dich mit Schmerzen gesucht.« Da sagte er zu ihnen, »Warum habt ihr mich gesucht? Wusstet ihr nicht, dass ich in dem sein muss, was meinem Vater gehört?« Doch sie verstanden das Wort nicht, das er zu ihnen gesagt hatte. Dann kehrte er mit ihnen nach Nazareth zurück und war ihnen gehorsam. Seine Mutter bewahrte all die Worte in ihrem Herzen.

0: Liebe Schwestern und Brüder, gestern durften wir das Hochfest des Heiligsten Herzens Jesu feiern und heute in direkter Nähe dazu den Gedenktag des unbefleckten Herzens Marie. Das Herz Jesu war ganz rein, ganz unbefleckt von seinem Wesen her. Das Herz Marie blieb unbefleckt durch Gnade und das von Anfang an, um in ihr eine würdige Wohnung für den Gottessohn zu bereiten. Unsere Herzen sind nicht unbefleckt. Und befleckte Herzen sind belastete Herzen und können durchaus auch zu belastenden Herzen für andere werden. Aber der Plan Gottes ist, dass unsere Herzen auch unbefleckt werden durch die Gnade. Zuerst durch die Taufe, dann durch die Beichte, durch die Sakramente, durch das Gebet, durch die gute Tat, durch die innige Verbundenheit mit Jesus. Damit all das dazu führt, dass unser Leben mit der Gegenwart des Heilands erfüllt wird. Und umso mehr das Wirklichkeit wird, desto mehr wird die Botschaft der Lesung auch für uns erfahrbar. Von Herzen freue ich mich über den Herrn. Meine Seele jubelt über meinen Gott. Und das ist sehr heilsam. Und darum setzt die Lesung auch den Wortlaut fort: Denn er kleidet mich in Gewänder des Heils. Weil dann in meinem Herzen Jesus wohnt, kann ich trostgestillt sein und sogar in der Freude und Gelassenheit. Und das auch, wenn es mir heute eigentlich schlecht geht. Auch, wenn ich derzeit Sorgen habe. Auch, wenn eine schwierige Situation auf mich zukommt. Und auch, wenn ich mich mitunter alleine fühle oder überfordert, wenn mein Leben von Ängsten begleitet wird und sogar, wenn ich in Trauer bin. Denn dann brauche ich nicht zu trauern wie die anderen, die keine Hoffnung haben. Liebe Schwestern und Brüder, ein unbeflecktes Herz freut sich an Gott. Mir kam der Pfarrer von Ars in den Sinn. Der hat seinerzeit die Namen aller seiner Gemeindemitglieder auf ein Blatt geschrieben und dann alle diese Personen mit ihrem Namen in ein goldenes Herz hineingetan und dieses goldene Herz an das Herz der Mutter Gottes in seiner Pfarrkirche angebracht, was man bis heute sehen kann. Also, das eigene Leben, das Leben der anderen, in gewisser Weise einschreiben in das Herz Mariens, weil wir in ihrer Gegenwart die beste Begleiterin haben, dass auch unsere Herzen gebildet werden nach dem Herzen Jesu. Denn ihr Herz war nach dem Herzen Jesu gebildet. Wer ihr unbeflecktes Herz verehrt, hat die beste Fürsprecherin, wenn auch wir beten: Jesus, bilde unser Herz nach deinem Herzen. Amen. Wir halten Fürbitte. Zu Jesus Christus, der Maria vor Schuld und Sünde bewahrte, beten wir.
1: Steh allen Christinnen und Christen bei, die Maria als ihre Mutter verehren, damit sie auf dein Wort hören und es bewahren.
2: Wir bitten dich, erhöre uns.
1: Lenke die Entscheidung der Regierenden dieser Welt, auf dass sich Wege zum Frieden eröffnen.
2: Wir bitten dich, erhöre uns.
1: Gib, dass junge und alte Menschen einander vertrauen und sich gegenseitig zu verstehen suchen.
2: Wir bitten dich, erhöre uns.
1: Hilf den Eltern in ihrer Sorge für die Kinder und lass sie Antworten auf ihre Fragen finden.
2: Wir bitten dich, erhöre uns.
1: Schenke den Kranken, Trauernden und Sterbenden dein Erbarmen.
2: Wir bitten dich, erhöre uns.
0: Gütiger Gott, du erbarmst dich aller Menschen. Schenke auf die Fürsprache der seligen Jungfrau Maria auch uns deine Gnade durch Christus, unseren Herrn. Amen.
3: Wir singen zur Gabenbereitung O Jungfrau ohne Makel aus dem Essener Anhang des Gotteslobes die Nummer 793. O Jungfrau ohne Makel, die Strophen 1 bis 3.

Wir feiern dieses heilige Opfer heute am Beerdigungstag für Frau Johanna Bongenberg. Wir beten in den Anliegen von Radio Horeb und wir beten für die Hörer und Hörerinnen von Radio Horeb. So betet also, Brüder und Schwestern, dass mein und euer Opfer Gott, dem allmächtigen Vater, gefalle. Herr, unser Gott, schau gnädig auf die Gaben, die wir beim Gedenken an die selige Jungfrau Maria darbringen. Hilf uns, dass wir ihrem Beispiel folgen und uns den Reichtum der Gnade Christi, deines Sohnes, vor Augen halten und auch treu bewahren. Darum bitten wir durch ihn, Christus, unseren Herrn. Amen.

das Gesetz des neuen Bundes geschrieben hast. Ein schlichtes und reines Herz, mit dem sie als Jungfrau deinen Sohn empfing und mit dem

Denn am Abend, an dem er ausgeliefert wurde und sich aus freiem Willen dem Leiden unterwarf, nahm er das Brot und sagte Dank, brach es, reichte es seinen Jüngern und sprach: Nehmet und esset alle davon, das ist mein Leib, der für euch hingegeben wird.

Ebenso nahm er nach dem Mahl den Kelch, dankte wiederum, reichte ihn seinen Jüngern und sprach: Nehmet und trinket alle daraus. Das ist der Kelch des neuen und ewigen Bundes, mein Blut, das für euch und für alle vergossen wird zur Vergebung der Sünden. Tut dies zu meinem Gedächtnis.

Darum, gütiger Vater, feiern wir das Gedächtnis des Todes und der Auferstehung deines Sohnes und bringen dir so das Brot des Lebens und den Kelch des Heiles dar. Wir danken dir, dass du uns berufen hast, vor dir zu stehen und dir zu dienen. Wir bitten dich, schenke uns Anteil an Christi, Leib und Blut, und lass uns eins werden durch den Heiligen Geist. Gedenke deiner Kirche auf der ganzen Erde und vollende dein Volk in der Liebe, vereint mit unserem Papst Leo, unserem Bischof Franz Josef und allen Bischöfen, unseren Priestern und Diakonen und mit allen, die zum Dienst in der Kirche bestellt sind. Gedenke unserer Brüder und Schwestern, die entschlafen sind, in der Hoffnung, dass sie auferstehen. Nimm sie und alle, die in deiner Gnade aus dieser Welt geschieden sind, in dein Reich auf, wo sie dich schauen von Angesicht zu Angesicht. Vater, erbarme dich über uns alle, damit uns das ewige Leben zuteil wird, in der Gemeinschaft mit der seligen Jungfrau und Gottesmutter Maria, mit ihrem Bräutigam, dem heiligen Josef, mit deinen Aposteln, mit der heiligen Barbara, der heiligen Ida, dem heiligen Swietbert, dem heiligen Bonifatius, dem heiligen Bruder Konrad, dem heiligen Urbanus, der heiligen Corona, dem heiligen Carlo Acutis, dem heiligen Pfarrer von Ars und mit allen, die bei dir Gnade gefunden haben von Anbeginn der Welt, dass wir dich loben und preisen durch deinen Sohn Jesus Christus.

0: Lasst uns jetzt gemeinsam beten, wie der Herr selber uns beten gelehrt hat. Vater unser im Himmel, geheiligt werde dein Name, dein Reich komme, dein Wille geschehe, wie im Himmel so auf Erden. Unser tägliches Brot gib uns heute und vergib uns unsere Schuld, wie auch wir vergeben unseren Schuldigern. Und führe uns nicht in Versuchung, sondern erlöse uns von dem Bösen.
1: Erlöse uns, Herr allmächtiger Vater, von allem Bösen und gib Frieden in unseren Tagen. Komm uns zu Hilfe mit deinem Erbarmen und bewahre uns vor Verwirrung und Sünde, damit wir voll Zuversicht das Kommen unseres Erlösers, Jesus Christus, erwarten.
2: Denn dein ist das Reich und die Kraft und die Herrlichkeit in Ewigkeit.
1: Amen. Er hat seinen Aposteln gesagt, Frieden hinterlasse ich euch, meinen Frieden gebe ich euch. Deshalb bitten wir, Herr Jesus Christus, hier gegenwärtig, schau nicht auf unsere Sünden, sondern auf den Glauben deiner Kirche und schenke nach deinem Willen Einheit und Frieden. Der Friede des Herrn sei allezeit mit euch.
3: Friede sei mit dir.
4: Nummer 208. 208.

Das Sakrament des Leibes und Blutes Christi schenke uns ewiges Leben. Herr Jesus Christus, der Empfang des Leibes und Blutes, bringe mir nicht Gericht und Verdammnis, sondern Segen und Heil. Seht das Lamm Gottes, das hinwegnimmt die Sünde der Welt. Herr, ich bin nicht würdig, dass du eingehst unter mein Dach, aber sprich nur ein Wort, so wird meine Seele gesund.

Mein Jesus, ich glaube, dass du im allerheiligsten Sakrament des Altares zugegen bist. Ich liebe dich über alles und meine Seele sehnt sich nach dir. Da ich dich aber jetzt im Sakrament des Altares nicht empfangen kann, so komme wenigstens geistigerweise zu mir. Ich umfange dich, als wärst du schon bei mir und vereinige mich mit dir. Ich bete dich in tiefster Ehrfurcht an. Lass nicht zu, dass ich mich je von dir trenne. Amen.

Zum Dank singen wir die Nummer 531, sagt an, wer ist doch diese? 531, die Strophen 1 bis 3.

0: Lasset uns beten. Barmherziger Gott, wir haben Anteil erhalten an den Gaben der Erlösung. Gib, dass auch wir gleich der seligen Jungfrau Maria den Reichtum deiner Gnade preisen und dass sich das göttliche Leben in uns entfalte. Darum bitten wir durch Christus, unseren Herrn. Der Herr sei mit euch. Auf die Fürsprache der Jungfrau und Gottesmutter Maria und aller Engel und Heiligen, segne euch und begleite euch durch diesen Tag und segne alle, für die ihr betet und denen ihr begegnet, der allmächtige und treue Gott, der Vater und der Sohn und der Heilige Geist.
1: Amen.
0: Geht hin in Frieden.
2: Wir singen Wunderschön Prächtige im Essener Anhang die Nummer 790. Wunderschön Prächtige, die Strophen 1 bis 3.

9.45 Uhr. 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Aus dem Münchner Studio meldet sich heute für Sie Markus Stopp und wünscht Ihnen ein schönes Wochenende. Soeben übertrugen wir die Heilige Messe aus der Pfarrkirche St. Barbara in Gelsenkirchen im Bistum Essen. Zelebrant war Pfarrer Martin Lohhof. Schön, dass wir mit Radio Horeb und auch mit Radio Maria Schweiz live dabei sein konnten. Mit ganz lieben Grüßen verabschieden wir nun die Hörer von Radio Maria Schweiz. Nach der Musik gibt es dann einen Überblick auf das Programm am heutigen Vormittag.

0: 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Mein Name ist Renate Mebes.
1: Radio Horeb, Ihre christliche Stimme in Deutschland. Ich bin Johannes Wiczorek.
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1: 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Aus dem Münchner Studio meldet sich heute für Sie, liebe Hörer, Ihr ehrenamtlicher Sendebegleiter Markus Stopp. Gern gebe ich Ihnen nun einen kurzen Überblick auf das Buch.

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Es folgt nun eine Lebenshilfesendung vom 5. Juli 2024, weshalb Sie heute, liebe Hörer, nicht aktiv teilnehmen können. Wir bitten um Ihr Verständnis.

0: Hallo und herzlich willkommen, liebe Hörerinnen und Hörer von Radio Horeb zur Sendereihe Lebenshilfe. Es begrüßt Sie heute Morgen Dominik Miller. Ist Ihnen denn schon mal die Schamesröte richtig heiß ins Gesicht gestiegen? Kennen Sie Schuldgefühle und ein schlechtes Gewissen? Haben Sie schon mal etwas wirklich zutiefst bereut? Sicher kennen Sie das. Und falls nicht, dann müsste wohl wahrscheinlich sofort der Heiligsprechungsprozess für Sie beantragt werden. Aber jetzt mal Scherz beiseite. Wie entwickelt sich eigentlich unser Gewissen? Ist das eher was Intellektuelles oder mehr so seelisch? Und wie ist denn das mit den Kindern? Denn schon kleine Kinder senken die Augen oder verstecken sich hinter der Mama oder dem Papa, wenn sie sich schämen. Doch ab wann kann eigentlich ein Kind überhaupt Schuld und sowas wie Reue empfinden? Fühlt sich ein Säugling schuldig, weil er die Mama mitten in der Nacht geweckt hat? Oder schämt sich ein Kleinkind, wenn es splitternackt im Hochsommer in einen See springt? Wie viel davon entspringt aus psychologischer Sicht einer echten persönlichen Intuition? Und wie sehr hängt die Gewissensbildung von Eltern und dem sozialen Umfeld ab? Oder ist Scham angeboren? Unser Thema heute in der Lebenshilfe, das ist wirklich weit gefasst. Schamesröte, Schuldgefühle. Wie entwickelt sich das Gewissen bei Kindern? Zugeschaltet aus Rom ist uns dazu die erfahrene Psychologin Professor Dr. Katharina Anna Fuchs. Sie lehrt an der Päpstlichen Universität Gregoriana in Rom und forscht seit vielen Jahren unter anderem zum Thema Missbrauch. Mit der Prävention von Missbrauch war sie unter anderem von Herbst 2012 bis 2020 am Zentrum für Kinderschutz der Gregoriana befasst und sie gehört zudem mehreren internationalen und kirchlichen Beratungsgremien an. Also, hallo und ganz herzlich willkommen bei uns in der Lebenshilfe, Frau Dr. Fuchs. Schön, dass Sie sich heute die Zeit für uns nehmen.
1: Sehr gerne, Herr Miller, und natürlich guten Morgen und ja, auch ein herzliches Willkommen an alle Hörerinnen und Hörer von Radio Horeb, die sich heute Morgen zugeschaltet haben und die Sendung mitverfolgen werden.
0: Sie machen das heute in unserer Sendung aus freien Stücken mit und ich muss also kein schlechtes Gewissen haben jetzt.
1: Nein, müssen Sie überhaupt nicht.
0: Aber trotzdem, Frau Dr. Fuchs, die erste Frage, was genau verstehen wir denn eigentlich unter dem menschlichen Gewissen?
1: Ja, das ist eine sehr gute Frage, die sich vermutlich auch viele Hörerinnen und Hörer stellen. Ich kann schon mal vorneweg sagen, ich kann Ihnen jetzt auch noch die eine Antwort oder die eine Definition liefern, weil es die schlichtweg nicht gibt. Wenn wir jetzt vermutlich 10 Hörerinnen und Hörer einfach so willkürlich auswählen und befragen würden, hätten wir vielleicht ähnliche Antworten, aber dennoch Unterschiede. Ähnlich sieht es auch aus, wenn wir uns mit Menschen vielleicht auch unterschiedlichen Alters oder auch aus unterschiedlichen Disziplinen, beruflichen Gruppen unterhalten würden. Aber wir können so grob sagen, dass es sich dabei um eine innere Stimme des Menschen handelt, die einem bei Entscheidungen beispielsweise helfen kann, die einem behelfen kann, was richtig oder falsch ist oder die richtige Entscheidung zu treffen, was gut oder böse ist beispielsweise auch, also eine Art Instanz oder es gibt auch Psychologen oder Psychiater, die es als eine Art Thermostat bezeichnen, der uns hilft, eben gerade bei Entscheidungen, wo es darum geht, wie entscheide ich mich jetzt, was ist richtig oder falsch. Wir können aber auch dazu sagen, dass das Gewissen nicht bei jedem Menschen gleich ist. Also es kann unterschiedlich ausgeprägt sein. Was als richtig oder falsch angesehen wird, kann sich unterscheiden. Es gibt Menschen, bei denen meldet sich das Gewissen schneller oder häufiger, bei anderen eher weniger oder auch seltener. Sprich, jeder Mensch hat letztlich sein individuelles Gewissen, seine eigene, ja auch innere Stimme, wenn wir so bezeichnen wollen, seine eigene Instanz, die sich ab der Geburt nach und nach entwickelt.
0: Was hat denn das Gewissen eigentlich mit Moral und Normen zu tun?
1: Es wird natürlich sehr gerne oder auch häufig, sag ich mal, immer wieder in einen Topf geworfen, ist auch nicht immer ganz einfach zu unterscheiden, jetzt gerade im allgemeinen Sprachgebrauch. Wir können sagen, dass es bei der Moral, also es ganz einfach formuliert, darum geht, was in einer Gesellschaft oder in einer Kultur beispielsweise anerkannt wird, was auch sittlich, ja, in Anführungszeichen, ist. Das Gewissen, wie gesagt, ist eher individuell, persönlich ausgeprägt, orientiert sich sehr, sehr häufig an moralischen Werten oder Wertevorstellungen, ist aber nicht immer deckungsgleich. Denn es kann natürlich sein, dass ich etwas tue oder eine Entscheidung treffe, die jetzt moralisch, also sittlich, nicht verwerflich ist, die sich an der Moral, den Moralvorstellungen der Gesellschaft oder meiner Kultur orientiert, aber ich habe dennoch ein schlechtes Gewissen. Oder es kann auch der umgekehrte Fall eintreten, dass ich beispielsweise kein schlechtes Gewissen habe, obwohl etwas moralisch verwerflich sein könnte. Also einfach als grobe Unterscheidung zwischen Moral und Gewissen. Die Norm ist, ich würde mal sagen, eine Art Richtschnur, in Anführungszeichen gesprochen, an der wir uns orientieren können, wo es auch verschiedene auch mehr Regeln gibt, die mir helfen oder die auch einer Gesellschaft, einer Kultur helfen für ein gutes und möglichst reibungsloses Zusammenleben.
0: Frau Dr. Fuchs, Sie haben es vorhin schon leicht anklingen lassen. Was sagt denn die Forschung? Ist das Gewissen eigentlich angeboren, also quasi von Anfang an in uns angelegt, in die Wiege gelegt? Ist es immer da oder kommt es erst irgendwann?
1: Also auch hierzu gibt es natürlich ganz unterschiedliche Theorien, viele Forschungen, auch ganz unterschiedliche Strömungen in der Forschung, wie sich das Gewissen entwickelt, je nachdem natürlich aus welcher Disziplin ich auf diese Thematik schaue oder natürlich auch innerhalb der Disziplin, beispielsweise auch innerhalb der Psychologie, gibt es ganz unterschiedliche Strömungen, Herangehensweisen an diese Thematik. Wovon wir mittlerweile ausgehen, ist, dass es sich mehr oder weniger ab der Geburt nach und nach entwickelt, aber auch in unterschiedlichem Tempo. Also es wird zwar gerne und immer wieder von Entwicklungsstufen gesprochen, sehr prominent dazu ist eine der ersten Theorien, der ersten Überlegungen zur Entwicklung von Moral und Moralvorstellungen von dem Psychologen Lawrence Kohlberg. Der hat 6 Stufen vorgeschlagen. Diese wurden dann natürlich über die Zeit weiterentwickelt. Es kamen neue Erkenntnisse hinzu. Sie wurden in Verbindung zu anderen Entwicklungstheorien oder zu anderen, das heißt mal auch sozialen Theorien gestellt. Dennoch ist es eigentlich eine ganz schöne Theorie, weil sie wirklich die Moralentwicklung auf 6 Stufen ansiedelt, auch wenn wir mittlerweile wissen, dass uns die ursprünglichen Altersvorgaben sehr stark variieren können. Er geht davon aus, dass sich jüngere Kinder eher an Strafe oder Gehorsam orientieren, also je nachdem, zum Beispiel Gehorsam gegenüber den Eltern oder beispielsweise den Erzieherinnen im Kindergarten oder vielleicht auch in der Grundschule, und dass es eigentlich darum geht, möglichst Strafen zu vermeiden und vielleicht eher gelobt oder belohnt zu werden. Dann bei etwas größeren Kindern, also ich sage mal so grob vor der Pubertät in etwa, geht es sehr, sehr stark darum, sich an Vorbildern zu orientieren. Aber auch noch so ein Stück weit ist die Denkweise verankert, zu schauen, gut, was das schafft mir jetzt selbst Vorteile, was ist jetzt für mich gut in diesem Moment. Und häufig herrscht auch nur in diesem Alter so ein bisschen der Gedanke, so wie du mir, so ich dir vor. In einer weiteren Phase, da können wir sagen, so Kinder, die etwas so mitten in der Pubertät sind, geht es auch so ein bisschen um die Frage, wer bin ich? Also nach und nach versuchen sie festzustellen, was eigentlich so ihre Identität ist. Also die Frage konkret, wie ich gesagt habe, wer bin ich? Die Persönlichkeit entwickelt sich, und man versucht natürlich dann auch ein möglichst guter, auch positiver Mensch zu sein. Zwischenmenschliche Beziehungen werden immer wichtiger, auch so ein bisschen die Fähigkeit, mit anderen Beziehungen und Freundschaften aufzubauen und diese auch zu pflegen. Dann natürlich auch zu schauen, was kann ich tun, um dabei als möglichst ja, guter Mensch von den anderen wahrgenommen zu werden. Und natürlich wird in diesem Alter, sage ich mal, auch der Einfluss dann von den Eltern so ein bisschen weniger, weil natürlich so die Freundschaften und die Peer Group eine immer wichtigere Rolle spielen und natürlich auch einen gewissen Einfluss dann auf die moralische Entwicklung oder die Entwicklung des Gewissens haben.
0: Die Peer Group, das ist sozusagen meine Gruppe, in der ich mich bewege, meine Altersgruppe.
1: Ganz genau, die Altersgruppe, so die Freunde, die man dann beispielsweise über die Schule oder über Freizeitaktivitäten, kann jetzt sein im Sportverein oder im musikalischen Bereich oder in der Pfarrei, die Jugendgruppe, die Pfadfinder, Ministranten, also die wird so in dem Alter dann ab der Pubertät und ich sag mal so im Alter ab 15, 16 natürlich immer wichtiger, immer dominanter und hat natürlich dann auch einen starken Einfluss so darauf, wie ich mich verhalte, was ich denke und zum Teil auch, was jetzt richtig oder falsch ist. Das heißt, es ist so ein Alter, wo der Einfluss der Eltern zwar noch da ist, aber doch ein bisschen weniger wird, weil man natürlich auch ein Stück weit erwachsen sein oder wirken möchte und sich dadurch dann noch mal stärker auch an anderen Gleichaltrigen oft orientiert.
0: Sie hören die Lebenshilfe bei Radio Horeb. Heute geht es ums Thema Schamesröte und Schuldgefühle. Wie entwickelt sich das Gewissen bei Kindern? Wir sind schon mittendrin im Gespräch mit Dr. Fuchs. Sie ist Psychologiedozentin an der Päpstlichen Universität Gregoriana in Rom. Wir haben also jetzt rausgefunden, Frau Dr. Fuchs, Sie korrigieren mich, wenn ich einen Blödsinn erzähle. Also das Gewissen ist von Anfang an eigentlich angelegt in uns. Es entwickelt sich so langsam. Wenn es ein Kind ist, orientiert sich das Gewissen so eher an Strafe, Gehorsam. Man will Strafe vermeiden und Lob bekommen. Bei den Jugendlichen in der Pubertätszeit sind es dann eher so die Vorbilder, die dann eine Rolle spielen. Hoffentlich auch die Eltern ein bisschen. Und ich habe da so rausgehört auch, dass quasi die Identitätsentwicklung eines jungen Menschen schon auch einhergeht mit der Gewissensentwicklung. Kann man das so sagen?
1: Da gibt es mit Sicherheit auch Überschneidungen und Einflüsse. Also dass ich mir dann auch gewisse soziale Normen, Moralvorstellungen, Wertevorstellungen immer bewusster werde und dann natürlich auch schaue, was macht es mit mir, was bedeutet es für mich, wie möchte ich diese leben und die natürlich dann auch auf meine Identität und deren Entwicklung auch wirken können. Also wenn man es auch so ganz einfach runterbricht auf die Frage, wer bin ich eigentlich? Ich muss nur ganz kurz korrigieren, also das Gewissen ist nicht angeboren. Es entwickelt sich ab der Geburt.
0: Also es ist nicht einfach da, sondern es genau. Ist etwas, was sich einfach aus dem Nichts heraus entwickelt. Kann man das echt so sagen?
1: Also es gibt natürlich im Gehirn unterschiedliche Veranlagungen, die es natürlich mit den Emotionen beispielsweise einhergehen oder mit unserer Motivation, mit unserem Verhalten. Also wir können sagen, es gibt eine Art Basis, aber wie es sich dann entwickelt und ausprägt, so das beginnt sozusagen ab der Geburt eben sehr, sehr stark zunächst durch die Eltern, durch die Erziehung, durch den familiären Kontext. Nach und nach nimmt das gesamte soziale Umfeld einen immer größeren Raum ein, wie gesagt auch der Freundeskreis beispielsweise. Und in dem Ganzen spielen natürlich auch verschiedene kulturelle Normen, Wertvorstellungen und Regeln eine sehr, sehr wichtige Rolle, die dann auch einen gewissen Einfluss haben. Bei älteren Jugendlichen, wenn wir dann sozusagen die vierte Entwicklungsstufe nach Kohlberg anschauen wollen, geht es auch darum, dass sie Gesetze oder auch Ordnung immer stärker lernen zu verstehen, auch so ein bisschen das Gesellschaftssystem zu verstehen, warum es Gesetze gibt, wozu diese da sind, warum ich mich daran halten sollte, dass es so ein bisschen um das Wohl der Gemeinschaft geht und dann etwas ab dem früheren Erwachsenenalter dann nochmal stärker um das Gemeinwohl, um sozial eher ja, verträgliches Handeln auch. Und also wie gesagt, das sind alles grobe Angaben. Es kann sich zeitlich sehr, sehr unterschiedlich abspielen auch nochmal. Und dann ganz konkret auf das Erwachsenenalter bezogen eben auch eine Art universelle ethische Orientierung, die sich dann entweder an der Kultur orientieren kann oder natürlich auch bei religiösen Menschen dann eben auch nochmal ganz konkret an Geboten oder an wichtigen Texten in einer Religion, also bei uns natürlich im Katholizismus, im Christentum, an der Heiligen Schrift, was dort verankert ist. Also auch solche Dinge spielen dann nochmal eine sehr, sehr starke Rolle. Und wie gesagt, dann eben auch nochmal so ein bisschen diese ethische Orientierung, die jetzt auch nicht unbedingt für Erwachsene immer so einfach zu erreichen und auch zu leben ist, weil es natürlich einmal um das Gewissen an sich geht, meine individuellen persönlichen Ideale, aber natürlich auch in dem Ganzen, weil ich jetzt nicht irgendwo auf einer einsamen Insel lebe, auch gesellschaftliche, kulturelle Normen, Gesetze, Grenzen, die einfach einen Rahmen bilden und an die ich mich dennoch halten sollte.
0: Frau Dr. Fuchs, wie ist denn das? Sie beschäftigen sich eingehend damit, legen eigentlich Kinder andere Maßstäbe an Gut und Böse an als Erwachsene, also im Zuge ihrer Gewissensbildung? Ist zum Beispiel, ist für Kinder etwas schon böse, wo wir Erwachsenen sagen würden, ja, halb so wild? Ist der Maßstab von Kindern da ein anderer?
1: Kann zum Teil schon der Fall sein. Also wie wir gesagt haben, gerade jetzt bei eher kleineren Kindern, also bei ganz kleinen Kindern im Kindergartenalter oder auch im Grundschulalter, geht es eigentlich meistens darum, dass man vielleicht eher so ein bisschen nach Belohnung und Lob streft und möglichst versucht, dass man eben zu Hause oder im Kindergarten vielleicht nicht geschumpfen wird. Eine wichtige Rolle spielt dabei auch die sprachlichen Fähigkeiten. Also habe ich als Kind beispielsweise ein Alter, in dem ich mich sprachlich schon entsprechend ausdrücken kann, was ich jetzt möchte oder wofür ich mich entscheide. Oder scheinen es dann manchmal auch so ganz intuitive Handlungen zu sein. Also ich möchte den Ball haben oder das Spielzeug, was jetzt gerade ein anderer Junge in meiner Kindergartengruppe hat, und kann jetzt nicht mit ihm darüber diskutieren, wie wir zusammenspielen und dass ich den Ball oder das Spielzeug auch haben möchte und reiß ihm diesen dann einfach aus der Hand, woraufhin oft das andere Kind zu weinen beginnt. Zum Teil kann es dann passieren, dass das Kind, was den Ball oder das Spielzeug entrissen hat, auch zu weinen beginnt, weil das andere Kind weint. Da ist natürlich dann die Frage auch, die sich auch in der Forschung noch stellt, können wir dann schon von Gewissen oder Gewissensbissen in dem Moment reden? Versteht das Kind schon, dass es etwas, vielleicht, dass es falsch war, dem anderen Kind den Ball einfach so aus der Hand zu reißen? Oder geht es dann eher darum, dass das Kind vielleicht eine Art empathisches Verhalten zeigt und einfach sieht, dass das andere Kind jetzt weint, dass es ihm nicht gut geht, dass es vielleicht mit meinem Verhalten zusammenhängen könnte und dass ich deshalb auch anfange zu weinen. Bei anderen Kindern ist es dann eher so, dass sie sich vielleicht dann erst entschuldigen oder vielleicht beginnen zu weinen, wenn dann beispielsweise die Erzieherin oder die Mutter sagt, dass es jetzt nicht richtig war, dass es den Ball zurückgeben soll, dass das andere Kind jetzt traurig ist. Also hier ist es immer sehr, sehr schwierig, sag ich mal, bei kleinen Kindern vor allem, die sich jetzt auch sprachlich noch nicht so ausdrücken können, zu verstehen, weinen sie jetzt oder fühlen sie sich jetzt schlecht, weil sie sehen, dass dem anderen Kind schlecht geht, oder ist schon so eine Art empathisches Verhalten da, oder beginnen sie dann vielleicht auch zu weinen, weil sie jetzt von den Eltern oder den Erzieherinnen dann zurechtgewiesen oder geschumpfen wurden.
0: Jetzt sind ja die Rolle der Eltern, das sind ja erstmal die strafen und loben beim Kleinkind, und in der Pubertät könnten sie dann, wenn alles gut gegangen ist, auch zu Vorbildern werden. Wie gut können Eltern dazu beitragen, dass sich beim Kind das Gewissen ja wirklich optimal entfalten kann? Was kann da der Beitrag von Eltern sein?
1: Also wir wissen ja auch, dass sich Kinder, gerade jüngere und kleinere Kinder, auch sehr, sehr stark vom Vorbild der Eltern oft orientieren und den Eltern nacheifern. Insofern kann ein erster Schritt gerade für Eltern sein, ein Vorbild sein oder einfach ein Vorbild zu leben, weil wir eben wissen, dass sehr, sehr viel abgeschaut wird. Also wie ist der Umgang zwischen den Eltern oder innerhalb der Familie mit anderen Menschen? Wie verhalten sich die Eltern dort? Was sagen sie? Wie sagen sie etwas? Also das sind Dinge, die wir oft bei kleinen Kindern beobachten können, dass sie da immer wieder die Eltern imitieren und auch nachahmen. Und das meist ganz unbewusst und natürlich ohne darüber zu reflektieren oder kritisch darüber nachzudenken, warum verhält sich die Mama jetzt so oder der Papa, warum sind sie jetzt böse oder warum streiten sie jetzt eben nicht, warum ist jetzt hier Verständnis. Also solche Dinge können kleinere Kinder meist noch nicht wirklich reflektieren und auch nicht wirklich bewusst oder auch kritisch wahrnehmen, sondern es wird sehr, sehr viel nachgeahmt. Insofern, dass vielleicht auch die Eltern beginnen zu reflektieren, wie verhalte ich mich jetzt in Situationen oder gerade wenn etwas mal nicht richtig war, versuche ich dann mit dem Kind zu reden, vielleicht auch ein Stück weit zu erklären oder wird einfach geschrien oder bestraft. Also solche Dinge können eine sehr, sehr große Rolle spielen. Und ja, da gehe ich jetzt eigentlich auch schon in den zweiten Schritt über, dann auch versuchen zu erklären. Natürlich immer kind- und altersgerecht. Das heißt nicht, dass ich jetzt mit einem eineinhalb- oder zweijährigen Kind alles genau erklären oder debattieren kann. Aber einfach, dass Kinder trotzdem lernen, es wird mit der Zeit in der Regel einfacher, dann zu verstehen, warum die Eltern jetzt so reagieren und es dann auch in einen gewissen Zusammenhang setzen können. Also dass es kein willkürliches, intuitives Verhalten nur war, sondern dass es einen bestimmten sachlichen und auch logischen Grund dafür gibt. Und wenn jetzt ein Kind etwas falsch gemacht hat, dass man auch einfach versucht zu erklären, warum es jetzt falsch war oder auch was daran falsch war. Also solche Dinge wirklich von klein auf, wie gesagt, es ist nicht immer ganz einfach, jetzt gerade bei ganz kleinen Kindern, aber können helfen, weil eben Kinder sehr, sehr stark auf die Eltern schauen, sehr viel unbewusst und unkritisch, unreflektiert übernehmen, aber dann natürlich auch ab einem gewissen Alter beginnen auch zu begründen, zu erklären, darüber auch zu sprechen. Also solche Dinge können jetzt beispielsweise gerade von Seiten der Eltern sehr, sehr hilfreich sein.
0: Jetzt kriegen wir also mit, dass das Gewissen sich entwickelt, dass es wirklich in Einflüssen unterworfen ist. Ist eigentlich die Entwicklung des Gewissens irgendwann mal abgeschlossen? Also so wie beispielsweise bei der körperlichen Entwicklung die Geschlechtsreife. Was weiß ich, mit 16, 20, je nachdem, wo man lebt, gilt man als geschlechtsreif. Kann man zum Beispiel sagen, jetzt ist einer gewissensreif. Das Gewissen ist jetzt ausgebildet, alles gut. Oder ist es auch beim Herrn Miller mit seinen Mitte 50 möglich, dass sich beim Gewissen noch was ändert im Lauf des Lebens?
1: Es ist tatsächlich so, dass die Entwicklung des Gewissens etwas, ich sag mal, doch Lebendiges, Dynamisches ist, was sich auch weiterentwickelt. Also wenn wir jetzt wirklich dieses traditionelle, ältere Modell nochmal von Lawrence Kohlberg anschauen, der dann auch sagt, so die sechste Stufe, wo es wirklich auch so um diese universell ethische Orientierung geht, die findet im Erwachsenenalter statt. Also auch hier wissen wir, dass nicht alle Erwachsene automatisch auf so einer Stufe sind und auch diese erreichen können oder werden. Also es ist schon etwas, dass wir auch unser Gewissen immer wieder überprüfen müssen, anpassen und auch tatsächlich weiterentwickeln können. Es ist ja so, dass wir uns weiterentwickeln, reifen, neue Erfahrungen machen, denn gerade auch diese spielen in der Entwicklung des Gewissens nach und nach eine immer wichtige Rolle. Also die eigenen Erfahrungen, die ich in meinem Leben mache oder auch gemacht habe, die mich natürlich auch als Mensch in meinem Denken, in meinem Empfinden auch prägen können. Dann natürlich auch Kulturen oder Gesellschaften, die in der Regel auch nicht immer gleich bleiben, die sich auch weiterentwickeln oder dass ich mich in einem anderen sozialen, kulturellen Kontext auch wiederfinden kann. Also insofern ist es tatsächlich nicht, wo wir irgendwann sagen können, so jetzt hat sich mein Gewissen weit genug entwickelt, jetzt kann ich mich für den Rest meines Lebens zurücklehnen, sondern ist tatsächlich etwas, was immer wieder dynamisch ist und ja, wo wir uns auch immer wieder so ein bisschen hinterfragen und mit auseinandersetzen müssen oder sollten.
0: Also der Thermostat, Sie haben das Gewissen ganz am Anfang mit dem Thermostat verglichen, der wird eigentlich übers ganze Leben neu justiert. Der ist nicht immer gleich eingestellt. Da gibt's dann schon nochmal Feineinstellungen oder sowas. So kann ich mir das schon vorstellen.
1: Ganz genau.
0: Wir kommen eigentlich als christlicher Sender und als katholischer Sender auch gar nicht umhin. Kann das Gewissen auch geschult werden? Also im katholischen Kontext zum Beispiel durch die Beichte. Welche Rolle spielt das Thema Beichte bei dieser Gewissensbildung? Kinder fangen ja, die Beichte fängt ja schon früh an. Also in der Regel vor der Erstkommunion gibt es die Erstbeichte. Dann auch vor den anderen Sakramenten, zum Beispiel vor der Firmung ist eine Beichte angesagt. Und man wird ja als Christ, auch als katholischer Christ, ist man doch schon angehalten, regelmäßig zu beichten. Vielleicht nicht nur einmal im Jahr, sondern vielleicht ein bisschen mehr. Können Sie ein bisschen aus Ihrer Sicht als Psychologin auch und auch als katholische Psychologin darüber sprechen, inwieweit Beichte das Gewissen bildet, das Gewissen schult, vielleicht sogar schärft? Können Sie darüber uns was erzählen?
1: Ich würde da gerne noch davor kurz etwas sagen.
0: Also klar.
1: Ganz zu Beginn so ein bisschen durchklingen lassen, dass natürlich so Kultur, gesellschaftliche, soziale Normen, Wertvorstellungen eine Rolle spielen und natürlich auch religiöse Normen und Wertvorstellungen eine wichtige Rolle spielen können. Ich denke, es ist nur wichtig, einfach zu zeigen, dass auch bei, ich sag mal, nicht religiösen oder säkulären Menschen dennoch ein Gewissen da ist und sich dieses entwickelt, auch wenn, ich sag mal, die Grundlagen etwas anders sein können und wenn es zum Teil auch anders genannt oder beschrieben wird. Denn gerade jetzt bei uns im katholischen Glauben, im Gaudium in Spes, also im Dokument zum Zweiten Vatikanischen Konzil, wird das Gewissen auch als verborgenste Mitte oder Heiligtum des Menschen gesehen, wo er mit Gott allein ist, wo er dessen Stimme auch in seinem Inneren hören kann. Also wo quasi nochmal ein Schritt weitergegangen wird und wo wir einfach sagen, es ist sozusagen die Stimme Gottes, die in unserem Gewissen oder über unser Gewissen zu uns spricht auch. Das heißt, bei katholischen Menschen oder bei sehr religiösen Menschen spielen dann natürlich auch gerade der Glaube und jetzt bei uns ganz konkrete Beziehung zu Gott nochmal eine ganz, ganz wichtige Rolle auch, gerade wenn es um das Gewissen und die Entwicklung dessen auch geht. Mit der Beichte ist es natürlich so, dass es zum einen ein Sakrament ist, ein sehr wichtiges Sakrament in unserem Glauben. Ich weiß auch, dass im deutschen Kontext gerade die Beichte von jungen Kindern seit einiger Zeit sehr kontrovers diskutiert wird. Nicht zuletzt auch durch die verschiedenen Missbrauchsskandale rund um sexualisierte Gewalt, die eben auch in Beichtsituationen geschehen ist, gerade wenn wir jetzt vielleicht an dunkle, geschlossene Beichtstühle denken wollen oder natürlich auch an andere Arten von Missbrauch und Gewalt, beispielsweise der geistliche Missbrauch, der in Beichtsituationen immer wieder vorgekommen ist oder zum Teil auch der Missbrauch des Gewissens. Es wird sehr, sehr kontrovers momentan alles diskutiert. Wir wissen natürlich, zum einen haben wir das Sakrament der Beichte, was etwas sehr, sehr Schönes und auch Wichtiges ist, weil wir sehen, es gibt den Moment der Vergebung auch wenn ich etwas getan habe, was nicht richtig war, was falsch war, wo ich einen anderen Menschen verletzt habe. Wenn ich dafür ein Schuldbewusstsein entwickle und dann auch Reue zeige, dann kann mir vergeben werden. Das heißt nicht, dass ich mich gegebenenfalls nicht vor dem Gesetz rechtfertigen muss oder dass da eine entsprechende Strafe ansteht, aber einfach zu zeigen, es gibt in dem Sinne kein Vergehen, die nicht vor Gott vergeben werden können. Und gerade jetzt bei Kindern geht es ja auch in der Beichte häufig darum, auch so eine Gemeinschaft mit Jesus Christus ganz konkret als Gottes Sohn nochmal zu zeigen und zu fördern, auch zu sagen, gut, wenn du jetzt mal nicht brav warst oder mal nicht immer den Eltern gefolgt hast, Jesus hat dich trotzdem lieb, er ist trotzdem dein Freund.
2: Also ich denke, es ist momentan kein einfaches Thema, weil natürlich auch aus entwicklungspsychologischer Sicht immer wieder die Frage aufkommt, inwiefern können jetzt gerade Kinder vor der Erstkommunion überhaupt schon einschätzen, was tatsächlich Sünde ist. Ist es etwas, was von oben vorgegeben wird, was es in der Vergangenheit auch oft gab, dass tatsächlich vorgegeben wurde, was zu beichten ist, was man konkret sagen muss, als dass wirklich auch Kinder oder Jugendliche dazu gezwungen wurden, bestimmte Dinge aufzuschreiben, auf den Beichtzettel und diese dann auch vorzutragen, was dann auch sehr, sehr viele später wirklich als stark übergriffig, missbräuchlich auch empfunden haben oder wie gesagt, dass es eben in der Beichtsituation als solche zu Übergriffen unterschiedlicher Art gekommen ist, zum Teil auch eben verbal. Wir wissen auch, dass nicht alle Eltern dabei immer gerade aufgrund dieser ganzen Skandale und Übergriffe ein ruhiges Gewissen dabei haben. Es wird auch immer wieder diskutiert, ob die Beichte da gegebenenfalls etwas zu traditionell ist, zu veraltet oder ob man sie, gerade die Erstbeichte, auf die Zeit vor der Firmung verschieben sollte, aufs Jugendalter, wenn die jungen Menschen dann einfach etwas reife sind, vielleicht ein bisschen die Gewissensentwicklung weiter fortgeschritten ist, sie vielleicht auch besser verstehen können, was jetzt falsch war und warum. Also solche Diskussionen stehen natürlich ganz, ganz klar im Raum. Oder ein weiterer Faktor, der auch mit reinspielen kann, jetzt gerade auch in der heutigen Zeit, wo wir auch in einer sehr internationalen und interkulturellen Gesellschaft oft leben, gelingt es auch immer sprachlich wirklich ein Verständnis zu schaffen. Also schaffen es beispielsweise Kinder, die jetzt vielleicht nicht mit Deutsch als Muttersprache oder erster Sprache aufgewachsen sind, sich entsprechend auszudrücken. Oder wenn ich jetzt beispielsweise einen Priester habe, der die Erstbeichte abnimmt, der vielleicht noch sprachliche Probleme und Schwierigkeiten hat. Also da spielt ja wirklich sehr, sehr vieles auch mit rein. Ich denke, es ist vielleicht weniger dieses Was, sondern auch dieses Wie. Also auch wie werden Kinder auf die Erstbeichte, jetzt gerade auch die Jüngeren, vorbereitet? Wie lange? In welchem Kontext findet sie statt? Auch da wird ja mittlerweile sowohl in Deutschland wie auch in vielen anderen Ländern darauf geachtet, dass man es beispielsweise draußen macht, im öffentlichen Platz oder in einem großen Raum mit etwas Abstand, sodass man immer alles sehen kann, aber nicht hören kann, was genau gesagt wird. Da kommt dann oft wieder so ein bisschen dieses Argument auf, es hilft gegen körperliche oder vielleicht sexuelle Übergriffe, aber was natürlich verbal, also sprich auch im Hinblick auf eventuellen geistlichen Missbrauch geschieht, hört man nicht, weiß man nicht. Also auch solche Dinge natürlich, die diskutiert werden, aber wo man trotzdem auch schauen kann, wie könnte man das jetzt umsetzen, sodass man einfach gut vorbereitet, gut herangeführt wird und dass es danach dann irgendwo auch stimmig und passend ist. Wie stark wird der Priester, der die Erstbeichte jetzt gerade bei den Erstkommunionkindern abnimmt, in die Vorbereitung mit eingezogen? Ist es nachher eine völlig fremde Person oder ist es jemand, den Sie schon kennen, sodass vielleicht auch die Wahrscheinlichkeit, dass sie tatsächlich etwas von sich preisgeben und nicht irgendwelche Vergehen oder Sünden auch frei erfinden und diese dann einfach sagen, um überhaupt was zu sagen zu haben, sondern da vielleicht einfach auch versuchen, davor schon eine gewisse vertrauensvolle auch Beziehung aufzubauen, dass es eben keine Fremden sind und natürlich auch zu schauen, wie ist drumherum eben die ganze Präventionsarbeit angelegt, sind Schutzkonzepte vorhanden und so weiter. Also es ist sicherlich schwierig zu sagen, es muss auf jeden Fall oder nein, wir schaffen es jetzt ganz ab. Ich weiß auch, dass in verschiedenen Gemeinden in Deutschland keine Erstbeichte mehr stattfindet. Also ich denke, das ist sicher ein sehr, sehr komplexes Thema, wo natürlich auch das Kirchenrecht eine sehr, sehr wichtige Rolle dabei spielt. Generell denke ich jetzt, dass Beichte ein sehr, sehr großes Potenzial hat, gerade wenn es jetzt um Vergebung und auch Versöhnung gehen kann, aber eben immer in dem Bewusstsein, dass es natürlich keine Situation ist, die jetzt ausgenutzt werden sollte, wo es zu Übergriffen kommen sollte und ich quasi die Informationen oder vielleicht jetzt auch manchmal so die Schwäche jetzt gerade auch von Kindern oder Jugendlichen oder zum Teil auch von Erwachsenen in dieser Situation noch mal ausnutze, um sie, damit sie sich dann noch schuldiger fühlen, um in noch stärkeres, schlechteres Gewissen dann auch einzureden, weil dadurch habe ich ja dann auch als Priester wieder eine gewisse Macht und Autorität, mit der ich dann die anderen Personen vielleicht noch mal irgendwo abhängiger machen kann oder noch mal wieder erniedrigen kann. Also ich denke, solche Dinge müssen da einfach mit bedacht und mit diskutiert werden und wie gesagt natürlich auch immer in dem Bewusstsein, dass gerade jetzt jüngere Kinder zum Teil noch kein wirkliches Verständnis haben, sondern dass man dann einfach auch schaut, wie kann man es ihnen gut erklären, wie wird auf die Erstbeichte vorbereitet, auch wie lange. Also auch da kenne ich große Unterschiede. Hier in Italien sind es oft 2 Jahre, von der ersten bis zur dritten Klasse in etwa. In Deutschland weiß ich, dass es oft nur wenige Wochen oder Monate sind. Also ich denke, dass da wirklich ganz, ganz viele Aspekte, die ich jetzt nur ganz kurz angeschnitten habe, mit reinspielen. Aber natürlich hat die Beichte generell ein großes Potenzial, wenn sie eben dann tatsächlich nicht in dieser Situation irgendwo von einem Priester missbraucht wird oder wenn er eben dann nicht übergriffig wird, aus welchen Gründen dann auch immer.
0: Können Sie uns was über das große Potenzial der Beichte erzählen, was Sie als Psychologin sehen?
2: Ich denke, es ist schon wichtig, also ich möchte jetzt nicht so auf den Begriff der Schuld oder auch Sünde groß eingehen, weil es einfach auch sehr theologische Themen sind, aber wir in der Psychologie, gerade auch die Emotionspsychologie, beschäftigt sich ja auch sehr, sehr stark mit den sogenannten Schuldgefühlen. Also was macht es jetzt zum Beispiel mit einem Menschen, der sich jetzt schuldig fühlt, vielleicht aufgrund dessen, was er getan hat oder gesagt hat oder was er eben nicht getan oder auch nicht gesagt hat. Und wir sehen dann natürlich auch oft, was es jetzt mit den Menschen, auch mit ihrer psychischen Gesundheit tun kann, mit ihrem Leben, mit ihrem Verhalten, mit ihrem Denken über sich, mit ihrem ja auch Selbstwertgefühl, was da alles passieren kann. Insofern hat in diesem Fall natürlich auch die Beichte ein großes Potenzial, gerade jetzt eben auch für religiöse oder auch gläubige Menschen, einfach nochmal zu verstehen, es gibt diese Vergebung, es gibt die Möglichkeit zur Versöhnung, wenn ich jetzt glaube, Schuld auf mich geladen zu haben. Und insofern denke ich, dass es schon ein sehr schönes und auch wichtiges Sakrament für uns ist. Und wie gesagt, bei den Kindern einfach auch nochmal zu zeigen, ja, Jesus ist dein Freund. Und auch wenn du mal etwas Falsches getan hast oder mal nicht brav warst oder einem anderen Kind das Spielzeug weggenommen hast, das ist jetzt nichts, weshalb er nicht mehr dein Freund sein wollte, sondern insofern hat auch Beichte, denke ich, noch mal so ein bisschen das Potenzial, auch dann gemeinsam mit Kindern oder auch mit Erwachsenen zu überlegen, wie kann ich es beim nächsten Mal anders machen oder was kann dann auch anders sein. Es ist natürlich jetzt, ich habe jetzt den Begriff der Schuldgefühle angesprochen, es ist natürlich jetzt auch wieder zu unterscheiden, weshalb hat jemand Schuldgefühle, jetzt gerade bei Kindern, aber auch bei Erwachsenen. Was steckt dahinter, weil ich vielleicht wirklich etwas Falsches getan habe, etwas unterlassen habe oder fühle ich mich jetzt schuldig, weil andere es mir eingeredet haben. Also das ist zum Beispiel etwas, was wir sehr, sehr häufig auch bei Betroffenen von Missbrauch oder Gewalt haben, dass sie sich immer schuldig oder verantwortlich fühlen, dass sie immer denken, sie haben eine Mitschuld oder sind allein schuld, sie haben etwas falsch gemacht. Obwohl sie in dieser Situation, gerade wenn wir jetzt an Kinder und Jugendliche denken, eben keine Schuld haben. Also auch da ist es jetzt aus psychologischer Sicht schon auch nochmal wichtig, da zu differenzieren und einfach nochmal drauf zu schauen. Weil hier dann zu sagen, ja, du solltest jetzt beichten gehen, danach geht es dir besser, wäre dann in solchen Fällen natürlich sehr, sehr kontraproduktiv. Oder wenn jetzt Schuldgefühle beispielsweise bei psychischen Erkrankungen vorkommen, wie zum Beispiel bei einer Depression oder manchmal auch bei Zwangsstörungen. In diesem Moment wäre es nicht sehr hilfreich, vermutlich diese Person dann zum Beichten zu schicken, sondern da wäre es dann erstmal wichtig, sich um die Symptomatik, um die psychische Gesundheit zu schauen und dann zu schauen, ist sie religiös oder nicht und könnte dann eventuell die Beichte vielleicht nochmal, auch nochmal einfach hilfreich und wichtig für diese Person auf ihrem Heilungsweg dann auch sein. Also insofern jetzt aus psychologischer Sicht muss man tatsächlich dann auch schauen, worum geht es jetzt, um wen geht es, was ist der Kontext und natürlich auch, was können die Konsequenzen sein. Aber ich persönlich denke, dass die Beichte, also wenn die Umstände alles passen, wirklich ein sehr wichtiges Sakrament sein kann und auch ein sehr, sehr starkes Potenzial hat, gerade jetzt, wenn es um Vergebung auch geht.
0: Sie hören die Lebenshilfe bei Radio Horeb heute mit dem Thema Schamesröte, Schuldgefühle. Wie entwickelt sich das Gewissen bei Kindern? Zugeschaltet aus Rom ist uns Professor Dr. Katharina Anna Fuchs. Sie ist Psychologin an der Päpstlichen Universität Gregoriana in Rom. Und wir hören etwas Musik.

0: Sie hören die Lebenshilfe bei Radio Horeb. Unser Thema, das ist heute Schamesröte, Schuldgefühle. Wie entwickelt sich das Gewissen bei Kindern? Zugeschaltet aus Rom ist uns die Psychologin Dr. Fuchs. Sie lehrt auch an der päpstlichen Universität Gregoriana in Rom. Und ich begrüße jetzt unseren ersten Hörer aus Altneudorf, der Herr Nagel. Ich grüße Sie, willkommen in der Lebenshilfe.
1: Ja, hier ist Uwe Nagel. Guten
0: Tag. Ich grüße Sie, Herr Nagel, Sie sind auf Sendung.
1: Ja, ich habe eine Frage. Ich habe selbst ein Problem mit Scham und ich kann zum Beispiel nicht in den Spiegel schauen, weil ich mich schäme, wenn ich mich sehe oder wenn ich meine Stimme im Radio höre, dann ist es für mich unerträglich. Geht es von alleine weg irgendwann mal?
0: Das ist nicht ganz unser Thema heute, aber Frau Dr. Fuchs, wenn Sie kurz drauf was sagen.
2: Ist es natürlich, eigentlich sagen für Sie vermutlich auch einfach eine wichtige Frage, vielleicht auch ein Thema, was Sie sehr stark belastet. Aber es ist natürlich auch wichtig, zuerst mal zu wissen, gab es irgendwann einen gewissen Ursprung dafür, einen Grund? Ist es auf einmal gekommen, ohne dass es einen Auslöser gab? Wie lange geht es Ihnen schon so? Aber wenn Sie jetzt tatsächlich merken, es ist etwas, was Sie tatsächlich stark belastet und es ist auch etwas, was Sie in Ihrem Selbstbewusstsein, in Ihrem Leben irgendwo auch einschränkt. Ich denke, dann könnte es wirklich hilfreich sein, da vielleicht einfach professionell zu schauen, zum Beispiel durch eine psychologische Begleitung oder auch in einer Therapie, woher kommt es, was war der Auslöser, was macht es mit mir und auch einige einfach Strategien an die Hand zu bekommen, damit es wieder weniger wird, damit sie sich nicht mehr so schämen, damit sie sich auch wieder trauen, in den Spiegel zu schauen. Also wie gesagt, das ist jetzt schwierig zu sagen, das geht von allein weg oder das geht nicht weg, weil da müsste man einfach ein bisschen mehr zum Auslöser, vielleicht auch wissen, gab es einen auslösenden Moment oder mehrere Ereignisse auch, ist es von jetzt auf nachher gekommen, ohne einen Grund, wie lange und natürlich auch, wie sehr sie belastet. Aber wenn Sie jetzt wirklich merken, es ist etwas, was länger besteht, es belastet mich sehr, dann könnte es wirklich hilfreich sein, professionelle Hilfe in Anspruch zu nehmen, einfach zu schauen, was ist passiert und was kann ich tun, damit ich mich einfach nicht mehr so schnell und so sehr schäme und dass ich mich dadurch auch weniger beeinträchtigt fühle.
0: Auf jeden Fall Hut ab vom Herrn Nagel, dass er angerufen hat bei unserer Sendung, dass er über seinen Schatten gesprungen ist. Danke, Herr Nagel, für Ihren Mut und danke, dass Sie das mit uns teilen. Ein Gruß nach Altneudorf. Und jetzt schalten wir weiter Richtung Mainz zur Frau Rönelt. Hallo, Frau Rönelt, willkommen in der Lebenshilfe. Heute geht es um Schamesröte und Schuldgefühle.
3: Ja, guten Morgen. Mein Name ist Angela Rümmelt, ich bin 60 Jahre alt und ich bin ein 68er-Kind. Meine Eltern waren ursprünglich evangelisch und haben uns wahrscheinlich, als wir noch relativ klein waren, auch so ein paar biblische Geschichten vorgelesen. Wir sind aber nicht regelmäßig in die Kirche gegangen oder was. Und dann kam die 68er-Bewegung und von da an wurden wir mehr oder weniger anti-autoritär erzogen. Das hieß in der Praxis, dass uns nur ganz, ganz wenig Regeln an die Hand gegeben wurde, wie man sein soll als Mensch. Und ich habe in den letzten Monaten ganz intensiv darüber nachgedacht, wo ich eigentlich meinen Kompass hergenommen habe. Ich bin mit 22 katholisch geworden. Damals, weil ich einen katholischen Freund hatte und fand das sehr interessant und habe dann auch Theologie studiert. Der Rest meiner Familie ist religiös sehr divers. Meine Mutter und meine Schwester sind zum Islam übergetreten. Aber was mich selber interessiert hatte, wo habe ich das eigentlich her? Wo habe ich einen Kompass hergenommen? Weil ich hatte sehr starke ethische Vorstellungen, auch als Jugendliche. Und bin darauf gestoßen, es waren hauptsächlich Bücher und Filme. Also wir hatten eigentlich keinen Fernseher, wir haben nur bei den Großeltern ferngesehen. Und das waren diese alten amerikanischen Familienserien, die in den 70er Jahren liefen. Lassie, Flipper, ganz wichtig die Waltons, das habe ich jetzt letztens wieder geschaut, das ist so eine Familienserie. Und darüber habe ich eigentlich aufgenommen, wie man sich als Mensch gegenüber anderen Menschen verhalten sollte. Was Höflichkeit ist, wie ein guter Mensch aussieht. Ich bin selber noch ganz geflasht davon, weil mir das jahrelang überhaupt nicht klar war, wo ich diesen Kompass her hatte. Und ich fände das ganz interessant, was Frau Fuchs dazu sagen würde. Ich hatte keine Peer Group oder sowas. Ich war also in der Schule nicht irgendwie integriert, ich hatte keine Freunde. Und auch in der Familie waren wir nicht sehr eng miteinander verbunden. Ich habe hauptsächlich mich an Büchern und solchen Serien orientiert.
0: Mhm. Danke, Frau Hönelt.
2: Mhm. Ja, vielen Dank für Ihren Anruf und Ihre Frage. Ich denke, dass das dann in Ihrem Fall einfach ein wichtiger Bezugspunkt war, Bücher oder auch ein bestimmter Typ von Büchern oder auch eben, wie Sie es gesagt haben, bestimmte Filme, bestimmte Fernsehserien, wo man dann ein gewisses Verhalten, ein Verhaltenskompass, wie Sie es genannt haben, erlesen hat oder eben mitbekommen hat, ganz konkret, wie man sich verhalten sollte oder könnte, was vielleicht auch in diesen Büchern oder auch in den Serien und Filmen als richtig oder falsch zur damaligen Zeit angesehen hat. Und es war etwas, was sie dann einfach in diesem Fall, anstatt vielleicht ja familiärer Kontext oder anstatt der Glaube oder eben anstatt von Freundschaften geprägt hat. Und ich denke, das, was Sie jetzt beschrieben haben, ist sicher etwas, was wir heute bei den Jugendlichen und jungen Erwachsenen oder zum Teil auch schon bei Kindern sehr, sehr stark natürlich über die sozialen Medien dann mitbekommen, was einfach dort getan wird von irgendwelchen Vorbildern, von den sogenannten Influencern, die es zur damaligen Zeit noch nicht gab natürlich. Insofern denke ich, dass es bei Ihnen einfach ein wichtiger Bezugspunkt war, was Sie in den Büchern gelesen haben, dass es auch etwas war, was Ihnen zugesagt hat, womit Sie sich dann auch ein Stück weit identifizieren konnten, sodass einfach Bücher, Filme und Serien da eine sehr, sehr prägende Rolle gespielt haben. Und eben weniger vielleicht dann konkrete Menschen aus Ihrem Alltag. Und wie gesagt, ich denke, dass es etwas ist, was wir dann auch langfristig immer mehr auch in den kommenden Jahren sehen werden und auch jetzt schon beobachten können, als so ein bisschen die Rolle, die heute die ganzen sozialen Medien auch haben und wie sie eben die Entwicklung natürlich von Kindern und Jugendlichen beeinflussen.
0: Dankeschön, Frau Rönelt, für den Beitrag. Und jetzt schalte ich zur Frau Lehmann. Hallo, Frau Lehmann, willkommen in der Lebenshilfe.
4: Ja, ich habe auch aus den 70er Jahren ein Buch von Viktor Frankl aufgeschlagen, der sich auf die 10 Gebote bezieht, die ihre Geltung, er

0: Da sind wir natürlich in diesem Bereich, in den sozialpsychologischen Bereich dann auch oft so schwer zu greifen ist. Sie sagten ja auch, was ist Wissenschaftlichkeit? Das ist je nachdem. Und da habe ich auch einen alten Brief sogar hier, weil es keine allgemeingültige Definition von Wissenschaft gibt. Die Realität hat viele Gesichter, auch ja, also schon ziemlich alt, aus dem Süddeutschen Institut für Logotherapie, also Logos, Sinn, Übersinn. Ja, also die Verantwortung, Erziehung zur Verantwortung.
1: Ja, vielen Dank. Ja, Sie haben jetzt auch einige wichtige Begrifflichkeiten genannt. Nur ganz kurz zur Klärung. Er hat die Logotherapie und Existenzanalyse mit begründet. Genau, und er hat sich ja sehr, sehr stark mit Fragen rund um den Sinn des Lebens auch auseinandergesetzt. Und ja, was Sie jetzt auch sagen, das spielt natürlich dann auch wieder dieses Sozialleben, die Sozialpsychologie sehr, sehr stark mit rein. Auch wie verhält sich ein Mensch in der Gesellschaft auch gegenüber anderen wie prosozial oder auch antisozial? Wie verantwortlich agiert er oder entzieht er sich auch seiner Verantwortung? Und ja, ich denke, das ist schon auch wichtig ist, gerade wenn es jetzt auch darum nochmal geht, zum Beispiel jetzt gerade auch die Verantwortung oder auch den Respekt vor anderen Menschen. Ich denke, dass das schon auch nochmal Werte sind oder Wertvorstellungen, die gerade jetzt auch durch die Eltern oder auch so durch die Erziehung, die Ausbildung und idealerweise natürlich dann auch durch das kulturelle, sozial-gesellschaftliche Umfeld und natürlich dann auch durch die Religion, durch den Glauben nochmal weitergegeben werden, auch als Wertevorstellungen, dass ich zum einen eigenverantwortlich handle oder dann auch bereit bin, für mein Handeln Verantwortung zu übernehmen, auch wenn es jetzt vielleicht eine falsche Entscheidung war oder wenn es jetzt nicht so gut war, mich dann nicht meiner Verantwortung zu entziehen und quasi die Schuld, die Verantwortung dann auch anderen zuzuschreiben. Und natürlich spielt da auch, ich habe es kurz angedeutet, so der Respekt vor den anderen oder auch vor dem Hab und Gut anderer, vor der Entscheidung anderer eine sehr, sehr wichtige Rolle. Also insofern sich da die Verantwortung einfach auch als wichtige Wertvorstellung, die natürlich dann auch in die moralische Entwicklung, die Ausbildung von Gewissen auch wieder mit reinspielt. Also dass ich dann auch bereit bin, Verantwortung für mein Handeln, für meine Entscheidungen dann auch zu übernehmen. Das ist natürlich etwas, was jetzt gerade auch Kinder und Jugendliche erst erlernen müssen, was sie auch erst verstehen müssen. Das ist ganz klar. Aber gerade jetzt bei Erwachsenen sollte es eigentlich idealerweise so sein.
2: Danke, Frau Lehmann, dass Sie den Viktor Frankl mit reingebracht haben in die Sendung. Danke für diesen Aspekt. Und wir schalten weiter zur Hörerin, der Frau Hansen. Ich grüße Sie. Willkommen in der Lebenshilfe.
3: Ja, hallo, willkommen. Ebenfalls seien Sie herzlich gegrüßt. Ich würde gerne ein Zeugnis geben von meiner eigenen Beichte, weil Sie...
2: Unter Wahrung des Beichtgeheimnisses, bitte.
3: Und zwar die Situation war, dass ich schon zur Frühbeichte gegangen bin. Ich war also erst 6 Jahre alt. Und ich kann mich auch an die Beichte selber nicht erinnern, aber an den Heimweg. Der Heimweg war so, dass ich gefühlt über dem Boden geschwebt bin. Also es war ein so großes Glücksgefühl. Damit will ich einfach unterstreichen, dass auch für Kinder die Beichte eine ungeheure Bedeutung haben kann und hat. Und auch durch die Erfahrung, die ich mit meinen eigenen Kindern gemacht habe, dass sie eben durch die Beichte auch Hilfe durch den Priester erhalten haben in ihrem Werdegang und auch in ihrem Umgang mit Schuld und auch mit Schuldgefühlen. Und ich glaube, dass es da eben auch wichtig ist, dass die Priester eine sehr gute Ausbildung bekommen und eben auch dieses psychologische Wissen mitbekommen, dass sie eben nicht Skrupel fördern, sondern eben genau umgekehrt eben helfen in der positiven Entwicklung, schon Schuldbewusstsein und dann eben auch das Bewusstsein in der Vergebung durch Christus wird mir eben alle Schuld genommen. Ne?

0: Also diese zwei Teile, das wollte ich zur Beichte sagen. Und dann eben dieser Beitrag mit dem Einfluss von den Büchern. Da habe ich also auch die Erfahrung gemacht mit den Kindern, dass es so wichtig ist, dass man selber eben gute Bücher vorliest und dass heute so viele moderne Bücher, diese ganzen, ja, auch Peer-Group-Bücher, also dass dann so Mädchengruppen, Jungengruppen, was weiß ich auch immer, und es wird so viel vermittelt da drin, ja, man Lügen und Notlügen sind wichtig und Eltern hintergehen, damit die Freunde geschützt werden oder was weiß ich auch immer, dass man also gut auswählen muss bei den Büchern. Und eben, wenn man mit den Kindern gemeinsam liest, weiß man, was sie lesen. Und ich hatte also das Schöne bei meinen Kindern, dass wenn die begeistert waren von einem Buch, dass sie mir das immer vorgelesen haben oder Teile davon eben vorgelesen haben. Und das hat mich also beschenkt, hat aber eben auch dann dazu geführt, dass man sich ausgetauscht hat darüber, was an Inhalten dort war und eben das nochmal bearbeiten konnte, sozusagen den Inhalt.
1: Frau Hansen, jetzt habe ich kurz eine Frage. Schweben Sie heute
0: Ja.
1: noch?
0: Manchmal, wenn ich aus der Beichte komme, ja, bin ich immer noch sehr glücklich.
1: Wunderbar. Ich danke Ihnen sehr für diesen Beitrag und für dieses Zeugnis.
0: Ja,
1: Dankeschön.
0: gerne.
1: Nächste Hörerin ist Ina, die ist uns zugeschaltet. Hallo Ina, herzlich willkommen in der Lebenshilfe. Heute geht es um
0: Ja, gut.
1: Schamesröte und Schuldgefühle.
2: Ja, guten Tag. Also ich wollte auch ein Zeugnis ablegen von meiner Erstbeichte und dann kurz eingehen auf die Beichte meiner Tochter. Und zwar meine Beichte, also wir wurden darauf vorbereitet von unserem Priester, der uns auch den Religionsunterricht erteilt hatte und natürlich von unseren Eltern, die uns die Wichtigkeit dieses Moments ja einfach gezeigt haben. Die Beichte hat stattgefunden am Samstag, direkt vor der Erstkommunion, dass man halt erfahren hat, gut, du bist jetzt gut vorbereitet für die Erstkommunion, nicht irgendwie Wochen vorher oder Monate vorher oder danach im schlimmsten Fall, sondern das war ein Paket. Die Erstbeichte war ein Paket zusammen mit der Erstkommunion. Und ja, ich war total aufgeregt, mir war schlecht und weiß ich nicht was. Aber ich habe es überstanden. Es hat im ganz normalen Beichtstuhl stattgefunden. Es war dunkel, alle standen in einer Reihe und alle haben es hinter sich gebracht. Im Nachhinein denke ich einfach, es findet auch bei der Beichte, bei der Inanspruchnahme der Beichte eine Entwicklung statt. Also ich denke mal, für die Kinder ist es eine Pflichtveranstaltung, denke ich mal. Die begreifen einfach die Wichtigkeit dieses Sakraments vielleicht noch gar nicht so richtig. Die Jugendlichen dann später, ja, die scheuen sich, weil entsprechend der Lebensentwicklung hat man dann schon die Scham, da reinzugehen und einem Priester das offenzulegen, was man so alles anstellt. Und erst als Erwachsener, denke ich mal, erfährt man diesen Dialog, ja, und die Wichtigkeit und man kommt mit dem Priester ins Gespräch und dann ist das nicht so einfaches Abhaken, was habe ich da jetzt angestellt? Die Frau Fuchs ja, hat ja vorhin gesagt noch was von Beichtzetteln und so weiter. Also ich muss sagen, ich mache mir bis heute einen Beichtzettel. Wieso, weshalb, warum? Weil wenn man in ein Gespräch reingeht, wo man wirklich sein Innerstes offenlegt, ist man natürlich aufgeregt, ja. Und schon bereits vor der Beichte sollte man sich Zeit nehmen, um zu reflektieren, wie ist es gelaufen? Was hat sich seit der letzten Beichte verbessert? Oder was ist dazu gekommen? Und wie gesagt, in dieser Situation ist man einfach aufgeregt und ich denke, ein Beichtzettel ist vor allem auch für die Kinder, wenn es für mich wichtig ist, ist für die Kinder noch wichtiger.
1: Sie wollten noch was sagen von Ihren Erfahrungen mit der Kinderbeichte Ihrer Kinder.
2: Ja, also meine Tochter wurde super vorbereitet. Also der Priester ist auf alle Einzelheiten eingegangen, hat auch eine Beichtstuhlbesichtigung gemacht, ja. Und die Kinder durften rein, die durften sich Probe hinsetzen. Der Priester hat sich mit ihnen Probe hingesetzt. Die Türen waren teilweise offen bei der Erstbeichte. Die Eltern saßen in der Kirche, natürlich mit gebührendem Abstand. Also ich habe da kein Problem damit gehabt. Und mittlerweile geht meine Tochter regelmäßig zur Beichte. Sie ist jetzt 12 und sie freut sich darauf und es hat keine Hemmungen, auch im Nachhinein sich mit dem Priester zu unterhalten, hat keine Berührungsängste. Und ja, also ich denke mal, das ist einfach sich herantasten und den Kindern einfach das als ein Geschenk da bieten und nicht irgendwelche Ängste schüren. Und ja, also das ist meine Erfahrung. Also meine Tochter hat da jetzt kein Problem damit, sich mit einem Priester, auch wenn er nachher rauskommt aus dem Beichtstuhl, sich weiter mit ihm zu unterhalten. Also.
1: Dankeschön, Ina, für das Zeugnis, was Sie uns da berichtet haben. Frau Dr. Fuchs, 2 Minuten haben wir noch. Jetzt haben 2 Hörerinnen wirklich den Stab über der Beichte gebrochen und das ist wirklich, dass sie positive Erfahrungen gemacht haben. Ich möchte auf einen Aspekt noch eingehen. Ganz kurz, was macht Vergebung mit meinem Gewissen?
3: Gut, man könnte jetzt ganz pauschal sagen, es erleichtert es.
1: Das Schweben, was die Hörerin genannt hat.
3: Genau, so die Gewissensbisse. Aber es ist natürlich eine große Erleichterung zunächst mal. Je nachdem natürlich, wie man in die Situation reingegangen ist, ob der Rucksack eher kleiner oder größer war, also Rucksack in Anführungszeichen gesprochen, den man mitgebracht hat oder einfach so die Gedanken, die Gefühle, die man einfach auch teilen wollte oder einfach was einem ein Anliegen war, sodass sich viele danach so ein bisschen schwebend oder erleichtert fühlen, weil sie jetzt einfach wissen, ja, das, was passiert ist, sie konnten sich damit auseinandersetzen, sie haben es auch bereut, sie haben sich vorbereitet und es gibt tatsächlich diese Möglichkeit der Vergebung, weil eben vor Gott es keine Sünde oder Schuld gibt, die quasi so jetzt nicht irgendwo vergeben werden kann oder wo er nicht da wäre, um uns wieder auf den rechten Weg zurückzuführen. Also wenn jetzt jemand sehr, sehr stark von seinem Weg, zum Teil auch im strafrechtlichen Sinne, abgekommen sein sollte. Und ich denke gerade jetzt auch für Kinder, wir haben jetzt 2 sehr, sehr positive Erfahrungen gehört von den Hörerinnen, die sich zugeschalten haben. Ich denke, es ist einfach wichtig, dass man die verschiedenen Erkenntnisse zusammenbringt, dass man gemeinsam diskutiert und redet und dann einfach überlegt, was und wie kann ein guter Weg sein.
1: Frau Dr. Fuchs, ich nehme das als Schlusswort. Ganz, ganz herzlichen Dank. Ein Gruß ins schöne Rom. Sie werden uns sicher demnächst auch mal wieder besuchen im Radio, dass wir das Vergnügen miteinander haben werden. Ganz herzlichen Dank, Frau Dr. Fuchs, dass Sie bei uns in der Sendung waren.
3: Sehr gerne. Ich danke Ihnen, Herr Miller, und natürlich allen Hörerinnen und Hörern und wünsche Ihnen allen noch einen schönen Tag.
1: Dankeschön. Diesen Dank an die Hörer, dem schließe ich mich an. Vielen Dank, dass Sie das wirklich mit uns geteilt haben, dass Sie Zeugnis gegeben haben, dass Sie über Ihren Schatten gesprungen sind. Danke an den Herrn Nagel, dass er den Mut hatte. 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Es verabschiedet sich Dominik Miller. Behüt Sie alle Gott.
4: 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Aus der beliebten Reihe Lebenshilfe hörten Sie soeben eine Folge vom Juli 2024, weshalb Sie heute leider nicht aktiv teilnehmen konnten. Wir bitten Sie, liebe Hörer, um Ihr Verständnis.

0: Nachrichten aus Kirche und Welt direkt aus der aktuellen Redaktion von Radio Horeb, im Studio Johannes Wiczorek. Rom, Barcelona. Papst Leo XIV. Ist nach seiner mehrtägigen Reise nach Spanien wieder in Rom zurückgekehrt. Der pastorale Besuch war geprägt von Begegnungen mit Gläubigen, politischen Vertretern und deutlichen Worten zu gesellschaftlichen Fragen. Besonders hob der Papst die Bedeutung des Schutzes menschlichen Lebens sowie die Rolle der Kirche in einer pluralen Gesellschaft hervor. Bei seinen Auftritten, unter anderem in Madrid und Barcelona, rief er dazu auf, christliche Werte sichtbar zu leben und den Dialog mit der Gesellschaft zu suchen. Bei Radio Horeb sagte der Pfarrer der deutschsprachigen katholischen Gemeinde in Barcelona, Rolf Apolte:
1: Überhaupt ist der Heilige Vater, glaube ich, in Spanien wirklich sehr gut aufgenommen worden, sehr angenommen worden, sicherlich auch aufgrund seiner Aussagen über den Frieden in der Welt gegen Kriege, diese Aussagen. Spanien selber hat sich ja positioniert, was jetzt zum Beispiel den Irankrieg angeht, um sich daraus zu halten, gesagt, das ist nicht gerecht, oder auch was eben Palästina angeht. Und die Spanier sehen in ihm so einen Verbündeten. Und darin, glaube ich, ist er wirklich sehr, sehr willkommen gewesen.
0: Pfarrer Rolf Apolte, Pfarrer der deutschsprachigen katholischen Gemeinde in Barcelona. Fulda. Nach einem Positionspapier der katholischen Frauengemeinschaft Deutschlands, KFD, zur Reform des Abtreibungsrechts haben Vertreter aus Klerus und Lebensrechtsbewegung scharfe Kritik geäußert. In einer gemeinsamen Erklärung wenden sich der emeritierte Fuldaer Bischof Heinz-Josef Algermissen und die ALFA-Vorsitzende Cornelia Kaminski gegen zentrale Forderungen der KfD. Algermissen bezeichnet es als völlig inakzeptabel, dass die Frauengemeinschaft die Möglichkeit von Abtreibungen auch in katholischen Krankenhäusern sowie eine Kostenübernahme durch Krankenkassen fordere. Auch Kaminski kritisiert das Positionspapier scharf und wirft den Verfassern mangelnde Sachkenntnis vor. Kaminski sagt weiter, die Behauptung, die angebliche Versorgungslücke führt zu einer Gefährdung des Lebens der Mütter, auch bei gewollten Schwangerschaften, mute nahezu abenteuerlich an. Die KfD hatte zuvor unter anderem einen Ausbau der Abtreibungsmöglichkeiten gefordert und dies mit der Situation betroffener Frauen begründet. München. Heute und morgen feiert München seinen Stadtpatron, den Heiligen Benno. Dazu gibt es Gottesdienste, Bühnenprogramm sowie rund 45 Informations- und Mitmachstände. Höhepunkt ist der Festgottesdienst mit Erzbischof Kardinal Reinhard Marx morgen im Dom zu unserer lieben Frau, sowie eine Pontifikalvesper mit Reliquienprozession. Der heilige Benno wird seit dem 16. Jahrhundert in München verehrt. Sein heutiger Gedenktag ist sein Todestag. 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Das waren Meldungen aus Kirche und Welt. 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

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In einer Sondersendung hören Sie nun Papst Leo XIV. Im Dialog mit der Jugend von Barcelona. Die vierte apostolische Auslandsreise von Papst Leo ist gestern zu Ende gegangen. Einer der Höhepunkte war die Gebetswache im Olympischen Stadion von Barcelona am Dienstagabend. Dort hat der Papst auf die sehr bewegenden Fragen von jungen Erwachsenen aus Barcelona geantwortet.

0: 37.000 Gläubige vereint im Gebet gemeinsam mit Papst Leo dem 14. Das war einer der Höhepunkte der großen apostolischen Reise von Papst Leo nach Spanien, die jetzt gestern zu Ende gegangen ist. Hören Sie jetzt aus dieser großen Gebetswache einen ganz besonderen Moment. Drei jugendliche, junge Erwachsene kommen ins Gespräch mit Papst Leo dem 14., stellen Papst Leo ihre persönlichen Fragen. Hören Sie die jetzt hier bei Radio Horeb. Vielen Dank an Radio Vatikan für die Kommentierung und Übersetzung.
1: Das erste Zeugnis wird von einem frischen Täufling sein, der an diesem Osterfest die Taufe empfangen hat.
2: Molt bona tarda, Sant Pare. Benvingut a Barcelona. Benvingut a Terra Catalana.
1: Ein junger Mann aus der Pfarrei der Heiligen Familie, der jetzt seine Frage richten wird, begrüßt den Heiligen Vater. Heiliger Vater, wir wachsen heran und hören ständig, dass das einzige Ziel im Leben darin besteht, produktiv zu sein, Erfolg zu haben und unser Image zu pflegen. Ich selbst habe es versucht, aber ich habe nur eine große Leere empfunden. Auf der Suche nach Antworten hat mein Leben eine Wende genommen. Und an diesem Osterfest habe ich die Taufe empfangen. Nun, da ich mich auf diesem neuen Weg befinde, frage ich Sie, wie können wir unseren Blick auf das gerichtet halten, was wirklich zählt? Wenn die Gesellschaft uns dazu drängt, ständig nach unten oder nur auf uns selbst zu schauen, wie können wir inmitten dieser Strömung unsere wahre Berufung entdecken?
3: Gracias por este testimonio. Gracias por me permitirme participar en la teva alegría y en la de todos aquellos que
1: Danke für dieses Zeugnis. Vor allem freue ich mich mit dir und allen, die dieses Jahr an Ostern das Sakrament der Taufe empfangen haben.
3: Numerosos jóvenes y adultos están redescubriendo.
1: Zahlreiche Jugendliche und Erwachsene entdecken den christlichen Glauben wieder. Vielleicht nach einer Lebensphase, in der sie sich ein wenig von Gott entfernt hatten. Das ist ein wirklich wichtiger Schritt. Tatsächlich trägt alles, was wir auf unserem Weg nach und nach entdecken, annehmen und erleben, sicherlich zu unserem Wachstum, unserer Reife und zur Erweiterung innerer Lebensräume bei. Doch gleichzeitig erkennen wir inmitten der Freuden, Erfolge und Niederlagen, dass wir ein anderes Wasser brauchen, ein anderes Wasser, um unseren tiefen Durst zu stillen. Unser Verlangen nach Wahrheit und Glück braucht einen weiteren Horizont. Und diese Unruhe ist ein Geschenk, das Gott selbst uns gegeben hat. Wir sind auf das Unendliche hingeschaffen. Und deshalb treibt uns jeder endliche Horizont, jeder Schritt, jede Errungenschaft, bei aller Befriedigung zugleich voran und lädt uns ein, weiterzusuchen, suchend voranzugehen, aber vor allem innerlich hinabsteigend zu suchen, das heißt, in die Tiefe zu gehen. Und hier komme ich mit zwei kurzen Gedanken auf die Frage zurück. Der erste: Es ist notwendig, diese gesunde Unruhe zu pflegen, die in unseren Gesellschaften anzutreffende Vergötterung von Gewinn und Leistung, die Sucht, immer etwas produzieren zu müssen und Sieger zu sein, wie auch der Kult um das eigene Image, sind nichts anderes als Betäubungsmittel, die unser Bewusstsein einschläfern und es an eine bestimmte Vorstellung von Gesellschaft anpassen. Wenn Menschen lernen, innezuhalten, den wichtigen Dingen Wert beizumessen, die Zeit auf neue Weise zu schätzen und über das eigene Leben nachzudenken, indem sie sich vom Evangelium erleuchten lassen. Entwickeln sie auch ein kritisches Denken gegenüber einem Gesellschaftssystem, das den Menschen nicht in den Mittelpunkt stellt und auf verschiedenen Ebenen Situationen existenzieller Ungerechtigkeit und Armut hervorruft. Deshalb macht die Unruhe Angst, ebenso wie die Entdeckung der Innerlichkeit, der Spiritualität und noch mehr des Evangeliums. Der zweite Gedanke. Genau in dieser Welt müssen wir die Unruhe pflegen, nicht in einer anderen. In eben dieser Gesellschaft hast du und viele andere den Wert eines menschlicheren, erfüllteren Lebens entdeckt, das offen ist für die Begegnung mit Gott und die Freude des Glaubens. Trotz aller Schwierigkeiten gilt, der Ort, an dem Gott gegenwärtig ist und an dem wir seine Spuren finden sollen, ist immer genau jener Ort, wo wir uns gerade befinden. Wir glauben, dass der Heilige Geist still in allen Situationen des Lebens und der Geschichte handelt und wirkt, selbst in jenen, die am schwierigsten erscheinen. Aber wir müssen diese Unruhe pflegen und ihr Raum geben. Wie gesagt, innen suchen, indem wir uns bemühen, uns nicht von den Rhythmen und Verlockungen der Außenwelt überwältigen zu lassen, Momente der Stille pflegen, vielleicht jeden Tag ein paar Minuten innehalten, um das Evangelium zu lesen und mit Gott zu sprechen und auch versuchen, diesen inneren Weg gemeinsam mit anderen zu gehen, uns auf den kirchlichen Wegen begleiten zu lassen und uns mit Priestern, Ordensleuten und Menschen auseinandersetzen, die wie wir diesen Weg eingeschlagen haben.
4: Buona vesprada, Sampare. Soc Carmina, soc una professora de l'educació secundària d'una escola d'Hospitalet i vinc ací a presentar-te la meva inquietud. Sant Pare, en un món on es criden les coses, ja es...
1: Heiliger Vater, in einer Welt, die oftmals sehr laut ist, gibt es Aspekte des Lebens, über die aus Scham geschwiegen wird, wie etwa die Depression, eine stille Krankheit, von der viele Menschen, Jugendliche wie Erwachsene, betroffen sind, und die Dunkelheit, Isolation und unermesslichen Schmerz mit sich bringt. Manchmal ist dieser Schmerz so erdrückend, dass der Gedanke zu verschwinden der einzige Ausweg zu sein scheint, der einzige Ausweg. Ich selbst habe jahrelang still gegen diese Krankheit gekämpft. Die junge Frau verdient wirklich Applaus für den Mut. An einem Freitagabend habe ich den Kampf verloren und versucht, mir das Leben zu nehmen. Ich bin hier, weil Gott mir eine zweite Chance gegeben hat, und dafür werde ich ihm ewig dankbar sein. Aber es gibt viele andere, die weiterhin mit dieser Dunkelheit zu kämpfen haben. Deshalb frage ich Sie von ganzem Herzen: Wo können wir Gott sehen, wenn die Dunkelheit total ist und wir nicht mehr weiter können? Wie können wir auf Gott vertrauen, wenn es so scheint, als habe nichts einen Wert, nicht einmal wir selbst? Danke.
3: Ante todo, gracias por compartir hoy tu experiencia de sufrimiento.
1: Zunächst einmal vielen Dank, dass du heute deine schmerzlichen Erfahrungen mit uns teilst. Es berührt mich, dass du darüber sprechen kannst, dass du hier unter uns bist und dass du die Kraft gefunden hast, diese zweite Chance anzunehmen, die der Herr dir geschenkt hat. Du bist wieder aufgestanden und hast deinen Weg wieder aufgenommen. Und das ist ein unglaubliches Wunder, das wir bei vielen Gestalten im Evangelium sehen. Im Kontakt mit Jesus gewinnt selbst derjenige, der sich verloren fühlt, das Vertrauen ins Leben zurück, wird von seiner Krankheit geheilt und kann aufstehen, um ins Leben zurückzukehren. In deiner Frage hast du zunächst die stille Krankheit angesprochen, die Depression. Und es ist wichtig, sich bewusst zu machen, wie die mentale Gesundheit in Gesellschaften, die sich als fortschrittlich betrachten, zunehmend bedroht ist. Das ist ein Zeichen dafür, dass etwas grundlegend nicht stimmt mit einer bestimmten Vorstellung von Wachstum, die den Menschen einem Druck, Erwartungen und Spannungen aussetzt, die sein inneres Gleichgewicht grundlegend beeinträchtigen. Deshalb braucht es ein Gesundheitssystem, dass dieses unsichtbare und weit verbreitete Leiden, von dem auch junge Menschen betroffen sind,
3: las teves paraules tan matei ens han mostrat que el dolor posa prova la fe.
1: Deine Worte haben uns jedoch auch gezeigt, dass der Schmerz den Glauben und den Sinn, den wir dem Leben zuschreiben, auf die Probe stellt. Das gilt für alle, nicht nur für diejenigen, die irgendwann einmal die Prüfung einer Krankheit durchleben. Während ich dir zuhörte, dachte ich an jene Stunden der Finsternis, der Angst und des Schmerzes, die Jesus durchlebte, als die Stunde seines Todes näher rückte. Die Evangelien betonen in den Momenten des letzten Abendmahls und des Gebets in Gethsemane, dass es Abend wurde, dass es dunkel wurde. Und kurz vor seinem Tod am Kreuz berichten sie uns, dass die ganze Erde in Finsternis gehüllt war. Doch es handelt sich nicht nur um persönliches Leiden. Der Sohn Gottes nimmt in seinem eigenen Fleisch all die Angst, die Einsamkeit und das Leid der Menschheit auf sich. In diesen dunklen Stunden, als er am Kreuz stirbt, teilt Jesus unseren Schmerz und offenbart uns das Antlitz eines barmherzigen Gottes, der unsere Qualen auf sich nimmt, der mit uns leidet, unsere Tränen weint und mit seiner Liebe und seinem Erbarmen an unserer Seite bleibt. Diese Erfahrung ist schwierig, wie die Heilige Schrift mehrfach bezeugt. Es gibt Momente der Dunkelheit und des Leidens, über die unsere Gesellschaft schweigt. Denn gerade bestimmte kulturelle Erwartungen und Verlangen von uns, stets als Sieger und perfekt dazustehen. Und deshalb müssen Grenzen, Schwäche und Schmerz beseitigt und in das ohrenbetäubende Schweigen der Einsamkeit oder gar der Scham verbannt werden. Und in solchen Momenten können wir instinktiv denken, dass auch Gott uns verlassen hat. Doch das Kreuz Jesu sagt uns, dass Gott uns nicht verlässt,

0: dass er in Momenten des Schmerzes und der äußersten Einsamkeit weiterhin mit uns gekreuzigt ist, dass er nicht nur unsere Tränen aufnimmt, sondern auch den Schrei unseres Leidens, den andere nicht hören. Einen Schrei, den Jesus am Kreuz zu seinem eigenen machte, als er ausrief: mein Gott, warum hast du mich verlassen? Es gibt eine Katechese über die letzten Stunden Jesu, in der Benedikt XVI. Sagt, dass sein Leiden sich in Gebet und lautes Rufen verwandelt und dass dies auch für uns gilt. Angesichts der schwierigsten und schmerzhaftesten Situationen, wenn Gott abwesend zu sein scheint, müssen wir ihm erneut die Lasten anvertrauen, die wir im Herzen tragen, auch indem wir zu ihm schreien, auch wenn wir wie Hiob protestieren, in der Gewissheit, dass er auf irgendeine Weise gegenwärtig und uns nahe ist, auch wenn er scheinbar schweigt. Aber ich glaube, dass wir das nicht alleine tun können. In den Stunden des Schmerzes müssen wir uns, zumindest soweit es möglich ist, jemandem öffnen, der uns hilft, ein einfaches Gebet zu sprechen, der uns diskret begleitet, ohne uns diesen Schmerz eilig erklären zu wollen, der uns an der Hand nimmt und uns aus diesem Schrei herausführt. Diese Erfahrungen sind auch für uns Gläubige, für die ganze Kirche eine Botschaft. Wir dürfen den Schmerz nicht spiritualisieren und ihn oberflächlich auf den Willen Gottes oder einen seiner geheimnisvollen Pläne zurückführen, denn damit laufen wir Gefahr, dieses Leiden zu verharmlosen, es zum Schweigen zu bringen und die Menschen zu verletzen. Gott will das Leiden nicht. Er trägt es mit uns und lädt uns ein, beharrlich auf ihn zu vertrauen. Erinnern wir uns an das, was Papst Franziskus sagte: Mit Gott wird das Leben immer wieder neu geboren.
1: Buenas noches, Santo Padre. Me llamo Desiree. Soy de Barcelona. Tengo 20 años y estoy estudiando Derecho. Vengo de una familia pequeña, de un barrio muy humilde de Barcelona.
0: Guten Abend, heiliger Vater. Ich stamme aus einer Familie aus einem sehr armen Viertel von Barcelona. Als ich klein war, versuchte mein Vater, meine Mutter zu töten. Doch sie wurde gerettet, weil ein Junge eingriff, der dabei ums Leben kam. Mein Vater kam ins Gefängnis und meine Mutter geriet in die Drogenszene. Mit 10 Jahren nahm ich das Jugendamt in Obhut und brachte mich in das Kinderheim San José de la Montaña. Anfangs war es schwer, denn ich... Anfangs war es schwer, denn ich hatte eine Mauer um mich herum errichtet, um mich zu schützen, und ließ niemanden hinein. Doch nach und nach erlebte ich zum ersten Mal die Liebe einer Familie und mein Herz öffnete sich. Dort erzählten sie mir von Jesus. Ich begann zu beten und ließ mich taufen.
1: Durante mi adolescencia me rebelé muchas veces contra Dios.
0: Aber in meiner Jugend lehnte ich mich oft gegen Gott auf. Man lud mich zu Exerzitien ein und dort erlebte ich zum ersten Mal die Liebe Gottes. Doch nun sind schon einige Monate vergangen und es fällt mir immer noch schwer, meinem Vater zu vergeben.
1: Pero siendo sincera, han pasado algunos meses y todavía me cuesta perdonarlo.
0: Und manchmal erhebe ich meine Augen zum Himmel und frage ihn: Wo warst du, als ich ein kleines Mädchen war? Heiliger Vater, wie kann ich meinem Vater vergeben, der mir beinahe meine Mutter genommen hätte? Wie kann ich mich wirklich mit Gott versöhnen?
2: Gracias por tu testimonio. Y gracias también por la pregunta sobre.
0: Danke für dein Zeugnis und danke auch für die Frage zur Vergebung. Es ist wirklich ein Zeichen der Gnade Gottes, dass diese Frage aus einer Vergangenheit kommt, die so sehr vom Leid geprägt ist, und dass man trotz des Schmerzes den Mut hat, zu fragen, wie es möglich ist, dem zu vergeben, der uns Unrecht getan hat. Dazu möchte ich auch hier zwei Dinge sagen. Der erste Punkt ergänzt das, was ich zuvor über die Gegenwart Gottes in den Stunden unseres Leidens gesagt habe. Im Grunde stellst auch du diese Frage in Bezug auf deine Kindheit, doch der Kontext, in dem sich die Ereignisse deines Lebens zugetragen haben, verlangt von uns, den Radius unserer Frage zu erweitern. Sollen wir uns fragen, wo Gott war? Oder sollen wir uns Fragen stellen zum Menschen und zur Menschheit? Etwa, wie es sein kann, dass wir manchmal Gefangene des Bösen sind, die anderen gegenüber gewalttätig werden? Oder warum es uns nicht gelingt, zu lieben und die Würde und Freiheit der anderen zu achten? Viele Polizeiberichte spiegeln auch heute noch ein vergiftetes Klima in familiären Beziehungen wider, das geprägt ist von Missbrauch und Unterdrückung, insbesondere von Gewalt gegen Frauen, die leider oft auch in Femiziden endet. Wir alle sind gefordert, uns dieser dramatischen Realität zu stellen, persönlich wie auch als Gesellschaft. Denn wir müssen sie in all ihren Dimensionen angehen.
2: Porque a nosotros nos corresponde afrontarla en todas sus dimensiones.
0: Wir dürfen Gott nicht das zuschreiben, was unserer Verantwortung anvertraut wurde. Wir dürfen uns nicht vorstellen, dass Gott von oben automatisch auf unsere Bedürfnisse reagiert oder auf wundersame Weise verhindert, dass das Böse geschieht. Er hat uns mit Verstand und Willen ausgestattet, uns ein Gewissen gegeben, uns mit Würde und Freiheit bekleidet und vor allem ist er uns entgegengekommen, um uns in seinem Sohn Jesus Christus den Weg zu weisen, den wir gehen müssen, damit unser Leben wahrhaft menschlich ist und in unserer Gesellschaft Gerechtigkeit, Frieden und Geschwisterlichkeit herrschen. Er hat uns seinen eigenen Geist geschenkt, gerade damit die Liebe der Schlüssel zu all unseren zwischenmenschlichen Beziehungen ist. Wenn es Gewalt gibt, wenn der Egoismus triumphiert, wenn sogar die Liebe unter Familienmitgliedern in Hass umschlägt, müssen wir uns Fragen stellen über uns selbst, über die Dynamiken unserer Gesellschaft, über die Kultur des Individualismus, über die Versuchung zur Gewalt und nicht über Gott. Ein zweiter Punkt betrifft die Vergebung. Wir müssen lernen, die Vergebung, dieses wirksame Heilmittel gegen das Böse, das unsere inneren Wunden heilt, als Teil eines Prozesses, eines Weges zu betrachten. Wenn wir das Evangelium als ein Buch voller Anweisungen, Gebote und Pflichten lesen, besteht Gefahr, dass wir große Entmutigung und Frustration erfahren. Denn während Jesus uns zur Vergebung einlädt, erleben wir, dass wir dazu nicht fähig sind. Doch so ist es nicht. Vergebung müssen wir vor allem vom Herrn erbitten. Immer weiter darum bitten, vielleicht ein Leben lang, dass der Herr in uns den Raum der Liebe gerade dort erweitert, wo wir verletzt worden sind, dass er uns hilft, uns mit uns selbst und mit jedem Teil unserer Geschichte, der vom Leiden geprägt ist, zu versöhnen, dass er den Groll langsam in Barmherzigkeit und Mitgefühl verwandelt. Es ist ein langer Weg, ein Prozess, der viel Geduld erfordert. Etwas, wo wir an uns selbst arbeiten müssen, sowohl persönlich als auch durch andere Wege der Begleitung und inneren Versöhnung. Dabei ist es wichtig, nicht den Mut zu verlieren. Vergebung erfolgt in kleinen Schritten. Die Versöhnung mit der Vergangenheit ist ein schrittweiser Prozess. Und vor allem dürfen wir nicht glauben, dass Vergebung immer und in jedem Fall bedeutet, zur vorherigen Situation zurückzukehren oder wieder eine ungetrübte Beziehung mit demjenigen zu leben, der uns verletzt hat, besonders wenn die Tat mit Gewalt verbunden war. Man kann der Person gegenüber eine positive Einstellung bewahren, jede Form von Hass oder Rache ablehnen, sich bemühen, die Beziehung so gut wie möglich wiederherzustellen und vielleicht sogar für ihn oder sie zu beten. All das hilft uns, immer tiefer in die Dynamik der Vergebung einzutreten und uns mit Gott und den anderen zu versöhnen. Wir sind Sünder, denen vergeben wurde. Wir sind im Frieden und fähig zu vergeben, fähig, Boten des Friedens zu sein.
3: Papst Leo hat auf die Fragen von drei jugendlichen jungen Erwachsenen geantwortet in Barcelona bei einer Gebetswache. 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Mein Name ist David Kreuter. Ich wünsche Ihnen einen gesegneten Tag.
4: Es ist nun 11.43 Uhr. 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Jetzt gleich um 11:45 beten wir die 6, das Mittagslob der Kirche. Am Gedenktag des unbefleckten Herzens Mariens beten wir mit Diakon Leo Bernhardt aus Welden im Bistum Augsburg. Schon jetzt herzliche Einladung zum Mitbeten. 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

0: Gott, komm mir zu Hilfe.
1: Herr, eile mir zu helfen.
0: Ehre sei dem Vater und dem Sohn und dem Heiligen Geist.
1: Wie im Anfang, so auch jetzt und alle Zeit und in Ewigkeit. Amen. Halleluja.
0: O Gott, o Gott, du lenkst mit starker Hand den wechselvollen Lauf der Welt. Macht, dass den Morgen mildes Licht den Mittag voller Glanz erhält.
1: Lösch aus die Glut der Leidenschaft und tilge allen Hass und Streit. Erhalte Geist und Leib gesund, schenk Frieden uns und Einigkeit.
0: Du Gott des Lichts, auf dessen Reich der helle Schein der Sonne weist, dich loben wir aus Herzensgrund, Gott Vater, Sohn und Heiliger Geist. Amen. Die Mutter Jesu sprach, was er euch sagt, das tut.
1: Die Mutter Jesu sprach, was er euch sagt, das tut.
0: Herr, nach deiner Hilfe sehnt sich meine Seele. Ich warte auf dein Wort.
1: Meine Augen sehnen sich nach deiner Verheißung. Sie fragen, wann wirst du mich trösten?
0: Ich bin wie ein Schlauch voller Risse, doch deine Gesetze habe ich nicht vergessen.
1: Wie viele Tage noch bleiben deinem Knecht? Wann wirst du meine Verfolger richten?
0: Stolze stellen mir Fallen. Sie handeln nicht nach deiner Weisung.
1: Zuverlässig sind all deine Gebote. Zu Unrecht verfolgt man mich. Komm mir zu Hilfe.
0: Fast hätte man mich von der Erde ausgetilgt. Dennoch halte ich fest an deinen Befehlen.
1: In deiner großen Huld lass mich leben. Und ich will beachten, was dein Mund mir gebietet.
0: Ehre sei dem Vater und dem Sohn und dem Heiligen Geist.
1: Wie im Anfang, so auch jetzt und alle Zeit und in Ewigkeit. Amen.
0: Gott, höre mein Flehen, achte auf mein Beten.
1: Vom Ende der Erde rufe ich zu dir, denn mein Herz ist verzagt. Führe mich auf den Felsen, der mir zu hoch ist.
0: Du bist meine Zuflucht. Ein fester Turm gegen die Feinde.
1: In deinem Zelt möchte ich Gast sein auf ewig. Mich bergen im Schutz deiner Flügel.
0: Denn du, o Gott, hast meine Gelübde gehört und denen das Erbe gegeben, die deinen Namen fürchten.
1: Füge den Tagen des Königs noch viele hinzu. Seine Jahre mögen dauern von Geschlecht zu Geschlecht.
0: Er throne ewig vor Gottes Angesicht. Huld und Treue mögen ihn behüten.
1: Dann will ich allzeit deinem Namen singen und spielen und Tag für Tag meine Gelübde erfüllen.
0: Ehre sei dem Vater und dem Sohn und dem Heiligen Geist.
1: Wie im Anfang, so auch jetzt und alle Zeit und in Ewigkeit. Amen.
0: Höre, o Gott, mein lautes Klagen. Schütze mein Leben vor dem Schrecken des Feindes.
1: Verbirg mich vor der Schar des Bösen, vor dem Toben derer, die Unrecht tun.
0: Sie schärfen ihre Zunge wie ein Schwert, schießen giftige Worte wie Pfeile.
1: Um den Schuldlosen von ihrem Versteck aus zu treffen. Sie schießen auf ihn plötzlich und ohne Scheu.
0: Sie sind fest entschlossen zu bösem Tun. Sie planen, Fallen zu stellen und sagen, wer sieht mit uns schon?
1: Sie haben Bosheit im Sinn, doch halten sie ihre Pläne geheim.
0: Ihr Inneres ist heillos verdorben. Ihr Herz ist ein Abgrund.
1: Da trifft sie Gott mit seinem Pfeil. Sie werden jählings verwundet.
0: Ihre eigene Zunge bricht sie zu Fall. Alle, die es sehen, schütteln den Kopf.
1: Dann fürchten sich alle Menschen, sie verkünden Gottes Taten und bedenken sein Wirken.
0: Der Gerechte freut sich am Herrn und sucht bei ihm Zuflucht. Und es rühmen sich alle Menschen mit redlichem Herzen.
1: Ehre sei dem Vater und dem Sohn und dem Heiligen Geist.
0: Wie im Anfang, so auch jetzt und alle Zeit. Und in Ewigkeit. Amen. Die Mutter Jesu sprach, was er euch sagt, das tut.
1: Es folgt eine Kurzlesung Juble laut, Tochter Zion. Jauchze, Tochter Jerusalem. Siehe, dein König kommt zu dir. Er ist gerecht und hilft.
0: Selig der Leib der Jungfrau Maria,
1: der den Sohn des ewigen Vaters getragen hat.
0: Lasst uns beten. Gott, du hast dem Heiligen Geist im Herzen der seligen Jungfrau Maria eine würdige Wohnung bereitet. Auf ihre Fürbitte hin erfülle auch unser Leben mit deiner Gegenwart und mache uns zu einem Tempel deiner Herrlichkeit. Darum bitten wir durch Jesus Christus, deinen Sohn, unseren Herrn und Gott, der in der Einheit des Heiligen Geistes mit dir lebt und herrscht in alle Ewigkeit. Amen.
1: Amen.
0: Der Herr sei mit euch.
1: Und mit deinem Geiste.
0: Und so segne, schütze und begleite euch der dreifaltige Gott, der Vater und der Sohn und der Heilige Geist.
1: Amen.
0: Singet Lob und Preis.
1: Dank sei Gott dem Herrn.
0: Ja, danke auch, Herr Stock, für Ihren ehrenamtlichen Dienst bei Radio Horeb.
1: Ich danke Ihnen, Diakon Bernhard, und wünsche Ihnen heute einen schönen Samstag und auch noch einen schönen Gedenktag für das unbefleckte Herzen Mariens. Bis zum nächsten Mal.
0: Vergelt's Gott, wiederhören.
1: Vergelt's Gott. Nun ist es 11.51 Uhr. Hier bei Radio Horeb bleiben wir im Gebet und grüßen um 12 Uhr die Gottesdienst.

Es ist 12 Uhr hier bei Radio Horeb, heute am Samstagmittag, dem Fest der unbefleckten Herzen Marie und auch dem Fest des heiligen Antonius. Wir grüßen jetzt hier die Gottesmutter am Mittag, beten den Angelus, den Engel des Herrn. Heute gemeinsam mit Radio Horeb Programmdirektor Pfarrer Richard Kocher hier am Hauptstandort von Radio Horeb in Balderschwang im Oberland.

0: Heute am Gedenktag des unbefleckten Herzens Mariens, gestern Hochfest Herz Jesu, grüßen wir die Gottesmutter Maria. Wir danken ihr, dass sie Ja gesagt hat zu allem, dass sie die Erlösung in der Welt möglich gemacht hat, dadurch, dass ihr Sohn Jesus Christus aus ihr, der Jungfrau Maria, geboren worden ist. Der Engel des Herrn brachte Maria die Botschaft.
1: Und sie empfing vom Heiligen Geist.
0: Gegrüßet seist du, Maria, voll der Gnade, der Herr ist mit dir. Du bist gebenedeit unter den Frauen, und gebenedeit ist die Frucht deines Leibes, Jesus.
1: Heilige Maria, Mutter Gottes, bitte für uns Sünder, jetzt und in der Stunde unseres Todes. Amen.
0: Maria sprach, siehe, ich bin die Magd des Herrn.
1: Mir geschehe nach deinem Wort.
0: Gegrüßet seist du, Maria, voll der Gnade, der Herr ist mit dir. Du bist gebenedeit unter den Frauen, und gebenedeit ist die Frucht deines Leibes, Jesus.
1: Heilige Maria, Mutter Gottes, bitte für uns Sünder, jetzt und in der Stunde unseres Todes. Amen.
0: Und das Wort ist Fleisch geworden
1: und hat unter uns gewohnt.
0: Gegrüßet seist du, Maria, voll der Gnade, der Herr ist mit dir. Du bist gebenedeit unter den Frauen, und gebenedeit ist die Frucht deines Leibes, Jesus.
1: Heilige Maria, Mutter Gottes, bitte für uns Sünder, jetzt und in der Stunde unseres Todes. Amen.
0: Bitte für uns, heilige Gottesmutter,
1: dass wir würdig werden der Verheißungen Christi.
0: Lasset uns beten, allmächtiger Gott, gieße deine Gnade in unsere Herzen ein. Durch die Botschaft des Engels haben wir die Menschwerdung Christi, deines Sohnes, erkannt. Lass uns durch sein Leiden und Kreuz zur Herrlichkeit der Auferstehung gelangen. Darum bitten wir durch Christus, unseren Herrn.
1: Amen.
0: Herr, gib den Verstorbenen die ewige Ruhe.
1: Und das ewige Licht leuchte ihnen.
0: Herr, lass sie ruhen in Frieden.
1: Amen.
0: Wir beten für den Papst, der ist von einer sicher für ihn anstrengenden Reise nach Spanien zurückgekehrt nach Rom. Und wir beten auch für eine Offenheit für die Übernatur in unserer Kirche. Ich werde das jetzt gleich dann anschließend begründen, warum ich das so sage. Vater unser im Himmel, geheiligt werde dein Name, dein Reich komme, dein Wille geschehe wie im Himmel, so auf Erden.
1: Unser tägliches Brot gib uns heute und vergib uns unsere Schuld, wie auch wir vergeben unseren Schuldigern. Und führe uns nicht in Versuchung, sondern erlöse uns von dem Bösen. Amen.
0: Gegrüßet seist du, Maria, voll der Gnade, der Herr ist mit dir. Du bist gebenedeit unter den Frauen, und gebenedeit ist die Frucht deines Leibes, Jesus.
1: Heilige Maria, Mutter Gottes, bitte für uns Sünder, jetzt und in der Stunde unseres Todes. Amen.
0: Ehre sei dem Vater und dem Sohn und dem Heiligen Geist.
1: Wie im Anfang, so auch jetzt und alle Zeit und in Ewigkeit. Amen.
0: Maria, Mutter der Kirche, bitte uns viele geistliche Berufungen und christliche Familien.
1: Amen.

0: Liebe Hörerfamilie, für die Pfarrei St. Anton in Balderschwang ist heute Patrozinium Hochfesttag. Wir sind dem Heiligen Antonius von Padua verpflichtet, sogar in der Gemeindewappen ist die Lilie als Symbol für den Heiligen aufgenommen worden. Während sich bei vielen anderen Heiligen ja die Dinge in der Urzeit irgendwie verlieren, vieles von Legenden und Mythen durchsetzt ist und man kaum auf sicherem historischen Boden sich bewegen kann, ist es bei Antonius anders. Ein Zeitgenosse hat auf Auftrag, sein Name ist uns nicht überliefert worden, seines Ordensoberen ein Jahr nach dem Tod aufgeschrieben, was da alles passiert ist. Auch die Wunder an seinem Grab. Assidua heißt diese Schrift. Ich habe es jetzt vor mir liegend, ein kleines Werk, das es in sich hat. Sie finden es nur noch antiquarisch. Sie können sich das nicht vorstellen. Da lagen jeden Tag Berge von Krücken auf dem Grab des Heiligen. Und dann nennt er das, also wirklich, er hat Antonius persönlich erlebt, ein Jahr nach seinem Tod, da kann man weniger finden, die Leute leben ja alle noch, wenn er da irgendwelche Märchen erzählt hätte, wäre das aufgeflogen. Verkrümmte, gelähmte, geheilte, blinde, taube, stumme, Epileptiker, bucklige, vom Fieber geheilte, ja sogar vom Tod auferstandene. Von der Hirse, die von Spatzen bewahrt wurde, weil das ganze Feld von denen abgeerntet worden ist. Also von unglaublichen Dingen, die da berichtet werden, in einer Häufigkeit, wie das auch bei anderen Heiligen sonst relativ selten vorkommt. Und zwar bestens dokumentiert. Zeichen und Wunder geschehen aber auch heute. Und ich möchte jetzt nicht auf Antonius von Padua, sondern auf die Heilige Anna Schäffer eingehen. Deren Reliquien sind jedes Jahr bei uns anlässlich des Mariathons, eine Spendenaktion für afrikanische Länder, meist afrikanische. Bei uns im Balderschwang sind die Reliquien hier. Das ist eine ziemlich aufwendige Sache. Der Bischof von Augsburg muss zustimmen. Der Bischof von Regensburg muss Erlaubnis erteilen. Und dann muss das von Rom eigens eine Erlaubnis eingeholt wird, dass die Reliquien an einen anderen Ort verbracht werden. Es wird ein Kustos ernannt, also es ist richtig viel zu tun, aber es lohnt sich für uns. Wir spüren, dass mit den Reliquien so die altkirchliche Überzeugung, die Heiligen auch selber, die Heilige selber kommt, die Heilige Anna Schäffer. Meine Mama hat sie schon sehr verehrt. Nach ihrem Tod fand ich ein Büchlein, das abgegriffen war mit der Biografie der Heiligen. Die kann ich jetzt Ihnen ganz kurz vorstellen, denn wir werden anschließend jetzt ein Zeugnis hören. Ein Zeugnis einer beeindruckenden Geschichte, wo eine Heilung auch stattgefunden hat und wo diese Personen bereit sind, das auch öffentlich kundzutun. Aber noch ganz kurz zum Leben der Heiligen Anna Schäffer. Sie wurde 1882 in Mindelstetten als Tochter eines Schreiners geboren. Die kinderreiche Familie hat bescheiden gelebt. Das Kind war still, fromm und klug. Sie hat dem Herrn ihr Leben angeboten. Und Jesus hat ihr gesagt, dass sie viel und lange zu leiden haben würde. Und das begann ganz konkret, als sie ihre Aussteuer verdienen wollte. Sie wollte Missionsschwester werden. Am 4. Februar 1901 in der Waschküche im Forsthaus zu Stamm war es. Sie wollte ein Ofenrohr über dem Waschkessel von der Wand, das sich gelöst hatte, wieder reparieren und rutschte mit beiden Beinen bis über die Knie in den Kessel mit kochender Lauge. Um es kurz zu machen, die Knochen, das wurde mehrfach die Haut abgeschabt, bis auf die Knochen, das sind Schmerzen, die können wir uns gar nicht vorstellen. Die haben sie von Jahr zu Jahr vermehrt. 1910 hat sie sogar die Wundmale des Herrn bekommen. 15 Jahre lang hat sie die an ihrem Körper gehabt. Sie war wirklich ein Sühnopfer und die Leiden der letzten Jahre sind, ja, ich ringe selber um Worte, unbeschreiblich, wenn Sie das lesen in der Biografie. Sie musste mit wenigen Reichsmark, 9 an der Zahl, ihr Leben fristen mit ihrer Mama. Also auch eine drückende Armut. Und all das hat sie im Geist der Sühne und der Stellvertretung angenommen. Der Ortspfarrer Schemmerer hat mich auf eine interessante Geschichte aufmerksam gemacht. Jetzt sind wir mit der Mutter Diana und ihrem Sohn Leonard verbunden. Leonard wurde am 26.02.2010 geboren. Bis zum 11. Lebensjahr war alles ganz normal. Dann haben aber in der 6. Klasse Mittelschule die schulischen Leistungen nachgelassen Und man hat festgestellt, dass er mit Konflikten nur mehr schwer umgehen konnte. Ärztliche Untersuchungen haben keine Auffälligkeit gezeigt. Man ist zum Augenarzt gegangen, hat ein MRT vom Leonards Kopf angefertigt und da kam eine schreckliche Gewissheit an den Tage. Wir sind jetzt mit Leonard verbunden. Ich darf du zu ihm sagen, er ist 16 Jahre alt. Grüß Gott, Leonard.
1: Ja.
0: Leonard, kannst du mit ein paar Worten erzählen, was dann da festgestellt worden ist? Deine Mama wird dann später das noch ausführlicher uns darlegen. Was haben die Ärzte dann bei dir in deinem Kopf festgestellt?
1: Sehr starke Entzündung im Gehirn, was wir geschafft haben zu stoppen.
0: Sie haben versucht, es zu stoppen, ja?
1: Ja.
0: Also er wollte unbedingt selber sich zu Wort melden. Vielleicht sprechen wir besser mit der Mama, wenn er doch nicht so gut sich artikulieren kann. Frau Diana, wenn Sie vielleicht uns erzählen, was da genau passiert ist.
2: Ja, guten Tag erst einmal. Ich bin Diana, die Mama vom Leonard. Im Grunde ist es so richtig, was der Leonard sagt. Er hat im Zuge einer schweren Stoffwechselerkrankung eine Gehirnentzündung entwickelt, die zu dem Zeitpunkt, als die Diagnose getroffen wurde, also kurz vor Weihnachten 2021, das Gehirn schon massiv geschädigt hat und immer noch weiter gegangen wäre. Uns wurde das auch von den Ärzten damals so gesagt, dass das wohl nicht mehr aufzuhalten ist. Und Leonard letztendlich daran verstirbt.
0: An wen haben Sie sich denn da gewandt? Wer hat Ihnen da medizinisch Ihnen helfen können?
2: Wir haben natürlich deutschlandweit unsere Fühler ausgestreckt an verschiedenen Unikliniken. Und wir haben dann eine gefunden, mit Ärzten, die uns doch noch helfen wollten, weil wir anderweitig wirklich, weil Leonard da aufgegeben wurde, mit den Worten, dass man so etwas nicht stoppen kann.
0: Es ist dann allerdings doch Gott sei Dank anders gekommen. Erzählen Sie uns ein bisschen, was da geschehen ist. Wie ist es dann doch möglich gewesen, dass diese Inflammation, also gleichsam dieses in Brandstecken des Gehirns gestoppt wurde und aufgehört hat?
2: Also man muss dazu sagen, dass es bis zu dem Zeitpunkt keine wirksamen Medikamente gegeben hat. Und man hat dann eine Substanz gefunden, aber das war so am Anfang, da konnte man überhaupt nichts dazu sagen. Es war, sage ich mal, ein Strohhalm, an den wir uns klammern durften. Wir waren da sehr froh drüber, weil viele Ärzte gar nichts mehr machen wollten. Und in dieser Verzweiflung, in der wir da waren, hat mir ich bin Lehrerin, hat mir ein Kollege an unserer Schule geraten, fahr zu Anna nach Mindelstetten. Fahr dahin, die hilft euch.
1: Ja.
2: Das haben wir 2022 dann getan. Mhm. Wir haben sie besucht. Wir haben, das ist nicht weit von uns weg. Wir waren im Wohnhaus und haben uns das alles angeschaut und auf uns wirken lassen. Und es hat uns sehr, sehr bewegt. Es hat uns sehr, sehr bewegt und ich habe mir eine Kerze mitgenommen. Ich habe mir die Kärtlein mitgenommen und ihr Spruch, geh nur an mein Grab, ich verstehe dich schon, das hat mich unglaublich berührt. Und ab da waren diese Kärtchen wirklich Begleiter bei jedem Krankenhausbesuch, bei jedem MRT, wo wir halt darum gebeten haben, dass sie doch bitte helfen mag, dass sie doch bitte helfen mag, dass das Medikament wirkt, dass sie doch bitte helfen mag, dass die Entzündung zurückgeht.
0: Man spürt jetzt auch noch Ihre Betroffenheit. Danke, dass Sie bereit sind, Zeugnis zu geben. Sie haben gesagt, das möchte ich tun, um anderen Mut zu machen. Und das war mal dieser eine Satz, der auch mir im Gedächtnis geblieben ist: Geh nur an mein Grab, ich verstehe dich schon. War sonst noch irgendetwas anderes das war von diesen Kärtchen, die man da bekommen kann, was Sie besonders berührt hat, Frau Diana?
2: Es ist auch Ihr Gesichtsausdruck. Es ist eine Abbildung drauf. Und sie schaut einen so an. Das ist so berührend und so präsent. Und auch die Kerze, also man, also mich hat das wirklich so gepackt. Immer wenn Situationen auch waren, wo ich dachte, jetzt kommen wir nicht mehr weiter, jetzt kommen wir nicht mehr weiter. Wo ich die Kerze angezündet habe und wusste, und es war auch so, dass immer dieses Lichtlein von irgendwo herkam und immer wieder dieses, ja, eine Lösung, eine neue Kraft da war.
0: Schön, dass das
2: weiterzugehen, weil das ist einfach dieses Weitergehen kann unheimlich beschwerlich sein und ich kann nur sagen, also wir sind dann wirklich halbjährlich von MRT zu MRT wurde es besser. Die Entzündung wurde weniger. Und die Ärzte konnten sich's nicht erklären.
0: Also wenn das Gehirn so angegriffen ist, so inflammatorisch ist, wie man so in der Sprache der Mediziner sagt, dann haben sie noch nie erlebt, dass das von selbst dann irgendwie wieder weggegangen ist.
2: Ein ganz erfahrener Arzt, der wortwörtlich gesagt hat, so etwas habe ich noch nicht erlebt. Und dieser Arzt ist quasi schon pensioniert, also hat sehr, sehr viele Fälle schon gesehen.
0: Schön, dass das, das freut uns. Leonhard ist jetzt kognitiv voll präsent, auch wenn er es nicht perfekt artikulieren kann, aber er versteht alles, was man, wenn man mit ihm spricht, richtig, oder?
2: Das ist richtig.
0: Also ein großartiges Geschenk, dass das Leben Ihres Sohnes erhalten geblieben ist.
2: Unbedingt, ja.
0: Zum Schluss noch, Frau Diana, was würden Sie jetzt, Sie haben ja das erlebt an Weihnachten, ein grausames Weihnachten, kurz vor Weihnachten. Die Ärzte haben gesagt, machen Sie nur eine schöne Zeit, Klammer auf, es ist eh vorbei.
2: So war es.
0: Ja, grausam. Ich hatte das in der eigenen Verwandtschaft erlebt. Ein Kind, das mit 4 Jahren 107 Chemoeinläufe bekommen hat, die Eltern waren vollkommen durch den Wind. Und ich habe da unglaublich viel gebetet und auch heute sind die Leukos vollkommen, also diese Entzündungswerte vollkommen weg. Was würden Sie denn jemand sagen, der in einer solchen Situation wie Sie damals ist? Was mit dem Herzen einer Mutter, was würden Sie da weitergeben?
2: Auf keinen Fall aufgeben. Auf keinen Fall aufgeben. Es ist schwer, jeden Tag aufzustehen, jeden Tag wieder, wie soll man sagen, anzupacken. Aber es war wirklich komplett aussichtslos bei uns. Und ich möchte einfach zeigen, dass es das nicht gibt, also dass es doch Rettung geben kann und man muss dran glauben, man muss ganz fest dran glauben.
0: Ja, schön, das ist ganz auf der Linie des Neuen Testaments, der Herr fragt ja immer wieder, ob die Leute Glauben haben, glaubst du, dass ich dich heilen kann, dein Glaube hat dir geholfen, hat dich gerettet, das ist schon der Teil, den wir einbringen, das vollkommene Vertrauen auf den Herrn, es ihm dann auch überlassen, Er weiß, was richtig ist, was gut ist. Und wir beten jetzt auch, dass er ihren Sohn wieder ganz und gar wieder herstellen möge. Ich nehme das auch persönlich in mein Gebet hinein. Danke, Frau Diana, dass Sie bereit waren, dieses doch beeindruckende Zeugnis uns zu geben. Das ist ja auch nicht jedermanns Sache, das so eher so weiterzugeben. Und man hat ja dann auch oft Angst, dass so die Betroffenheit einen überwältigt, dass man gar nicht mehr sprechen kann. Vergelt's Gott Ihnen. Danke auch, Leonard, dass du dich artikuliert hast, dass du einiges gesagt hast. Vielleicht möchtest du zum Schluss nur einen Gruß sagen, irgendein Wort an unsere Zuhörer, wenn du es formulieren kannst.
1: Ja.
2: Was möchtest du noch sagen?
1: Es war sehr kompliziert, die Krankheit zu stoppen, aber man muss dran glauben.
2: Man muss dran glauben.
0: Wow, das lassen wir jetzt so stehen. Danke, Leonhard, danke, Frau Diana.
2: Wir bedanken uns auch ganz herzlich.
0: Wow, man muss dran glauben. Besser hätte man es nicht zusammenfassen können, Leonhard. Ich darf Ihnen noch einen Segen geben. Herr, wir bitten dich für alle, die in ähnlichen verzweifelten Situationen um das Leben ihrer Kinder kämpfen, die sich fragen, lieber Gott, wo bist du denn, dass sie schenken ihnen Vertrauen ins Herz, auch jetzt die Fürbitte der Heiligen Antonius und Pater und Anna Schäfer mögen ihnen zur Seite stehen und sie heilen, kräftigen, stärken, aufrichten. Im Namen des Vaters, des Sohnes und des Heiligen Geistes. Amen. Amen. Alles Gute, Gottes Segen. Und wenn Sie wollen, heute Nachmittag um 15 Uhr bete ich mit Ihnen den Wundenrosenkranz. Anschließend dürfen Sie mir Fragen stellen. Alles Gute, bis bald.

0: zum Wochenmagazin hier bei Radio Horeb heute am Samstagmittag begrüßt Sie ganz herzlich David Kräuter. Ein Thema, das hat diese Woche ganz besonders geprägt, es war die große apostolische Auslandsreise von Papst Leo XIV. Mehr als Symbolik, was von Papst Leos Spanienreise übrig bleibt, darüber sprechen wir hier heute im Wochenmagazin ausführlich. Bei uns ist zu Gast der Pfarrer der deutschsprachigen katholischen Gemeinde in Barcelona, Pfarrer Rolf Affolte. Er spricht mit uns über eine der drei großen Stationen, über Barcelona, Madrid und die Kanarischen Inseln. Das waren die drei anderen Stationen der Papstreise. Auf die gesamte Papstreise blickt jetzt hier im Wochenkommentar zurück der Rom- und Vatikan-Korrespondent von EWTN, Rudolf Gehrig.
1: Was würden Sie tun, wenn der Papst Ihnen den Rosenkranz klaut? Sergi, einem jungen Katalan aus dem Umland von Barcelona, ist genau das passiert. Zusammen mit seiner Freundin hatte er, neben vielen weiteren Gläubigen, am vergangenen Mittwoch vor dem Bergkloster von Montserrat bei Barcelona auf Papst Leo gewartet. Der Heilige Vater hatte am Vorabend mit 40.000 Menschen im Olympiastadion von Barcelona eine Gebetsvigil gefeiert. Dabei durften ausgewählte Jugendliche dem Papst Fragen stellen. Der Heilige Vater antwortete jeweils auf Spanisch und sogar auf Katalanisch. Eine junge Frau erzählte beispielsweise dem Papst von ihrem Suizidversuch. Eine andere berichtete von den Erfahrungen mit häuslicher Gewalt und fragte den Papst, wie sie es jemals schaffen soll, ihrem Vater zu vergeben. Es war insgesamt ein beeindruckendes Glaubensfest. Und Sergi war im Stadion mit dabei. Am nächsten Tag hätte er eigentlich wieder arbeiten gehen müssen. Er war noch müde von der langen Vigil. Meinen Kollegen von EWTN News, denen Sergi diese Geschichte erzählt hat, haben davon erfahren, dass der junge Mann dann doch beschlossen hat, sich den Tag freizunehmen und dabei zu sein, wenn der Papst nach Montserrat fährt. Wie oft hat man denn schon die Gelegenheit, dabei zu sein, wenn der Papst das eigene Heimatland besucht, so Sergi. Er stand direkt an der Absperrung, als das Papamobil ankam. Er streckte dem Pontifex seinen Rosenkranz entgegen, in der Hoffnung, er würde ihn segnen. Stattdessen drehte sich Papst Leo um und fragte ihn, ist er für mich? Spontan sagte Sergi ja, und ehe er sich versah, nahm der Papst den Rosenkranz und steckte ihn sich in die eigene Tasche. Ein wenig später entdeckte Sergi seinen Rosenkranz auf der Großbildleinwand, die er aufgestellt war. Als der Papst mit den Gläubigen in Montserrat den Rosenkranz betete, hielt die Kamera auf die Hände des Papstes drauf und zeigten, dass er mit Sergis Rosenkranz betete. Papst Leo war bereits vor einer Woche am 6. Juni nach Spanien aufgebrochen. Noch am selben Abend hielt er mit 600.000 Menschen eine Gebetswache. »Ihr könnt die Geschichte verändern, tut es mit Liebe«, rief der Papst den Jugendlichen in Madrid zu. Er ergänzte, »Habt niemals Angst davor, eine Berufung zum Priesterleben oder zum Ordensleben zu haben.« Und er sagte auch, »Ihr müsst auch keine Angst davor haben, zu heiraten und eine Familie zu gründen.« Tags darauf feierte er das Fronleichnamsfest in der spanischen Hauptstadt Madrid. Die Bilder von den mehr als 1,2 Millionen Gläubigen in den Straßen, die feierliche Prozession, die von 400 Musikern, Sängern und Orchestermitgliedern begleitet wurde, gingen um die Welt. Neben den üblichen Treffen mit Vertretern der Gesellschaft und des öffentlichen Lebens traf sich der Papst auch mit Betroffenen von Missbrauch. Zuvor hatte Papst Leo die spanischen Bischöfe dazu aufgefordert, auf die Plage des Missbrauchs in der Kirche mit Zuhören, Wahrheit, Gerechtigkeit, Wiedergutmachung und einem immer entschlosseneren Engagement für Prävention und eine Kultur der Fürsorge zu reagieren. Am 8. Juni sprach Papst Leo im spanischen Parlament. Dabei nahm er kein Blatt vor den Mund. »Welches Menschenbild steht hinter den Gesetzen?«, fragte er die Politiker. Mit Blick auf die spanische Gesetzgebung, die Abtreibung bis zur 14. Schwangerschaftswoche erlaubt und sogar aktive Sterbehilfe legalisiert hat, sagte Papst Leo, jedes menschliche Leben muss von seiner Empfängnis bis zu seinem natürlichen Lebensende unter allen Umständen seiner Existenz anerkannt und geschützt werden. Neben den üblichen Beschwerden von einigen Abgeordneten gab es hinterher 7 Minuten lange Standing Ovations für den Papst. Nach seinem Besuch in Madrid und im Bergkloster von Montserrat feierte der Papst am Mittwochabend eine heilige Messe in der berühmten Kathedrale von Barcelona, der Sagrada Familia. Die von Antoni Gaudí geplante Basilika ist das mittlerweile höchste Kirchengebäude der Welt. Der Jesus-Christus-Turm wurde mit einem beeindruckenden Feuerwerk feierlich eingeweiht. Bevor der Papst am Freitagnachmittag nach Rom zurückflog, machte er noch einen Abstecher nach Gran Canaria und nach Teneriffa, um mit Migranten zu beten und den Helfern zu danken. Am Freitagabend landete er wieder in der ewigen Stadt. Den Rosenkranz von Sergi hat Papst Leo übrigens an seinen ursprünglichen Besitzer zurückgegeben. Als der Papst nach dem Gebet das Kloster von Montserrat verließ und mit dem Papamobil wieder bergabwärts fuhr, setzte Sergi an zum Sprint seines Lebens. Er rannte dem Auto nach und rief dem Papst immer wieder zu, dass er doch gerne seinen Rosenkranz wieder hätte. Auf einem Video ist zu sehen, wie der Heilige Vater schließlich den Rosenkranz aus dem fahrenden Papamobil in Richtung von Sergi warf. Der junge Mann aus Katalanien wird nun immer eine tolle Geschichte zu erzählen haben, wann immer er seinen Rosenkranz in die Hand nimmt. Für Radio Horeb aus Rom, Rudolf Gehrig, EWTN Vatikan.
0: Rudolf Gehrig hat uns hier im Wochenkommentar bei Radio Horeb mitgenommen auf diese besondere Papstreise, auf die ganz besonderen Ereignisse während der 4. großen apostolischen Auslandsreise von Papst Leo nach Spanien. Sie hören hier das Wochenmagazin bei Radio Horeb heute am Samstagmittag. Einen gesegneten Tag wünscht Ihnen David Kräuter.

0: managen werde, hier mit Kantor T. Maria heute am Samstag, dem Fest des unbefleckten Herzens Maria, nachdem wir gestern schon das Hochfest des Heiligsten Herzens Jesu gefeiert haben. Heute am Samstagmittag begrüßt Sie hier zum Wochenmagazin bei Radio Horeb David Kreuter. Es ist jetzt 12.34 Uhr, 26 Minuten vor 1, 4, vor nach halb 1. Mein Name ist David Kreuter und wir schauen hier im Wochenmagazin zurück auf die Reise von Papst Leo dem 14. nach Spanien. Gestern Abend ist Papst Leo wieder nach Rom zurückgekehrt. In Spanien hatte Leo mit klaren Worten Stellung bezogen und wichtige Impulse für Kirche und Gesellschaft gesetzt. Eine wichtige Station des Papstes war Barcelona. Was bleibt von dieser Reise und welche Botschaften stehen im Mittelpunkt? Darüber hat Johannes Wieczorek mit Pfarrer Rolf Abholte, Pfarrer der deutschsprachigen katholischen Gemeinde St. Albertus Magnus in Barcelona, gesprochen.
1: Auf dem Programm von Papst Leo standen unter anderem ein Abendgebet im Olympiastadion, ein Besuch in einem Gefängnis und eine heilige Messe in der berühmten Basilika Sagrada Familia in Barcelona. Wie haben Sie denn den Papstbesuch in Barcelona persönlich erlebt?
2: Also von den drei genannten habe ich die Sagrada Familia besucht, also die heilige Messe in der Sagrada Familia, wo ich auch eine persönliche Einladung hatte als Priester des Erzbistums Barcelona. Alle Pfarrer sind dort eingeladen worden, zu konzelebrieren. Im Olympiastadion und im Gefängnis war ich jetzt selber persönlich nicht dabei, habe es aber im Fernsehen verfolgt.
1: Mhm. Wie war denn der Gottesdienst mit dem Papst in der Basilika?
2: Ja, das war schon umwerfend. Also sagen wir mal so, wer das erste Mal in die Sagrada Familia geht als Tourist, als normaler Tourist von außen nach innen, der kann ja gar nicht anders als nur staunen. Das ist so ein wunderbares Werk, diese Kirche von Gaudi. Man weiß nicht, wohin mit den Augen, was es alles zu entdecken gibt. Aber jetzt einen so großen Gottesdienst in diesem wunderschönen Raum zu erleben, das ist wirklich emotional ein Höhepunkt in meinem Leben gewesen. Also man muss sich das vorstellen, das ist sicherlich auch nochmal anders, als wenn ich es nur am Fernsehen sehe. Allein der Klang im Raum, es waren ja, ich glaube, 500 Sängerinnen und Sänger in den oberen Rängen. Das, normalerweise ist da niemand, die abwechselnd gesungen haben. 4000 Menschen, glaube ich, waren ungefähr in der Sagrada Familia im Innenraum. Und es war eine wunderbare Stimmung, als der Papst oder vorher noch der König und die Königin hereinkamen, nachher der Papst mit den ganzen Bischöfen. Also ja, man sah richtig in den Gesichtern, wie berührt alle waren und wie begeistert alle waren. Und der Gottesdienst war auch wirklich wunderbar gestaltet. War auch nicht so lang, muss man sagen, weil wir haben vorher schon fast auf 2, 2,5 Stunden dort gesessen, bis alle durch die Security waren und alle 4.000 dann in der Kirche waren. Aber es hat sich wirklich gelohnt. Es ist so nachhaltig in meinen Gedanken immer noch. Es war wunderbar. Ein Highlight in meinem Leben, muss ich wirklich sagen. Ja.
1: Und dieser Papstbesuch in der Sagrada Familia stand ja auch ganz im Zeichen der Einweihung des höchsten Kirchturms der Welt mit 172,5 Metern. War das auch ein besonderer Moment für Sie?
2: Also das war insofern so, dass wir im Innenraum waren, nicht raus konnten. Ja, das wäre auch nicht gewesen, weil draußen war auch schon alles voll. Die Bischöfe sind mit dem Papst, mit dem Heiligen Vater rausgezogen. Das sah man ja im Fernsehen. Das heißt, wir haben diesen Moment der Einweihung im Innenraum an Fernsehbildschirmen verfolgt, so wie das eben die anderen Menschen auch am Fernseher gemacht haben. Und dennoch war es natürlich ein wunderbarer Moment auch. Ich meine, es ist ein Pastoralbesuch des Heiligen Vaters und sicherlich war der Anlass jetzt die Einweihung des großen Christusturms gewesen. Also ich fand ehrlich gesagt die Ansprache, die er gehalten hat oder auch den Gefängnisbesuch mehr als pastoralen Besuch als jetzt, sagen wir mal, das Feuerwerk, was dann nachher kam mit der Drohnenshow. Das war mehr so ein weltlicher Moment in dem Moment für mich persönlich. Ja.
1: Pfarrer Abholte, Sie sind der Pfarrer in der deutschsprachigen katholischen Gemeinde in Barcelona. Welche Bedeutung hat denn der Papstbesuch jetzt auch im Rückblick für Sie und für Ihre Gemeinde?
2: Also für mich persönlich war es jetzt so, ich bin jetzt 2 Jahre in Barcelona, werde nochmal 3 Jahre hier sein und das jetzt innerhalb dieser 5 Jahre dieser Papstbesuch dann auch stattfinden konnte oder stattgefunden hat. Das war natürlich für mich auch wunderbar. Und so geht es vielen Familien, die jetzt auch über 5, 6 Jahre in Barcelona sind, dann nach Deutschland, Österreich oder in die Schweiz zurückgehen, die das jetzt hier auch miterleben konnten, teilweise auch live erleben konnten. Wir hatten ein Kontingent von über 50 Karten für das Estadio Olimpico, wo die Vigil am Dienstagabend stattfand. Und die Karten waren auch tatsächlich alle weg in unserer Gemeinde vergeben. Und da waren die Rückmeldungen auch enorm. Das war jetzt mehr für, sag ich mal, Familien, Jugendliche, die Vigil. Und die kamen auch sehr begeistert zurück und auch, ja, sagten mir auch so glaubensmäßig, hat sie das vorangebracht, nicht? So eine Erfahrung mit so vielen, ich glaube 38.000 waren im Stadion, mit so vielen gläubigen Menschen, mit dem Paten, mit dem Heiligen Vater zu feiern. Also von daher war das auch ein pastoraler Besuch, der Tiefe hatte, nicht? Ja. Mhm.
1: Welche Impulse hat der Papst in seinen Ansprachen denn in Barcelona gesetzt und ist Ihnen da vielleicht auch was Besonderes, ein besonderer Satz, ein besonderes Thema im Gedächtnis geblieben?
2: Ja, ich mache selber Gefängnisbesuche in Barcelona, also von Deutschen, die im Gefängnis einsitzen. Und von daher kann ich das nachvollziehen, was das, also ein wenig nachvollziehen, was das heißt, im Gefängnis, in einem spanischen Gefängnis zu sein. Und mich hat das sehr berührt, was der Heilige Vater den Gefangenen dort gesagt hat. Also hat zum Beispiel gesagt, es gibt keine Situation, die den Herrn dazu veranlassen würde, seinen Blick von uns Menschen abzuwenden, egal was wir getan haben. Er hat ihnen auch gesagt, dass die Fehler, die jeder im Leben macht, nicht die Identität eines Menschen bestimmen. Also das sind schon sehr pastorale, tiefe Aussagen und ich glaube, dass die Menschen das dort auch verstanden haben und darüber hinaus auch ja, für alle Menschen gilt. Also das sind wirklich sehr, sehr starke Sätze, die mich sehr begeistert haben.
1: Und diese Sätze, das bleibt auch über die Tage des Papstbesuches hinaus?
2: Ja, bei mir schon. Also es ist ja so, dass sehr viele Worte gefallen sind und dann fallen einem einzelne Sätze eben besonders auf, die er gesagt hat und die wirklich von einer Tiefe sind, ja, die man einfach mitnimmt, also die ich jetzt nicht mitnehme. Oder er hat auch gesagt, Gott liebt dich so, wie du bist. Aber er hat noch Größeres mit dir vor. Ein wunderbarer Satz für alle Menschen, nicht nur für die Gefangenen. Nicht. Überhaupt ist der Heilige Vater, glaube ich, in Spanien wirklich sehr gut aufgenommen worden, sehr angenommen worden. Sicherlich auch aufgrund seiner Aussagen über den Frieden in der Welt, gegen Kriege, diese Aussagen. Spanien selber hat sich ja positioniert, was jetzt zum Beispiel den Irankrieg angeht, um sich daraus zu halten, gesagt, das ist nicht gerecht oder auch was eben Palästina angeht. Und die Spanier sehen in ihm so einen Verbündeten. Ja. Und darin, glaube ich, ist er wirklich sehr, sehr willkommen gewesen. Barcelona ist eine sehr säkulare Stadt und es war eine Herzlichkeit auf den Straßen zu spüren, die ihm eben entgegenschlug. Und ich glaube, das hat aufgrund seiner ja, pastoralen und auch damit politischen Aussagen zu tun. Ja.
1: Mhm. Welche Impulse kann denn dieser Papstbesuch auch mit Blick auf die Kirche in Spanien setzen, auch für die Zukunft? Welche Impulse sehen Sie da?
2: Ja, also ich denke, da kann ich durchaus anknüpfen an die, also ich sehe es ja von Barcelona aus, dieser Großstadt, die sicherlich von der religiösen Seite etwas anders ist als jetzt Südspanien oder Andalusien halt, wo noch der Katholizismus sehr stark ist. In Barcelona ist das nicht so. Nicht? Das ist sehr rückläufig. 80 Kirchen sind zugemacht worden, werden verkauft, geschlossen, Gemeinden aufgelöst, sodass ich glaube, dass hier durch seinen Besuch gerade jetzt in Barcelona nochmal so ein Zeichen gesetzt worden, guck mal, wir sind da, ja, wir haben auch was zu sagen. Und wir sind keine Randerscheinung der Gesellschaft, sondern unser Glaube gehört in die Mitte und er bringt Frieden und er bringt Zuversicht und er bringt Hoffnung hinein. Und ich denke und hoffe, dass das angekommen ist. So habe ich es jedenfalls auf den Straßen erlebt bei den Menschen, die sich wirklich, wirklich gefreut haben über diesen Besuch.
1: Dann bedanke ich mich erstmal für Ihre Einschätzung, Pfarrer Abholte. Sie sind der Pfarrer der deutschsprachigen katholischen Gemeinde in Barcelona. Natürlich jetzt zum Schluss die Frage, wie kann man denn Ihre Gemeinde besuchen? Urlaubszeit steht ja vor der Tür für viele. Und vielleicht ist der ein oder andere ja auch in Barcelona und würde in die deutschsprachige Gemeinde gern mal vorbeischauen.
2: Ja, tatsächlich ist das so. Barcelona ist eine Stadt, wo der Tourismus eigentlich ganzjährig ist. Jetzt ist natürlich Hochsaison. Tatsächlich machen wir im August Ferien, weil es einfach zu heiß ist in Barcelona. Und meine Gemeinde, dann auch in Deutschland, in Österreich und in der Schweiz ist in Urlaub. Das heißt, wir machen selber auch im August die Gemeinde zu. Ich bleibe zwar in Bereitschaft, aber es gibt keine Gottesdienste. Ansonsten haben wir jeden Sonntag um 11 Uhr feiern wir die Heilige Messe. Danach ist ein Kirchencafé. Das heißt, die Gemeinde kommt dann zusammen. Und tatsächlich sind praktisch jeden Sonntag auch einige Touristen im Gottesdienst. Und zu Weihnachten und Ostern sind es sogar eine ganze Reihe, die dann kommen. Und wir freuen uns immer herzlich über jeden, der kommt. Wir sind im Internet zu finden unter www.kg-barcelona.de. Da stehen eigentlich alle Informationen drin.
0: Das sagt Pfarrer Rolf Abholte, Pfarrer der deutschsprachigen Pfarrei der deutschsprachigen katholischen Gemeinde St. Albertus Magnus in Barcelona. Im Interview der Woche haben wir auf den Papstbesuch in Spanien zurückgeblickt. Es war die vierte große apostolische Auslandsreise von Papst Leo dem 14. Hintergründe zur Reise finden Sie auf unserer Internetseite horeb.org. Außerdem natürlich auch in der Mediathek auf horeb.org direkt die verschiedenen Ansprachen, Impulse, die Papst Leo gehalten hat während seiner Auslandsreise, während dieser apostolischen Reise nach Spanien. Bereits im September steht schon die nächste große Reise für Papst Leo an. Es geht dann nach Frankreich. Und wie Papst Leo selbst bestätigt hat, will der Papst auch einmal nach Deutschland kommen. Ein konkretes Datum dafür gibt es aber noch nicht. Sie hören hier das Wochenmagazin bei Radio Horeb. Mein Name ist David Kreuter. Ich wünsche Ihnen einen gesegneten Tag. Es ist jetzt heute am Samstag, 12:47 Uhr.

0: Radio Horeb, heute am Samstagmittag, dem 13. Juni, heute der Gedenktag des unbefleckten Herzens Mariä und des heiligen Antonius von Padua. Mein Name ist David Kräuter und es ist jetzt gleich 12.50 Uhr, 10 vor 1.
1: Sie hören jetzt die Veranstaltungshinweise hier bei Radio Horeb, Ihrer christlichen Stimme in Deutschland. Im Studio Balderschwang im Oberallgäu, Tabitha Repan. 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Männerkonferenz im Kloster Waghäusel bei Karlsruhe. Zu einem Tag voller Glauben, Gebet und Brüderlichkeit sind Männer nächsten Samstag, 20. Juni nach Waghäusel eingeladen. Die Teilnehmer erwarten persönliche Glaubenszeugnisse, gemeinsames Gebet und Begegnungen mit anderen Männern. Zu den Referenten gehören unter anderem der ehemalige Lufthansa-Manager und Missionar und Netzwerker in Berlin, Jan-Philipp Görz, YouTuber, Musikproduzent und Vater von 4 Kindern, Michael Waletzko, sowie Initiator der Gig-Festivals, Konferenzen und des Männerapostolats Gottes Söhne, Pater Paulus Maria. Die Konferenz beginnt nächsten Samstag, 20. Juni um 9 Uhr und endet mit dem eucharistischen Segen um 18 Uhr. Der Unkostenbeitrag beträgt 30 Euro inklusive Verpflegung und wird vor Ort bezahlt. Eine Anmeldung ist erforderlich. Lobpreis am Bodensee. Zu einem großen Lobpreisabend direkt am Strand laden die Jugend 2000 und weitere christliche Initiativen am Samstag, den 20. Juni, nach Kressbronn am Bodensee ein. Beginn ist um 17 Uhr in der Seegartenuferanlage beim Landungssteg direkt am Bodenseeufer. Die Besucher erwartet ein sommerlicher Abend mit Lobpreis und Live-Musik, einem geistlichen Impuls von Bertram Meyer, dem Bischof von Augsburg, Raum für

0: erläutert. Die Veranstaltung wird von Alexandra Gehlhaus und Schwester Alexandra Völzke geleitet und findet in Kooperation mit der katholischen Erwachsenen- und Familienbildung statt. Die Teilnahme zu dem Bibelgespräch am Dienstag, 30. Juni in Salzkotten bei Paderborn ist kostenlos. Mehr Informationen finden Sie auf unserer Webseite www.hore.org. Adoratio-Kongress in Neuzelle in Brandenburg nahe Frankfurt an der Oder. Unter dem Motto »Die beste Zeit, die du auf Erden verbringen kannst« lädt das Zisterzienserpriorat in Neuzelle in Brandenburg nahe Frankfurt an der Oder vom 3. bis 5. Juli zu einem Adoratio-Kongress ein. Auf dem Programm stehen Lobpreis, Rosenkranzgebet, Vorträge, Beichtgelegenheit, eucharistische Anbetung sowie festliche Gottesdienste. Mitwirkende sind unter anderem VWK Rupert Sandner, Schwester Maria Pauline Jacobi und Pfarrer Winfried Abel, der schon unsere Radioexerzitien geleitet hat. Beginn ist am Freitagabend, 3. Juli um 19 Uhr. Mehr Informationen zur Anmeldung zum Adoratio-Kongress in Neuzelle in Brandenburg nahe Frankfurt an der Oder finden Sie auf unserer Webseite www.hore.org. Ursberger Sommerfest. 2 Tage voller Begegnung, Musik und Lebensfreude erwartet die Besucher am Wochenende 4. und 5. Juli in Ursberg bei Krumbach in Schwaben. Veranstaltet wird das Fest von der Stiftung Dominikus Ringeisenwerk, die in diesem Jahr ihr 30-jähriges Bestehen feiert. Alle 2 Jahre verwandelt sich der Josefsplatz in eine bunte Festmeile, auf der Menschen mit und ohne Behinderung gemeinsam feiern. Die Besucher erwartet ein abwechslungsreiches Programm mit Musik, Theater, Tanz, Mitmachaktionen, Sport und vielen Begegnungen. Zu den Höhepunkten zählen ein Festgottesdienst mit Bertram Meyer, dem Bischof von Augsburg, am Sonntagmorgen, ein Benefiz-Fußballspiel des FC Sternstunden, Auftritte von Clown Raul aus Peru und Zauberer Daniel Lüttke-Wissing sowie zahlreiche Konzerte und Darbietungen auf mehreren Bühnen. Den Samstagabend beschließt eine spektakuläre Feuershow. Der Eintritt zum Ursberger Sommerfest von 4. bis 5. Juli in Ursberg bei Krumbach in Schwaben ist frei. Mehr Informationen finden Sie auf unserer Webseite www.hore.org. Unter dem Titel Heilung und Leiterschaft gibt es Blästexerzitien für Priester. Vom 20. bis zum 26. Juli lädt Pater Klaus Einzle von den Legionären Christi in der Gebetsstätte Marienfried in Pfaffenhofen an der Roth bei Ulm zu Heilungsexerzitien für Priester ein. Pater Klaus Einzle selbst zu den Exerzitien.
1: Grüß Gott, mein Name ist Pater Klaus Einzle. Ich darf seit einigen Jahren Heilungsexerzitien predigen, von denen wir immer wieder hören von den Menschen, wie tief und positiv sie das Leben der Menschen beeinflusst und verändert haben. Und wir freuen uns ganz besonders, dass wir in diesem Jahr, nämlich von 20. bis 26. Juli in Marienfried, diese Art Exerzitien für Priester und Pfarrer halten dürfen. Sie stehen unter dem Titel Heilung und Leiterschaft. Und ich möchte Sie einladen zu überlegen, ob es nicht schön wäre, wenn Sie Ihrem Pfarrer davon erzählen. Stellen Sie sich vor, der Pfarrer kommt nach einigen Tagen nach Hause und sein Herz ist froher, freier, lebendiger geworden und die ganze Gemeinde profitiert davon. Was wäre das für ein Geschenk? Deshalb laden Sie Ihren Pfarrer dazu ein, zu den Blästexerzitien Heilung und Leiterschaft für Priester, Diakone und Pfarrer.
0: Zum Auftakt findet am 20. Juli ein Workshop zum Thema Sich selbst leiten lernen statt. Daran schließen die Exerzitien vom 21. bis 26. Juli an. Die Teilnahmegebühr beträgt 180 Euro. Mehr Informationen zur Anmeldung für die Blästexerzitien für Priester finden Sie auf unserer Webseite www.hore.org. Auf unserer Webseite www.hore.org können Sie alle Veranstaltungshinweise auch noch einmal nachlesen. Die Termine finden Sie unter Programm und dann Veranstaltungshinweise. Wenn Sie möchten, dass Sie auch Ihre Veranstaltung ankündigen, schreiben Sie uns gerne eine E-Mail an veranstaltungshinweise@radiohore.de. Unsere Veranstaltungshinweise hören Sie immer am Samstag um 12.50 Uhr. Ich wünsche Ihnen eine gesegnete neue Woche. Im Studio Balderschwang, Tabitha Riepan.

Liebe Hörer, zu unserer Sendung Musik großer Meister begrüße Dr. Hans-Martin Lochner. Nachdem wir jetzt den Frühling in seiner ganzen Pracht genießen können, habe ich für unsere heutige Sendung den ersten Teil von Haydns Oratorium Die Jahreszeiten vorgesehen. Er trägt den Titel Der Frühling. Haydn hat dieses Werk in den Jahren 1799 bis 1801 ausgearbeitet. Der Text stammte von Gottfried von Swieten und die Uraufführung fand am 24. April 1801 statt. Zu Beginn wird der Übergang vom Winter zum Frühling geschildert. Seht, wie der strenge Winter flieht. Mit den Worten, komm, lieber Lenz, begrüßt dann der Chor den Frühling. Danach eilet der frohe Ackersmann zur Arbeit auf das Feld. Zu langen Furchen schreitet er dem Pfluge flöhend nach. Nachdem sein Werk vollendet ist, steigt sein Gebet zum Himmel auf. Sei uns gnädig, milder Himmel, öffne dich und träufle Segen über unser Land herab. Lass deinen Tau die Erde wässern, lass Regengüss und Fröchen trinken, lass deine Lüfte wehen sanft. Abwechselnd vom Chor und den Solisten wird dies alles feierlich vorgetragen. In einem eindrucksvollen Wechselgesang wird das neu aufbrechende Leben besungen. Seht die Lilie, seht die Rosen, seht die Blumen all, seht die Lämmer, wie sie springen, seht die Fische, welch Gewimmel, seht die Bienen, wie sie schwärmen. Alles lebet, alles schwebet, alles reget sich. Schließlich mündet dies ein in einen großen Lobgesang auf den Schöpfer. Ehre, Lob und Preis sei dir, ewiger, mächtiger, gütiger Gott.

Liebe Hörer, dies war der Frühling aus Haydns Oratorium Die Jahreszeiten. Sie hören den süddeutschen Madrigalchor, der vom Orchester der Ludwigsburger Festspiele begleitet wurde. Die Solisten waren Helen Donat, Sopran, Adalbert Kraus, Tenor und Kurt Wiedmer, Bass. Die Leitung hatte Wolfgang Gönnewein. Nun folgt noch Haydns Klaviertrio in G-Dur mit den Sätzen Andante, Poco Adagio und Finale Rondo. Auch dieses Werk spiegelt die Heiterkeit wider, die Haydns Schöpfung Jahreszeiten so sehr auszeichnet.

Unsere Sendung Musik großer Meister, in der Sie Werke von Joseph Haydn hören konnten, endete mit dem Klaviertrio in G-Dur, Hoboken-Verzeichnis 15-25. Es wurde vorgetragen vom Sweden-Trio mit Bart van Oort, Piano, Frank Pohlmann, Violine und Job ter Haar, Cello. Damit darf ich mich wieder von Ihnen verabschieden. Ihr Dr. Hans-Martin Lochner aus dem Studio in Königsdorf.

0: Nachrichten aus Kirche und Welt direkt aus der aktuellen Redaktion von Radio Horeb, im Studio Johannes Wiczorek. Rom, Barcelona. Papst Leo XIV. Ist nach seiner mehrtägigen Reise nach Spanien wieder in Rom zurückgekehrt. Der pastorale Besuch war geprägt von Begegnungen mit Gläubigen, politischen Vertretern und deutlichen Worten zu gesellschaftlichen Fragen. Besonders hob der Papst die Bedeutung des Schutzes menschlichen Lebens sowie die Rolle der Kirche in einer pluralen Gesellschaft hervor. Bei seinen Auftritten, unter anderem in Madrid und Barcelona, rief er dazu auf, christliche Werte sichtbar zu leben und den Dialog mit der Gesellschaft zu suchen. Bei Radio Horeb sagte der Pfarrer der deutschsprachigen katholischen Gemeinde in Barcelona, Rolf Apolte:
1: Überhaupt ist der Heilige Vater, glaube ich, in Spanien wirklich sehr gut aufgenommen worden, sehr angenommen worden, sicherlich auch aufgrund seiner Aussagen über den Frieden in der Welt gegen Kriege, diese Aussagen. Spanien selber hat sich ja positioniert, was jetzt zum Beispiel den Irankrieg angeht, um sich daraus zu halten, gesagt, das ist nicht gerecht, oder auch was eben Palästina angeht. Und die Spanier sehen in ihm so einen Verbündeten. Und darin, glaube ich, ist er wirklich sehr, sehr willkommen gewesen.
0: Pfarrer Rolf Apolte, Pfarrer der deutschsprachigen katholischen Gemeinde in Barcelona. Fulda. Nach einem Positionspapier der katholischen Frauengemeinschaft Deutschlands, KFD, zur Reform des Abtreibungsrechts haben Vertreter aus Klerus und Lebensrechtsbewegung scharfe Kritik geäußert. In einer gemeinsamen Erklärung wenden sich der emeritierte Fulda Bischof Heinz-Josef Algermissen und die Alpha-Vorsitzende Cornelia Kaminski gegen zentrale Forderungen der KfD. Algermissen bezeichnet es als völlig inakzeptabel, dass die Frauengemeinschaft die Möglichkeit von Abtreibungen auch in katholischen Krankenhäusern sowie eine Kostenübernahme durch Krankenkassen fordere. Auch Kaminski kritisiert das Positionspapier scharf und wirft den Verfassern mangelnde Sachkenntnis vor. Kaminski sagt weiter, die Behauptung, die angebliche Versorgungslücke führt zu einer Gefährdung des Lebens der Mütter, auch bei gewollten Schwangerschaften, mute nahezu abenteuerlich an. Die KfD hatte zuvor unter anderem einen Ausbau der Abtreibungsmöglichkeiten gefordert und dies mit der Situation betroffener Frauen begründet. München. Heute und morgen feiert München seinen Stadtpatron, den heiligen Benno. Dazu gibt es Gottesdienste, Bühnenprogramm sowie rund 45 Informations- und Mitmachstände. Höhepunkt ist der Festgottesdienst mit Erzbischof Kardinal Reinhard Marx morgen im Dom zu unserer lieben Frau, sowie eine Pontifikalvesper mit Reliquienprozession. Der heilige Benno wird seit dem 16. Jahrhundert in München verehrt. Sein heutiger Gedenktag ist sein Todestag. 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Das waren Meldungen aus Kirche und Welt. 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

0: Gleich zwei Gedenktage begeht die Kirche heute. Ein Tag nach dem Hoffest des Heiligsten Herzen Jesu ist heute der Gedenktag des unbefleckten Herzen Mariä. Und heute gedenkt die Kirche auch des heiligen Antonius von Padua. Zwei Gedenktage, die sich nicht gegeneinander ausspielen, sondern wunderbar zusammenpassen. Das sagt unser Referent heute hier in der Spiritualität bei Radio Horeb und Radio Maria, Pfarrer Thomas Sauter aus Lustenau in Österreich. Mein Name ist David Kreuter. Grüß Gott, Herr Pfarrer Sauter.
1: Hallo, Herr Kreuter.
0: Herr Pfarrer Sauter, als Priester, wenn Sie heute die Messe feiern, müssen Sie sich ja für ein Formular entscheiden, entweder das Herz Mariä oder der heilige Antonius. Wie haben Sie das denn heute gemacht?
1: Ich habe es eigentlich so gemacht, dass ich bei uns im Direktorium nachgeschaut habe heute Morgen. Da steht drin, der Gedenktag des heiligen Antonius von Padua kann heute nicht gefeiert werden. Und dann war das für mich klar. Und es ist auch irgendwie klar, dass der nicht gefeiert werden kann, weil heute das unbefleckte Herz Mariens gefeiert werden will. Heute will das Herz der Gottesmutter gefeiert werden, wenn wir gestern schon das Hochfest des Heiligsten Herzens Jesu gefeiert haben. Und wenn wir sozusagen beide Herzen auf gemeinsam sehen, weil sie ganz innig miteinander verbunden waren, das Herz des Sohnes und das Herz der Mutter, dann können wir sozusagen, dann war es klar, dass wir heute nicht den heiligen Antonius von Padua feiern können, obwohl es in meiner Gemeinde oder in einer der anderen Gemeinden, die wir betreuen hier, obwohl es da eine ganz beliebte und stark frequentierte Antoniuskapelle gibt, bei der wir morgen dann das Patrozinium feiern mit den Menschen. Also von daher war es eigentlich klar, dass wir die Gottesmutter nehmen würden. Es ist zwar, und so heißt es auch so im Direktorium, ein gebotener Gedenktag, wenn man vom Hochfest heruntergeht zu einem Gedenktag, es ist kein Fest, es ist ein Gedenktag, das zeigt auch schon eine gewisse Stufung oder Abstufung, dann ist es ganz gut so, wenn wir heute das Herz der Gottesmutter in den Mittelpunkt gestellt haben.
0: Also so kommen aber doch noch beide Feste zum Zug, wenn Sie dann morgen das Patrozinium des heiligen Antonius feiern. Auf diese zwei schauen wir jetzt aber heute hier in der Spiritualität, verbinden die beiden, der heilige Antonius von Padua und das unbefleckte Herz Mariä, Herr Pfarrer Sauter.
1: Danke, Herr Kreuter. Ja, es stimmt tatsächlich, ich muss ja morgen auch etwas predigen und man kann nicht immer nur so diese Standardsachen vom heiligen Antonius, ja, der Patron der verlorenen Liebe oder der Patron der verlorenen Schlüssel oder der Patron, keine Ahnung, was man alles heutzutage so verliert, der Geduld, wie auch immer. Ich muss ja auch predigen morgen und ich möchte ja den Menschen auch sozusagen den heiligen Antonius immer näher bringen oder dass wir ihn auch so kennen und verstehen lernen. Ja, halt, das stimmt auch schon so, wenn man so sagt, heiliger Antonius von Padua, muss man das natürlich auch den gleich dazu sagen, Padua stimmt schon mal wieder nicht so richtig oder schon, aber auch nicht ganz so richtig, denn er stammte ja nicht aus Padua und hieß noch weniger Antonius, sondern Ferdinand. Also, und das ist so spannend eigentlich. Und denn man möchte den Gläubigen, den Menschen, die gerade auch in diese Kapelle kommen und ihre Anliegen dort abgeben, in ein Buch eintragen, die den Antonius bitten, er möge ihnen doch helfen, die größere oder kleinere Versprechungen machen, dass wenn sie es wieder finden, wenn er ihnen hilft, dass sie sich dann so erkenntlich zeigen, das muss man. Ja klar, logisch, das ist ja klar, aber wir wollen doch so die Berufung von Antonius kennenlernen. Also wer war er, dieser Fernando oder Ferdinando oder Fernando aus Coimbra in Portugal? Wer war er eigentlich? Und geboren wurde er ja 1195 in Lissabon. Und zwar, er war ein Kind der Gottesmutter. Und das muss ich vielleicht auch noch sagen zum Titel der Sendung heute hin, der heilige Antonius von Padua und Maria, das bezieht sich nicht auf eine Beziehung des Antonius mit Maria, sondern es bezieht sich auf diese beiden heutigen Gedenktage. Aber trotzdem, Antonius wurde am Maria Himmelfahrt 1195 in Lissabon geboren und ursprünglich, sagte ich schon, hieß er Fernando. Und mit 15 Jahren trat er ins Augustiner Chorherrenstift ein und in Lissabon und blieb da etwa 10 Jahre. Und in diesem Kloster eignete er sich den größten Teil seines hervorragenden Wissens an. 1220 trat er in das Franziskanerkloster in Coimbra ein und nahm den Namen des Klosterpatrons Antonius an. Und hier, genau, liebe Zuhörerinnen und Zuhörer, möchte ich einsteigen jetzt so mit dem Leben des heiligen Antonius von Padua, nämlich auch wie er dem Ruf Gottes gefolgt ist. Wisst ihr, er war Augustiner Chorherr. Und das sagt ja schon irgendwie so diesen Namen, ja? Er war Chorherr. Also er war ein Herr. Also die haben etwas gegolten. Und so diesen Weg vom Augustiner Chorherr zu einem Franziskaner, der barfuß daherkommt, der die Armut lebt, der betteln gehen muss, das ist, wenn man so das Leben des heiligen Antonius von Padua anschaut, das ist ein enormer, enormer Abstieg. Puh, wenn man das so betrachtet. Aber für die Berufung des heiligen Antonius von Padua war es ein enormer, enormer, enormer Aufstieg. Wieso? Franziskus, der heilige Franziskus, sagte ja einmal, von ihm stammt so dieses Zitat: Verkünde das Evangelium durch dein Leben. Wenn nötig, verwende Worte. Und das war es, was Fernando, sage ich jetzt einfach mal so, Fernando Antonio, das war es, was Fernando so wahnsinnig beeindruckt hat. Und er hat sich so von Gott an der Hand nehmen und führen lassen. Er hat sich von Gott an der Hand nehmen und führen lassen, damit er an den Ort schlussendlich kommt, den Gott für ihn vorgesehen hat und auch für seine Berufung, dass die zur Entfaltung kommt, die Gott in ihm angelegt hat. Und das ist etwas ganz, ganz, ganz Großes. Das ist etwas ganz, ganz, ganz Großes. Also dieser erste Punkt einfach nur mal so, Augustiner Chorherr und armseliger Franziskaner, barfüßiger Franziskaner, als Bettler, der betteln musste, die betteln mussten, weil sie wirklich das Evangelium 1:1 lebten. Und da passt dann eben dieses Zitat des Franziskus: Verkünde das Evangelium durch dein Leben, wenn nötig, verwende Worte. Und jetzt bringe ich ein Wort ins Spiel, das passt eigentlich gar nicht so zum Antonius. Das passt wirklich nicht so dazu, weil Antonius ist etwas suchen, etwas verlieren, dann Antonius bitten und dann wieder finden und dann spenden sozusagen. Das verbinden wir so mit dem heiligen Antonius von Padua. Aber jetzt bringe ich dieses Wort, nämlich es heißt Martyrium. Das Wort Martyrium oder das Martyrium ist im Leben des heiligen Antonius ganz entscheidend, denn es hat ihm geholfen, seinen Weg zu gehen, seine Berufung zur Entfaltung zu bringen. Und dieses Martyrium, ich sage, das muss ich jetzt natürlich noch erklären und weiter ausdeuten, damit ihr es versteht, dieses Martyrium hat dem heiligen Antonius oder Antonius Fernandus so geholfen, es war für ihn wie eine Bekehrung. Es war für ihn wie eine Bekehrung. Denn er war hoch angesehen als Augustiner Chorherr. Und er war in einem der bekanntesten Klöster, denn Coimbra war die königliche Stadt und dort hat er studiert und als junger Prediger gewirkt und als junger Lehrer den Franziskanern gezeigt, wie man die Heilige Schrift erklären kann, wie man zum Volk spricht. Und Antonius war da noch ganz, ganz jung. Und dann aber trat das Martyrium ins Leben des heiligen Antonius von Padua. Nämlich, da waren fünf Franziskanerbrüder, die wollten unbedingt nach Marokko, um dort eben die Frohbotschaft, das Evangelium zu verkünden. Und sie sind auch tatsächlich nach Marokko gegangen, von Portugal aus, und haben dort gepredigt. Und dieser muslimische Herrscher dieser Stadt, der war zuerst so ganz höflich und hat sie mit so manchen Empfehlungen und Geleit wieder fortgeschickt. Er wollte nicht, dass die das Evangelium da verkünden und dass die da Mission machen. Aber diese fünf Franziskanerbrüder, die waren so voller Begeisterung und Spirit, dass sie im Geheimen wieder zurückgekommen sind und trotzdem begonnen hatten zu predigen. Und das hat natürlich dieser muslimische Herrscher damals im 12. Jahrhundert mitbekommen. Und er hatte so eine Wut im Bauch, dass er eigenhändig alle fünf Franziskaner enthaupten ließ. Und deren Körper kamen zurück nach Portugal, nach Coimbra, und wurden dort von den Christen feierlich im Triumphzug empfangen. Und jetzt steht dieser 25-jährige Fernando als Augustiner Chorherr vor den Särgen dieser Märtyrer. Und die wurden nämlich im Augustinerkloster Santa Cruz wurden die beerdigt. Und es wird so erzählt, dass Fernando Antonius so manches Mal zu den Gräbern gegangen ist und dort unbeweglich dastand. Und jetzt etwas ganz Wichtiges. Das Martyrium, wenn man dann so, und das muss Antonius so berührt haben. Das muss Antonius Fernando so berührt haben, diese Reliquien, diese Körper, diese Särge dieser fünf Franziskaner, das muss ihn ganz tief getroffen haben. Und das muss ihn auch ganz tief so motiviert haben, dass er so sagt, ich möchte mein Leben auch ändern. Und jetzt aber bei den Märtyrern an deren Grab, wo er oft stillstand, oft allein, da hat er darüber nachgedacht, ob Gott nicht auch einen anderen Plan mit ihm vorhat. Und als er die Leichen sah, die toten Körper, musste er wieder ein Jawort sprechen. Er musste mit der Gnade Gottes mitwirken. Und jetzt trat er bei den Franziskanern ein. Und das muss man dann auch so bedenken. Er tritt aus aus einem hoch angesehenen Orden und tritt ein in einen Bettlerorden. Das war ein gewaltiger Schritt. Er hat um Erlaubnis gefragt, ist ja gar keine Frage. Aber sein Oberer sagte so ein bisschen spöttisch, geh nur, du wirst dann schon mal ein Heiliger. Und das muss Antonius erzählt haben. Es muss ihn halt irgendwie auch so ein bisschen wehgetan haben, aber tatsächlich, er wurde ein Heiliger. Und ich weiß nicht, wie es euch so geht, gell, wenn man dann so Geschichten der Heiligen liest. Zum Beispiel, ich denke nur so einen kleinen Exkurs, ich denke so an Karl Leisner. Christus ist meine Leidenschaft. Oder an die ganzen, ja, so Märtyrer, die wirklich so Märtyrer des unter den Nazis. Karl Leisner oder Dietrich Bonhoeffer. Oder wenn man das so liest, wenn man diese heiligen Geschichten dann so liest, das entzündet einen dann so. Christus, meine Leidenschaft. Christus, meine Leidenschaft. Ja, und dann möchte man selber auch so, selber mehr so, dass Christus im eigenen Leben eine Leidenschaft wird, mehr Leidenschaft wird. Und da stand er oft am Grab eben und er wollte auch als Franziskaner nach Marokko. Er wollte als Franziskaner jetzt auch nach Marokko gehen. Er wollte auch Märtyrer werden. Er geht nach Marokko, schifft sich ein, landet in Marokko und dann passiert es. Er wird krank. Aber nicht nur das. Er wird schwer krank. Es war nicht seine Berufung, enthauptet zu werden. Es war nicht seine Berufung, als Märtyrer zu sterben. Aber Gott wollte ihn woanders haben. Er wollte ihn woanders haben. Und da merken wir, liebe Hörerinnen und Hörer, wir müssen so mitwirken mit der Gnade Gottes. Wir müssen so mitwirken mit der Gnade Gottes. Ja, klar, logisch. Antonio wollte nach Marokko. Er wollte. Ob es Gott wollte? Es kann sein, dass Gott hat es zugelassen. Gott hat es zugelassen, aber er hat es dann auch zugelassen, dass Antonius wieder dann, er wollte dann wieder zurück nach Portugal, aber das hat leider nicht funktioniert. Denn ein starker Sturm hat ihn nach Sizilien verschlagen. Und das muss man dann auch wieder sehen, gell? Gott hat da nicht dann so gesagt, jetzt blase ich einfach mal schnell ins Mittelmeer und dann kommen alle Schiffe dort durcheinander, so, sondern Gott hat sich einfach dieser Umstände bedient. Gott hat sich einfach dieser Umstände bedient. Es war so etwas wie Hand in Hand, irgendwie so ein Rädchen, ein Zahnrad aufs andere irgendwie so. Und dann hat es den Antonius, der mittlerweile bei den Franziskanern eingetreten war und genauso arm leben wollte, wie er das so in diesen Geschichten gehört hat. Er wollte das Evangelium nicht nur sozusagen so predigen, er wollte es auch konkret leben. Und so kam er dann und strandete im wahrsten Sinne des Wortes auf Sizilien. Und da stand er nun und kommt durch die Umstände als Franziskaner gekleidet, barfuß, zum berühmten matten Kapitel nach Assisi. Da hat Franziskus noch gelebt. Und da kommt er hin, aber eben, dieser gute Antonius konnte ja kein Italienisch. Er konnte ja nur Portugiesisch. Und er als Ausländer hat sich natürlich dann so dazu total zurückgehalten. Man hatte natürlich Italienisch gesprochen, nicht Portugiesisch. Dann wurden alle verschickt in ihre Klöster und Antonius blieb zurück. Und dann hat sich der Klosterobere von Forli sich seiner angenommen und ihn mitgenommen. Und dann hat er dort im Kloster von Forli gearbeitet. Als einfacher Küchenbruder. Als einfacher Küchenbruder hat er dort gelebt, gebetet und gearbeitet. Und eines Tages wurde er gebeten, zu predigen. Das ist historisch gesichert. Nach einer Priesterweihe war man noch zusammen im Dominikanerkloster und man war gewohnt, dass jemand noch etwas Schönes sagt. Aber der Weihekandidat wollte lieber nicht. Und da wollte man sich nicht gerade amüsieren und zeigte auf den heiligen Antonius, also auf den späteren Antonius. Sag doch du etwas. Und dann hat er gesprochen. Und er hat so gut gesprochen. Er hat so glänzend gesprochen, dass alle von ihm total beeindruckt waren. Antonius zieht dann natürlich, genau, ich lese es euch nochmal vor, jetzt habe ich es hier gesehen, ich habe es gerade eben frei, ich habe es schon abgelesen, aber aus meinen Aufzeichnungen, und das lese ich hier jetzt gerade, als beim Essen ein Neugeweihter eine Ansprache halten sollte, wagte sich keiner, unvorbereitet zu sprechen. Und so wurde Antonius, von dem niemand etwas erwartete, beauftragt, einige Worte zu sagen. Je länger er sprach, umso mehr versetzte er seine Zuhörer in Staunen über sein großes Wissen und seine tiefe Bibelkenntnis. Von diesem Vorfall erfuhren die Oberen schnell und sie schickten ihn nach Oberitalien, wo er den Irrlehrern predigen sollte. Antonius zog nun von Stadt zu Stadt und predigte den wahren Glauben. Er wirkte auch in Südfrankreich. Man nannte ihn nur noch den Hammer der Ketzer, denn er zertrümmerte ihren irrigen Glauben mit göttlicher Weisheit. Und Antonius, von ihm sind ja auch viele Wunder aufgezeichnet. Eines der bekanntesten, das ihr sicherlich ja auch kennt, das ist die sogenannte Fischpredigt. In Italien nennt man Antonius von Padua einfach nur Il Santo. Und man nennt ihn aber auch Dr. Evangelicus. Denn nach nur 11 Monaten nach seinem Tod wurde er heilig gesprochen. Antonius besaß eine charismatische Rednergabe und eine so außergewöhnliche Schriftkenntnis, dass man ihm den Beinamen Schrein der Heiligen Schrift gab. Also er hieß Il Santo, Dr. Evangelicus und Schrein der Heiligen Schrift. Als armer, aber hochgebildeter Wanderprediger wurde er dann in ganz Italien zum überzeugenden Verkünder des Evangeliums, der die Bewohner ganzer Städte geistig erneuerte und vor allem die in die Irre gegangenen mit Geduld und Liebe zurückführte. Die Fischpredigt, auf die komme ich jetzt gleich, aber es gibt auch noch ein sogenanntes Eselwunder. Beim berühmten Eselwunder bekehrte sich ein Irrgläubiger, als er sah, wie ein Esel, der 3 Tage nichts zu fressen bekommen hatte, sich erst vor dem eucharistischen Herrn tief niederbeugte, bevor er sich dann hungrig dem bereitliegenden Heu zuwandte. Wie sich ein Irrgläubiger bekehrte. Aber in Italien wirkte Antonius auch, und dort sollte er auch die Heretiker für den katholischen Glauben zurückgewinnen. In seinem Seeleneifer wagte er sich sogar in die Hochburg der Irrlehre, nämlich nach Rimini, und gewann dort viele Ketzer für den katholischen Glauben zurück. Auch einen gewissen Bonillo, der seit 30 Jahren Oberhaupt einer Sekte gewesen war. Doch diesem großen seelsorglichen Erfolg ging seine berühmte Fischpredigt voraus. In den Fioretti des heiligen Franziskus heißt es darüber, weil die Irrlehrer tagelang aufsässig waren und Antonius nicht einmal zuhören wollten, ging er eines Morgens auf göttliche Eingebung hin an den Strand, wo der Fluss ins Meer mündet, und begann zu den Fischen zu sprechen. Sofort kamen zahlreiche Fische nahe ans Ufer geschwommen, große und kleine, wie man sie nie zuvor im Fluss oder Meer gesehen hatte. Alle reckten die Köpfe aus dem Wasser und waren aufmerksam dem heiligen Antonius zugewandt. Die kleinen Fische kamen dem Ufer am nächsten, dann die mittleren, die größeren und schließlich die größten, dort, wo das Wasser schon tiefer war. Der heilige Antonius predigte mit feierlicher Stimme: Ihr Fische, meine Geschwister, dankt Gott, soweit es in eurer Macht steht. Dankt ihm, der euch ein so herrliches Element zur Wohnstätte gegeben hat, süßes und salziges Gewässer nach eurem Belieben. Gott, euer liebevoller und gütiger Schöpfer, gab euch den Auftrag zu wachsen und euch zu mehren. Als die Sintflut über die Erde kam und alle Tiere starben, hat er nur euch vor Schaden bewahrt. Euch war es von Gott zugedacht, Jonas, den Propheten, zu retten und am 3. Tag wohlbehalten ans Land zu werfen. Ihr dürftet Jesus als Speise dienen, vor der Auferstehung und auch danach. Aus all diesen Gründen sollt ihr Gott loben und preisen, denn er hat euch mehr Wohltaten erwiesen als allen anderen Kreaturen. Da begannen die Fische, ihre Mäuler zu öffnen und ihre Köpfe zu neigen, um mit diesen und ähnlichen Gebärden Gott zu ehren und zu loben. Als der Heilige dies sah, freute er sich und sprach mit lauter Stimme weiter: Gepriesen sei der ewige Gott, den die Fische im Wasser mehr ehren als die Irrgläubigen, dessen Wort die Tiere, die nicht vernunftbegabt sind, besser aufnehmen als die ungläubigen Menschen. Und je mehr er predigte, umso mehr wuchs die Zahl der Fische, die nicht von der Stelle wichen. Nun strömten die Leute aus der Stadt herbei, unter ihnen auch Heretiker. Als sie das offensichtliche Wunder sahen, wurden sie von Reue ergriffen und hörten Antonius Worten aufmerksam zu. Er begann über den katholischen Glauben so wirksam zu predigen, dass die Irrenden einsichtig wurden und umkehrten. Hierauf entließ der heilige Antonius die Fische mit dem Segen Gottes und alle schwammen munter ins Meer hinaus. Auch das Volk ging gestärkt und getröstet weg. Doch der Heilige blieb noch länger in Rimini, um zu predigen und die Seelen im Glauben zu festigen. Ja, liebe Hörerinnen und Hörer, Gott bedient sich der Umstände. Gott bedient sich wirklich der Umstände, dass aus einem Theologen und hoch angesehenen Augustiner Chorherrn ein armer, bettelnder Franziskaner wurde. Er hat sich des Martyriums dieser fünf Franziskaner bedient. Er hat sich ihrer bedient, wo Antonius dann so verstand, ja, sie haben das Evangelium nicht nur gepredigt, sie haben das Evangelium auch gelebt. Und eben das Fischwunder und der heilige Antonius wird immer mit dem Jesuskind auf dem Arm, dargestellt. Ein Freund überraschte Antonius in seiner Zelle, als dieser in schwerer Krankheit, er litt an Wassersucht, in Ekstase auf dem Boden kniete und das Jesuskind voll Glückseligkeit auf dem Arm hielt. Antonius kannte also bereits von jungen Jahren an Krankheit und Schmerz. Diese waren es auch, die seinem Leben am 13. Juni 1231 ein frühes Ende setzten. Antonius war 36 Jahre alt. Das Apostolat hatte seine letzten Kräfte aufgebraucht und er wurde in Padua begraben, in jener Stadt, die er sich für 6 Jahre als Zentrum für seine Predigertätigkeit erwählt hatte. Und schon im ersten Monat nach seinem Tod geschahen auf seine Fürsprache hin 47 Wunder an seinem Grab. Heute noch ist seine Zunge unverwest, zum Zeichen, dass er wirklich Gottes Wort verkündet hat. Und so kann man doch eigentlich nur sagen, heiliger Antonius von Padua, hilf uns doch bitte, dass wir durch unser Ja-Wort immer mehr unsere Berufung, all das, was Gott in einem jeden von uns angelegt hat, durch die Liebe, durch die hingegebene Liebe oder durch die geopferte Liebe, die verstehen wir vielleicht besser, dass wir da unsere Berufung, das, was Gott uns angelegt hat an Fähigkeiten, Talenten und Charismen, dass das alles so zur Entfaltung kommen möge. Und wir haben es bei Antonius gesehen, als er von Marokko zurück wollte, wieder nach Portugal. Er hat Ja gesagt zum Willen Gottes. Er hat Ja gesagt dazu, dass er nicht nach Portugal kam, sondern auf Sizilien strandete und dann schließlich in Assisi mit dem heiligen Franziskus zusammentreffen konnte. Und das ist so die Gewissheit, auch unsere Gewissheit, dass der Herr unser Leben in seinen Händen hält, dass er unser Leben in seiner Hand hat, dass er uns führt und leitet und dass er einfach auch durch die Umstände, die er oft zulässt und die wir leider oft nicht immer verstehen bzw. annehmen können, dass er durch diese Umstände zu uns spricht. Möge uns der heilige Antonius helfen, nicht nur Schlüssel zu finden oder verlorene Liebschaften wiederzufinden, sondern er möge uns doch helfen, dass wir alle unsere Berufung, das, was Gott in uns angelegt hat, dass wir das finden und zur Entfaltung bringen. Jetzt machen wir eine getaktete Musik und dann gehen wir weiter.

0: Die Spiritualität hier bei Radio Horeb und Radio Maria heute am Samstagnachmittag. Mein Name ist David Kreute. Heiliger Antonius von Padua, heute ist sein Gedenktag. Wir schauen auf ihn und auf die Gottesmutter Maria, denn heute ist auch der Gedenktag des unbefleckten Herzens Maria. Auf diese beiden Feste, auf diese beiden, der heilige Antonius und die Gottesmutter Maria, schaut mit uns gemeinsam Pfarrer Thomas Sauter aus Lustenau in Österreich.
1: Genau. Und wenn wir jetzt einen Sprung noch, Entschuldigung, das hört sich so ein bisschen salopp an, einen Sprung zur Gottesmutter machen, da kann man nicht so einen Sprung machen. Man bräuchte also wirklich viel mehr dazu. Aber was beide verbindet, wenn wir das so wollen, das war ihr Ja-Wort. Das war das Ja-Wort der Gottesmutter und das war das Ja-Wort auch des heiligen Antonius von Padua. Das Ja-Wort zu dem, was Gott in ihrem Leben fügen wollte, was er verwirklichen und umsetzen wollte, das Ja, aber auch so zu manchem Schmerzlichen. Wir feiern hier bei uns, hier in meiner Gemeinde, da wo ich jetzt bin, feiern wir unser Patrozinium am 14. September, Kreuzerhöhung. Und da ist es genau gleich wie beim Heiligsten Herzen Jesu und beim unbefleckten Herzen der Gottesmutter Marien, dass wir am nächsten Tag nach Kreuzerhöhung die Schmerzen Mariens feiern. Und das beeindruckt mich eigentlich auch so, denn diese Schmerzen Mariens, es waren ja nicht nur 7 Schwerter, die ihr Herz durchdrungen haben, sondern es waren unendlich viele Schwerter. Und ich kann mir und ich denke für mich so persönlich, es waren so viele Schwerter, wie es Menschen gibt auf Erden. Denn Maria wurde für jeden einzelnen Menschen unter dem Kreuz, wurde sie Mutter. Frau, siehe dein Sohn, siehe deine Mutter. Und da wurde sie, sie hat uns unter dem Kreuz als ihre Kinder geboren. Und das ist etwas, ganz Wichtiges. Sie, die makellos Reine. Man kann manchmal, habe ich das schon so, wenn Leute den Rosenkranz beten, gegrüßet seist du Maria, voll der Gnade. Logisch, das ist das Wort des Engels an Maria bei der Verkündigung. Manche beten auch so, wenn man so privat betet für sich, gegrüßet seist du Maria, voll der Liebe oder voll der Hoffnung, voll des Mutes, voll der Barmherzigkeit. Das kann man so, kann das auch so für sich im privaten Gebet, nicht im öffentlichen Gebet der Kirche, kann man das natürlich nicht beten, ist ja logisch. Aber so, wenn man so privat, gegrüßet seist du Maria, voll der Liebe. Das heißt, wer war diese Liebe? Gegrüßet seist du Maria, voll von Jesus. Voll von Jesus, der Herr ist mit dir. Dein Herz, und wenn man das Herz der Gottesmutter heute so wie aufkratzen würde oder operieren würde, dann würde man nur einen Namen drin finden, nämlich Jesus. Und das beeindruckt mich, ehrlich gesagt, wenn wir über das makellose Herz der Gottesmutter nachdenken. Padre Pio hat am Ende seines Lebens, als er wirklich so nicht mehr beten konnte am Ende des Lebens hat sich alles so fokussiert in seinem Leben, da hat er nur noch gebetet, Jesus, Maria, Jesus, Maria. Das war so sein einziges Gebet doch so. Das war seine einzige Stütze, sein einziger Trost, sein einziger Schutz, seine einzige Freude, Jesus, Maria. Und diese beiden Herzen, die sind wirklich untrennbar miteinander verbunden. Sie sind untrennbar miteinander verbunden in Freud und in Leid. Und deswegen ist es gut und richtig, dass wir nach dem Hochfest des Heiligsten Herzens Jesu, dass wir heute das unbefleckte Herz Mariens feiern. Und wenn ich euch gerade gesagt habe, dass diese beiden Herzen so vereint waren und dass Maria uns unter dem Kreuz als ihre Kinder geboren hat, Da gibt es eine sehr, sehr schöne Geschichte. Auch über die Entstehung eben dann, und das singt man eben dann nach dem Fest der Kreuzerhöhung im September, am Fest der Schmerzen Mariens, singt man es denn als Sequenz, nämlich das Stabat Mater. Und da war es auch so, und das ist dieses Herz der Gottesmutter für uns. Ich sage euch dann die Sätze, diese paar Worte. Das ist das Herz der Gottesmutter für uns, was sie für uns getan hat. Nämlich, Jacopone da Todi war ein Fürst im Mittelalter. Eitel, eingebildet, stolz. Gott ja, aber irgendwie an zweiter oder dritter Stelle. Und dann, er hatte eine bildhübsche Frau. Sie war bildhübsch, aber, ja, sie war bildhübsch und tiefgläubig. Aber sie musste halt eben diesen ganzen, jetzt sage ich es so mit meinen Worten, diesen ganzen Firlefanz, den ihr eitler Mann so tat und trieb, den musste sie halt irgendwie so mittragen. Und eines Tages organisierte dieser Jacopone ein Ritterturnier, wo er eine herrliche Tribüne aufbauen ließ, wo er Freunde, Gäste, alle eingeladen hatte, und er wollte so seine Frau, seine Prinzessin sollte sozusagen wie so im Mittelpunkt stehen. Er wollte sie wie so auf einem goldenen Tablett, allen präsentieren. Dann bauten sie die Tribüne auf und das Ritterturnier begann. Und das Ritterturnier begann, plötzlich geschah aber das Schreckliche. Das Gerüst, die Tribüne, stürzte in sich zusammen. Und unter den ganzen Holzbalken und dem ganzen Gerüst fand er seine Frau sterbend. Er knöpfte ihr so das Brokatgewand auf, er knöpfte es ihr auf, so, um ihr so das Atmen zu erleichtern. Und sah zu seinem großen Schreck, als er ihr so das schöne Kleid aufmachte, seiner Prinzessin sozusagen, er sah unter dem Kleid ein raues Bußgewand. Er erschrak zutiefst. Seine Prinzessin, ein Bußgewand unter ihrem schönen Kleid, Festkleid. Seine Frau, sterbend, sah, wie erschrocken er war. Und dann hauchte sie ihm noch zu, das war für dich. Das war für dich. Und wenn wir heute, liebe Hörerinnen und Hörer, das unbefleckte Herz Mariens feiern, dann flüstert sie dir und mir auch zu, das war für dich. Das habe ich für dich gelitten. Ich habe für dich all das gelitten. Ich habe für dich die Liebe gelebt. Die Liebe, die alles gibt bis zum Letzten. Ich habe mich für dich mit diesem Schwert durchbohren lassen, damit die Gnade, die ich dadurch erlitten habe, damit du sie bekommst, damit du Heil, Segen, Gnade, Hoffnung, Mut, Liebe, Barmherzigkeit bekommst. Das war für dich. Und das, liebe Hörerinnen und Hörer, das möchte uns die Gottesmutter heute auch allen zurufen. Das war für dich. Und deswegen feiern wir einen Tag nach dem Hochfest des Heiligsten Herzens Jesu. Deshalb feiern wir einen Tag danach das unbefleckte Herz Mariens, um auch zu sehen, der göttliche Sohn schenkte uns durch seinen Tod und seine Auferstehung die Erlösung, das ewige Leben. Er versöhnte uns mit dem Vater. Der göttliche Sohn öffnete uns den Himmel. Der göttliche Sohn zeigte uns die Liebe des Vaters, wie wir geliebt sind. Und die Mutter, sie zeigt uns heute, dass sie auch ihr Leben, dass sie auch durch ihr Ja-Wort uns das Leben geschenkt hat, dass sie uns durch ihr Ja-Wort als ihre Kinder geboren hat. Deshalb, liebe Hörerinnen und Hörer, bleiben wir Kinder der Gottesmutter. Bleiben wir in ihrem Herzen. Bleiben wir in ihrem Herzen. Das ist in den Stürmen dieser Zeit, in den Verwirrungen dieser Zeit, ist das Herz Mariens, dieses makellose Mutterherz, der sicherste Platz, wo wir am allerbesten geschützt sind, beschützt sind. Und das wünsche ich euch, denn sie wurde uns gegeben für die schweren Momente unseres Lebens, für die tränenreichen Momente unseres Lebens, hat uns der Herr seine Mutter geschenkt, damit wir wissen, sie ist an unserer Seite, wir dürfen ihre Kinder sein. Das wollen wir und das müssen wir eigentlich im Prinzip noch alle viel, viel mehr und viel, viel, viel tiefer verstehen lernen und vor allem auch leben. Und das wünsche ich euch, liebe Hörerinnen und Hörer, jetzt an diesen beiden Festen des Heiligsten Herzens Jesu und auch am Fest, eben am Gedenktag des makellosen Herzens Mariens. Möge uns alle so diese Gnade der Erlösung und die Liebe der Gottesmutter begleiten. Ich danke.
0: Pfarrer Thomas Sauter aus Lustenau in Österreich, live hier in der Spiritualität bei Radio Horeb und Radio Maria. Mein Name ist David Kräuter. Kommen Sie jetzt hier mit uns ins Gespräch über den heiligen Antonius, über die Gottesmutter Maria, über das unbefleckte Herz Maria, das wir hier heute feiern. Kommen Sie mit uns ins Gespräch, rufen Sie an hier unter der 089517008008. Was sind Ihre Erfahrungen mit dem heiligen Antonius, Ihre Erfahrungen mit dem unbefleckten Herz Maria? Noch einmal die Nummer 089517008008 und für alle außerhalb von Deutschland gilt die Nummer +49 89 und dann 517008008. Wir freuen uns hier jetzt auf Ihren Anruf, Ihren Beitrag hier in der Spiritualität bei Radio Horeb und Radio Maria.

0: Die Spiritualität hier bei Radio Horeb und Radio Maria heute am Samstag, dem Fest des unbefleckten Herzens Maria und auch dem Gedenktag des heiligen Antonius von Padua heute am 13. Juni. Mein Name ist David Kreuter, live uns zugeschaltet ist Pfarrer Thomas Sauter aus Lustenau in Österreich. Und Sie können jetzt hier mit uns ins Gespräch kommen über den heiligen Antonius, über das unbefleckte Herz Maria, über das uns Pfarrer Sauter hier zuerst einige Gedanken mitgegeben hat. Die Nummer hier zu dieser Live-Sendung, das ist die 089-517-008-008. Und angerufen hat dort auch Frau Konstanze Kellam aus München. Grüß Gott, willkommen in der Sendung.
1: Grüß Gott, Hochwürden, vielen, vielen Dank. Vielleicht anstatt verlorene Schlüssel, einfach diese Rätige, die verloren war für den Glauben.
2: Ja, genau, genau.
1: Und dann ja. Eine zweite Frage. Das war spannend mit Jakob ohne den Tod. Können Sie mir sagen, was aus ihm geworden ist?
2: Er wurde ein Seliger.
0: Das war
1: ach so.
2: Ja, klar, er wurde ein Seliger dann. Er hat dann sein Leben, das habe ich natürlich nicht weiter erzählt, gell? Ich muss es ein bisschen spannender lassen, gell? Also er trat dann in Todi bei den Franziskanern ein als ganz ein einfacher Bruder und hat da dann herrliche Hymnen geschrieben. Ganz bekannter Hymnenschreiber. Und er wurde sogar selig.
1: Oh, vielen Dank. Stabat Mater bestimmt hat er geschrieben.
2: Ja, genau. Doch. Ganz genau.
1: Ah, ich wusste nicht, dass er selig war. Vielen herzlichen Dank. Gott befohlen.
2: Bitte gerne.
0: Das war der, über den wir jetzt gerade eben gehört haben,
2: ja,
0: der,
2: genau.
0: Dessen Frau
2: ja, genau.
0: Für
2: genau.
0: Ihn die Buße übernommen hat.
2: Ja, genau.
0: Dann gehen wir jetzt hier weiter zur nächsten Hörerin, einem nächsten Hörer hier in der Spiritualität bei Radio Horeb 089-517-008-008 haben Sie gewählt. Willkommen in der Sendung. Sie sind direkt auf Sendung. Mit dem sprechen wir.
3: Hallo.
0: Hallo, ja genau. Grüß Gott.
3: Ja, ich grüße Sie recht herzlich und es passt. Ja, das ist alles so wirklich in mein Herz gefallen. Und ich kann nur erst einmal herzlichen Dank erst einmal an unseren Schöpfer Gott und an die Dreifaltigkeit und an Maria und Jesus und alle, wo dazu können, die ganzen Heiligen. Ja, es war wunderschön. Es ist vollkommen in mein Herz gefallen. Und das können Sie ja nicht wissen. Das habe ich aber schon mal erzählt. Da hat es gepasst, dass ich einen Traum hatte letztes Jahr. Ich habe es aber nicht aufgeschrieben, an welchem Tag das es war, dass ich einen Traum hatte, dass Jesus... Ich hatte eine Herz-OP und Jesus kam und hat mir mein Herz rausgenommen und hat seins reingelegt.
2: Oh, schön.
0: Ja, sehr schön. Ihnen alles Gute. Schön, dass Sie hier uns mit verbunden sind. Und diese Gedanken, das vielleicht sage ich das jetzt auch schon einmal direkt, die können Sie auch natürlich noch einmal nachhören, nochmal in Ihr Herz fallen lassen in unserer Mediathek auf horeb.org, dann gleich, wenn die Sendung natürlich schon fertig gelaufen ist. Herr Pfarrer Sauter, das Maria und Antonius von Padua, über diese beiden haben wir hier heute gesprochen. Zwei Heilige, Maria natürlich eine ganz besondere Heilige hier in der katholischen Kirche. Warum sind denn Heilige überhaupt so wichtig für uns? Warum sind Heilige so wichtig im Glaubensleben? Warum beschäftigen wir uns immer wieder mit ihnen?
2: Gut, es heißt in einer Präsentation von den Heiligen, heißt es, durch sie schenkst du uns leuchtende Beispiele oder leuchtende Vorbilder, gell? Oder leuchtende Zeichen deiner Liebe. Du schenkst uns durch sie leuchtende Beispiele deiner Liebe. Dass man so sehen kann, ich muss jetzt keinen Heiligen kopieren, denn es tut mir leid, wenn ich das jetzt so sagen muss, gell? Ich muss selber heilig werden. Also wenn ich einmal in den Himmel komme, dann bin ich auch ein Heiliger. Zwar nicht kanonisiert, aber im Himmel sind wir alle heilig. Das heißt heil, gesund, versöhnt, erlöst und befreit. Und da können uns die Heiligen so zeigen. Die Heiligenverehrung sagt uns eigentlich so im Prinzip, für Gott ist nichts unmöglich. Alles vermag, wer Gott liebt. Alles vermag, wer Gott liebt. Und selbst für solche, die Schwächen und Sünden haben, selbst für die größten Sünder, Das sieht man jetzt ja zum Beispiel so bei diesem Jacopone da Todi. Der war jetzt nicht unbedingt gerade ein Heiliger. Der ging einen anderen Weg, aber der brauchte sozusagen wie ein Eingreifen Gottes. Er brauchte wie so eine Zulassung Gottes. Und Antonius brauchte es auch, bis er wegkam und bis seine Berufung dann sozusagen wie auch verwirklicht wurde. Da braucht es so manche schwere Situation, wo er so lernen musste, wo er so gelernt hat, okay, Gott möchte mich jetzt auf meinem Weg führen. Er möchte mich jetzt führen, er möchte mich leiten. Und das ist auch so, bloß das ist für uns ganz schwer anzunehmen. Gott führt uns auch durchs Kreuz. Gott führt uns auch durch so manche Zulassung in seine, er führt uns auch so. Nur das müssen wir wieder wie lernen. Da müssen wir auch mal so drüber nachdenken. Und das gab es im Leben des Antonius und das gab es in jedem Leben, gibt es ja auch schmerzliche Situationen, wo wir dann so denken, wie kann Gott das jetzt zulassen? Es ist doch ein Gott der Liebe, das geht doch gar nicht und so. Aber Gott wirkt in unserem Leben und wir dürfen mitwirken.
0: Wir dürfen mitwirken, das ist auch unsere Berufung. Herr Pfarrer Sauter, Sie waren hier live bei uns in der Spiritualität bei Radio Horeb und Radio Maria. Über den heiligen Antonius und die Gottesmutter Maria haben wir hier heute gesprochen, haben darüber nachgedacht. Vielen Dank, dass Sie uns Ihre Gedanken, Ihre Betrachtungen hier mitgegeben haben heute an diesem Samstag. Diese Sendung können Sie, liebe Hörerinnen und Hörer, natürlich noch einmal nachhören, noch einmal diese Gedanken mitgehen auf unserer Homepage horeb.org.

Radio Horeb heute am Samstag, dem 13. Juni. Es ist 14.58 Uhr. Wir beten hier gleich den Wundenrosenkranz um 15 Uhr mit Radio Horeb Programmdirektor Pfarrer Richard Kocher. Wenn Sie gemeinsam mit Pfarrer Kocher ein Gesetz des Wundenrosenkranzes beten möchten, rufen Sie gerne jetzt schon an, hier unter der 089 517 008 008.

0: Liebe Hörerfamilie, ich freue mich, wenn wir im Gebet miteinander verbunden sind. Wir haben dann anschließend die Möglichkeit, miteinander ins Gespräch zu kommen. Seelsorge-Sprechstunde bei Radio Horeb. Wir beten den Wundenrosenkranz, der auf die Offenbarungen an Schwester Marie Machambeau, eine französische Laienordensschwester, zurückgeht. Ihre Seelsprechung ist weit fortgeschritten. Sie hat eine besondere Liebe zum verwundeten Jesus. Und ja, sie hat vom Herrn empfangen, wenn ihr darin treu seid, mich um meine Gnaden zu bitten, dann hören meine Wunden allmählich auf zu fließen. Dann werdet ihr einen großen Verlust erleiden, also wenn ihr nicht treu seid, den ihr nicht sofort erkennt. Genauso wie die Gnade unmerklich herabkommt, ohne dass man es merkt, geht sie auch verloren. Das hat übrigens genau die Mutter Gottes von Gibeah auch gesagt, der Glaube kommt unbemerkt und der Unglaube auch unbemerkt. Das sind langsame geistliche Prozesse. 5 Personen haben die Möglichkeit, sich einzubringen. Ich sehe, dass erst eine angerufen hat. 4 Leitungen sind noch frei, 3 sind noch frei. Ich freue mich, wenn Sie sich einbringen. Als erstes beten wir mit Herrn Winfried Volkmar aus Petersberg, bevor ich da grüß Gott, Herr Volkmar.
1: Grüß Gott.
0: Im Namen des Vaters und des Sohnes und des Heiligen Geistes.
1: Amen.
0: O Jesus, göttlicher Erlöser, sei uns und der ganzen Welt barmherzig. Amen. Heiliger Amen. Gott, heiliger starker Gott, heiliger unsterblicher Gott.
1: Erbarme dich über uns und über die ganze Welt.
0: Gnade und Barmherzigkeit, o mein Jesus, in der gegenwärtigen Gefahr, bedecke uns mit deinem kostbaren Blut.
1: Amen.
0: Ewiger Vater, wir flehen dich an um dein Erbarmen durch das kostbare Blut deines vielgeliebten Sohnes.
1: Zur Sühne für unsere Sünden und die Sünden der ganzen Welt.
0: Beten wir für den Frieden in der Welt. Ein Bischof aus der Ukraine war am vergangenen Donnerstag hier, dass die Kriege aufhören, dort und auch an anderen Orten. O Jesus, Verzeihung und Barmherzigkeit.
1: Durch die Verdienste deiner heiligen Wunden.
0: O Jesus, Verzeihung und Barmherzigkeit.
1: Durch die Verdienste deiner heiligen Wunden.
0: O Jesus, Verzeihung und Barmherzigkeit.
1: Durch die Verdienste deiner heiligen Wunden.
0: O Jesus, Verzeihung und Barmherzigkeit.
1: Durch die Verdienste deiner heiligen Wunden.
0: O Jesus, Verzeihung und Barmherzigkeit.
1: Durch die Verdienste deiner heiligen Wunden.
0: O Jesus, Verzeihung und Barmherzigkeit.
1: Durch die Verdienste deiner heiligen Wunden.
0: O Jesus, Verzeihung und Barmherzigkeit.
1: Durch die Verdienste deiner Wunden.
0: O Jesus, Verzeihung und Barmherzigkeit.
1: Durch die Verdienste deiner heiligen Wunden.
0: O Jesus, Verzeihung und Barmherzigkeit.
1: Durch die Verdienste deiner heiligen Wunden.
0: O Jesus, Verzeihung und Barmherzigkeit.
1: Durch die Verdienste deiner heiligen Wunden.
0: Himmlischer Vater, ich opfere dir die Wunden unseres Herrn Jesus Christus auf.
1: Um die Wunden unserer Seelen zu heilen.
0: Danke, Herr Volkmar aus Petersberg bei Fulda. Wir sind verbunden mit Frau Margarete Kaser aus Neu-Ulm. Grüß Gott.
2: Ja, grüß Gott, Pfarrer Kocher.
0: Haben Sie auch noch ein Anliegen? Oder?
2: Ich habe auch Anliegen. Ich möchte für die Jugend beten, besonders für die suchtkranke Jugend.
0: Gerne. O Jesus, Verzeihung und Barmherzigkeit.
2: Durch die Verdienste deiner heiligen Wunden.
0: O Jesus, Verzeihung und Barmherzigkeit.
2: Durch die Verdienste deiner heiligen Wunden.
0: O Jesus, Verzeihung und Barmherzigkeit.
2: Durch die Verdienste deiner heiligen Wunden.
0: O Jesus, Verzeihung und Barmherzigkeit.
2: Durch die Verdienste deiner heiligen Wunden.
0: O Jesus, Verzeihung und Barmherzigkeit.
2: Durch die Verdienste deiner heiligen Wunden.
0: O Jesus, Verzeihung und Barmherzigkeit.
2: Durch die Verdienste deiner heiligen Wunden.
0: O Jesus, Verzeihung und Barmherzigkeit.
2: Durch die Verdienste deiner heiligen Wunden.
0: O Jesus, Verzeihung und Barmherzigkeit.
2: Durch die Verdienste deiner heiligen Wunden.
0: O Jesus, Verzeihung und Barmherzigkeit.
2: Durch die Verdienste deiner heiligen Wunden.
0: O Jesus, Verzeihung und Barmherzigkeit.
2: Durch die Verdienste deiner heiligen Wunden.
0: Himmlischer Vater, ich opfere dir die Wunden unseres Herrn Jesus Christus auf.
2: Um die Wunden unserer Seelen zu heilen.
0: Herr, wir bringen dir junge Menschen, besonders jene, die sich in Süchte verloren haben. Hilf ihnen, dass sie von dieser Abhängigkeit frei werden. Segne die Ärzte, die Betreuer, all die mit ihnen zu tun haben. Im Namen des Vaters, des Sohnes und des Heiligen Geistes.
2: Amen.
0: Danke, Frau Kase, fürs Mitbeten. Frau Monika Junker aus Stutensee am Landkreis Karlsruhe, grüß Gott.
3: Grüß Gott, Herr Pfarrer Kocher.
0: Haben Sie ein bestimmtes Anliegen?
3: Ja, für die Familien, dass sie wieder zum Glauben finden. Und auch sind einige Enkel, sind jetzt gerade krank, dass sie wieder gesunden.
0: Gerne, o Jesus, Verzeihung und Barmherzigkeit.
3: Durch die Verdienste deiner heiligen Wunden.
0: O Jesus, Verzeihung und Barmherzigkeit.
3: Durch die Verdienste deiner heiligen Wunden.
0: O Jesus, Verzeihung und Barmherzigkeit.
3: Durch die Verdienste deiner heiligen Wunden.
0: O Jesus, Verzeihung und Barmherzigkeit.
3: Durch die Verdienste deiner heiligen Wunden.
0: O Jesus, Verzeihung und Barmherzigkeit.
3: Durch die Verdienste deiner heiligen Wunden.
0: O Jesus, Verzeihung und Barmherzigkeit.
3: Durch die Verdienste deiner heiligen Wunden.
0: O Jesus, Verzeihung und Barmherzigkeit.
3: Durch die Verdienste deiner heiligen Wunden.
0: O Jesus, Verzeihung und Barmherzigkeit.
3: Durch die Verdienste deiner heiligen Wunden.
0: O Jesus, Verzeihung und Barmherzigkeit.
3: Durch die Verdienste deiner heiligen Wunden.
0: O Jesus, Verzeihung und Barmherzigkeit.
3: Durch die Verdienste deiner heiligen Wunden.
0: Himmlischer Vater, ich opfere dir die Wunden unseres Herrn Jesus Christus auf.
3: Um die Wunden unserer Seelen zu heilen.
0: Herr, wir bringen dir die Familien, die es heute wahrlich nicht leicht haben, dass die Liebe zwischen Mann und Frau nicht erkaltet, dass sie immer neu sich um diese Liebe mühen, dass sie in der Liebe des Anfangs bleiben können. Segne auch die kranken Enkelkinder und alle Menschen, die krank und leidend sind, dass sie gesund werden, Kraft haben, den Weg des Glaubens zu gehen. Im Namen des Vaters, des Sohnes, des Heiligen Geistes.
3: Amen.
0: Danke, Frau Junker.
3: Ja, ich danke auch.
0: Dann sind wir mit Martin Rothacker aus Frankfurt verbunden. Grüß Gott, Herr Rothacker.
4: Grüß Gott, Herr Pfarrer Kocher.
0: Haben Sie ein Anliegen?
4: Ja, und zwar möchte ich beten für den Lebensschutz, insbesondere auch, dass es wieder ein Klima des Lebens in unserem Land gibt und besonders auch für meine Mitschüler. Ich hatte gestern mit Ihnen eine Diskussion und da haben Sie sogar die Schüler, die auch katholisch sind, mit dem katholischen Religionsunterricht haben gesagt, Abtreibung sei gut und was ganz Normales und gemeint, das sei noch kein Mensch oder zumindest noch kein Mensch mit Würde. Und anderer hat noch gesagt, dass der Mensch, im ungeborene Mensch sei ein Tumor. Und da möchte ich beten, dass sie die Wahrheit erkennen und auch erkennen, dass jedes Leben schützenswert ist, von der Empfängnis an bis zum natürlichen Tod.
0: Das haben Sie schön formuliert, danke, ja. Das zeigt diese ganze Abtreibungspropaganda der letzten 50 Jahre hat ihre faulen Früchte getragen. Das Bewusstsein für die Heiligkeit, die Unantastbarkeit des Lebens schwindet rapide. Ein Mitbruder, der gestern die Predigt gehalten hat bei Radio Horeb am Herz-Jesu-Hoffest, hat gesagt, das Herz ist das erste Organ, das schlägt. Schon nach 20 Tagen beginnt das beim Embryo den Dienst aufzunehmen. Und zwar schon deutlich, bevor die Frau überhaupt merkt, dass sie schwanger ist. Das zu behaupten, dass das irgendwie ein Lebewesen ist, auf dem Weg, ein Mensch zu werden, widerspricht jeglicher wissenschaftlicher Seriosität. Es ist der Mensch von Anfang an. O Jesus, Verzeihung und Barmherzigkeit.
4: Durch die Verdienste deiner heiligen Wunden.
0: O Jesus, Verzeihung und Barmherzigkeit.
4: Durch die Verdienste deiner heiligen Wunden.
0: O Jesus, Verzeihung und Barmherzigkeit.
4: Durch die Verdienste deiner heiligen Wunden.
0: O Jesus, Verzeihung und Barmherzigkeit.
4: Durch die Verdienste deiner heiligen Wunden.
0: O Jesus, Verzeihung und Barmherzigkeit.
4: Durch die Verdienste deiner heiligen Wunden.
0: O Jesus, Verzeihung und Barmherzigkeit.
4: Durch die Verdienste deiner heiligen Wunden.
0: O Jesus, Verzeihung und Barmherzigkeit.
4: Durch die Verdienste deiner heiligen Wunden.
0: O Jesus, Verzeihung und Barmherzigkeit.
4: Durch die Verdienste deiner heiligen Wunden.
0: O Jesus, Verzeihung und Barmherzigkeit.
4: Durch die Verdienste deiner heiligen Wunden.
0: O Jesus, Verzeihung und Barmherzigkeit.
4: durch die Verdienste deiner heiligen Wunden.
0: Himmlischer Vater, ich opfere dir die Wunden unseres Herrn Jesus Christus auf.
4: Um die Wunden unserer Seelen zu heilen.
0: Danke, Herr Rothager, fürs Mitbeten. Ich möchte noch etwas erwähnen, was Papst Leo gesagt hat. Es wird keinen Frieden auf der Welt geben, solange Krieg gegen das ungeborene Leben geführt wird. Das sollten wir schon bedenken. Mutter Teresa hat das bei der Entgegennahme des Friedensnobelpreises in Oslo 1979 auch gesagt. Es kann kein Frieden sein, wenn menschliches Leben vernichtet wird im frühesten Stadium. Und es ist sehr bedauerlich, dass etwas, was ein sehr großes Unrecht ist, mittlerweile auf dem Weg ist, als Grundrecht, also das ganz Positive, das Schützenswertes, legalisiert zu werden. In Luxemburg ist man sehr weit schon in dieser Hinsicht und in Frankreich ist das schon erfolgt. Danke, Herr Rothager, für dieses Anliegen. Frau Verena Günther-Förderer, Sie rufen aus Gaggenau bei Baden-Baden an. Grüß Gott.
5: Genau, grüß Gott, Herr Pfarrer Kocher. Ich will erst mal Danke sagen für Radio Horeb und auch bete für Radio Horeb und alle Mitarbeiter. Sie sind einmalig.
0: Schön.
5: Und dann würde ich auch noch gern, wir haben immer einen Aushilfspfarrer im Sommer bei uns, der ist von Uganda, der Pfarrer John. Der hat dort 40 weiße Kinder unter sich, wo die Eltern alle an AIDS gestorben sind, wo er vermittelt und versorgt und mit Essen versorgt. Manchmal haben sie gar nichts zum Essen, auch kaum Medikamente. Und er hat jetzt heute Morgen geschrieben, dass letzte Woche zwei Kinder von ihrer Mutter mit an Malaria gestorben sind, weil die Mutter das mit Kräuter versucht hat, bis sie zu ihm gekommen ist. Dann sind sie ins Krankenhaus und innerhalb von einer Stunde sind dann beide Kinder mit 4 und 6 gestorben. Und es wäre jetzt schon eine Beerdigung gewesen diese Woche und wir sollen weiterhin für ihn beten. Und er bedankt sich auch, weil wir halt eine große Gemeinschaft hier sind im Dorf, wo immer spenden und ihm Geld schicken. Und ja, das ist mal wichtig für ihn.
0: Es ist so großartig. Ich kenne viele Pfarreien, die das machen. Wissen Sie, im Grunde genommen ist es egal, was sie da tun, ob das in Indien ist oder in Afrika. Überall ist die Not. Hauptsache, sie tun etwas.
5: Ja.
0: Und deshalb ist es schon wichtig, dass man dort auch dann diese über Missio und Miserio hinaus, die das systematisch dann auch angehen, was ja gut und richtig ist. Und dann haben wir auch diese Einrichtungen gegründet. Aber es ist auch gut, so diesen persönlichen Kontakt zu haben. Das geht einem ganz anders unter die Haut. Und man ist dann auch ganz anders bereit zu helfen, wenn man die Gesichter, die Leute kennt. Danke, dass Sie das tun, auch mit Ihrer Gemeinde. Beten wir, dass dieses himmelschreiende Unrecht aufhört, weil diese Länder wären von den Bodenschätzen her sehr vermögend und reich. Es sind einige wenige, auch in Uganda, ganz besonders in der Demokratischen Republik Kongo, die Macht und Geld in den Händen halten und das den Leuten nicht zukommen lassen. Beten wir darum, dass alle Menschen gerechten Zugang zu Nahrungsmitteln und Medikamenten haben. O Jesus, Verzeihung und Barmherzigkeit.
5: Durch die Verdienste deiner heiligen Wunden.
0: O Jesus, Verzeihung und Barmherzigkeit.
5: Durch die Verdienste deiner heiligen Wunden.
0: O Jesus, Verzeihung und Barmherzigkeit.
5: Durch die Verdienste deiner heiligen Wunden.
0: O Jesus, Verzeihung und Barmherzigkeit.
5: Durch die Verdienste deiner heiligen Wunden.
0: O Jesus, Verzeihung und Barmherzigkeit.
5: Durch die Verdienste deiner heiligen Wunden.
0: O Jesus, Verzeihung und Barmherzigkeit.
5: Durch die Verdienste deiner heiligen Wunden.
0: O Jesus, Verzeihung und Barmherzigkeit.
5: Durch die Verdienste deiner heiligen Wunden.
0: O Jesus, Verzeihung und Barmherzigkeit.
5: Durch die Verdienste deiner heiligen Wunden.
0: O Jesus, Verzeihung und Barmherzigkeit.
5: Durch die Verdienste deiner heiligen Wunden.
0: O Jesus, Verzeihung und Barmherzigkeit.
5: Durch die Verdienste deiner heiligen Wunden.
0: Himmlischer Vater, ich opfere dir die Wunden unseres Herrn Jesus Christus auf.
5: Um die Wunden unserer Seelen zu heilen.
0: Himmlischer Vater, ich opfere dir die Wunden unseres Herrn Jesus Christus auf.
5: Um die Wunden unserer Seelen zu heilen.
0: Himmlischer Vater, ich opfere dir die Wunden unseres Herrn Jesus Christus auf.
5: Um die Wunden unserer Seelen zu heilen.
0: Allmächtiger Gott, wir bitten dich, segne alle Initiativen, die Not in der Welt lindern, alle Pfarreien, die das tun, segne den Pater John mit seinen Kindern, dass er immer genügend hat, um diese zu versorgen mit Essen und mit Medikamenten. Im Namen des Vaters, des Sohnes und des Heiligen Geistes.
5: Amen. Vergelt's Gott.
0: Segne's
5: Gott. Vielen, vielen Dank. Und alles Gute Ihnen, alle.
0: Ja, danke.
5: Danke nochmal.
0: Schön. Wiederhören. Wiederhören, alles Gute.
5: Danke.
0: Ja, nach dem Jingle geht's los. Heute haben wir ein bisschen schneller als sonst gebetet. Das heißt, ich habe nicht so viel dazwischen gesagt. 15 Uhr und 16 Minuten gleich. 089-517-008-008. Das ist die Rufnummer, unter der Sie mich erreichen können. David Kreuter nimmt Ihre Anrufe entgegen. Ich freue mich, wenn Sie sich einbringen. Das Wetter ist bei uns traumhaft schön. Immer ein bisschen abträglich am Samstagnachmittag für die Zahl der Anrufer dann, weil die Leute im Garten sind oder im Freien. Aber wir werden sicher die Leitungen voll bekommen. Vor vielen Jahren haben wir einmal diese Sendereihe eingeführt und sie hat sich äußerst bewährt. Also, was Sie zu Glauben, Kirche und bei mir ausnahmsweise auch zu Radio Horeb Fragen haben, können Sie jetzt loswerden. 089 517 008 008.

0: Die Seelsorgesprechstunde hier bei Radio Horeb heute am Samstagnachmittag. Mein Name ist David Kräuter. Ich darf Sie hier zu dieser Seelsorgesprechstunde begrüßen. Bei uns hier am Radio Horeb Hauptstandort, Radio Horeb Programmdirektor Pfarrer Richard Kocher. Er nimmt sich Zeit für Sie in der nächsten Dreiviertelstunde für diese Seelsorgesprechstunde. Sie können mit ihm ins Gespräch kommen. Rufen Sie hier gerne an unter der 089 517 008 008. Diese Nummer ist jetzt hier für Sie offen, hier in der Seelsorgesprechstunde bei Radio Horeb. Noch einmal die Nummer 089 517 008 008. Und Pfarrer Kocher, ich bitte Sie zum Beginn der Sendung, zum Beginn dieser Seelsorgesprechstunde noch um ein Gebet für uns alle.
1: Ja, Mutter Maria, wir kommen zu dir. Heute Gedenktag des unbefleckten Herzens Mariens. Wir legen in dein Herz hinein die Suche nach Frieden in den Konfliktherden dieser Welt, in der Ukraine, im Iran, die Familien, die Kinder und Jugendlichen, die heute so geistig verwahrlost aufwachsen, die nach Orientierung suchen, und bitten dich, dass du beim Herrn um Gnade bittest für uns, für all die Anliegen, die wir im Herzen tragen, auch für unser Radio, für den Evangelisationsauftrag, der mit Radio Horeb verbunden ist. Das schenke Gott der Vater, Gott der Sohn und Gott der Heilige Geist.
0: Amen.
1: Direkt vor dem Kriegsbeginn gegen den Irak hat Johannes Paul II. 1981 dieses Gebet gesprochen. Gott unserer Väter, groß und voller Barmen, Herr des Friedens und der Leben, du Vater aller Menschen, du hegst Pläne des Friedens und nicht des Leids. Du verdammst die Kriege und brichst den Stolz der Gewalttäter. Du hast deinen Sohn Jesus gesandt, um den Menschen in nah und fern den Frieden zu verkünden, um die Menschen aller Rassen und Völker in einer einzigen Familie zu vereinen. Höre den einmütigen Aufschrei deiner Kinder, höre auf die dringende Bitte der ganzen Menschheit, nie wieder Krieg, dieses Abenteuer ohne Zurück, nie wieder Krieg, diese Spirale von Trauer und Gewalt, eine Bedrohung für alle Geschöpfe im Himmel, zu Wasser und zu Land. In Gemeinschaft mit Maria, der Mutter Jesu, bitten wir dich nun, sprich zu den Herzen derer, die Verantwortung tragen für das Schicksal der Völker. Halte auf die Logik der Rache und Vergeltung. Ermögliche durch deinen Heiligen Geist neue Lösungen, großmütige und ehrenvolle Gesten des Friedens. Eröffne Räume des Dialogs und geduldigen Wartens, die fruchtbarer sind als überstürzte Kriegstermine. Gib unserer Zeit Tage des Friedens, nie wieder Krieg. Also lassen Sie sich nicht lange bitten und betteln. Die Erfahrung ist, nach vielen Jahren, dass am Schluss dann so viele Leute reindringen, dass sie gar nicht mehr auf Sendung geschaltet werden können. 089 517 008 008. Frau Dagmar aus Moosburg ist heute die Erste, die anruft. Grüß Gott.
2: Grüß Gott, Herr Pfarrer Kocher. Hallo. Ich möchte bitten, ob das die Hörer von Radio Horeb und vielleicht auch Sie für unsere Familie beten. Für meinen Mann, das ist ganz schlimm, weil der trinkt viel zu viel. Und für mich, ich bin Monate in der Psychiatrie gewesen, aber ich glaube, dass ich gar nicht so krank bin, sondern dass ich einfach so böse bin. Und dann denke ich mir, ich bin gegen Gott und alles Mögliche und bin dann also faul und mache nichts und da geht es so zu bei mir. Und ich wollte einfach ums Gebet bitten und dass ich nicht mehr gegen Gott bin, sondern für Gott. Der Geld's Gott.
1: Segnes Gott. Sind Sie weiterhin in seelsorglicher Begleitung?
2: In seelsorgerlicher Begleitung.
1: Oder therapeutischer Begleitung, so meine ich.
2: In therapeutischer habe ich dann wieder einen Termin, ja.
1: Ja, aber das ist wichtig.
2: Das hilft mir aber eigentlich alles nicht so. Und
1: ja, es ist aber es ist schon wichtig, am Anfang vielleicht weniger, aber drin, dass es hilft, aber auf die Dauer ist es schon wichtig, dass man sich ausspricht, dass sie, ich bitte einfach für Sie, himmlischer Vater, ich danke dir fürs Leben von der Dagmar und ich bitte dich, dass du diese Umschattung wegnimmst, dass sie irgendwie nicht genügt, sie genügt dir, sie ist deine Tochter, du hast dein Blut für sie vergossen und ich bitte dich, dass auch in ihrem familiären Umfeld Heilung von Süchten, Losbindung geschieht von Mächten der Finsternis, von krankhaften Gewohnheiten, von Süchten, von all dem, was zerstörerisch ist, dass dort Freiheit geschenkt wird. Herr, ich stelle dein Kreuz. Herr, nenn das Leben dieser Menschen, das Erlösung und Heilung bringt, aber auch Bereitschaft zur Umkehr, Bereitschaft, diesen Weg der Befreiung zu gehen. Es heile euch Gott Vater, der euch erschaffen. Es heile euch Gott Sohn, der euch am Kreuz erlöst hat. Es heile euch der Heilige Geist, der in der Taufe in eure Seele eingegossen worden ist. Die heilige und preisige Dreifaltigkeit, der eine Gott, bewahre euch vor allem Bösen. Mache euch beständig im Guten und vermehre in euch seine Gnade zum Heil der Seele und des Leibes. Und der Segen des allmächtigen Gottes, des Vaters, des Sohnes und des Heiligen Geistes komme auf euch herab und bleibe bei euch alle Zeit. Amen. Ich bitte, natürlich bete ich für Sie und ich weise Sie nicht ab, aber es ist keine Stunde des Gebets, das gibt es nämlich auch, also wo man mit den Zuhörern betet. Das ist eher Seelsorge in der Hinsicht, dass Fragen zu Glaube, Theologie, Kirche und Radio Horeb gestellt werden können. Herr Uwe Gerhard Buttig, Sie rufen an aus der Nähe von Görlitz. Grüß Gott.
3: Ja, grüß Gott, Herr Pfarrer Dr. Richard Kocher. Meine Frage ist eigentlich ganz einfach. Jetzt schon mal mit Pater Bub schon mal gesprochen, aber jetzt sind Sie dran. Sie sind noch sehr lieb. Herr Pfarrer, meine Frage, ich hätte so viel zu fragen, aber eine Frage. Hat Satan die Macht, ohne Gottes Wille gegen mich etwas zu tun? Oder hat Gott die Allmacht und sagt, du hast da nichts zu suchen?
1: Die Frage ist eigentlich so in dieser Hinsicht theologisch vollkommen klar beantwortet. Satan ist kein zweiter Gott auf der gleichen Ebene wie Gott. Er ist geschaffenes Wesen. Er wird auch diese Welt nicht wie ein zweiter Gott einkassieren. Die Bibel nennt ihn zwar Fürst dieser Welt, aber er hat eindeutig, also rein theologisch, hat in keinster Weise die Macht wie Gott. Er steht unter Gott und durch Einflüsse, Sünden oder was weiß ich immer, Umstände, kann es uns aber vorkommen, als ob er gleichsam auf einer Stufe mit Gott wäre, aber das stimmt nicht. Also das kann ich ganz.
3: Die Menschen in meinem Umfeld, die mit sich im totalen Bund sind, sage ich mal fast, also ist meine Meinung nach, die gegen mich Böses tun, ganz einfach. Ob nur einbrechen im Haus oder was auch immer, hat Gott am Ende gesagt, nein, ich lasse sie nicht rein.
1: Wenn sie Gott,
3: hat er die Macht?
1: Natürlich hat Gott die Macht. Wenn Sie ihn bitten, wird er Ihnen diese...
3: Ich bitte ihn, na klar. Jesus Christus, mein Heiland, und ich gehe alle Wege, alles gehe ich, was ich ausschöpfen kann, um gegen Satan, also gegen die Typen, die das da machen,
1: also anzugehen. Zunächst einmal, ist, wenn das jetzt so stimmt, ich lasse einfach mal so stehen, ich kann es nicht beurteilen, dann bitten Sie um Vergebung, wenn Menschen das tun, dass sie Ungute sind. Bitten Sie, dass das kostbare Blut auf Sie herunterkommt, Sie schützt, dass Sie im Herzen Jesu geborgen sind. Sie können auch das Kreuz des Herrn.
3: Das kostbare Blut nehme ich ja sowieso in
1: Anspruch. Genau. Ja, also das können Sie tun, aber es ist undenkbar, dass Satan die gleiche Macht hat wie Gott. Gut, ich komme, weil weitere Leitungen sich füllen, jetzt auf weitere Zuhörer zu. Aus Münden ruft jemand an. Grüß Gott.
4: Ja, grüß Gott, Herr Pfarrer Dr. Kocher. Ich habe eine Frage zur Liturgie. Unser Pfarrer, Ortspfarrer, der hat uns aufgefordert, bei der Wandlung zu stehen, nicht zu knien, obwohl das möglich ist. Er begründet es mit dem Abendmahl, dass die Apostel aufgestanden seien. Wie soll man sich verhalten? Gehorsam leisten oder auch hinknien?
1: Wissen Sie, das sind halt wieder diese Dinge, wenn Mitbrüder meinen, ihre persönlichen Präferenzen entgegen den Vorgaben der Liturgie anderen aufdrängen zu müssen. Dass die Apostel beim Abendmahl gestanden sind, das wird kein Bibelexeget auch nur ansatzweise unterstreichen. Sie sind gelegen. Das klingt jetzt ein bisschen ehrfurchtslos. Das hat damals Polster gegeben. Und das war damals einfach so üblich, in dieser Weise zu essen. Aber ich kann mir nicht vorstellen, auch bei einem gemütlichen Mahl in der damaligen Zeit, dass man es einfach stehend zu sich genommen hat. Ich glaube, es kommt sogar mal vor, er legte sich zu Tisch. In den Evangelien kommt das bei Jesus vor, als er eingeladen war, was einfach damals so üblich war. Und ja, meine Güte, was soll man sagen?
4: Ja, wissen Sie, Herr Pfarrer, meine Meinung ist, ich knie mich vor niemanden hin, nur vom Herrgott, wenn er auf die Erde kommt. Realpräsenz, ja. Da knie ich mich hin aus Ehrfurcht. Und warum soll man das jetzt umstellen? Das hat, ich bin jetzt mittlerweile über 80 Jahre alt. Es hat immer gegolten, dass man eben sich da hinkniet aus Ehre zu Gott. Und jetzt auf einmal wird das anders dargestellt. Ich verstehe das einfach nicht in der Kirche. Ja?
1: Vielleicht fragen Sie mal, was die Gründe denn dafür sind, die er da anführt.
4: Ja, er hat ja nur gesagt, ja, die Apostel seien auch gestanden während des Abendmahls.
1: Wo steht denn das? Fragen Sie ihn, wo steht denn das? Ja. Was ist denn das für eine seltsame Begründung? Warum sollte ich dann bei einem Festmahl, das sich in der damaligen Zeit, gerade Paschamahl, das hat sich ja lange hingezogen, da wurden verschiedene Weine getrunken, warum sollten da die Leute stundenlang stehen? Wie kann man denn Fest feiern, wenn man stundenlang sozusagen herumsteht? Also das erschließt sich mir nicht und ist auch nicht in der Bibel so enthalten. Und wissen Sie, diese Gesten sind ja jahrhundertelang in der Kirche herangewachsen, haben sich entwickelt. Und es ist irgendwie, wie Sie sagen, richtig, in diesem Augenblick, in dem Gott selber in dieser Hostie gegenwärtig ist, bringe ich das dadurch das zum Ausdruck, meine Ehrfurcht, dass ich eben hinknie. Und es ist für mich schwierig oder gar nicht nachvollziehbar, warum man dann die Leute zum Stehen zwingt dann.
4: Ja, er zwingt mich nicht, aber er empfiehlt das und sagt, ich wünsche, dass die Leute bei der Wandlung stehen und sich nicht hinknien, obwohl das möglich ist. Ja? Mhm. Das ist nicht in allen Kirchen möglich, aber bei uns ist es eben möglich, dass man sich hinkniet. Ja?
1: Ja, das bringt
4: okay, ich verweigere einfach den Gehorsam und nehme mich hin. Ja? Das mache ich halt so.
1: Ja, was heißt Gehorsam? Sie sind, in der Hinsicht sind Sie nicht, können Sie nicht zum Gehorsam verpflichtet werden. Es bringt halt Spaltung in die Gemeinde hinein. Gell?
4: Ja, sicher. Es ist auch so, ein Teil kniet sich hin und ein Teil steht. Das ist einfach nicht in Ordnung, dass man da aus irgendwelchen Gründen heraus etwas Neues verfügt und sagt, so soll es ab sofort sein. Ja? Also kann es nicht nachvollziehen.
1: Ja, ja, es ist vielleicht, wenn er nicht einlenkt oder irgendwie da, wenn Sie mit ihm gesprochen haben, das nichts bringt, würde ich mich an den Dekan wenden und um seinen Rat bitten. Also der Dekan ist ja der nächsthöhere Dienstvorgesetzte. Ich würde es nicht gleich dem Erzbischof von Münn-Freising schreiben. Oder?
4: Nee, will ich auch nicht. Ich will ja auch nicht bösartig sein, aber ich möchte es heute geklärt wissen. Okay, ja. Herr Dr. Kocher, vielen Dank, gell, Herr Pfarrer.
1: Ja, ich danke Ihnen.
4: Danke.
1: Das ist halt das, wissen Sie, jedes Mal diese Dinge auch dann bei der Kommunion, oder Pfarrer sagt, jetzt machen alle Handkommunion. Die Kirche hat es halt den Leuten freigestellt. Und wenn Leute kniend und auf den Mund empfangen wollen, bei uns im Balderschwung sind auch etliche, dann haben sie das Recht dazu. Lassen wir doch den Menschen die Freiheit und stülpen wir ihnen nicht unsere persönlichen Sichtweisen und Erwartungen auf. Ich würde da wirklich meine Mitbrüder bitten, die nötige Weite und Freiheit den Menschen zu schenken. Man kann übrigens auch, das ist ein Freund von mir, ich kenne den Liturgieverantwortlichen der Erzdiözese München und Freising, ist noch Pfarrerin Lenk-Gries, dass Sie mal an den wenden und da fragen, wie er das Ganze sieht. Ich bin sicher, dass es in dem Sinn, wie Sie es sagen, beantworten wird. Aber vielleicht, es gibt eine Liturgieverantwortung in jeder Diözese. Ich sehe ihn geistig vor mir, er stammt aus der Nähe von Birkenstein, aber mir fällt jetzt momentan sein Name nicht ein. Der wird sicher kompetent, hat er promoviert in Liturgie, auch Ihnen Antwort geben können. Wird keine Antwort andere geben, als ich Ihnen gesagt habe. Frau Hedwig Strothmann, Sie rufen aus Behn im Münsterland an. Grüß Gott.
5: Ja, guten Tag, Herr Pfarrer Kocher. Ich habe meine Schwierigkeiten mit dem Glaubensbekenntnis, und zwar Auferstehung von den Toten.
1: Ja.
5: Auferstehung von den Toten, was soll das denn heißen?
1: Nun, dass er, der tot war, wieder lebt. Dass der Vater den Sohn nicht im Tod gelassen hat, dass er ihn mit verklärter Leiblichkeit auferweckt hat. Das bezeugen doch die ältesten Glaubensbekenntnisse der Kirche im Korintherbrief, 1 Korinther 15, gekreuzigt, gestorben, gemäß der Schrift, auferstanden und aufgefahren, gemäß der Schrift. Also das ist das älteste Glaubensbekenntnis der Kirche. Und das heißt natürlich jetzt nicht, dass er in den früheren Leib wieder zurückgekehrt ist. Also auch Lazarus, der Jüngling von Nain, die Tochter des Jairus, die sind ja wieder gestorben. Also er ist in eine andere, ganz neue Dimension auferstanden, sodass ihn die eigenen Leute kaum mehr wiedererkannt haben. Das bedeutet auferstanden. Das heißt, das ist ja das Zentralste in unserem Leben.
5: Mhm. Ja, es ist alles ein bisschen schwer zu verstehen.
1: Ja, das werden Sie auch nie verstehen können, wie etwas, was tot ist, wieder zum Leben kommt. Das ist nur möglich in der Allmacht des Vaters. Aber das ist ja der Kern des Christentums. Ja. Wünschen Sie sich nicht persönlich auch, dass es nach dem Tod weitergeht? Oder?
5: Doch, das wünsche ich mir, dass es schön weitergeht.
1: Ja.
5: Dass es bei Gott, dass es wunderschön wird.
1: Ja, das sagt auch der Himmel, das sagt auch der Apostel Paulus, dass wir das nicht in Worte fassen können, auf was wir zugehen. Warum haben Sie denn also so ein Problem mit diesem Auferstanden von den Toten?
5: Ja, weil wir es doch so oft hören und beten.
1: Okay.
5: Man hört es doch immer im Glaubensbekenntnis und da stoße ich mich jedes Mal dran.
1: Sie sollten
5: und
1: sich
5: denke, was soll es heißen? Aber jetzt haben Sie es mir doch so gut erklärt.
1: Gut, dann freut es mich, Frau Strothmann, wenn Sie das verstehen. Wissen Sie, das ist einfach der Kern unseres Glaubens. Wir können über verschiedene Dinge sprechen, ob die nötig sind oder nicht, aber die Auferstehung der Toten ist wirklich alles. Das ist die Bestätigung des Vaters für den Sohn. Er bekennt sich zu ihm und sozusagen das Siegel der Echtheit für alles, was der Sohn getan hat. Wir sind mit einer Frau aus Unterfranken verbunden. Grüß Gott.
6: Ja, grüß Gott, Herr Pfarrer Kocher. Ich hätte mal eine Frage, und zwar, wie kann ich einem evangelischen Christen plausibel erklären, wieso er nicht in der katholischen Messe zur Kommunion kann?
1: Das hängt mit vielerlei Dinge zusammen. Martin Luther hat dezidiert das allgemeine Priestertum so betont, dass für das Besondere kaum oder kein Platz mehr vorhanden ist. Wissen Sie, ich sage das immer so. Es gibt drei verschiedene Communios in der Heiligen Messe, die dort erwähnt werden. Also Communio heißt Gemeinschaft. Zusammen mit unserem Papst Johannes Leo dem 13., 14. Erkennen Sie den Papst an als Oberhirte der Kirche? Das wird ein waschechter Protestant nie tun, vielleicht als Ehrenvorsitzender, aber nicht mit der Vollmacht, die er bei uns hat. Gut. Mit der Gottesmutter Maria im Bräutigam, dem heiligen Josef, den Aposteln und Märtyrern, ist das für Sie eine Realität, die Sie akzeptieren können, die Fürbitte der Heiligen, wird ein waschechter Protestant nicht akzeptieren. Das ist die zweite Gemeinschaft, also die Kirchengemeinschaft, die Heiligengemeinschaft und die Gemeinschaft der Toten für unsere Verstorbenen. In dem Sinn, nach meinem Kenntnisstand, kennt die evangelische Kirche das Fegfeuer nicht in unserem Sinn. Ich weiß nicht, wie dann die Reinigung verstanden wird oder dass sie im Tod stattfindet oder wie auch immer. Aber die Gemeinschaft Communio Mortuorum wird auch nicht gesehen. Wissen Sie, und dann kann man ja sagen, schau, wie soll denn eine Einheit möglich sein? Und die Eucharistie ist ja das Zeichen der Einheit schlechthin, wenn dieser ganze Unterbau fehlt. Auch das Priestertum der Kirche, das wird ja nicht so akzeptiert wie bei uns. Deshalb gibt es ja auch keine Priesterweihe in diesem Sinn. Früher hat man die Ordination noch vorgenommen, heute wird es teilweise nur noch per Schreiben mit Post zugeschickt, das Dekret, dass jetzt jemand ordinierter Pfarrer ist. Also nicht einmal mehr diese Geste wird gehalten. Und wenn das Ganze wegfällt, was soll das der Ganze dann? Und da ist es halt dann auch wichtig, da darüber zu sprechen. Wenn man sagt, dann ja, all das akzeptiere ich und nehme ich an, dann sage ich, ja gut, dann warum werden es dann nicht katholisch, dann ist das Problem gelöst.
6: Weil ich habe vor einiger Zeit, da war evangelische Bekannte bei uns im Gottesdienst und ist zur Kommunion gegangen. Da habe ich gedacht, das dürfte ja nicht sein. Das muss ich irgendwie verständlich sagen können. Ne?
1: Ja, es ist schwierig, weil gerade als Priester, bei uns sind auch manchmal Personen gewesen, jetzt in der Vergangenheit nicht mehr, die gekommen sind. Ich habe sie nie zurückgewiesen. Und dann, man muss sehr vorsichtig sein, da sind die Menschen sehr sensibel. Früher war das ja ganz schroff
6: Nee, sie hat eben auch die Kommunion etwas seltsam empfangen, sag ich mal. Nicht so wie mir auf die Hand und dann in den Mund. Sie hat die Hostie zwischen den Fingern gehalten und hat abgebissen. Habe ich noch nie gesehen.
1: Ja, das
6: habe ich echt noch nie gesehen.
1: Da ist die Frage, ob die überhaupt das verstanden hat, um was da geht. Wir hatten, muss ja, so aufpassen, ja. Heutzutage, das ist ein Fall, der schon ja. einige Zeit bei uns zurückliegt. Da kam jemand, der offensichtlich nicht einmal getauft war, der hat das verstanden als ein Zeichen der Gemeinschaft, dass man da ein Stück Brot bekommt, hat es dann mit an den Platz genommen. Die Gläubigen waren aufmerksam und ich habe auch mal so hingeschaut. Und dann wurde gesagt, sie soll es essen. Dann hat er gesagt, nö, das möchte er nicht essen, die Person. Und dann wurde sie aufgefordert, die Hostie wieder zurückzuziehen. Hat sie auch gemacht, hat die Hostie dann wieder zurückgebracht, dann Gott sei Dank. Also es ist, ja, es ist halt durch diese...
6: Schwierig alles.
1: Es ist schwieriger als früher, ja.
6: Weil wie kann man das echt plausibel erklären?
1: Wissen Sie, wie soll man das erklären, was die größten Theologen nicht verstehen können? Dass
6: ja, eben, ne.
1: Ist der
6: mich müsste man mit ihr sprechen, aber ich weiß gar nicht, wie ich das machen soll. Ich gehe ihr momentan wegen aus dem Weg, weil ich mich nicht so in der Lage bin, das mit ihr zu besprechen.
1: Vielleicht,
6: Und Priester ist auch schwierig bei uns, weil wir sind eine Stadtpfarrei, wir sind Randbezirk von der Stadtpfarrei. Dass die auf den katholischen Priester zugeht, ist auch schwierig irgendwie. Und dann haben wir auch verschiedene, wir haben ganz moderne, die das, also einen sehr modernen, der würde das mit Sicherheit sofort erlauben.
1: Ja,
6: und das ist alles sehr, sehr schwierig.
1: Ja, was heißt modern? Es geht darum, dass wir das tun, was die Kirche tut. Dafür sind die Leute geweiht worden. Ja, danke für diese Frage. Vielleicht hilft es auch, wenn Sie im Katechismus der katholischen Kirche nachlesen, was dort zur Kommunion steht. Da sind auch nochmal diese klärenden Antworten gegeben worden. Frau Anna Heger, Sie rufen aus Coburg an. Grüß Gott.
7: Ja, grüß Gott. Verehrter lieber Herr Pfarrer Kocher, jetzt ist eine Frau aus Oberfranken dran.
1: Gut.
7: Heimat Oberfranken, Bistum Bamberg. Und von meinem 7. Stock aus hier schaue ich den Staffelberg an und kann fast die Basilika in 14 Heiligen sehen.
1: Oh, schön, da wird mir im September wird es sein.
7: Ja, ich weiß, ich bin ja auch mit dem Team Deutschland, aber ich bin nur in Anführungszeichen Beterin Coburg, Bamberg.
1: Das ist gut.
7: Ja, Herr Pfarrer Kocher, ich habe ein kleines Problem, vielleicht auch nur mit mir. Und zwar, ich bin ja jetzt seit 20 Jahren schon mit Radio Horeb verbunden, bin jeden Tag glücklich und dankbar, wirklich dem lieben Gott dankbar, dass es Radio Horeb gibt. Aber das hören Sie ja nicht zum ersten, zum zweiten, zum dritten Mal. Das hören Sie ja sehr, sehr oft.
1: Ich freue mich aber.
7: Ja, eben genau. Und das ist ja auch schön, dass die Menschen einfach das Radio lieben und es geht ja auch gar nicht anders. Herr Pfarrer Kocher, ich bin, wie gesagt, jetzt 20 Jahre älter geworden und da sind die Ohren auch langsam ein bisschen befallen dahingehend, dass man nicht mehr so gut hört im Alter. Jetzt wollte ich Sie fragen oder bitten, und zwar, es geht darum, wenn ich zum Beispiel einen Namen höre, der jetzt nicht so bekannt ist und er wird schnell gesprochen, dann ist es vorbei, dann weiß ich den nicht mehr. Oder einfach darum bitten, ob man nicht solches ein bisschen langsamer und deutlicher sprechen könnte. Auch leider Gottes muss ich jetzt ganz, ganz ehrlich sagen, Ihre wertvollen Worte gehen bei mir manchmal verloren, weil es manchmal halt ein bisschen schnell gehen muss, vielleicht auch. Ach, dann denke ich, oh, wie schade, hast du es wieder nicht verstanden. Und der heilige Paulus sagt ja auch, man kann in jeder Lage beten und im Winter bete ich einfach manchmal die Stundengebete oder am frühen Morgen in meinem Lager oder auf meinem Lager und da verstehe ich, wenn die Worte jetzt nicht so bekannt sind oder wenn es dann die geistlichen Schwestern oder wie auch immer gemeinsam beten dann und dass der Psalm vielleicht auch nicht so bekannt ist, dann versteht man einfach nichts mehr. Was kann man denn da dagegen tun?
1: Zunächst einmal habe ich gedacht, ich werde jetzt die Moderatoren ermahnen, dass sie deutlicher aussprechen. Jetzt gilt es mir selber. Ja, ganz, ganz selten bekomme ich auch diese Briefe, dass ich deutlicher sprechen, artikulieren soll, nicht so schnell. Okay, ich bemühe mich schon, muss offensichtlich noch ein bisschen zulegen. Gerade so in der, ich spreche immer frei in der Mittagsansprache. Und da jagt dann ein Gedanke den anderen, dann kann es schon sein, dass die Sprechgeschwindigkeit zu hoch ist. Also ich versuche mich zu bessern, was auch die Mitarbeitern so weitergeben. Ja, wenn natürlich Klöster beten, ist es ein bisschen schwierig, das verstehe ich. Wenn dann noch so die Nähe zum Mikrofon nicht immer ganz gegeben ist. Und wir haben in der letzten Zeit da Gebetsgemeinschaften ausgetauscht und wir schauen schon, dass es da, dass sich da Fortschritte abzielen. Vielleicht hilft es, wenn man vorher die Psalmen ansagt, dass sie die dann nachschlagen können. Aber ansonsten, wir gehen eigentlich jedem Hinweis nach. Wenn gesagt wird, das ist ein bisschen verschliffen oder bei den geistlichen Gemeinschaften. Wir haben da schon enorm viel bewegen können, dass es wirklich deutlicher ist. Aber danke für diesen Hinweis.
7: Ich bitte auch um Entschuldigung, Herr Pfarrer Kocher, dass ich das jetzt. Ich bin auch auf der anderen Seite froh, dass ich es angebracht habe. Ich war vorher ein bisschen sehr aufgeregt. Soll ich nicht? Aber ich selbst bin auch Lektorin und bemühe mich wirklich auch sehr, weil es sind ja auch sehr viele ältere Menschen im Gottesdienst. Und es hören ja auch, es ist ja hier ein Radio zum Hören. Und es sind ja auch wahrscheinlich viele ältere Menschen. Vielleicht tue ich denen auch einen kleinen Gefallen damit, wenn ich einfach mich mal jetzt getraut habe und das gesagt habe, dass man einfach, dass die vielleicht auch froh drum sind, wenn ein bisschen, nicht immer, ich weiß ja, wie es mit der Zeit ist und so weiter, ein bisschen langsamer und das Artikulieren, das ist ja auch das Wichtige, auch beim Reden, wie gesagt, ich bin auch selbst Lektorin und bemühe mich ja dann auch immer langsam und deutlich zu sprechen, damit halt auch die älteren Herrschaften.
1: Ja, danke, Frau Heger, Ihr Anliegen ist angekommen. Wir hatten eine sehr strenge Ausbildung im Priesterseminar in Bezug auf Sprecherziehung. Also wir wurden da richtig gedrillt. Das war jede Woche einmal und das über Jahre hinweg. Und wir mussten dann so Sprechübungen im Zimmer machen. Solabü, solabü, nie rein, das weiß ich noch wie heute, obwohl es schon lange her ist. Also ich werde mir an der eigenen Nase fassen und versuchen, langsamer und präziser zu sprechen. Das wird den werde es auch den Moderatoren weitergeben. Am Schluss ist es manchmal tatsächlich so, um 13 Uhr am Mittwoch, wenn ich auf Sendung bin oder jetzt dann, wenn ich sehe, die Sekunden laufen mir davon, Radio Vatikan um 16 Uhr muss unter allen Umständen zugeschaltet werden. Die Leute wollen aber noch eine Antwort, dann kann es schon sein, dass ich das herauspresse und dass es dann sehr zu schnell geht. Danke. Frau Johanna Winters, Sie rufen aus dem Ostallgäu an. Grüß Gott.
8: Grüß Gott, Herr Pfarrer Kocher. Sie haben vorhin was gesagt, ganz am Anfang von den letzten 50 Jahren unserer Kirche. Und da muss ich Ihnen sagen, ich habe auch in diesen Jahren meine Kinder geboren und großgezogen. Aber ich weiß nicht, ob der Kirche das wirklich so bekannt ist, was Eltern, die katholisch sind und ihren Glauben ernst nehmen, was die für eine Mühe und eine Not haben, Kinder in diesen Jahren aufgewachsen sind, beim Glauben zu halten und wirklich auch wieder katholischen Glauben weiterzuleben. Ob das in den Schulen war, ob in den Volksschulen, in den Gymnasien, in den Universitäten, bei den Freunden, Herr Pfarrer Kocher, bei den Nachbarn, überall. Nicht einmal, dass man mal die Freude hat, dass mal irgendjemand auch das Gleiche sagt oder miterlebt. Also von allen Seiten, das kann man sich wahrscheinlich als Priester gar nicht vorstellen, was das für katholische, gläubige Eltern bedeutet, wenn in diesen Jahren, und dann will man, dann mehr sagt man dann immer, ach, wenn die dann erwachsen sind, jetzt egal, von 18 bis, was sehe ich, bis 60 und was, dann ist es nur noch denen ihre Sache. Und dann sind die selbstständig und müssen für sich alleine verantworten, wenn ich also da mal drüber was sage oder klage oder irgendwie drüber spreche. Da ist immer meine Meinung. Ich bin nicht der Meinung, weil ich immer sage, egal wie die eigenen Kinder sind, also wenn man Eltern ist, will man doch, dass die am Ende des Lebens, und das ist auch unser Ziel, auch mal in den Himmel kommen. Aber das, was da gelehrt worden ist, also das ist so weit weg vom katholischen Glauben, aber da hat auch unsere Kirche ganz, ganz viel Schuld auch mitgehabt. Weil die haben das auch kein bisschen forciert, dass das wieder von dieser modernen Welle wieder ganz normal, wenn ich nicht die Priester in Wickratsbad und Maria Vesperwil gehabt hätte. Also ich glaube, dann wäre ich verzweifelt. Aber da konnte man immer wieder auch ein bisschen sich diesen Trost holen, dass der liebe Gott vielleicht das doch anders sieht, ja. und damit hilft.
1: Danke. Danke, Frau Winter. Darf ich vielleicht antworten? Also zunächst einmal, Maria Vesperbild würde ich tatsächlich so unterstreichen. Das ist ungefähr 15 Kilometer von dem Ort, wo ich aufgewachsen bin, entfernt. Meine Mama schon ist immer wieder dorthin gefahren, hat Gottesdienste besucht. Und ich selber habe dort ein entscheidendes, bei einer Beichte, Berufungserlebnis gehabt. Es ist tatsächlich so, dass man durch einen sauren Regen geschickt wird. Das war auch zu meiner Zeit nicht anders. An den Universitäten, was ich dort teilweise in der Bibelexegese gehört habe, war dazu angetan, weil doch ziemlich das Entmythologisierungsprogramm von Rudolf Bultmann gelehrt worden ist, also da, wo die Heilige Schrift jeder Übernatürlichkeit entkleidet wird, vom Glauben abzufallen. Heute ist das Fest des heiligen Antonius von Padua. Warum sage ich das? Mein Glück war, dass ich im Speicher bei uns eine Ausgabe, schon ziemlich alt, von Professor Dr. Otto Bitschnau, hat fast 30 Auflagen erlebt, aus dem vorletzten Jahrhundert gefunden habe und jeden Tag die Geschichte eines Heiligen gelesen habe. Und da kamen Wunder vor, Don Bosco, die Auseinandersetzung mit dem Satan, Pfarrer von Ars, Padre Pio, der war damals natürlich noch nicht drin in dieser Biografie, mit der Bilokation, mit Gaben der Heilung. Also all das, was in der Bibel auch steht, kam sehr reichlich im Leben der Heiligen vor. Und das hat mich bewahrt, als ich dann in der Vorlesung später gehört habe, wird zwar so berichtet mit dem Brotvermehrung, aber die Leute haben einfach etwas zum Essen mitgenommen. Als Jesus gesegnet hat, haben die Leute dann Mut gehabt, auch ihre Speisen herauszunehmen. Und das war dann das Wunder der Brotvermehrung. Also diese so unglaublich rationalistisch primitive Sicht hat mich in der Hinsicht nie angefochten. Weil ich habe wirklich so oft zu mir gedacht, du kannst da draußen vorlügen, was immer du willst. Ich glaube dir kein Wort, weil ich es vom Leben der Heiligen her anders weiß. Und wenn die schon Wunder wirken konnten, dann auch Don Bosco. Da standen Leute daneben, als der Korb nicht leer wurde mit Broten und hunderte Schüler dann satt wurden. Also wissen Sie, was können Sie anders tun, als Ihre Kinder immer wieder dem Herrn, heute Gottesmutter, Ihr Gedenktag, Ihrem unbefleckten Herzen zu weihen und selber auch immer wieder nach Möglichkeiten zu suchen, um den Leuten zu helfen. Zum Beispiel, jetzt, ich habe das mittags ganz kurz angesprochen, ein Jahr, nicht immer ein Jahr nach dem Tod, hat ein unbekannter Mann, ein Franziskaner, auf Geheiß seines Ordensoberen, eine Biografie des heiligen Antonius von Padua verfasst. Und die hat sich gewaschen. Assidua heißt das. Das findet man irgendwo im Netz. Das sind unvorstellbare Wunder passiert am Grab des Heiligen. Und diese Schrift war erst ein Jahr, das war den Zeitgenosse, hat den Antonius noch gekannt, nach dem Heiligen herausgekommen. Also der hat da nichts irgendwie erfunden, weil die Leute hätten ja da protestiert und gesagt, was schreibt denn der da alles zusammen? Kranke, Blinde, Lahme, Wassersüchtige, Epileptiker, Tote, die auferweckt worden sind, Aussätzige, ganze Berge von Krücken am Grab des Heiligen. Also ich gebe jetzt einfach nur, weil heute Antonius von Padua ist unser Patrozinium, einfach diesen einen Tipp weiter. Mich hat das damals unheimlich geprägt. Ich habe ein Gebetszettelchen gefunden und das war ein Hinweis von oben mit einem Satz von Johannes dem 23., Papst Johannes der Gute, wie man ihn genannt hat. Studiere eifrig das Leben der Heiligen und du wirst dich Gott mit Riesenschritten nähern. Das ist natürlich keine Antwort auf ihre keine umfassende Antwort auf Ihre Frage, aber es war den Weg, den Gott mich geführt hat, und das passt heute zu den Festgeheimnissen des Tages. Vielleicht, dass Sie einfach mal überlegen, auch Eltern, die jetzt zuhören, da gibt's ja unglaublich spannende Biografien von Heiligen, und das prägt dann schon Menschen. Abgesehen davon bin ich heute am Vormittag am Schreiben an einem Buch über Jesus Christus, wo ich von der Bibel selbst ausgehend diese ganzen entmythologisierenden Darstellungen im Grunde genommen in der Luft zerreiße. anhand von wirklich seriöser biblischer Exegese. Ich habe unglaublich viele Bibelbücher gelesen von renommierten Gelehrten und werde das in einem Buch von 100 Seiten zusammenfassen. Es kommt noch vor Weihnachten heraus. Frau Winteres, beten Sie für diese Personen und treten Sie einfach tapfer für Ihren Glauben ein und lassen Sie die Hoffnung nie sinken. Und beten Sie weiterhin, dass Sie einfach den Weg gehen. Ich hoffe, dass Ihnen ein bisschen, es ist ja nur ein Element einer Antwort, helfen habe können. Frau Winter?
8: Wenn von evangelisch und katholisch, da ist bei uns im Gebetskreis auch manchmal die Diskussion, evangelischen sind doch die, machen dasselbe und so weiter. Ich sage dann immer, hast du bei den evangelischen Christen, und das gibt wunderbare Leute, aber hast du da schon jemals was gehört von eucharistischen Wundern, die da vielleicht passiert sind, auch vom Abendmahl? Das gibt doch nur im katholischen Glauben. Siehe Carlo Acutis und was Dr. Peter, der das alles aufgeschrieben hat, über 400. Ja. Und aber das ist auch etwas, ich habe schon überall gesucht, von diesen eucharistischen Wundern, diese Zusammenfassung mal von irgendjemand, mal von ganz vielen, ich weiß nur so, diese 5 Büchlein vom Miriam Verlag, aber angeblich gibt es ja so viele. Das sind auch eigentlich doch so unglaubliche Beweise, wenn die Eucharistie, was sie da an sich vollbringen kann und welche Wunder dadurch geschehen sind, das wird von unserer Kirche auch kaum irgendwie bekannt gegeben.
1: Es wird viel zu wenig beachtet. Auch Papst Franziskus hat in Buenos Aires als Weihbischof ein Wunder erlebt. Das wurde dann untersucht. Man hat, weil das plötzlich so ein Stück Fleisch geworden ist, man hat es dann einem renommierten Herzspezialisten in New York übergeben. Und der hat gesagt, das ist vom Herz, das war ein Spezialist, der das bestimmen konnte, vom Herzmuskelgewebe eines Menschen entnommen, Gruppe AB, der in äußerster Agonie sich befindet. Und dann hat man ihm gesagt, ja, das ist von dieser Hostie. Das heißt, die Hostie ist Herzensgabe des Herrn. Also wissen Sie, wenn jemand dann, da gibt es wirklich gute Bücher, ich habe mehrere bei meiner Bibliothek über die eucharistischen Wunder, und Sie können halt nur darauf hinweisen, ob das angenommen wird oder nicht, liegt ja nicht mehr in Ihrer Hand. Aber ja.
8: Also. Ja, ich denke oft bei den Predigten, wir haben hier wunderbare Priester, nichts dagegen. Aber ich denke mir immer, wenn die Priester bei der Predigt, da wird manchmal einfach das Evangelium halt nochmal jedes Jahr ist das Gleiche immer wieder wiederholt. Da denke ich mir manchmal, für mich ist es nicht wichtig, aber für Leute, die nur einen schwachen Glauben haben, wenn man solche eucharistischen Wunder ruhig gerne auch mal in der Predigt erzählen würde, das ist so was Bewegendes und wo die Leute auch zum Nachdenken kommen und ein bisschen mehr vom Glauben verstehen.
1: Ja, das ist richtig. Ich bitte jetzt um Verständnis, wenn ich jetzt auch andere Zuhörerinnen auf Sendung schalten werde, das ist richtig. Und wenn

0: meine Kinder wollen das nicht ansehen. Die sagen, du brauchst bloß andere Menschen, mit denen du zusammensprichst, dann wird es gut. Aber ich kämpfe gegen mich und ich komme nicht an. So schwer ist das, dazu zu kämpfen. Verstehen Sie mich?
1: Ich verstehe Sie.
0: Dann lege ich mich bloß am Bett und dann bete ich wieder, dann stehe ich wieder auf, aber das ist ja kein Leben.
1: Und die Ärzte können nicht helfen mit ihren mit schmerzberuhigenden Medikamenten?
0: Ja, ich habe ja schon schmerzberuhigende Medikamente. Aber ich bete, lieber Gott, ich weiß nicht, wie lange ich das noch aushalte.
1: Sie können beten Sie sollen beten wie Jesus Christus im Garten Gethsemane. Vater, wenn es möglich ist, soll dieser Kelch an mir vorübergehen, also dieser Kelch des Leidens, aber nicht mein, sondern dein Wille soll geschehen. Und immer wieder um Kraft bitten. Ich notiere mir jetzt Ihren Namen. Ich werde heute für Sie noch, ich habe noch einen Rosenkranz nicht gebetet, Sie in besonderer Weise mit hineinnehmen. Darf ich über Sie beten?
0: Ja, selbstverständlich.
1: Himmlischer Vater, ich danke dir fürs Leben von der Frau Felicitas Klesse, ich bitte dich, du siehst ja, wie sie leidet, wie sie kaum mehr auf die Füße kommt. Ich bitte dich, dass dein guter Geist auf sie herunterkommt. Segne die Abwehrkräfte in ihrem Körper. Alles, was ungut krank macht, bösgeistig verwirrend, zerstört ist, krank macht, das bitte ich, dass in der Binde- und Lösegewalt von Körper, Seele und Geist abgelöst wird. Herr, ich bitte dich, jetzt in diesem Augenblick, ich brauche es nicht auf Dauer, aber für sie, um die Gnade der Krankenheilung. Dass du mir diese jetzt schenkst, wenn ich über sie bete, und dass das Gebet so viele, die mit uns verbunden sind, auch wirkt. Du hast gesagt, was ihr den Vater in deinem Namen bittet, das werde ich euch tun. Und so bitten wir dich, Herr Jesus Christus, bitte du jetzt den Vater in deinem Namen, dass in der Kraft des Heiligen Geistes Frau Klesse geholfen wird, entweder in einer Heilung oder in einer Kraft, die ihr zuteil wird, dass das Ganze tragen kann. Und so seiest du gesegnet, geschützt, geheilt im Namen des Vaters und des Sohnes und des Heiligen Geistes. Amen.
0: Hätte ich noch bloß eine kurze Frage.
1: Ganz, ganz kurz, weil die Sendezeit ist vorbei.
0: Ich bin ja jetzt noch Ostern, war ich noch in der Kirche und ich habe Mundkommunion eingenommen. Dann wurde ich von den die in der Kirche waren, ausgeschimpft, dass ich Mundkommunion eingenommen habe, das wäre unhygienisch.
1: Es ist ein Schwachsinn. Die Menschen, Entschuldigung, wenn ich da gleich reingehe, weil die Sendezeit ist wirklich gleich vorbei. Die katholische Kirche hat es ausdrücklich freigestellt, ob man das mit der Hand oder auf den Mund nimmt. Und wir sollen jetzt doch endlich einmal aufhören, das ständig bei anderen zu beurteilen. Es kommt auf das Herz an. Ich weiß nicht, warum so viele das einfach nicht kapieren. Und da ist dann Hand oder Mund eher etwas Sekundäres. Und wir können nicht in das Herz eines Menschen hineinschauen. Die Handkommunion kann in der richtigen Haltung empfangen werden, wenn ich mich als Bettler verstehe, der mit leeren Händen vor Gott steht. Die Mundkommunion kann richtig verstanden werden, wenn ich sage, ich nehme es mir nicht selber, ich lasse es mir schenken. So habe ich es immer als praktiziert, als ich noch kein Priester war. Lassen wir doch den anderen diese Freiheit und schreiben wir ihnen nicht dort etwas vor, wo die Kirche die Freiheit den Menschen lässt. Danke, Frau Klesse, danke für Ihre guten Rückmeldungen. Jetzt geht's gleich weiter nach Rom. Alles Gute, Ihr Pfarrer Kocher.

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1: Papst Leos Rückkehr nach Rom mit Hindernissen. Kinderschutzkommission mit neuen Statuten, regelt Kompetenzen und Verfahren und 40 Jahre Priester. Im Gespräch mit Monsignore Georg Austen. Das und mehr hören Sie in dieser Sendung. Ich bin Mario Galgano. So etwas hat es in der neuzeitlichen Geschichte von Papstreisen noch nie gegeben. Wegen technischer Probleme konnte das Flugzeug von Leo XIV., das ihn von den Kanarischen Inseln nach

0: Umzug bringen sollte, nicht abheben. Um 23.05 Uhr am Freitagabend ist der Papst in Rom dann doch noch gelandet. Zur Verblüffung der Anwesenden auf dem Flughafen von Teneriffa stieg also der Papst am frühen Freitagabend aus der Iberia-Maschine wieder aus. Der spanische König Felipe, der ihn zuvor verabschiedet hatte, begleitete ihn die Gangway hinunter und ins Flughafengebäude hinein. Auf Telegram teilte das vatikanische Presseamt später mit, dass der spanische König dem hohen Gast sein eigenes Flugzeug zur Rückkehr nach Rom angeboten habe. Das habe der Papst angenommen. Und vom Rückflug zur Rückschau. Bischof José Mazuelos hat den Besuch von Papst Leo auf den Kanarischen Inseln im Gespräch mit den vatikanischen Medien als ein Signal für die Bevölkerung der Region bewertet. Die Menschen in seinem Bistum fühlten sich von den politischen Institutionen häufig unberücksichtigt, so der Bischof. Er hob auch hervor, dass es der erste Besuch eines Papstes in der Geschichte dieser Inseln gewesen sei. Laut Angaben des Bischofs traf das Kirchenoberhaupt in Las Palmas auf eine Gesellschaft, die durch politische Polarisierung und ideologische Debatten bewegt ist. Mazuelos verwies darauf, dass sich die Einwohner der Kanarischen Inseln in Krisensituationen wie im Zusammenhang mit Migrationsbewegungen oder dem Auftreten des Hunter-Virus beim Eintreffen von Schiffen von der Politik nicht ausreichend unterstützt fühlten. Trotz dieser Faktoren betonte der Oberhirte, dass es innerhalb der Bevölkerung der Inseln keine rassistischen Reaktionen oder Ablehnung gegenüber den ankommenden Migranten gegeben habe. Die Aufnahme von Menschen gehöre zum Kern der kanadischen Kultur, was der Bischof als ein wesentliches Merkmal der lokalen Gesellschaft hervorhob. Zum Besuch des Papstes und der Bedeutung dieser Visite sagte der Bischof:
1: Tantas veces nos hemos sentido solo.
0: Es handelt sich um eine Region, die sich oft verlassen und an den Rand gedrängt fühlt. Niemand schenkt ihr Beachtung. Man sagt, ach, die Kanarischen Inseln, das ist ja quasi Afrika. Dass der Papst nun hierher kommt, ist eine Ehre, eine echte Ehre und eine Freude für diese Menschen. Auch die Kirche fühlt sich vom Heiligen Vater geliebt und spürt, dass sie zumindest von der Kirche und vom Papst nicht im Stich gelassen wird. Der Bischof benannte zudem zentrale Aufgaben Bereiche für die lokale Kirche, zu denen die Begleitung und Strukturierung der Migrationsprozesse sowie der Umgang mit der fortschreitenden Säkularisierung gehörten. Durch den raschen Ausbau des europäischen Tourismus auf den Inseln habe sich eine ländlich geprägte Struktur hin zu einer vom Wohlstand beeinflussten Gesellschaft gewandelt. Mazuelos stellte fest, dass dabei traditionelle Bindungen teilweise nachgelassen hätten, während die Marienverehrung als Element des Glaubens fortbestehe. Das Motto des Papstbesuches, erhebt eure Augen, sollte die Kirche darin bestärken, als offene Institution zu agieren.
1: Y sobre todo le abren un camino, o bien de estudio, o bien de trabajo.
0: Die mediale Resonanz auf die einwöchige Reise von Papst Leo XIV. Nach Spanien war intensiv und vielschichtig. Die Zeitungen beleuchteten in ihren Samstagsausgaben zum Abschluss des Besuchs sowohl die kirchenpolitischen Akzente in Madrid als auch die stark debattierten Botschaften zur Migrationsfrage auf den Kanarischen Inseln.
2: Die französische Zeitung Le Figaro betont die kulturhistorische Dimension des Besuchs und schrieb, dass Leo XIV. In Spanien das christliche Gedächtnis Europas wiederbelebt. In Madrid, Barcelona und auf Teneriffa habe der Papst die spirituelle und moralische Verantwortung des Katholizismus in den Vordergrund gestellt. Die italienische Tageszeitung Il Foglio wertete die Reise als ein Zeichen des Aufbruchs für den Kontinent. Der Erfolg der Papstreise nach Spanien zeigt, dass der Westen noch nicht völlig untergegangen ist. Das Blatt hob hervor, dass der Pontifex Europa wieder in das Zentrum seiner Aufmerksamkeit gerückt habe. In Bezug auf den vielbeachteten Auftritt im Parlament merkte La Vanguardia an, dass die Ansprache vor den Corte General von einer lang anhaltenden Standing Ovation der Parlamentarier begleitet wurde. Die Schlussstation des Papstes auf den Kanarischen Inseln bildete den inhaltlichen Schwerpunkt vieler Analysen. Die spanische Zeitung El País berichtete unter der Schlagzeile »Leo XIV. Verabschiedet sich von Spanien mit einem Bad von Umarmungen für die Migranten«. Der Bericht verdeutlichte jedoch auch die lokalen Spannungen. Während die kanarische Bevölkerung den Papst schätze, gelte dies nicht im gleichen Maße für die Migration an sich, da viele Inselbewohner der Ansicht seien, es gäbe keinen Platz mehr. El País zitierte den Papst mit den Worten, dass Integration bedeute, ihre Sprache zu lernen und ihre Gesetze zu respektieren. Diese differenzierte päpstliche Haltung spiegelte sich auch in der britischen Presse wider. The Daily Telegraph titelte: Papst sagt, Migranten müssen die Gesetze ihrer neuen Heimat respektieren. Die Zeitung verwies darauf, dass die katholische Kirche keine Politik der offenen Grenzen vertrete, sondern eine Balance zwischen humanitärer Pflicht und staatlicher Ordnung anstrebe. Auf der anderen Seite verurteilt das Kirchenoberhaupt die mangelnde Solidarität der Staatengemeinschaft. Die italienische Zeitung Il Manifesto hob die scharfe Kritik des Papstes an der europäischen Abschottung hervor. Migranten, der Papst. Schluss mit der Gleichgültigkeit gegenüber Schiffbrüchen und unterlassener Hilfeleistung. Laut der argentinischen Zeitung Clarín kritisierte Leo XIV. Direkt die Europäische Union und mahnte, dass Europa nicht die Menschenwürde proklamieren und sich gleichzeitig daran gewöhnen könne, dass das Mittelmeer und der Atlantik zu Friedhöfen ohne Grabsteinen werde. Zudem richtete er in Avenir einen Appell an kriminelle Netzwerke. Leo XIV. An die Schleuser: Stoppt und bekehrt euch. Neben den zentralen Themen Migration und Kirche griffen die Medien auch kritische Stimmen auf. Die italienische Zeitung Domani berichtete über die Reaktionen von Betroffenen im Kontext der Aufarbeitung von Missbrauchsfällen im spanischen Kloster Montserrat, einem historisch belasteten Epizentrum, und titelte: Papst Leo und der Missbrauch in der spanischen Kirche – die Wut der Opfer. Das Ende der Reise wurde schließlich von einem unvorhergesehenen Zwischenfall dominiert. Nach der Abschiedszeremonie in Teneriffa zwang ein Motorschaden an der Maschine der Fluggesellschaft Iberia den Papst und sein Gefolge zum Verlassen des Flugzeugs. Il Messaggero beschrieb die Situation humorvoll und stellte fest, dass das Flugzeug eher einer archäologischen Zeugenschaft der kommerziellen Luftfahrt als einem Papstflieger geglichen habe. Die Rettung kam von höchster staatlicher Stelle. König Philippe VI., der für die Verabschiedung anwesend war, stellte kurzfristig sein eigenes Falcon-Flugzeug zur Verfügung. Während die mitreisenden Journalisten und Bischöfe auf der Startbahn zurückblieben, flog der Papst an Bord des königlichen Jets zurück nach Rom. Für Radio Vatikan, Nele Maßmanns.
0: Das Presseamt des Heiligen Stuhls hat die aktualisierten Statuten der päpstlichen Kinderschutzkommission Tutela Minorum bekannt gegeben. Die Genehmigung durch Papst Leo XIV. Erfolge ad experimentum für einen Zeitraum von 3 Jahren. Die Überarbeitung der seit 2015 bestehenden Statuten wurde notwendig, um das Gremium an die Vorgaben der im März 2022 verkündeten apostolischen Konstitution Praedicat Evangelium zur Neuordnung der römischen Kurie anzupassen.
3: Der Präsident der Kommission, Erzbischof Thibaut Verny, erklärte, dass die neuen Statuten auf Rückmeldungen von Betroffenen, Fachleuten des Kinderschutzes und Erfahrungen der Ortskirchen basieren. Die Richtlinien zielen darauf ab, Schutzkonzepte in die Strukturen der Kirche einzubinden. Zu den Kernelementen gehören die Berücksichtigung von Perspektiven der Opfer und Überlebenden sowie der Definition des Verhältnisses zu anderen Behörden im Vatikan. Die Regelungen dienen der Festlegung von Verantwortlichkeiten und Verfahrensweisen auf internationaler Ebene. Die Richtlinien definieren die Kinderschutzkommission als Beratungsorgan für den Papst im Bereich des Schutzes von minderjährigen und schutzbedürftigen Personen vor Missbrauch. Die Berichte Erstattung an das Kirchenoberhaupt erfolgt über den Präsidenten. Das Gremium ist dem Dikasterium für die Glaubenslehre zugeordnet und arbeitet mit diesem beim Informationsaustausch, der Entwicklung von Schutzmethoden, der Erstellung des Jahresberichtes und bei Ausbildungsprogrammen zusammen. Der Präsident oder der Sekretär der Kommission sind gesetzte Mitglieder des Dikasteriums für die Glaubenslehre. Zudem nehmen Vertreter dieses Dikasteriums als Beobachter an den Plenarversammlungen der Kommission teil. Die Kommission steuert den Dienst an der Gesamtkirche. Durch die Förderung lokaler Verantwortlichkeiten und Kompetenzen der Kuriendikasterien, ohne direkt eine regierende Funktion auszuüben. Das Gremium unterstützt die Ortskirchen beim Aufbau von regionalen und nationalen Meldesystemen sowie von Anlaufstellen. Diese Einrichtungen haben die Aufgabe, Betroffene anzuhören und zu begleiten, wobei der Schutz von Daten, Vertraulichkeit und Persönlichkeitsrechten vertraglich geregelt ist. Die Kommission kann in Zusammenarbeit mit dem Dikasterium für die Glaubenslehre in die Abläufe der Ad Limina-Besucher eingebunden werden. Über die Konferenzen der höheren Ordensoberen erfolgt zudem eine Kooperation im Bereich der Ordensgemeinschaften zur Vermittlung von Verfahrensweisen und zur Stärkung der Eigenverantwortung der jeweiligen Institute. Die Kommission erarbeitet einen jährlichen Bericht über die kirchlichen Schutzmaßnahmen und Verfahren. Dieses Dokument entsteht unter Beteiligung der Dikasterien und lokaler Kirchenstrukturen. Nach einer Konsultation mit dem Staatssekretariat wird der Bericht dem Papst vorgelegt, der über die Veröffentlichung entscheidet. Der Bericht erfasst den Stand des Kinderschutzes in der weltweiten Kirche und unterscheidet zwischen überprüften Maßnahmen, erklärten Praktiken, eingegangenen Informationen, strukturellen Defiziten und Empfehlungen. In Absprache mit dem Staatssekretariat kann die Kinderschutzkommission den Leitungen der Dikasterien Empfehlungen übermitteln. Bei wiederholten Verstößen oder Mängeln in lokalen Schutzsystemen leitet das Gremium seine Bewertungen an das zuständige Dikasterium weiter, welches die jeweilige Entscheidungsbefugnis behält. Das Ziel bleibt die Etablierung eines gemeinsamen Rahmens, dessen Grundsätze unter Berücksichtigung lokaler Kontexte und des jeweiligen staatlichen Zivilrechts umgesetzt werden. Die Kommission umfasst maximal 23 vom Papst ernannte Mitglieder. Die Leitung obliegt dem Präsidenten, der von einem Sekretär unterstützt wird. Das Gremium tritt zweimal jährlich zu einer Plenarversammlung zusammen und ist in regionale Gruppen sowie Arbeitskreise unterteilt. Die Führungsebene wird durch einen Exekutivrat beraten, dem der Präsident, der Sekretär und drei Kommissare angehören. Dieses ständige Organ kann durch zwei externe Sachverständige für finanzielle und administrative Fragen ergänzt werden. Für die Umsetzung des Mandates können zudem regionale Berater herangezogen werden. Für Radio Vatikan, Anne Preckel.
0: Der Generalsekretär des Deutschen Bonifatiuswerkes, Monsignore Georg Austen, feiert Priesterjubiläum. Unsere Kollegen vom Domradio haben mit ihm darüber gesprochen.
4: Also es ist für mich kein Anlass zu jubilieren, sondern einfach Gott und den vielen, vielen Menschen, denen man an unterschiedlichsten Personen, an unterschiedlichsten Orten begegnet ist, Danke zu sagen. Und mir war wichtig, das mit dem Bonifatiustag zu verbinden, weil ich beim Bonifatiuswerk als Generalsekretär arbeite, auch unsere Mitarbeiterinnen und Mitarbeiter dabei sein werden. Denn das muss ich auch sagen, Priester sein kann man nie allein. Es geht nur gemeinsam, Kirche zu gestalten, Kirche zu erleben. Und auch die Freude am Glauben weiterzugeben mit allen Schwierigkeiten und Problemen.
0: An diesem Sonntag kurz vor 12 übertragen wir live und auf Deutsch das Mittagsgebet mit Papst Leo XIV. Mehr dazu auf unserer Internetseite. Im Abendprogramm Unser Sonntag mit Pater Johannes Lechner. Jesus ist ein guter Beobachter, der die Not der Menschen sieht und handelt, so Pater Lechner, in der Betrachtung zum Sonntagsevangelium.
5: Wenn du den Himmel suchst, ist er der Weg. Wenn du in der Finsternis bist, ist er das Licht. Kostet und seht, wie gut der Herr ist. Selig der Mensch, der auf ihn vertraut.
0: Auch wir sind aufgefordert, den Blick nicht abzuwenden, sondern die Weltsprache Mitgefühl zu nutzen. Mehr dazu in der Sendung Unser Sonntag. Aus dem Studio in Rom verabschiedet sich Mario Galgano. 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

0: Radio Horeb, Leben mit Gott, heute am Samstag, dem 13. Juni. Mein Name ist David Kreuter. Es ist jetzt 16.20 Uhr, 20 nach 4. 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

0: Radio Horeb, Leben mit Gott, heute am Samstag, dem Gedenktag des unbefleckten Herzens Mariä, hier am 13. Juni. Es ist jetzt 16.25 Uhr, 5 vor halb 5. Mein Name ist David Kräuter. Hier folgt gleich unser Kurs 0, die Grundlagen des Christseins, um halb 5. Statt zum Nudelholz der Vorwürfe sollen Ehefrauen besser zum Schwert des Wortes greifen und für ihre Ehemänner beten. Entdeckt hat das Marie-Sophie Maasburg und sie erzählt im Kurs 0 heute von ihren Erfahrungen und der Veränderungskraft dieses Gebetes in mittlerweile 1000 von Ehen. Schwert statt Nudelholz, finde deine Berufung als Ehefrau. Darum geht es hier gleich im Kurs 0. 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Und heute Abend der Rosenkranz, auch ein besonderer Rosenkranz um 19.45 Uhr, Viertel vor acht. Den beten wir nämlich gemeinsam mit Kindern am Fatima-Tag, dem 13. eines jeden Monats. Das heute Abend um 19.45 Uhr beten Sie da gerne mit, gemeinsam mit den Kindern.
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0: Herzlich willkommen zum Kurs Null bei Radio Horeb. Am Mikrofon ist für Sie Astrid Mooskopf. Schwert statt Nudelholz. Marie-Sophie Marsburg hat die Waffe gefunden, die zu einer glücklichen Ehe verhilft. Zu einer Ehe mit Tiefe, mit Potenzial, mit einem Horizont, der Platz lässt für die Sehnsucht nach mehr. Die eigene Beziehung zu Gott zu stärken, in der Berufung als Ehefrau tief verankert und fest zu stehen und dem Ehemann wirklich den Rücken frei zu halten, ihm Stütze und Hilfe zu sein. Alles das bietet Schwert statt Nudelholz, eine Gebetsinitiative von Marie-Sophie Marsburg, die mittlerweile viele Tausende von Ehen berührt und verändert hat. Vielleicht kann es auch die ihre verändern. Und wie das ganz genau aussieht, darüber freuen wir uns heute mehr zu erfahren. Ich freue mich hier, Marie-Sophie Marsburg begrüßen zu dürfen, seit 2012 verheiratet. Ihr Mann ist Missionar im Gebetshaus Augsburg. Sie selbst sind Autoren. Aktuell sagen Sie, sind ruhend berufstätig. Sie sind Vollzeitmutter, mit ihr für ihre Kinder sind Sie da. Heute sind Sie bei uns im Radio und sprechen über Ihre Initiative. Frau Marsburg, herzlich willkommen.
1: Ja, schön. Schön, dass wir hier zusammenkommen. Hallo.
0: Wie ist es eigentlich zu diesem Namen gekommen, zu diesem Schwert statt Nudelholz? Denn weder das eine noch das andere legt unbedingt nahe, dass dem Mann Gutes angedeiht.
1: Ja. Also da muss ich vielleicht ein bisschen ausholen, wie das begonnen hat. Ich habe, als wir hier nach Augsburg gekommen sind, haben wir zusammen diese Jüngerschaftsschule, das sagt vielleicht nicht allen, was das ist. Das ist eine 10-monatige Schulung, wo man einfach lernt, im Alltag Jesus nachzufolgen und dass der Glauben ganz konkret wird. Und mein Mann hat das Vollzeit gemacht damals und ich hatte 2 kleine Kinder schon und habe nur so viel gemacht, wie das in meinem Alltag möglich war. Und als diese Phase beendet war, wir hatten hier eine Freundin kennengelernt, Resi. Resi ist ganz wichtig in dieser Geschichte, weil ich hatte, als diese Jüngerschaftsschule beendet war, hatte ich irgendwie den totalen Drang, mit ihr mal zu beten. Und das war gar nicht spezifisch auf ein Thema. Wir wussten noch gar nicht, wo das hinführt, sondern sie hatte auch das Gefühl, wir sollen mal miteinander beten. Und dann haben wir gesagt, wir treffen uns einfach mal. Und das war sehr spannend, weil wir haben uns im Gebetshaus getroffen in dem Fall. Und als wir uns trafen, war mir sofort klar, wir sollen für unsere Ehemänner beten. Und als ich der Resi das gesagt habe, hat sie gesagt, das passt genau, das trifft wie Arsch auf Eimer, also was richtig gut. Und dann haben wir einfach angefangen und das war für mich so ein wunderschönes Treffen, weil wir sofort geklickt haben im Gebet. Also wir konnten wunderbar miteinander einfach ins Gebet gehen. Ich habe von Resi sehr gelernt, sehr viel gelernt darüber, wie man beten kann, was man beten kann und wie man den Fokus und das Herz ausrichten kann auf Gott. Und da haben wir also in dieser Stunde haben wir gesagt, wir beten für unsere Ehemänner. Wie machen wir das? Wir nehmen uns eine Bibelstelle, haben die Bibel aufgeschlagen, haben irgendeine Stelle genommen und haben angefangen, damit zu beten. Und das war unfassbar stark. Da hat es wirklich, also ich würde sagen, geknallt im Geist. Und was dann sehr berührend war, als es fertig war, schaute Resi mich an und die war schon einige Jahre länger als ich verheiratet und schon viele Jahre war auch im Gebetshaus gewesen, hatte da auch als Missionarin schon gearbeitet, also echt eine starke Frau im Gebet. Und dann sagte sie, weißt du was, Isi, heute bin ich zum ersten Mal in meiner Berufung als Ehefrau richtig angekommen. Und das hat mich so berührt, das hatte ich überhaupt nicht erwartet und das war einfach wunderschön. Und ich weiß nicht, ob es noch an dem Tag war oder in den Wochen danach entstanden ist, aber dann kam der Resi die Idee, ob wir unser Treffen, wir haben uns ja erstmal nur zu zweit getroffen, es war überhaupt keine Initiative oder Gruppe, Schwert statt Nudelholz nennen sollen. Das kam einfach so, weil wir von Anfang an gesagt haben, warum beten wir mit der Bibel? Warum beten wir mit einem Wort Gottes? Und das tun wir, weil in Epheser 6, da wird ja so die Waffenrüstung Gottes beschrieben. Das ist vielleicht der ein oder anderen Hörerin bekannt. Und da wird so beschrieben, wie man sich bekleiden kann. Und unter anderem mit dem Schwert des Geistes, das ist das Wort Gottes. Und das fanden wir irgendwie so witzig, dass wir für unsere Männer mit dem Schwert des Geistes beten wollen und nicht, wie den Ausdruck kennt man ja, seinem Mann was mit dem Nudelholz drüber geben oder wartet die Frau schon mit dem Nudelholz zu Hause oder so. Und das ist uns irgendwie ins Herz gefallen und hat sich dann verfestigt. Und wir lieben diesen Namen, weil er genau das ausdrückt, was wir tun wollen, nämlich unseren Blick nach oben richten, in die Perspektive Gottes zu gehen und nicht auf der horizontalen Ebene mit dem Nudelholz unsere Männer so zusammenbauen und hämmern, wie wir das gerne möchten. Wäre vielleicht auch ganz schön, aber sicher härter und unmöglicher.
0: Wie hat es denn Ihre Perspektive auf Ihren Ehemann verändert? Also wenn Sie schon sich nicht mit dem Nudelholz bewaffnen, sondern mit dem Schwert des Wortes Gottes, hat es auch etwas daran geändert, wie Sie Ihren Mann sehen, wie Sie auch für ihn dann beten tatsächlich?
1: Ja, also ich denke, das verändert sich auch immer wieder, eigentlich jede Woche. Also wir treffen uns wöchentlich, immer am Dienstag.
0: Seit mittlerweile ja auch schon dann 9 Jahre, nicht wahr?
1: Ja, genau, seit 9 Jahren, ununterbrochen, das ist tatsächlich richtig cool. Und die Perspektive wandelt sich immer wieder, eigentlich jedes Mal, wenn wir ins Gebet gehen. Das ist ganz interessant. Sie hat sich natürlich auch im Ganzen über die Zeit gewandelt, aber es ist einfach ein Unterschied, ob ich aus meinen Bedürfnissen heraus, meinen Emotionen heraus, meinen Gedanken heraus meinem Mann begegne und ihn sehe, oder wenn ich mich prägen lasse von dem, was im Wort Gottes an Verheißung über ihn steht, an Hoffnungsvollen für ihn versteckt ist, an Geschenken, an Segen, an Potenzial, was vielleicht im Sichtbaren noch nicht da ist. Also was ich jetzt an meinem Mann noch nicht erkenne, aber eine Zusage habe aus dem Wort Gottes, weil Gott ist treu und größer als wir und größer als unsere Ehe, die was Wundervolles in sich trägt und die auch mir Hoffnung geben kann, auch in Situationen, wo ich jetzt keine Veränderung spüre, sie mir aber wünsche. Und ja, das ist total, das verändert sehr viel tatsächlich. Die Erfahrung, die wir auch gemacht haben, einige Ehefrauen, die dann, also über die Jahre hat sich das entwickelt, es hat erstmal angefangen, dass wir der einen oder anderen Freundin davon erzählt haben und schwupps waren wir, glaube ich, 15 bis 20 Frauen mit ganz, ganz vielen Kindern, die sich einmal wöchentlich im Gebetshaus damals getroffen haben, weil das für viele ein ganz großes Bedürfnis angesprochen hat, wie wir darüber erzählt haben. Und ich habe schon, was ich ganz oft gehört habe, ist, oh, das ist genau, was ich brauche, damit ich aufhöre zu nörgeln. Und weil es den Blick und die Worte auf was anderes richtet und auch eine andere Autorität und Kraft mit ins Boot holt, die mein eigenes Können, Nörgeln, Verändern übersteigt.
0: Ist das bei Ihnen aus einer Krise, einer Not entstanden?
1: Nein, muss ich sagen, ist es nicht, sondern es ist aus einer grundsätzlichen Liebe und Begeisterung für das Gebet und auch tatsächlich für die Bibel, also für das Wort Gottes. Das hatte ich jahrelang nicht. Ich hatte jahrelang eine große Trockenheit, wenn ich die Bibel gelesen habe. Das war aber in der Zeit davor, ist mir das irgendwie geschenkt worden, dass ich plötzlich sehr gerne die Bibel gelesen habe und mich damit auch befasst habe. Es war an diesem Tag, wo wir uns getroffen haben, für Resi und mich einfach klar, das war heute das erste Mal und wir hören damit nicht mehr auf. Das war aus keiner Krise heraus, aber es hat uns beide total schön positioniert. Also ich würde behaupten, es war einfach ein Ruf. Der Herr hat uns dahingesetzt und hat gesagt, das braucht's. Wir haben dann auch im Laufe der Zeit, auch sehr spannend geistig gesehen, unterschiedliche andere Perspektiven kennengelernt, die in dieser oder ähnlicher Form begonnen haben, für Ehemänner zu beten. Und da, also Resi sagt, das beschreibt das immer so, wenn der Heilige Geist eine Welle in Gang setzt, dann ist es schlau, sich einfach draufzusetzen und mitzuschwimmen, weil dann geht es in eine gute Richtung. Und meinem Gefühl nach haben wir das damals gemacht. Es war einfach, es war so dran, es war so spürbar. Es hat uns mit solcher Freude erfüllt, mit Kraft. Wir haben es wirklich seitdem, das ist der Morgen, an dem ich raus will, an dem, wo ich auf jeden Fall hin will, wo ich mich ärgere, wenn es nicht klappt. Und das ist schon, für mich ist es erstaunlich, 9 Jahre lang, dass das wirklich so ein Leben daraus kommt und so eine Freude und ganz viel Kraft.
0: Frau Maßburg, Sie haben davon gesprochen, von Ihrer Ehe, die etwas Wundervolles in sich trägt und von Gott, der größer ist als Ihre Ehe. Das scheint beide so Perspektiven zu sein, die mit diesem Gebet auch gewachsen sind ein Stück weit.
1: Ja.
0: Was ändert sich in Bezug auf Ihre Ehe, auf Ihren Platz, Ihrem Mann gegenüber? Was ändert sich an Ihrem Mann in Ihrer Perspektive?
1: Es gibt das ist, glaube ich, in Epheser 5, gleich vor der Waffenrüstung, gibt es einen Teil in der Bibel, da geht es um die göttliche Familienordnung. Und da wird so beschrieben, der Gott ist das Haupt des Mannes, der Mann ist das Haupt der Frau und so weiter. Viele kennen das, das ist auch oft sehr umstritten und Grund zur Auseinandersetzung. Und ich habe schon, das habe ich schon, bevor wir geheiratet haben, hat mir das eine sehr weise Frau in der Ehevorbereitung gesagt. Die hat gesagt, wenn du möchtest, dass sich in deinem Mann, im Herzen, im Innersten deines Mannes wirklich etwas ändert, musst du dich an seinen Chef wenden. Und das habe ich schon damals tatsächlich getan. Mir hat das auch total eingeleuchtet. Wenn diese göttliche Familienordnung richtig ist, gut ist, da Segen und Gnade durchfließt, wenn wir uns da reinstellen, dann ist es an mir, mich erstmal dazu befassen, wo bin ich denn in der Ordnung und wo ist dann mein Hebel? Und mich hat es total freigesetzt und inspiriert, dass ich direkt mit Gott, mit dem Chef, also würde man im Weltlichen ja auch sagen, wenn du willst, dass geschäftlich sich für deinen Mann was verändert, dann muss sein Chef da eingreifen. Der muss Entscheidungen fällen und der muss irgendwas auf die Spur setzen und so weiter. Und im Geistigen ist das sehr ähnlich. Und ich habe das tatsächlich auch schon, bevor wir Schwertstadt Nudelholz gegründet haben, habe ich schon da sehr spannende Erfahrungen gemacht, wenn ich wirklich auf die Knie gegangen bin und gebetet habe um Veränderung. Also ich kann da mal ein konkretes Beispiel erzählen. Ich hatte immer totale Sehnsucht danach, dass wenn wir miteinander beten, mein Mann und ich, das haben wir eigentlich von Anfang an gemacht, dass wir dabei auch in der Bibel lesen, dass wir konkret uns Futter aus dem Wort holen. Und irgendwie, das war nicht zu wollen. Und das, nicht, dass mein Mann die Bibel nicht gelesen hätte, aber im gemeinsamen Gebet kam das einfach nicht zu Potte. Und ich habe es wirklich auf verschiedene Weise versucht. Ich habe genörgelt. Ich habe ganz unauffällig mal eine Bibel auf sein Kissen gelegt am Abend. Keine Ahnung, unterschiedlichste Methoden probiert. Nichts hat gefruchtet. Dann habe ich irgendwann gesagt, okay, werde jetzt da nichts mehr zu sagen. Er hat alles gehört, was ich mir dazu wünsche. Und habe es einfach nicht mehr thematisiert und bin wirklich auf die Knie gegangen, habe gebetet und habe gesagt, ich habe Sehnsucht danach. Ich habe wirklich Sehnsucht danach. Und es ist nicht schnell gegangen. Ich muss nicht sagen, dass nach 3 Tagen das passiert ist. Aber nach ein paar Monaten kam mein Mann dann auf mich zu und sagte, er hätte eine super Idee, weil er hätte sich gerade irgendwie mit dem Johannesevangelium beschäftigt, ob wir nicht abends im Gebet immer einen Abschnitt davon lesen könnten, bevor wir ins Gebet gehen. Und ich habe innerlich so gejubelt. Es war seine Idee geworden, ist eh immer das Beste. Und es ist aus seinem Bedürfnis heraus dann gekommen. Und zwar wirklich dann eine wunderschöne Zeit, wie wir das Johannesevangelium zusammen gelesen und gebetet haben. Und ich musste keine Kraft mehr aufbringen, um das herbeizuführen, weil es in ihm diese Sehnsucht entstanden war. Ich hätte die nicht machen können. Ich hätte die da auch nicht pflanzen können. Ich hätte diese Veränderung nicht herbeiführen können. Ich durfte und sollte als Ehefrau auch sagen, was ich mir wünsche. Wir müssen nicht über alles schweigen. Wir dürfen durchaus kommunizieren. Aber es gibt einen Punkt, da kommen wir nicht weiter. Und da ist es einfach schön, sich an den Herrgott wenden zu können, der ja meinen Mann liebt, der ihn leiten will, der ihn führen will, der sein geistiges Oberhaupt ist, der ihm Autorität gegeben hat und der an ihm arbeitet in seiner Zeit und in seinem guten Plan. Und mein Plan und Gottes Plan sehen oft sehr unterschiedlich aus. Und das ist auch noch so ein Punkt bei diesem Gebet, dass mich das oft freisetzt, Gottes Pläne überhaupt zu sehen und auch anzunehmen, wenn sie jetzt außerhalb meiner Komfortzone sind zum Beispiel oder bedeuten, dass mein Mann Schritte geht, die herausfordernd sind für unser Familienleben oder auch für unsere Ehe. Wenn ich das Vertrauen haben kann, dass Gott in der Leitung und Führung ist, ist das ein totaler Unterschied. Und das trainiert sich durch das Gebet. Oder ich trainiere meinen Geist durch das Gebet, sagen wir so. Und das passiert immer wieder. Also es ist wirklich faszinierend, es ist wirklich wundervoll.
0: Marie-Sophie Marsburg. Mit ihr bin ich heute hier im Kurs Null bei Radio Horeb im Gespräch über eine Initiative, die sie 2017, vor jetzt 9 Jahren, mit ihrer Freundin Resi gegründet hat. Und zwar eine Gebetsinitiative mit der Bibel für ihre Ehemänner. Eine Initiative, die um sich gegriffen hat, die nicht nur bei ihr und ihrer Freundin stehen geblieben ist, sondern mittlerweile viele Ehefrauen berührt und in ihrem Leben, ihrer Berufung als Ehefrau unterstützt, stärkt und natürlich die Ehemänner stützt und stärkt und damit natürlich die ganze Familie. Über die Entstehung von Schwert statt Nudelholz, denn so heißt diese Initiative, haben wir eben gehört. Gleich geht es weiter damit, dass wir hören, wie es denn weitergegangen ist für so viele Ehefrauen, die sich an diese Gebetsinitiative drangehängt haben. Erfahrungen, die gemacht worden sind, vielleicht auch einige kritische Fragen. Das alles gleich nach einer kurzen Musikpause. Bleiben Sie dran. Ich bin Astrid Mooskopf. 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

0: Schwert statt Nudelholz. Schwert, das Schwert des Wortes Gottes. Eingesetzt für die Ehemänner, nicht gegen sie, also nicht das Nudelholz zückend, sondern für sie, potenzialorientiert beten. Das ist das Anliegen, das ist das Ziel dieser Initiative, die Marie-Sophie Marsburg vor jetzt knapp 9 Jahren mit ihrer Freundin Resi gegründet hat. Seitdem ist das Ganze gewachsen und wir hören heute darüber, wie das Ganze funktioniert und warum Sie, liebe Frauen, das auch machen sollten. Marie-Sophie Marsburg ist bei mir heute hier zu Gast. Ich freue mich, mit ihr weiterhin verbunden zu sein. Noch einmal ein Gruß nach Augsburg, Frau Marsburg.
1: Hallo, ich freue mich auch.
0: Ihre Freundin Resi hat nach der ersten Gebetssession gesagt, sie hätte das Gefühl, so richtig in der Berufung als Ehefrau angekommen zu sein. Was ist denn die Berufung der Ehefrau? Wozu ist sie denn da?
1: Ich habe mich im Zuge dieses Gebets und als wir dann, ich auch immer wieder in die Zwangslage kam, darüber auch zu sprechen, habe ich mich ein bisschen damit befasst. Und es gibt ja diese Stelle in Genesis, dass Gott dem Mann eine Hilfe geschaffen hat, die ihm entspricht. Und in diesem Wort Hilfe, was dort benutzt wird, das heißt Ezea, dieses Wort wird in der Bibel, findet man ein bisschen über 20 Mal. Und in den allermeisten Fällen wird es für Gott oder den Heiligen Geist selber verwendet. Und an dieser einen Stelle wird es verwendet für die Frau, die Gott geschaffen hat als Hilfe für den Mann. Ich finde, in unserer Zeit, in unserer Gesellschaft ist oft dieses Wort Hilfe so unterbelichtet oder so ein bisschen als Haushaltshilfe degradiert oder da hilft einem mal ein bisschen jemand. Was da gemeint ist, ist eine kraftvolle, mit Autorität ausgestattete, göttliche Hilfe, die wirklich Veränderung in deine Wirklichkeit bringt. Das ist dieser eine Aspekt über dieses Wort, also in der Berufung. Was ist eine Ehefrau eigentlich? Also das ist der Ursprung in Genesis, eine Hilfe für ihren Mann. Und dieses Wort Ezea, das habe ich dann gefunden, fand ich sehr spannend. Es gibt eine hebräische Übersetzung dafür, wo es so ein bisschen übersetzt wird wie das interaktive Einschreiten für jemand in einem militärischen Kontext. Das hat mich total angesprochen, weil ich dachte, es bestätigt unseren Namen total. Schwert statt Nudelholz. Wir erheben das Schwert und die geistige Realität ist ja, ob schon wir sie nicht sehen, sehr real. Genauso real wie die, die wir vor Augen haben und hat manchmal sogar einen sehr viel größeren Impact auf unser Leben. Und dass wir da für unsere Männer geistig das Schwert erheben dürfen, ist, denke ich, eine sehr unterbelichtete und unbekannte Berufung als Ehefrau, die die meisten vielleicht gar nicht so auf dem Schirm haben, weil ich glaube auch, der Feind hat keine Freude daran, wenn wir das tun, weil es so machtvoll ist. Und deswegen glaube ich, dass ganz viele Frauen, das ist die Reaktion oft, ach, das brauche ich, wenn ich das schon mal vorher gewusst hätte oder wenn das ist mir wirklich ein Hilfsmittel für mich. Und so kann ich wirklich meinem Mann ein Beistand sein, weil ich glaube, eine Ehefrau ist natürlich vieles. Sie ist Geliebte, sie ist Partner im Leben, sie ist ein Gegenüber auf Augenhöhe, sie ist ein offenes Ohr, ein wärmendes Herz, sie ist die Mutter seiner Kinder, die das schön macht, das Leben und das Haus. Frauen können ja so viel schön machen und die Männer genießen das dann einfach. Das ist ein zusätzlicher Aspekt, von dem ich mir sehr wünschen würde, dass sehr viel mehr Frauen den entdecken, weil der so eine riesige Dimension öffnet, ohne die man sonst in die Ehe und durchs Leben geht und die so unfassbar spannend und lebendig und fruchtbar ist. Ja, dass ich mir das sehr wünsche, dass sehr viel mehr Ehefrauen sich denken, ja, das ist eigentlich eine echt gute Idee.
0: Sie haben schon angedeutet, andere haben sich dran gehängt. Die Frauen, die sich da haben ansprechen lassen, waren denn das Frauen, die sich mit ihrer Ehe in der Krise befanden?
1: Nein. Und das finde ich auch eine interessante Frage. Es sind schon Frauen auch aus diesem Grund dabei, aber ganz viele mit einer guten Ehe, auch gutes Familienleben, eigentlich fröhlich und zufrieden, haben das total im Herz erfasst, dass es da mehr gibt, dass es da ein Potenzial gibt, dass es eine größere Tiefe gibt, sowohl in der Beziehung zum eigenen Mann als auch zu Gott. Also diese Anfangsgruppe, das waren alles Frauen, die auch irgendwie dem Gebetshaus nahestanden und denen das Thema Gebet jetzt nicht ganz fremd war und die auch teilweise in anderen Kontexten Erfahrungen gemacht hatten, wie real Gott wirkt. Und ehrlich gesagt, wo ist denn die perfekte Ehe? Wo ist denn die Ehe, die wirklich gut läuft? Eine Ehe muss nicht in der Krise sein oder kurz vorm Zerbrechen sein, um sehr viel Zuwendung und Invest zu brauchen, um tiefer, lebendiger, gesünder zu werden. Also es ist so ein Potenzial da drin für menschliche Tiefe, für Beziehung, für Liebesfähigkeit, für Demut, für Barmherzigkeit. Passiert aber nicht von alleine. Und da ist diese Gebetsform, also viele hat es einfach angesprochen, ja, dass sie da aktiv was gerne zu beitragen würden. Dass das ein Hebel ist, aktiv in deine Ehe zu investieren. Ich glaube, dass das mehr die Motivation für viele Frauen war, gar nicht aus einer krassen Krise heraus. Und dann im Gegenteil, das ist auch sehr interessant, ist bei der ein oder anderen die Krise dann aufgebrochen, nachdem sie begonnen haben zu beten. Also wir hatten zum Beispiel, das war vielleicht anderthalb Jahre, nachdem wir angefangen haben,

0: seit einem Jahr betest du für diesen Mann. Du glaubst doch nicht, dass der erst seit vorgestern pornografieabhängig ist. Das geht seit Jahren. Und was jetzt passiert ist, es ist ans Licht gekommen. Er hat es dir erzählt, freiwillig. Ihr seid auf einem Weg. Ihr werdet einen guten Weg damit gehen. Und die ist wirklich, die hat mich so angeschaut und sie ist so die Kinnlade runtergefahren, hat gesagt, also das hätte sie jetzt nicht erwartet. Und das ist der Perspektivenwechsel, den sie aber selber dann auch ergriffen hat. Und das war eine ganz klare Frucht des Gebets, weil was Gebet macht, dass es Licht reinbringt und verändert und Verborgenes ins Sichtbare bringt und Verstecktes rausbringt. Und in dem Fall, das fand ich so, deswegen finde ich so ein wunderschönes Beispiel, Gott hat das in ihm bewirkt, dass er das nicht mehr verborgen halten wollte, dass er seiner Frau das erzählen musste. Er wollte das ans Licht bringen und er ist dann auch den Weg gegangen in die Heilung, Befreiung und Bereinigung des Ganzen.
1: Wie funktioniert denn Schwert statt Nudelholz? Können Sie uns einfach mal so einen Ablauf schildern?
0: Ja, sehr gerne. Also das passiert in 4 sehr einfachen Schritten, die jeder, egal wo er ist, einfach selber machen kann. Und zwar beginnt es mit einem wunderschönen ersten Schritt, und zwar mich selber unter den Blick Gottes zu stellen. Was genau heißt das? Das heißt, dass diese erste Phase des Gebets, ich erstmal mich selber, mir selber zuspreche, wer ich in den Augen Gottes bin. Was er in mir sieht, mit was er mich ausgestattet hat. Also zum Beispiel, ich bin Gottes Freundin. Er hat mich berufen. Ich bin nicht mehr tot in meinen Sünden, weil er hat den Schuldschein zerrissen. Ich kann alles überwinden durch den, der mich geliebt hat. Das Leben lesen wir in Römer zum Beispiel. Oder es gibt so viele Bibelstellen, die Identität über mir selber aussprechen. Ich bin schön, ich bin gewollt von Anfang an. Ich bin mit Autorität ausgestattet. Ich bin geliebt, ich bin sogar heilig. Ich bin mit allen Segen des Geistes gesegnet. Und wenn ich anfange, mir das zuzusprechen, dann passiert was mit meiner eigenen Positionierung. Ich stelle mich dadurch auf den Fels Jesus Christus und sage, das ist meine Identität. Aus dieser Position heraus ziehe ich in den Kampf und stolpere da nicht einfach rein, sondern ich positioniere mich erstmal geistig ganz fest auf dem Fels. Das kann man kurz oder lang machen. Das reicht auch, wenn man nur ganz kurz sagt, Herr, danke, dass du jetzt da bist, dass du mich siehst und dass du mich liebst. Amen.
1: Muss man das fühlen?
0: Das muss man überhaupt nicht fühlen, weil geistige Wahrheiten haben mit Emotionen erstmal gar nichts zu tun. Die folgt oft nach. Es ist sehr auferbauend. Ich hatte jetzt neulich wieder ein Gespräch mit einer, die sich sehr schwer getan hat und gesagt hat, es rutscht dir immer so weg. Und dann habe ich ihr empfohlen, dann bleib mal ganz lange in diesem ersten Teil. Geh mal ganz lange in diesem Teil, dir selber die Identität zuzusprechen und anzuschauen, wer du in Gottes Blick bist. Weil das einen so am inneren Menschen aufrichtet, dass ganz viel Kraft auslöst. Und das ist also das Erste. Wunderschön, sollte man nicht unterschätzen, sollte man auf jeden Fall machen, ob kurz oder lang, ist egal. Dann ist der zweite Schritt, ist, dass wir eine Bibelstelle auswählen. Und es ist lustig, wir werden immer gefragt, welche Bibelstellen sucht ihr eigentlich aus? Und man kann tatsächlich mit fast jeder Bibelstelle sehr gut beten. Es gibt welche, die sich leichter anbieten. Also wunderschön sind die Psalme oder es gibt so apostolische Gebete. Das sind schon in der Bibel selbst vorformulierte Gebete, die zum Beispiel die Apostel beten. Mit denen ist es natürlich einfacher, ins Gebet zu gehen, als wenn man mit den Makkabäerkriegen beten möchte. Was auch gut möglich ist, haben wir auch schon gemacht. Aber man nimmt mal eine Bibelstelle. Und dann gibt es da zwei Aspekte zu. Also wir beten mit dem Wort aus zwei Gründen. Das eine ist, weil es Leitung bietet. Ich kann mich an diesem Wort entlang hangeln. Und das zweite, weil es mich schützt. Warum schützt es mich? Es schützt mich davor, aus meiner, ich nenne es jetzt mal, aus meiner Seele und Emotion heraus zu beten. Es schützt mich davor, alles das ins Gebet zu nehmen, was ich an meinem Mann veränderungswürdig, kritisch, schwierig finde, so nach dem Motto, Gott, ich gebe dir das alles hin, bitte dreh du es um und schick ihn mir so wieder runter, wie ich ihn gerne möchte. Das davor schützt es uns, weil was wir, wenn wir

unser Herz erforschen ja wirklich wollen, ist, dass unsere Männer in ihre Berufung kommen und in der Fülle des Segens, den Gott für sie hat, laufen können und ihr Leben gestalten können. Und den Blick habe ich gar nicht. Wenn ich anfange, ich drehe mich ganz oft, lande dann nur bei mir selbst, bei meinen eigenen Bedürfnissen. Und deswegen ist das Wort Gottes zur Hand zu nehmen wirklich ein Schutz und eine Leitung. Dann ist der dritte Aspekt, dass wir dann beginnen, laut mit diesem Wort zu beten. Warum beten wir laut? In Genesis ganz am Anfang steht, und Gott sprach und es wurde. Da wurde es Licht, dann wurden die Tiere, die Welt. Und dann ist der Mensch in seinem Abbild geschaffen. Und deswegen gehen wir davon aus, dass unser Wort schaffende Kraft hat. Ich kann das kurz bildlich machen, weil jede Ehefrau oder jede Mutter auf jeden Fall das kennt, was für eine zerstörerische Kraft ihre Worte haben können, wenn sie schimpft, wenn sie vernichtend ist, wenn sie verurteilend ist. Ich selber brauche mich nur erinnern, vielleicht erst Stunden heute Morgen her, dass Sachen aus meinem Mund kommen, wo ich beobachten kann vor meinem sichtbaren Auge, welche Zerstörung sie anrichten. Da können wir das sehr leicht erkennen, welche Macht unsere Worte haben, welche Macht das gesprochene Wort hat. Wenn ich das jetzt wieder umdrehe und sage, wie viel mehr hat das gesprochene Wort, wenn es segnend, ermutigend, auferbauend in die geistige Welt gesprochen wird, wie viel mehr macht es einen Unterschied? Und deswegen will ich wirklich jede Frau ermutigen, laut beten zu lernen. Das ist für viele, also gerade aus dem Katholischen, sehr ungewohnt. Und es ist eine wunderschöne Art. Ich habe das am Anfang, sage ich immer, wenn euch das ungewohnt ist, dann macht es hinter verschlossener Tür erstmal auf dem Klo. Da, wo man auf jeden Fall erstmal kurz seine Ruhe hat, spricht man das dann mal laut aus. Und es macht wahnsinnig Spaß. In dieser Form, ich führe das noch kurz zu Ende, gehen wir in dieses Wort und wir nennen das uns in dem Wort bewegen. Das heißt, also es gibt zum Beispiel eine Bibelstelle, sagen wir aus dem Psalm 23, du lädst mich ein und deckst mir den Tisch vor den Augen meiner Feinde. In diesem Vers kann ich mich dann bewegen und das nehmen und quasi über meinen Mann ausbeten, meinem Mann zusprechen, das für ihn erbitten, ihn damit segnen, in verschiedenster Form, immer in diesem Vers bleibend. Also als Beispiel, du lädst mich ein, steht da. Und dann kann ich sagen, Jesus, heute lädst du meinen Mann ein. Danke dafür, dass du ihn an deinen Tisch einlädst und dass er dort in Fülle das bekommen kann, was du für ihn vorbereitet hast. Du hast ihm den Tisch gedeckt mit Barmherzigkeit, mit Kraft, mit Ausdauer, was er heute brauchen kann. Und ich bitte dich, dass du ihn bereit machst, wirklich davon zu kosten und zu nehmen. Also zum Beispiel, das ist jetzt nur ein ganz kleiner Vers, und es gibt unterschiedlichste Arten und Weisen, sich da drin zu bewegen. Aber wir versuchen uns immer nah an diesem Wort zu bewegen. Und das Schöne ist, dass man dann entdeckt, das Wort ist so viel tiefer als lang. Oft sind es nur 3 Worte und du kannst minutenlang da drin beten. Wenn du anfängst, dich da rein zu bewegen, dich da mal umzuschauen, zu sagen, wow, da ist so viel mehr Weite dahinter, als erstmal sichtbar ist. Und dann kommt noch ein vierter Punkt, der ist auch ganz wichtig, genau wie der erste, und das ist der Dank. Am Ende, wenn man gebetet hat und wie gesagt, alles darf, diese gesamte Gebetszeit kann man in 3 Minuten machen oder in 3 Stunden. Je nachdem, wie viel Power man hat, wie die Freunde einen mit reinziehen. Am Ende ist ganz wichtig, der Dank, alles das, was gebetet wurde, ans Kreuz zu bringen und zu sagen, okay, Herr, danke, dass du hörst. Ich danke dir, dass keins meiner Gebete ungehört verklingt und ich übergebe es dir. Du hast die richtigen Zeitpunkte. Du bist der, der handelt. Und ich danke dir dafür, dass ich das jetzt bei dir abgeben kann am Kreuz. Und dann nehme ich mir vom Kreuz Gelassenheit und Frieden für die kommende Woche und sage, Herr, damit gehe ich jetzt hier raus. Ich lasse das alles bei dir. Danke. Amen. Also ein ganz wichtiger Punkt, um nicht diese Gebetslast, manchmal entsteht wirklich so eine Art Gebetslast in dieser Zeit, weil natürlich auch Themen dran sind, dass wir die wirklich dort lassen können und nicht dann versuchen, was wir gebetet haben, ist nämlich auch eine fromme Art der Manipulation, das dann mit in den Alltag zu nehmen und doch versuchen, das irgendwie selber für unseren Mann zu modellieren oder so.
Die Gefahr ist ganz schön hoch, weil wir das ja dann schon so schön fromm geöffnet haben. Aber wir wollen es wirklich bei Gott lassen und wollen sehen, was er für Wunder tut, weil die sind alle mal größer, wie welche, die ich auch nur anstreben kann, selber zu tun.

0: Kurs Null bei Radio Horeb mit Schwert statt Nudelholz. Heute geht es um das Gebet von Ehefrauen für ihre Ehemänner. Schwert, das Schwert des Wortes Gottes, eingesetzt für die Ehemänner, nicht gegen sie, nicht das Nudelholz zückend, sondern für sie, potenzialorientiert beten. Das ist das Anliegen, das ist das Ziel dieser Initiative, die Marie-Sophie Marsburg vor jetzt knapp 9 Jahren gegründet hat. Ihr Mann ist Missionar im Gebetshaus Augsburg. Eine besondere Berufung, die besonderer Gebetsstärke bedarf. Und sicherlich auch dabei ist Schwert statt Nudelholz eine Waffe, eine Unterstützung für Ihren Ehemann. Frau Marsburg, haben Sie Ihren Ehemann mal gefragt, was es für ihn eigentlich geändert hat? Hat er eine Veränderung gespürt?
1: Ja, der sagt das auch ganz oft tatsächlich, dass er Kraft spürt. Heute Morgen, witzigerweise, hat er gesagt, was habt ihr gestern wieder gebetet? Weil er hatte einen brutal anstrengenden Tag im Gebetshaus mit ganz viel Spannung. Und wir hatten so eine Bibelstelle, wo es wirklich darum ging, dass aus der Dunkelheit Dinge ins Licht kommen. Und so ist es, das ist auch ein schönes Beispiel dafür, das hat nichts mit Harmonie und einem friedlichen, nur liebevollen Leben zu tun, sondern es hat ganz viel mit Wahrheit, Sichtbarkeit und darin offenbar werdender Gnade zu tun. Und das ist oft anstrengend. Also die Frucht des Gebets ist oft ein anstrengender Prozess, der dann stattfindet. Aber mein Mann, der sagt immer wieder, dass er sich so darüber freut, auch dass wir das einfach machen, weil er auch die Kraft des Gebetes ja ganz oft erfährt. Das ist wirklich ja sein Lebensinhalt auch. Und es tut ihm einfach gut. Das sagt er auch, dass ich mich da geistig total hinter ihn stelle und ihn somit auch freisetze für seinen Dienst, für seine Berufung, für das, was er tut, und mich da klar positioniere hinter ihn. Und das tut ihm auf jeden Fall gut. Und welche konkreten Veränderungen, das müsste er vielleicht selber mal in einem Interview erzählen. Aber es gibt immer wieder auch Zeugnisse von Frauen, die erzählen, dass sie das und das gebetet haben und dann ihre Männer in der Woche eine besondere Begegnung hatten oder einfach eine Veränderung stattgefunden hat. Manchmal ist das sehr konkret, manchmal ist das erst über die Jahre im Rückblick wird das sichtbar, eine Veränderung, die stattgefunden hat. Und ich sehe zum Beispiel meinen Mann, den ich zutiefst liebe und bewundere für den Weg, den er geht in einer Zeit wie dieser als Missionar in einem Gebetshaus. Das ist nicht einfach, das ist auch angegriffen und das ist ein besonderer Weg. Und ich sehe, dass er immer wieder die Kraft bekommt. Und das ist nicht nur, weil ich bete. Gott ist gut und der braucht mich nicht, aber der möchte mich mit dabei haben. Und der möchte, dass wir, der möchte ja mit uns kooperieren. Gott liebt das. Und deswegen, das ist die höchste Emotion, sagen wir, die ich immer wahrnehme in mir. Ich denke, oh, Gott freut sich gerade so dran, dass wir mit ihm ins Gespräch gehen über ein anderes Kind Gottes, was er liebt. Und das mit einem positiven, auferbauenden, ermutigenden Blick. Ich glaube, da jubelt sein Herz, weil das ist sein Anliegen für uns Menschen, die er liebt. Er möchte uns alle in diese Identität reinbringen, dass wir endlich checken, wie gerne er uns hat und wie gerne er das Leben mit uns gestalten möchte, ganz konkret.
0: Frau Marsburg, ist Schwert statt Nudelholz auch etwas für die goldenen Hochzeitspaare?
1: Ja, ich glaube, es kann die goldenen Jahre noch mehr vergolden. Ich kann da ein kleines Beispiel zu erzählen. Ich habe mal bei einem Frauenfrühstück über Schwert statt Nudelholz gesprochen und danach kam eine wirklich alte Dame auf mich zu und sagte, also mein ganzes Leben bete ich schon für alles und jeden, aber meinen Sie, ich hätte schon mal für meinen Mann gebetet? Danke, dass Sie mich daran erinnert haben, ich werde heute damit anfangen. Das hat mich so berührt, erstens, dass sie das von mir Jungküken angenommen hat und dass sie erkannt hat, dafür ist es nie zu spät. Und auch für Intimität und Schönheit und Tiefe in der Ehe ist es nie zu spät und besser spät als nie anfangen, weil der Herr sagt, das sagt er oft in der Bibel, sagt nicht, du seist zu alt oder sagt nicht, du seist zu jung, sondern seine Pläne sollen offenbar werden, wann er das für richtig hält. Und deswegen go for it. Goldene Hochzeit, guter Start.
0: Sie sprechen aus der Erfahrung einer christlichen Ehe, Frau Marsburg. Nun gibt es viele Ehefrauen, die sehr darunter leiden, dass ihre Ehemänner nicht im Glauben sind. Ist das auch für diese Ehefrauen ein Weg, der möglicherweise zur Bekehrung ihres Mannes führen könnte?
1: Absolut. Ich glaube, da ist alle Hoffnung drin. Und es ist gut, sein Herz darauf auszurichten, weil gerade wenn man da jetzt in einer Ehe allein drin steht, sagen wir, sie glaubt und er nicht, bin ich umso abhängiger davon, diese Identität von Christus anzunehmen und mich von ihm versorgen zu lassen. Also ich würde Frauen in dieser Situation immer empfehlen, verweilt lange im ersten Punkt. Lasst euch stärken, füllen, auferbauen mit dem, was Christus für euch hat, weil er hat eine ganze Menge. Und Hoffnung ist immer, der Herr liebt es, die Männer zu verändern, ihr Herz zu wandeln, ihnen zu begegnen. Aber wir stecken nicht drin und er ist sehr souverän. Also Gott ist wirklich souverän und treu und gut in dem, wie und wann er es macht. Wir können es nicht erzwingen. Wir können den Glauben in niemanden wachrufen. Wir können Zeugnis abgeben von der Liebe, von der Demut, von der Hingabe. Aber hervorrufen wird den Glauben nur der Heilige Geist. Und den dürfen wir bitten. Und da gibt es so viele Zusagen. Bittet, es wird euch gegeben. Klopft an und die Tür wird euch aufgetan. Das ist alles nicht ins Leere gesprochen, sondern das sind Wahrheiten, an die wir uns hängen dürfen und wir sagen dürfen, du hast das gesagt, Herr, und ich stelle mich da drauf. Und dann dürfen wir es loslassen und sagen, dein Wille geschehe, du weißt wann. Das ist oft dieses, wir klammern oft und das, ich kenne diese Problematik, weil immer wieder Frauen natürlich mit uns sprechen, wo genau das der Fall ist. Und ich kann nur sehr ermutigen, da drin treu zu bleiben und auf den Herrn zu vertrauen, der gute Pläne hat, der Pläne des Heils hat mit Ehen und Pläne des Heils hat mit Ehemännern, gerade die er noch nicht an sein Herz ziehen konnte, der hat auch Sehnsucht nach ihm. Das hilft oft Ehefrauen, das zu verstehen und zu hören, dass Gott dieselbe Sehnsucht hat nach ihren Ehemännern, wie sie Sehnsucht haben, dass diese Gott begegnen. Dass es sein Herzschlag ist. Und deswegen ist es, ja genau, finde ich total richtige, also total der richtige Hebel, da voll reinzugehen.
0: Wenn man jetzt gern dabei sein möchte, Frau Marsburg, wie ist das? Sie haben von einer Signalgruppe gesprochen. Braucht es diese Signalgruppe? Wie kommt man da, wenn rein? Vielleicht können Sie allen, die jetzt richtig Lust und Feuer gefangen haben, sagen, wie es weitergehen könnte für Sie.
1: Also wer ganz konkret Lust hätte, in der Signalgruppe zu sein und einmal die Woche eine Bibelstelle zu kriegen, darf sich gerne bei Radio Horeb melden und einen Kontakt zu mir wird dann hergestellt. Und wer gar keine Signalgruppe braucht oder vielleicht beim Zuhören sich schon gedacht hat, ach ja, das mit der und der Freundin könnte ich das anfangen, will ich euch wirklich ermutigen, einfach anzufangen mit kleinen Bibelstellen. Einfach mal mit dem Psalm 23, so ein bekannter, schöner Psalm, und zu entdecken, was da alles noch drin steht. Da kann man schon 6 Wochen mit füllen, indem man in jeder Woche 2 Verse nur nimmt. Also einfach mutig zu sein. Ihr seid autorisiert und könnt selber entscheiden, mit was ihr beten könnt. Und auch mutig zu sein, jemanden anzusprechen, zu sagen, hast du nicht Lust, das mit mir auszuprobieren? Weil die Verbindung mit jemand anders ist so wunderschön, weil der andere, also meine Freundin, wir sind oft 2, 3, 4, 5, wo wir uns jetzt hier live treffen. Und dann höre ich, was eine Freundin aus diesem Wort herausliest und denke mir, oh, ist ja der Wahnsinn, das wäre mir gar nicht angekommen. Aber ja, das will ich für meinen Mann, das will ich. Und dann sage ich einfach nur Amen dazu. Und das erweitert das Gebet so sehr. Also es ist echt eine Ermutigung, sich eine Freundin oder sogar 2 zu finden. Wir kennen Gruppen, die treffen sich per Zoom, machen das live miteinander. Da ist wirklich der Fantasie keine Grenzen gesetzt. Aber wir freuen uns auch über jeden, der in unsere Gruppe dazukommt und mit der Bibelstelle mitbetet.
0: Eine letzte Frage. Viele Frauen haben das Problem, sie haben keine Freundin. Was ist dann?
1: Das macht auch nichts, weil mit Gott sind sie schon mal zu zweit. Sie gehen ja nicht alleine ins Gebet. Wenn wir ins Gebet gehen, dann haben wir immer schon den Gegenüber, Jesus und der Heilige Geist, der mit uns da reingeht. Aber auch da wieder der Ermutigen, selbst die, die allein sind, können vielleicht überlegen, habe ich irgendjemand, der an der anderen Ende von Deutschland wohnt, mit dem ich aber mich ausmachen könnte, einmal die Woche 10 Minuten zu telefonieren und telefonisch zu beten. Also oft kommt einem das ja gar nicht so, aber die Frau, die nicht eine einzige Freundin hat, mit der sie auch über andere Sachen ratschen würde, die will ich mal noch treffen. Und da ist es oft nur eine Frage des Mutes, darauf anzusprechen und zu sagen, ich habe das irgendwie gehört, hast du nicht Lust, das auszuprobieren? Und ich bete jetzt ganz konkret, dass die Frauen, die den Mut haben, Jesus, von dir erfüllt werden mit einer Anfangsgnade, wenn sie dieses Gebet starten. Danke, Jesus.
0: Dieses Gebet, darum bitten wir Sie gleich, Frau Marie-Sophie Marsburg, hier bei Radio Horeb im Kurs Null zu Gast, mit ihrer Gebetsinitiative Schwert statt Nudelholz. Gebet für die Ehemänner und in die Berufung als Ehefrau richtig hineinfinden. Sie hat uns das Ganze vorgestellt, von der Entstehung, von der Durchführung, von den Wirkungen gesprochen und natürlich in der Hoffnung, dass Sie, liebe Ehefrauen, sich angesprochen fühlen, dass Sie darin auch einen Horizont für sich entdecken, der Ihnen weiterhilft für Ihre Ehe, für Ihre eigene Berufung. 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Der angesprochene Kontakt zu Frau Marsburg, wenn Sie gerne in die Signalgruppe möchten, den bekommen Sie bei uns über den Hörerservice. Melden Sie sich einfach bei info@horeb.org und wir helfen Ihnen gerne weiter und stellen den Kontakt her. Und natürlich bleibt es noch einmal ein herzliches Dankeschön zu sagen Ihnen, Frau Marsburg, dafür, dass Sie uns das Ganze vorgestellt haben. Danke, dass Sie das Ganze 9 Jahre lang schon durchziehen, erproben und uns also hier auch aus den reichen Früchten berichtet haben. Und Ihnen, liebe Hörerinnen und Hörer, danke, dass Sie mit dabei gewesen sind und danke, dass Sie es auch weitergeben an die, die vielleicht Bedarf haben. Und jetzt, Frau Marsburg, freuen wir uns von Ihnen oder mit Ihnen zu beten für alle die, die gerne mit Schwert statt Nudelholz starten möchten.
1: Ja, Jesus, ich preise dich jetzt über dieses Interview. Ich bitte dich, dass du das gute Werk vollendest, was du jetzt begonnen hast und dass du jede dieser Frauen an die Hand nimmst, sie in Gemeinschaft führst, sie ermutigst und vor allem, dass du sie schnelle Früchte sehen lässt. Herr, ich bitte dich so sehr, dass du diese Anfangsgnade schenkst für jede, die jetzt ins Gebet geht, dass sie erstmal spürt, du bist da, du nimmst sie ernst, du hast sie lieb und es ist ein herrlicher Weg. Ich danke dir für deine Herrlichkeit, ich danke dir für deine Ermutigung, ich danke dir für das, was du in den letzten 9 Jahren schon in so vielen Ehen bewirkt hast. Wir geben dir dafür alle Ehre, Jesus. Amen.
0: Amen. Liebe Hörerinnen und Hörer, Ihnen auch alles Gute, viel Freude mit dem weiteren Programm hier bei Radio Horeb. Und wie gesagt, besuchen Sie uns auf horeb.org. Diese Sendung zum Nachhören und Weitergeben steht dort kostenlos für Sie zur Verfügung in der Mediathek in der Rubrik Kurs Null. Adieu und auf Wiederhören sagt Ihnen Astrid Mooskopf. 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

0: Nachrichten aus Kirche und Welt direkt aus der aktuellen Redaktion von Radio Horeb, im Studio Johannes Wiczorek. Rom, Barcelona. Papst Leo XIV. Ist nach seiner mehrtägigen Reise nach Spanien wieder in Rom zurückgekehrt. Der pastorale Besuch war geprägt von Begegnungen mit Gläubigen, politischen Vertretern und deutlichen Worten zu gesellschaftlichen Fragen. Besonders hob der Papst die Bedeutung des Schutzes menschlichen Lebens sowie die Rolle der Kirche in einer pluralen Gesellschaft hervor. Bei seinen Auftritten, unter anderem in Madrid und Barcelona, rief er dazu auf, christliche Werte sichtbar zu leben und den Dialog mit der Gesellschaft zu suchen. Bei Radio Horeb sagte der Pfarrer der deutschsprachigen katholischen Gemeinde in Barcelona, Rolf Apolte:
1: Überhaupt ist der Heilige Vater, glaube ich, in Spanien wirklich sehr gut aufgenommen worden, sehr angenommen worden, sicherlich auch aufgrund seiner Aussagen über den Frieden in der Welt gegen Kriege, diese Aussagen. Spanien selber hat sich ja positioniert, was jetzt zum Beispiel den Irankrieg angeht, um sich daraus zu halten, gesagt, das ist nicht gerecht, oder auch was eben Palästina angeht. Und die Spanier sehen in ihm so einen Verbündeten. Und darin, glaube ich, ist er wirklich sehr, sehr willkommen gewesen.
0: Pfarrer Rolf Apolte, Pfarrer der deutschsprachigen katholischen Gemeinde in Barcelona. Fulda. Nach einem Positionspapier der katholischen Frauengemeinschaft Deutschlands, KFD, zur Reform des Abtreibungsrechts haben Vertreter aus Klerus- und Lebensrechtsbewegung scharfe Kritik geäußert. In einer gemeinsamen Erklärung wenden sich der emeritierte Fuldaer Bischof Heinz Josef Algermissen und die ALFA-Vorsitzende Cornelia Kaminski gegen zentrale Forderungen der KfD. Algermissen bezeichnet es als völlig inakzeptabel, dass die Frauengemeinschaft die Möglichkeit von Abtreibungen auch in katholischen Krankenhäusern sowie eine Kostenübernahme durch Krankenkassen fordere. Auch Kaminski kritisiert das Positionspapier scharf und wirft den Verfassern mangelnde Sachkenntnis vor. Kaminski sagt weiter, die Behauptung, die angebliche Versorgungslücke führt zu einer Gefährdung des Lebens der Mütter, auch bei gewollten Schwangerschaften, mute nahezu abenteuerlich an. Die KfD hatte zuvor unter anderem einen Ausbau der Abtreibungsmöglichkeiten gefordert und dies mit der Situation betroffener Frauen begründet. München. Heute und morgen feiert München seinen Stadtpatron, den Heiligen Benno. Dazu gibt es Gottesdienste, Bühnenprogramm sowie rund 45 Informations- und Mitmachstände. Höhepunkt ist der Festgottesdienst mit Erzbischof Kardinal Reinhard Marx morgen im Dom zu unserer lieben Frau, sowie eine Pontifikalvesper mit Reliquienprozession. Der heilige Benno wird seit dem 16. Jahrhundert in München verehrt. Sein heutiger Gedenktag ist sein Todestag. In eigener Sache. 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Das waren Meldungen aus Kirche und Welt. 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

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Es ist 17.30 Uhr, halb sechs und wir läuten jetzt hier den Sonntag ein mit dem Gebet der Vesper, dem Abendlob der Kirche. Die Vesper mit Angelus beten wir heute gemeinsam mit den Klarissenkapuzinerinnen von der ewigen Anbetung im Kloster Bethlehem in Koblenz.

Wir beten die erste Vesper zum 11. Sonntag im Jahreskreis, wie im Stundenbuch ab Seite 442 angegeben. Die Magnificat-Antiphon und die Oration stehen auf Seite 24.

aus dem Hebräerbrief. Der Gott des Friedens, der Jesus, unseren Herrn, den erhabenen Hirten seiner Schafe, von den Toten heraufgeführt hat, durch das Blut eines ewigen Bundes, er mache euch tüchtig in allem Guten, damit ihr seinen Willen tut. Er bewirke in uns, was ihm gefällt, durch Jesus Christus, dem die Ehre sei in alle Ewigkeit. Amen.

0: Lasst uns beten zu Gott, unserem Vater, der alle Menschen liebt.
1: Herr, zeige uns dein Erbarmen.
0: Alles Gute kommt von dir. Gib, dass alle Menschen dir danken.
1: Herr, zeige uns dein Erbarmen.
0: Du lässt dein Wort in der ganzen Welt verkünden. Stärke deine Boten mit der Kraft des Heiligen Geistes.
1: Herr, zeige uns dein Erbarmen.
0: Du sprichst zu uns durch die Zeichen der Zeit. Hilf, dass alle Christen mitbauen an einer menschenwürdigen Welt.
1: Herr, zeige uns dein Erbarmen.
0: Lass alle Mitbeter über Radio, besonders alle Kranken und Leidenden, eine Zuflucht finden im unbefleckten Herzen Mariens, das wir heute besonders verehren.
1: Herr, zeige uns dein Erbarmen.
0: Du vermagst Seele und Leib zu heilen. Richte die Kranken auf und steh den Sterbenden bei.
1: Herr, zeige uns dein Erbarmen.
0: Du hast die Namen der Deinen in das Buch des Lebens geschrieben. Nimm unsere Verstorbenen auf in die Schar der Heiligen.

Gott, du unsere Hoffnung und unsere Kraft, ohne dich vermögen wir nichts. Steh uns mit deiner Gnade bei, damit wir denken, reden und tun, was dir gefällt. Darum bitten wir durch Jesus Christus, deinen Sohn, unseren Herrn und Gott, der in der Einheit des Heiligen Geistes mit dir lebt und herrscht in allen.

0: uns, heilige Gottesmutter,
1: dass wir würdig werden, der Verheißung
0: Christi. Lasset uns beten, allmächtiger Gott,

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Ja, es geht wieder los zur Kindersendung. Begrüßt euch heute wieder eure Maria. Heute habe ich ein Buch mitgebracht. Wir kennen schon Kalle und die Hühner. Und heute geht es um das Huhn Hedwig. Das ist jetzt ein neues Buch. Das heißt Hedwig und das Chaos im Hühnerstall. Da sind wir schon gespannt, was da in dem Hühnerstall los ist von Kalle. Außen drauf sieht man Hedwig und Hedwig ist ein braunes Huhn. Und dann gibt es noch ganz viele weiße Hühner auch im Hühnerstall. Und da steht drauf, Hedwig ist aufgeregt. Kann es sein, dass im Hühnerstall ein Dieb sein Unwesen treibt? Die Henne Hedwig ist die Chefin im Stall und fest entschlossen, den Fall zu klären.

0: Hedwig und das Chaos im Hühnerstall. Das ist eine Geschichte von Ralf Ruthardt und das Buch ist von Buch und Media GmbH. Jetzt bin ich gespannt. Und hier steht auch schon auf der ersten Seite, ich bin so gespannt. Und da sieht man das Huhn, das uns anschaut. Wie geht die Geschichte los? Guten Morgen im Hühnerstall. Ruft es aus einer Ecke des Hühnerstalls. Hedwig führt wie immer die Aufsicht. Hier im Stall sagt sie, was zu tun ist. Aufrecht steht sie in der Mitte des geräumigen Hühnerhauses. Nur ab und an pickt sie eines der Körner auf, die vom Vorabend übrig geblieben sind. Alles ist in Ordnung. Der Stall ist sauber, die meisten Hennen sitzen auf ihrer Stange oder in den Hühnerboxen. Die beiden Hähne haben am frühen Morgen bereits ein kräftiges Kikeriki gerufen und es sich anschließend wieder auf ihrer Sitzstange bequem gemacht. Es ist noch früher Tag und ruhig im Stall. Ach ja, der Boss ist ein schwarzer Hahn. Das muss an dieser Stelle gesagt werden. Er heißt Amadeus und sitzt auf seiner Lieblingsstange. Amadeus träumt von fetten Würmern. Das sieht man ihm an. Er hält den Kopf schräg und seine Augen leuchten, als ob er einen leibhaftigen Wurm im Schnabel hat. Nein, einen Wurm hat er nicht im Schnabel und sein Tagtraum macht ihn auch nicht satt. Nun, Amadeus ist der Boss, aber nicht der Chef. Oder anders gesagt, er meint, er sei der Boss. Aber in Wirklichkeit sagt Hedwig, was zu tun ist. Sie hat den Überblick und ohne Hedwig wäre Chaos im Hühnerstall. Ja, sie hat viel zu tun. Hedwig sorgt dafür, dass es keinen Streit um die Legeboxen gibt. Nein, es ist nicht so, dass jedes Huhn eine eigene Legebox benötigt. Meistens sind es 3 bis 4 Hennen, die sich ein Nest teilen. Schließlich legen sie ohnehin nicht alle zur selben Zeit. Also kümmert sich Hedwig darum, dass es in jeder Legebox auch ein Nest gibt. Ein Hühnernest muss sauber, trocken und gut durchgelüftet sein, damit alle Hühner gesund bleiben. Früher hatten die Hühner mit Stroh und Holzspänen ihr Nest zurechtgemacht. Heute stehen in den meisten Boxen fertige Nester aus Plastik. Der Bauer hat sie vor einiger Zeit gekauft. Das hat Hedwig anfangs gar nicht gepasst. Aber schnell hat die kluge Henne verstanden, dass es irgendwie auch praktisch ist. Es braucht nicht viel Zeit, um das Nest sauber zu halten, wenn es aus Kunststoff ist. In den Nestern legen die Hennen ihre Eier ab. Die Bäuerin schaut regelmäßig nach und nimmt die Eier heraus. Manchmal erledigt das auch eines der Kinder, bevor es zur Schule geht. Die müssen früh raus, die Kinder auf dem Bauernhof, denn es gibt immer etwas für sie zu tun. Hedwig ist eine oberschlaue Henne. Sie hat begriffen, dass die Nester nicht auf dem Boden gebaut werden sollen. Die Bäuerin möchte das nicht. Also sorgt Hedwig dafür, dass die Hennen die Boxen benutzen. Sie ist streng, die Hedwig. Aber alles, was sie sagt, macht Sinn. Deshalb ist sie von den anderen Hennen als Chefin respektiert. Und da ist noch etwas, weshalb Hedwig im Hühnerhaus so beliebt ist. Sie schafft es immer wieder, dass die Bäuerin ein Ei im Nest nicht entdeckt. Dann gibt es ein großes Hallo, wenn nach etwa 3 Wochen ein kleines Küken aus dem Ei schlüpft. Sogleich kümmert sich die Mutterhenne um ihr Kleines und nimmt es unter ihre Federn, damit es das Küken schön warm hat. In den ersten 2 Tagen benötigt so ein frisch geschlüpftes Küken noch kein Futter. Es ernährt sich vom Dottersack. Aber dann muss Hedwig die Bäuerin mit eifrigem Gack auf das Küken aufmerksam machen, damit die Bäuerin für das Jungtier das passende Futter in den Stall bringt. Nein, Hedwig und die anderen Hühner können nicht lesen, was auf dem Futtersack steht. Kükenstarterfutter ist das komplizierte Wort auf dem Sack. Wo waren wir in der Geschichte stehen geblieben? Ach ja, Es hat aus der Ecke des Stalls erschrocken gegackert. Nun muss sich Hedwig kümmern. Schließlich ist sie die Chefin im Hühnerhaus. Gack, gack, ruft es erneut. Es ist Lydia. Mit ihrem kurzen, lauten Gackern macht sie klar, dass sie aufgeregt ist. Irgendetwas scheint nicht in Ordnung zu sein. Die gute Hedwig ist auf dem Weg. Eilig trippeln ihre Beinchen in die hintere Ecke. Von dort ist schon wieder ein Gack, Gack zu hören. Ich bin doch schon auf dem Weg zu dir, gackert Hedwig und versucht Lydia von Weitem zu beruhigen. Einige eilige Schritte später ist Hedwig bei Lydia angekommen. Da steht sie, die Lydia. Gack, was gibt es denn? Will Hedwig von Lydia wissen. Schau dir mal diese Schweinerei an. Gack, gack. Lydia steht vor einer leeren Futterschale. Es ist eine der Schalen, die die Bauersfrau jeden Tag am frühen Morgen im Stall auf den Boden stellt, voll gefüllt mit leckeren kleinen Stücken Obst oder Gemüse. Im Frühjahr sind es meist Küchenabfälle, Karottenstücke, die Endstücke von Gurken und was sonst noch in der Küche übrig bleibt. Im Herbst sind es oft frische Früchte, Äpfel oder Birnen, die vom Baum gefallen sind. Da ist es besonders lecker, wenn ein Wurm sich in eines der Obststücke hineingefuttert hat. Eine besondere Leckerei für die Hühner, wenn man einen Wurm im Apfel oder in einer Birne findet. Es ist wie bei einer Schatzsuche. Natürlich reicht das Obst und Gemüse in den Schalen nicht für den ganzen Tag, um satt zu werden. Deshalb bringt die Bäuerin oder der Bauer am Abend meist noch Körner. Manchmal ist es Weizen, ein anderes Mal sind es Körner von Mais oder von Sonnenblumen. Da gilt es dann, schneller zu sein als die anderen Hühner. Schließlich will jede der Hennen und jeder der beiden Hähne so viel wie möglich von den Körnern abbekommen. In der Nacht, wenn alle entspannt schlafen, arbeiten die Organe in den Körpern der Hühner fleißig. Denn in der Nacht werden die Körner gründlich verdaut. Die gesunden Nährstoffe sind prima für die Federn, stärken die Knochen und sorgen dafür, dass die Hühner groß und kräftig werden. Nach solchen Nächten starten Hedwig, Lydia und alle anderen mit viel Kraft und guter Laune in den Tag. Körner sind prima für die Hühner. Ach ja, wir sind ja noch bei Lydia. Diese blickt zwischen der vor ihr stehenden leeren Futterschale und der herbeigeeilten Hedwig hin und her.
1: Gack, leer, schimpft Lydia. Der Futternapf ist komplett leer.
0: Das sehe ich, bestätigt Hedwig. Aber wo ist das Futter?
1: Das wird eine der anderen Henne alleine gemampft haben, lautet Lydias Verdacht.
0: Das kann ich mir nicht vorstellen, meint Hedwig und überlegt. Wer soll denn alleine so eine große Menge an Gemüse verspeist haben? Und das bereits am frühen Morgen.
1: Wenn ich den Futternapf komplett alleine aufgegessen hätte, meint Hedwig, dann würde ich jetzt keinen Schritt mehr laufen können. So vollgestopft wäre ich.
0: Und in diesem Moment kommt Hedwig eine Idee.
1: Lass es uns überprüfen, sagt sie zu Lydia und hat dabei ein schelmisches Grinsen in ihrem schmalen, braun gefederten Hühnergesicht. Es ist, als ob ihre Augen das sagen, was sie eigentlich noch als Geheimnis für sich behalten möchte. Hedwig ist eine kluge Henne. Eine besonders kluge Henne.
0: Doch wer ist der Dieb? Mit wenigen Flügelschlägen ist Hedwig auf die oberste Stange geflogen. Diese ist gegenüber dem Eingang zum Stall. Der Eingang ist eine Holztür mit einem Eisenriegel. In der rechten Wand ist ein großes Fenster. Jetzt scheint die Sonne und ihr Licht strahlt durch die matte Glasscheibe. Es ist ein sanftes Licht. Es wärmt und sorgt mit seinem gelblichen Schein dafür, dass das Holz an den Wänden und die Hühnerboxen ihre goldbraune Farbe entfalten können. Auf der linken Seite gegenüber dem Fenster stehen neue, schöne Legeboxen in den Wandregalen. In fast allen Boxen ist ein Legenest und in manchen der Nester ist heute bereits ein Ei gelegt worden. Da und dort sitzen die Hennen im Nest und wärmen ihre frisch gelegten Eier. Nun, Hedwig sitzt auf der obersten Stange. Sie erlaubt keinem anderen Huhn,
1: auf dieser Stange zu sitzen. Es ist die Stange für die Chefin. Und die Chefin ist sie. Sie, die Hedwig.
2: Gaaaak!
1: Schallt es von der obersten Stange. Es ist ein langgezogener Schrei. Allen im Stall ist klar, dass das ein Alarmruf ist. Und jetzt gibt es zwei Dinge zu tun. Alle müssen den Schnabel zumachen und alle müssen ruhig stehen bleiben. Die Hühnerschar wartet auf Befehle. Nur Ottel, der Bruder von Hedwig, gibt ein mürrisches »Lass mich in Ruhe« von sich.
2: »Gaaak! Gaaak!«
1: So schallt es laut durch den Stall.
2: »Das gilt für alle, auch für dich, Ottel«, ruft Hedwig.
1: Und sogleich sitzt der Hahn ein klein wenig mehr aufrecht auf seiner Stange, macht die verschlafenen Augen ganz weit auf und hält den Schnabel geschlossen. Auch Amadeus, der Boss, sitzt kerzengerade. Er wurde von Hedwigs Alarmruf aus seinem schönen Traum gerissen. Liebe Kinder, wisst ihr noch, wovon Amadeus geträumt hat? Genau, von einem dicken, fetten, langen Regenwurm. Ja, jetzt ist er wach, der Hahn Amadeus. Gerade in dem Moment, als er einen besonders fetten Wurm hat in seinem Tagtraum entdeckt hatte, da wurde er geweckt. Nun ist es zu spät. Sein Traum ist zerplatzt, wie eine Seifenblase platzt, wenn man seinen Finger dagegen stupst, während sie langsam durch die Luft fliegt.
2: Es gab einen Diebstahl.
1: Als Hedwig das gesagt hat, wird es sehr still im Hühnerhaus. Man könnte ein Korn auf den betonierten Boden fallen hören. Alle sind erschrocken.
2: Hatte es so etwas schon einmal gegeben?
1: Nein, noch nie. Ja, natürlich schnappt ab und an ein Huhn dem anderen ein Huhn ein Korn vor der Nase weg.
2: Ja, selbstverständlich kommt es vor, dass sich zwei Hühner um einen Wurm oder einen Emmerling streiten.
1: Gerade bei einem Emmerling kann schon mal Futterneid aufkommen. Der ist ja besonders lecker. Wenn im Frühjahr diese Käferlarven von den Hühnern mit dem Scharren ihrer Füße aus dem weichen Boden freigelegt werden, dann kommen diese Leckereien zur Tage. So mancher Larve verschwindet im Schnabel der Hühner. Da schlüpft dann kein Maikäfer oder Hirschkäfer oder sonst ein Käfer mehr raus. Einfach von den Hähnen und Hennen weggeputzt. Der Diebstahl? Nein, Streiten um Futter ist kein Diebstahl. Das ist Gezänk, also Streit. Und ein Diebstahl hat es im Hühnerstall noch nie gegeben.
2: Ich werde den Diebstahl aufklären.
1: Hedwig ist ganz in ihrem Element. Sie, die Chefin, wird das ungeheuerliche Geschehen nicht ignorieren. Nein, einfach vergessen und weitermachen, als ob nichts gewesen wäre, das geht nicht. Unrecht muss geklärt werden und dann wieder in Ordnung gebracht werden. Davon ist Hedwig überzeugt.
2: Strafe! Fordert Lydia
1: und plustert ihr braungraues Federkleid auf. Ihr Köpfchen sitzt kerzengerade auf dem Körper, ihr roter Kamm steht fast aufrecht, was sie noch größer erscheinen lässt.
2: Es braucht eine harte Strafe.
1: Wir müssen zuerst klären, was tatsächlich geschehen ist, mahnt Hedwig.
2: Gack, gack, gack, Strafe, unbedingt eine harte Strafe,
1: fordern auch die anderen Hühner. Alle gackern aufgeregt durcheinander. Es ist ein Tumult im Stall und Hedwig macht diesem ein Ende. Sie fliegt einmal durch den Stall, ganz nieder über die Köpfe der anderen Hühner hinweg, die wild durcheinander gackernd am Boden stehen. Alle ziehen ihre schmalen Köpfchen ein, damit keine von den Flügeln der vorüberfliegenden Hedwig getroffen wird. Als endlich wieder Ruhe im Stall ist, kehrt Hedwig auf ihre Stange zurück. Die obere Stange, die Stange für die Chefin.

Ist das eine Aufregung im Hühnerstall. Der Futternapf einfach leer. Und alle Hühner fordern gleich eine Strafe, obwohl sie gar nicht wissen, was passiert ist. Ich glaube, das ist schon ganz klug von Hedwig, dass sie zuerst wissen will, was denn da genau passiert ist. Also, überlegen wir mal, was passiert sein könnte. Vielleicht hat ein Huhn alles alleine aufgefressen. Aber vielleicht haben die Kinder auch verschlafen und haben noch gar kein Futter vorbeigebracht. Oder die Bäuerin. Irgendwas kann ja auch sein, dass am frühen Morgen noch gar kein Futter da ist. Oder es war wirklich ein Dieb da, der das Futter weggenommen hat. Vielleicht war es gar kein Huhn. Vielleicht war ja Kalle im Stall. Aber ob Kalle so gerne Gemüse mag und Obst? Naja, ich bin gespannt. Nächste Woche lesen wir weiter im Buch Hedwig und das Chaos im Hühnerstall. Und heute Abend beten wir jetzt noch zusammen das Abendgebet. Und hoffentlich streiten wir uns nicht so viel wie die Hühner jetzt im Stall. Einer gibt dem anderen die Schuld. Das ist doch nicht schön. Lieber einmal ganz genau schauen, warum ist es passiert? Was ist passiert? Und am besten versöhnt man sich danach wieder. Streiten hilft da nicht. Ja, geben wir Jesus jetzt auch all unseren Streit, den wir vielleicht heute hatten, im Kindergarten, in der Schule, da gibt's ja auch oft Streit. Geben wir Jesus das jetzt, damit er uns helfen kann, dass wir uns auch wieder versöhnen können. Und anderen nicht einfach die Schuld geben, obwohl wir gar nicht wissen, was passiert ist. Obwohl wir nur denken, wir wissen, was passiert ist. Aber wenn man es nicht gesehen hat, dann weiß man es ja noch gar nicht. Wir beginnen unser Gebet mit dem Kreuzzeichen. Im Namen des Vaters und des Sohnes und des Heiligen Geistes. Amen. Lieber Jesus, wir bitten dich, verzeih uns, wenn wir vorschnell geurteilt haben und anderen die Schuld für etwas gegeben haben, für das sie gar nichts können. Wir bitten dich, hilf du uns, abzuwarten und über die Dinge zu reden, damit wir die Wahrheit herausfinden und den Streit, den wir vielleicht haben, immer gut klären können. Jesus, wir lieben dich und deshalb beten wir jetzt unser Liebesgebet. Jesus, ich weihe dir mein Herz. Komm, schließe es in das Deinige ein. In deinem Herzen will ich wohnen, durch dein Herz will ich lieben, in deinem Herzen will ich leben, der Welt unbekannt. In ihm werde ich Licht, Mut, Kraft und wahren Trost finden. In ihm werde ich die Liebe finden, die mein Herz verzehren soll. O heiligstes Herz Jesu, mein Herz sei der Altar, auf dem ich mich dir opfere. Amen. Vater unser im Himmel, geheiligt werde dein Name, dein Reich komme, dein Wille geschehe, wie im Himmel, so auf Erden. Unser tägliches Brot gib uns heute und vergib uns unsere Schuld, wie auch wir vergeben unseren Schuldigern. Und führe uns nicht in Versuchung, sondern erlöse uns von dem Bösen. Amen. Im Namen des Vaters und des Sohnes und des Heiligen Geistes. Amen. Ja, liebe Kinder, schön, dass ihr heute wieder mit dabei wart in der Kindersendung. Ich wünsche euch jetzt eine gute Nacht. Gott segne und beschütze euch. Eure Maria.

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Aus dem Studio München begrüßt Sie Josef Hitzenberger. Einen schönen Samstagabend wünsche ich Ihnen allen. Wir übertragen nun die Sonntagvorabendmesse aus der Kirche St. Anna in Moorbach im Bistum Trier. Der rheinland-pfälzische Luftkurort liegt in der Nähe der Stadt Bernkastel-Kues an der Mosel. Sie sind herzlich eingeladen, mitzufeiern. Zelebrant ist Pfarrer Michael Meiser. Mit einem Gebet von Mutter Julia Verhegge, Gründerin der geistlichen Familie Das Werk, bereiten wir uns auf die Heilige Messe vor. Im Namen des Vaters und des Sohnes und des Heiligen Geistes. Amen. Herr, mache du mein Herz bereit, dich zu empfangen. Schaffe durch deine Gnade in meinem Herzen Raum und Freiheit, so dass du darin aufbauen kannst, was dir wohlgefällig ist. Räume weg in mir, was dir im Wege steht. Durchdringe, was dein Wirken hemmt. Ergänze, was mir mangelt, und vermehre stets, was zu dir führt, damit deine überfließende Gnade mich reinigt im Lichte deines Kommens. Amen. Maria, Mutter der Kirche, erbitte uns viele geistliche Berufungen und christliche Familien. Amen.

Zur Eröffnung singen wir aus dem Gotteslob das Lied Nummer 144, Nun jauchzt dem Herren alle Welt, Nummer 144, die Strophen 1, 3 und 5.

0: Im Namen des Vaters und des Sohnes und des Heiligen Geistes.
1: Amen.
0: Der Herr sei mit euch.
1: Und mit deinem Geist.
0: Liebe Schwestern und Brüder hier in der Pfarrkirche, liebe Schwestern und Brüder an den Geräten, wo immer Sie auch zuhören und mitfeiern. Seien Sie ganz herzlich willkommen geheißen hier in St. Anna in Moorbach. Wenn Jesus Christus ruft, dann verschmelzen wir zu einer Gemeinde in ihm. Ja, räumlich getrennt und doch in Gott vereint. Über alle Grenzen hinweg, lasst uns feiern. Er ist da, mitten unter uns und führt uns zusammen. Er hat einfach Sehnsucht nach uns. Daher, lasst uns den Herrn hier in unserer Mitte begrüßen.

0: Der allmächtige Vater, erbarme sich unser. Er nehme von uns Sünde und Schuld und er führe uns zur ewigen Herrlichkeit.
1: Amen.
0: Ehre sei allein Gott in der Höhe.
1: Amen.

0: Gott, du unsere Hoffnung und unsere Kraft, ohne dich vermögen wir nichts. Steh uns mit deiner Gnade bei, damit wir denken, reden und tun, was dir gefällt. Darum bitten wir durch Jesus Christus, deinen Sohn, unseren Herrn und Gott, der in der Einheit des Heiligen Geistes mit dir lebt und herrscht in alle Ewigkeit.
1: Amen. Lesung aus dem Buch Exodus. An jenen Tagen kamen die Israeliten in die Wüste Sinai. Sie schlugen in der Wüste das Lager auf. Dort lagerte Israel gegenüber dem Berg. Mose stieg zu Gott hinauf. Da rief ihm der Herr vom Berg her zu: Das sollst du dem Haus Jakob sagen und den Israeliten verkünden. Ihr habt gesehen, was ich den Ägyptern angetan habe, wie ich euch auf Adlersflügeln getragen und zu mir gebracht habe. Jetzt aber, wenn ihr auf meine Stimme hört und meinen Bund haltet, werdet ihr unter allen Völkern mein besonderes Eigentum sein. Mir gehört die ganze Erde. Ihr aber sollt mir als ein Königreich von Priestern und als ein heiliges Volk gehören. Wort des lebendigen Gottes.

Lesung aus dem Brief des Apostels Paulus an die Gemeinde in Rom. Schwestern und Brüder, Christus ist, als wir noch schwach waren, für die zu dieser Zeit noch Gottlosen gestorben. Dabei wird nur schwerlich jemand für einen Gerechten sterben. Vielleicht wird er jedoch für einen guten Menschen sein Leben wagen. Gott aber erweist seine Liebe zu uns darin, dass Christus für uns gestorben ist, als wir noch Sünder waren. Nachdem wir jetzt durch sein Blut gerecht gemacht sind, werden wir durch ihn erst recht vor dem Zorn gerettet werden. Da wir mit Gott versöhnt wurden durch den Tod seines Sohnes, als wir noch Gottes Feinde waren, werden wir erst recht, nachdem wir versöhnt sind, gerettet werden durch sein Leben. Mehr noch, ebenso rühmen wir uns Gottes durch Jesus Christus, unseren Herrn, durch den wir jetzt schon die Versöhnung empfangen haben. Wort des lebendigen Gottes.

0: Aus dem Heiligen Evangelium nach Matthäus.
1: In jener Zeit, als Jesus die vielen Menschen sah, hatte er Mitleid mit ihnen, denn sie waren müde und erschöpft, wie Schafe, die keinen Hirten haben. Da sagte er zu seinen Jüngern: Die Ernte ist groß, aber es gibt nur wenig Arbeiter. Bittet also den Herrn der Ernte, Arbeiter für seine Ernte auszusenden. Dann rief er seine 12 zu sich und gab ihnen die Vollmacht, die unreinen Geister auszutreiben und alle Krankheiten und Leiden zu heilen. Die Namen der 12 Apostel sind an erster Stelle Simon, genannt Petrus, und sein Bruder Andreas. Dann Jakobus, der Sohn des Zebedäus, und sein Bruder Johannes. Philippus und Bartholomäus, Thomas und Matthäus, der Zöllner. Jakobus, der Sohn des Alphaeus, und Thaddäus. Simon Kananäus und Judas Iskariot, der ihn ausgeliefert hat. Diese 12 sandte Jesus aus und gebot ihnen: Geht nicht den Weg zu den Heiden und betretet keine Stadt der Samariter, sondern geht zu den verlorenen Schafen des Hauses Israel. Geht und verkündet: Das Himmelreich ist euch nahe. Heilt Kranke, weckt Tote auf, macht Aussätzige rein, treibt Dämonen aus. Umsonst habt ihr empfangen, umsonst sollt ihr geben.

Jesus ruft. So ist er halt. Er sieht, erkennt und handelt. Er ruft und erteilt Vollmacht. So hören wir im Evangelium. Nicht nach dem Motto, komm und hilf mir mal. Nein, das Neue, was mit ihm in die Welt kommt, das Lebendige seiner Botschaft, das Weitergeben des Glaubens geschieht nicht irgendwie automatisch. Von Person zu Person will das Neue bezeugt sein, das mit ihm, Jesus Christus, in unserer Welt aufleuchtet. Der Glaube, er will von Angesicht zu Angesicht weitergegeben werden. Und dringend, ganz dringend, braucht er dazu Menschen guten Willens, die er ruft, die sich berufen wissen, dich, mich, uns. Jesus sieht, erkennt und handelt. Er ruft und erteilt Vollmacht. Kirchlich gesprochen fassen wir das mit dem Wort Berufung zusammen. Berufung, das klingt schon irgendwie gewichtig, ernsthaft. Schon im Alten Testament hören wir von den Propheten, die sich berufen wussten. Jesus, wie wir gehört haben, beruft treffsicher seine Jünger und sendet sie aus. Das Thema Berufung durchzieht die Kirchengeschichte wie ein roter Faden. Und auch heute, Jesus ruft, Jesus beruft. Aber wie hören wir? Wie nachspüren? Wie wissen, was passiert, wenn ich mich angesprochen fühle, wenn ich mich gerufen fühle? Oder ist da überhaupt nichts zu hören? Nähern wir uns dem Thema Berufung einmal innerweltlich. Berufung kennen wir aus verschiedenen Kontexten, zumeist bei Menschen, die ihren Beruf gerne, gut und gekonnt, ohne Blick auf die Uhr, einfach mit Liebe ausüben. Da wird von Berufung gesprochen. Oder bei Künstlern beispielsweise. Immer dort, wo wir in Übereinstimmung mit unseren Talenten, unseren Ressourcen leben und neudeutsch gesprochen, wo wir erkennen, was mein Ding ist, da fällt das Wort Berufung. So gut, so richtig. Aber sagt das Wort Berufung nicht aus, es braucht auch einen, der ruft? Wenn es nicht nur unsere eigenen inneren Stimmen sind, die äußeren Bedingungen wie Erziehung, Prägung, Ausbildung oder Fähigkeiten, denen wir folgen, wer ruft? Und da höre ich in der heutigen frohen Botschaft, im heutigen Evangelium, Jesus ruft. Nicht irgendwer oder irgendetwas, sondern er. Gott in Person, Schöpfer, der alles ins Dasein rief. Er, der den Menschen zu innerst kennt. Er ruft, er beruft, so bekennt es unser Glaube. Wissen Sie, mit dem Gottesvolk des Alten Testamentes hat in der Geschichte der Religionen etwas Neues angefangen. Hier kommt ein Glaube zum Tragen, der sich dem Menschen nicht aufdrängt. Ganz im Gegenteil. Gott ergreift die Initiative und beruft Menschen. Unser Glaube fragt nach den Interessen Gottes und braucht eine Hinwendung zu ihm. Da geht es nicht zuerst um menschliche Bedürfnisse, es geht um den Willen Gottes, um seinen Willen mit der Welt und den Platz und den Auftrag eines jeden einzelnen Menschen in diesem Plan. Darum handelt der Glaube Israels auch nicht von dem, was immer schon war und die Menschen bewegt hat. Der Glaube von uns handelt von dem, was Gott in Abraham begonnen hat, als er ihn rief, wider alle Vernunft, wider alle menschliche Einsicht. Gottes größte Sorge ist unser Heil. Er will diese Welt bis in ihr Mark hinein verändern und erneuern. Er will es aber nicht tun, indem er uns die Freiheit nimmt. Nicht mit Gewalt,
nicht mit Überredung und auch nicht mit moralischem Druck. Der Bibelwissenschaftler Gerhard Lofink sagt, Gott will ein Gegenüber, das Nein sagen kann, eben weil er ein Gegenüber will, das zu einem Ja fähig ist. Ohne die Freiheit gäbe es nur Marionetten und Maschinen, aber keine Menschen, die von Vertrauen und Liebe bewegt werden, so Lofink. Und so umwirbt Gott den Menschen, ruft sie aus ihren alltäglichen Lebenssituationen heraus. Und er fängt ganz klein an, an einem Ort, zu einer bestimmten Zeit, mit einem kleinen Volk und einzelnen Menschen, die sich in Gottes Geschichte des Heiles hineinweben lassen, so wie Fäden in ein Kleid. Nicht ohne uns, sondern mit uns Menschen soll die erlöste neue Welt ihren Anfang nehmen. Um Glauben zu erwecken, muss Gott die Initiative ergreifen. Gott beruft. Gott selbst trifft die Wahl, wo er in der Welt anfängt und wo er seine Sache weiterführt. Mit Abraham, Mose und Israel, mit den Propheten, auf die einmalige und unwiderrufliche Weise mit Jesus Christus, von dem es in der Schrift heißt, er ist das Ja zu allem, was Gott uns verheißen hat. In Christus erwählt Gott seine Kirche und uns als Jünger und Jüngerinnen Jesu zu allen Zeiten. Mit Bevorzugung und Begünstigung hat das aber nichts zu tun. Das zeigt die Geschichte Israels im Holocaust. Das zeigt das Ringen vieler Heiliger. Das werden alle die bestätigen, die ihre Berufung auch als Last spüren. Denn Berufung hat man niemals nur für sich und sein eigenes Heil. Berufung ist nicht Selbstzweck und schon gar kein Privileg. Wenn Gott beruft, dann gibt er einen Auftrag. Den ruft er in Dienst für andere. Wenn Gott beruft, dann darum, er braucht in der Welt einen Zeugen, ein Volk, an dem er sein Heil sichtbar machen kann, als Einladung für alle Menschen. Doch wie hören, wie nachspüren, wie wissen, was passiert, wenn ich mich angesprochen, gerufen fühle? Zuerst, meine Berufung fängt in der Regel nicht mit einer Erfahrung Gottes an, sondern mit Vertrauen. Wage zu vertrauen und du wirst erfahren. Und dann, alles beginnt mit Hören und Wahrnehmen, mit Aufmerksamkeit, auch mit Stille. Denn fast immer ereignet sich Gottes Ruf indirekt, wie ein Nachgeschmack bestimmter Ereignisse, Worte und Begebenheiten, die sich in meinem alltäglichen Leben zugetragen haben. Was einem auf Dauer Frieden, Freiheit, Liebe und innere Stimmigkeit bringt, das ist eine gute Wegspur. Wer diesen Impulsen folgt, auch gegen manche Widerstände, der darf sich einfach Wege des Lebens geführt wissen. Wohlgemerkt, hier geht es nicht um irgendetwas Oberflächliches, Leichtes, um billigen Trost oder unbeschwerte Freude. Berufung, das zeigen die biblischen Texte ganz deutlich, das hat was mit Provokation zu tun, mit herausgerufen werden aus dem Gewöhnlichen. Auch verbunden mit Unsicherheiten und Wagnis. Und eben darum mit ganz viel

0: Brunnen, zu denen andere kommen können mit ihrem Durst. Welch schönes Bild von Berufung. Wenn Gott Menschen ruft, dann dazu, dass wir uns ihm anschließen, dass wir Gemeinschaft mit Jesus Christus pflegen und mit allen, denen seine Liebe gilt. Und dann sprecht von dem, worüber sonst niemand spricht. Redet von Gott, von seinen Verheißungen, seinen Gaben, seinem Tun. Erzählt, wie Gott um den Menschen weiß und groß von uns und unserer Bestimmung denkt. Bezeugt, wem ihr eure wahre Freiheit verdankt und wer euch fähig macht, Verantwortung für die Welt zu übernehmen, in der Menschen menschenwürdig leben können. Verkündet den lebendigen Gott. Dazu ruft er euch. Und daher, liebe Schwestern und Brüder, Sie hier in der Kirche, Sie an den Geräten. Es mag die unterschiedlichsten Gründe haben, warum Sie an den Geräten zu Hause nicht in der Kirche mitfeiern können. Wir werden uns wahrscheinlich nie kennenlernen, so von Angesicht zu Angesicht. Aber das braucht es auch nicht. Denn eines, das glaube ich fest, wir sind eins in ihm, von ihm gerufen, nicht zuletzt, oder besser gesagt, zuallererst in unserer Taufe bei unserem Namen. Wären wir heute zusammen, wenn wir nicht dem kleinsten Ruf Jesu gefolgt wären? Gott kennt in seinem Rufen keine Grenzen. Daher lasst uns ihm, alle miteinander, eine grenzenlose Antwort geben. Und als Gerufene, egal wo wir sind, miteinander und füreinander beten. Gegrüßet seist du, Maria, voll der Gnade. Der Herr ist mit dir. Du bist gebenedeit unter den Frauen. Und gebenedeit ist die Frucht deines Leibes, Jesus. Heilige Maria, Mutter Gottes, bitte für uns Sünder, jetzt und in der Stunde unseres Todes. Amen. Bitte für uns, o heilige Gottesmutter. Jesus ruft dich, mich, uns. Jesus ruft, so ist der Halt.
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0: Jesus sieht die vielen Menschen, die müde und erschöpft sind. Er hat Mitleid mit ihnen und sendet seine Jünger aus, zu helfen und zu heilen. Vertrauensvoll tragen wir die Bitten der Welt vor ihn.
1: Wir beten für alle Menschen, die sich überfordert fühlen, die erschöpft, müde und kraftlos sind. Für die Menschen, die unter Ungerechtigkeit oder Kriegsgewalt leiden. Christus, höre uns. Wir beten für alle, die als Hirten unserer Kirche und den Menschen im Weiheamt dienen und alle Frauen und Männer in Haupt- oder Ehrenamt. Für alle, die über Berufung nachdenken. Christus, höre uns.
2: Christus, höre uns.
1: Wir beten für Papst Leo und alle, die ihn in Spanien mit großer Begeisterung empfangen haben. Für die Menschen, die er zu Mut im Glauben, zu Frieden und Achtung der Menschenwürde aufgerufen hat. Christus, höre uns.
2: Christus, höre uns.
1: Wir beten für alle, die sich wegen der zunehmenden politisch motivierten Kriminalität in unserem Land sorgen. Für Menschen, die politischen Ideologien anhängen oder darunter leiden. Für die Vertreter von Staat und Politik und für jene, die sich gegen die Spaltung in der Gesellschaft und für Vielfalt und Respekt einsetzen. Christus, höre uns.
2: Christus, höre uns.
1: Wir beten für alle Beteiligten bei der Fußball-WM, für alle, die sich für Fairness und Respekt einsetzen und für die, die sich einfach nur am Sport erfreuen. Christus, höre uns.
2: Christus, höre uns.
1: Wir beten in unsere Gebetsgemeinschaft heute Abend, ob hier in der Kirche oder an den Geräten, wo auch immer Sie uns auch zuhören und mitfeiern. Lass uns immer tiefer verstehen, wozu du uns rufst. Christus, höre uns.
2: Christus, höre uns.
0: Gütiger Vater, umsonst haben wir dein Heil empfangen, umsonst wollen wir es auch weitergeben. Erfülle uns mit deiner Liebe und sei mit uns auf all unseren Wegen durch Christus, unseren Herrn und Meister, alle Tage dieser Welt bis in Ewigkeit.
2: Amen.

0: im Gebet für die Pfarrgemeinde und im Vertrauen auf die immerwährende Hilfe. Lasst uns auch beten für die Lebenden und Verstorbenen der Familie Gerhard Schell, der Familie Weinmeier, der Familie Paul Scheidt. Lasst uns beten für Otto Rau, Alexander Koch und die verstorbenen Angehörigen. Alfons Auguste und Peter Schönborn und Ingrid Merten, Gisela und Kurt Rosner, Otto Schmidt und Familie. Und wir beten für Josef Kleester. Lasst uns beten. Herr, durch diese Gaben nährst du den ganzen Menschen. Du gibst dem irdischen Leben Nahrung und dem Leben der Gnade Wachstum. Lass uns daraus immer neue Kraft schöpfen für Seele und Leib. Darum bitten wir durch Christus, unseren Herrn.
1: Amen.
0: Der Herr sei mit euch.

Ja, du bist heilig, großer Gott. Du bist der Quell aller Heiligkeit. Darum kommen wir vor dein Angesicht und feiern in Gemeinschaft mit der ganzen Kirche den ersten Tag der Woche als den Tag, an dem Christus von den Toten erstanden ist. Durch ihn, den du zu deiner Rechten erhöht hast, bitten wir dich. Sende deinen Geist auf diese Gaben herab. Er heilige sie, damit sie uns werden, Leib und Blut unseres Herrn Jesus Christus. Denn am Abend, an dem er ausgeliefert wurde und sich aus freiem Willen dem Leiden unterwarf, da nahm er beinahe das Brot, sagte Dank, brach es, reichte es seinen Jüngern und sprach: Nehmet und esset alle davon, das ist mein Leib, der für euch hingegeben wird.

Ebenso nahm er nach dem Mahl den Kelch. Er dankte wiederum, reichte ihn seinen Jüngern und sprach: Nehmet und trinket alle daraus. Das ist der Kelch des neuen und ewigen Bundes. Mein Blut, das für euch und für alle vergossen wird zur Vergebung der Sünden. Tut dies zu meinem Gedächtnis.

0: Darum, gütiger Vater, feiern wir das Gedächtnis des Todes und der Auferstehung deines Sohnes und bringen dir so das Brot des Lebens und den Kelch des Heiles dar. Wir danken dir, dass du uns berufen hast, vor dir zu stehen und dir zu dienen. Wir bitten dich, schenk uns Anteil an Christi Leib und Blut und lass uns eins werden durch den Heiligen Geist. Gedenke deiner Kirche auf der ganzen Erde und vollende dein Volk in der Liebe, vereint mit unserem Papst Leo, unserem Bischof Stephan und allen Bischöfen, unseren Priestern und Diakonen und mit allen, die zum Dienst in der Kirche bestellt sind. Gedenke aller unserer Brüder und Schwestern, die entschlafen sind, in der Hoffnung, dass sie auferstehen. Nimm sie und alle, die in deiner Gnade aus dieser Welt geschieden sind, in dein Reich auf, wo sie dich schauen von Angesicht zu Angesicht. Vater, erbarme dich über uns alle, damit uns das ewige Leben zuteil wird, in der Gemeinschaft mit der seligen Jungfrau und Gottesmutter Maria, mit ihrem Bräutigam, dem heiligen Josef, mit deinen Aposteln, mit den 14 Heiligen und mit allen, die bei dir Gnade gefunden haben von Anbeginn der Welt, dass wir dich loben und preisen durch deinen Sohn, Jesus Christus.
1: Durch ihn und mit ihm und in ihm ist dir, Gott allmächtiger Vater,

0: Im Wort unseres Herrn und Erlösers gehorsam und getreu seiner göttlichen Weisung wagen wir zu beten. Vater unser im Himmel, erlöse uns, Herr, allmächtiger Vater, von allem Bösen und gib Frieden in unseren Tagen. Komm uns zu Hilfe mit deinem Erbarmen und bewahre uns vor Verwirrung und Sünde, damit wir voll Zuversicht das Kommen unseres Erlösers, Jesus Christus, erwarten. Der Herr hat zu seinen Aposteln gesagt, Frieden hinterlasse ich euch, meinen Frieden gebe ich euch. Deshalb bitten wir, Herr Jesus Christus, schau nicht auf unsere Sünden, sondern auf den Glauben deiner Kirche und schenke ihr nach deinem Willen Einheit und Frieden. Und dieser Friede des Herrn, er sei allezeit mit euch. Lasst uns einander seinen Frieden schenken.
1: Der Friede sei auch mit Ihnen, liebe Hörerinnen und Hörer.

0: So schaut auf Jesus Christus. Er ist das Lamm Gottes, das hinwegnimmt die Sünde der Welt. Heiliger Vater, bewahre sie in deinem Namen, die du uns gegeben hast, damit wir eins sind in dir und hören, wenn du rufst.
1: Herr, allmächtiger Vater, ich danke dir für alle deine Wohltaten und ganz besonders dafür, dass du mich mit dem kostbaren Leib und Blut deines Sohnes, unseres Herrn Jesus Christus, geistig speisen möchtest. Ich bitte dich, lass dieses heilige Sakrament mir zur Quelle des Erbarmens und zum ewigen Heil gereichen. Die heilige Eucharistie sei für mich Rüstung des Glaubens und Schild des guten Willens. Sie möge mich von meinen Fehlern reinigen und alle Tugenden vermehren, mich gegen alle Nachstellungen meiner sichtbaren und unsichtbaren Feinde schützen, mich innig und unzertrennlich mit dir, dem einen und wahren Gott, verbinden und mir so helfen, mein letztes Ziel zu erreichen. Schenke mir, armen Sünder, zu jenem unaussprechlichen Gastmahl zu gelangen, wo du mit deinem Sohn und dem Heiligen Geist, deinen Heiligen, das wahre Licht bist, die ewige Freude, der vollendete Friede und die vollkommene Seligkeit. Und lass uns auf diesem Wege möglichst viele Menschen mitnehmen. Amen.

Zum Dank singen wir das Lied O Jesu Christe, wahres Licht im Gotteslob Nummer 485, Nummer 485 im Gotteslob.

0: Lasst uns beten. Herr unser Gott, das heilige Mahl ist ein sichtbares Zeichen, dass deine Gläubigen in dir eins sind. Lass diese Feier wirksam werden für die Einheit der Kirche. Darum bitten wir durch Christus, unseren Herrn. Ja, am Ende des Gottesdienstes ein ganz herzliches Dankeschön an alle, die das möglich gemacht haben. Vor allen Dingen an das Team von Radio Horeb hier vor Ort, aber auch im Sender. Danke für eure wertvolle Arbeit für die Evangelisierung. Es ist so wichtig, dass wir Gottes Wort, Gottes Sakrament in die Welt tragen. Danke euch dafür. Danke dem kleinen Chor um Organist Jonas Meyer. Es ist einfach schön, wenn man Freunde hat, mit denen man die Sprache der Musik sprechen kann. Und ein ganz herzliches Dankeschön an unsere Küsterin und an unsere Messdiener. Den Moorbachern viel Spaß beim Genussmarkt und Ihnen zu Hause an den Geräten Gottes Segen. Spüren Sie in tiefem Herzen, wie er immer wieder sagt, ich rufe dich, ich meine dich, ich bin an deiner Seite, egal wo du bist. Und du bist immer Teil dieser großen Gemeinschaft, die sich Kirche nennt, die Segen sein darf für diese Welt. Der Herr sei mit euch. So segne, begleite und behüte euch der dreieinige Gott, der Vater, der Sohn und der Heilige Geist.
1: Amen.
0: Geht hin in Frieden.
2: Als Mariengruß singen wir im Gotteslob das Lied Nummer 536. Gegrüßet seist du, Königin Nummer 536.

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Wir übertrugen die Sonntagvorabendmesse aus der Kirche St. Anton in Murbach im Bistum Trier. Herzlichen Dank.

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0: Am Ende wird mein unbeflecktes Herz triumphieren. Liebe Hörerinnen und Hörer, herzlich willkommen hier bei Radio Horeb zum gemeinsamen Gebet des Rosenkranzes. Heute ist der Fatima-Tag und zugleich das Fest des unbefleckten Herzens Mariens. Was für eine schöne Fügung, diese zwei Punkte jetzt vor Augen zu haben und vor allem die Gnade, die fließt vom Himmel an diesem Tag für uns alle, die wir unsere Herzen öffnen. Wir beten jeden Fatima-Tag in der Regel, wenn es möglich ist, mit den Kindern den Rosenkranz. Das tun wir heute Abend auch. Wir haben 5 Kinder gefunden, sogar mehr. Ein Zwillingspaar wird sich das Gesetz dann teilen. Wir beten miteinander jetzt Rosenkranz und nehmen das große Anliegen des Friedens mit. Das Anliegen der Gottesmutter, das sie an die Fatima-Kinder, die Seherkinder gerichtet hat, für Francisco, Lucia und Jacinta, zu beten um Umkehr der Herzen und auch um den Frieden. Das tun wir heute Abend und die Kinder werden noch ihre Anliegen mit einbringen. Freuen Sie sich jetzt, mit Kindern zu beten, hier bei Radio Horeb, das Rosenkranzgebet zum Fatima-Tag am 13. Und da darf ich schon ein erstes Kind begrüßen und sie betet heute das allererste Mal. Hallo, Antonia, hörst du mich?
1: Hallo.
0: Schön, Antonia, schön, dass du mitbetest heute bei uns. Erzähl mal, wie alt bist du denn?
1: 7 Jahre.
0: Bist du schon ein Schulkind in dem Fall?
1: Ja.
0: Okay. Antonia, möchtest du uns noch sagen, woher du kommst?
1: Ja, aus Steinsdorf.
0: Kannst du ungefähr sagen, gibt es eine größere Stadt, die in der Nähe liegt?
1: In der Nähe von Ingolstadt.
0: Ah, sehr gut. Schau, dann wissen wir alle besser Bescheid. Schön, dass du dich traust, heute Abend zum ersten Mal mitzubeten, Antonia. Hast du dir überlegt, wofür du gerne beten möchtest?
1: Ja, für alle Kinder, die krank sind und dass Friede wird auf der Welt.
0: Ah, sehr schön. Antonia, da beginnen wir jetzt gleich mit ganz festem Glauben, dass Gott unser Gebet hört, ja? Das Kreuzzeichen zuerst im Namen des Vaters und des Sohnes und des Heiligen Geistes. Amen. Ich glaube an Gott, den Vater, den Allmächtigen,
1: den Schöpfer des Himmels und der Erde und an Jesus Christus, seinen eingeborenen Sohn, unseren Herrn, empfangen durch den Heiligen Geist, geboren von der Jungfrau Maria, gelitten unter Pontius Pilatus, gekreuzigt, gestorben und begraben, hinabgestiegen in das Reich des Todes, am 3. Tage auferstanden von den Toten, aufgefahren in den Himmel, er sitzt zur Rechten Gottes des allmächtigen Vaters, von dort wird er kommen, zu richten die Lebenden und die Toten.
0: Ich glaube an den Heiligen Geist,
1: die heilige katholische Kirche, Gemeinschaft der Heiligen, Vergebung der Sünden, Auferstehung der Toten und das ewige Leben. Amen.
0: Ehre sei dem Vater und dem Sohn und dem Heiligen Geist.
1: Anfang, so auch jetzt und alle Zeit und in Ewigkeit. Amen.
0: Jetzt bete ich zuerst mal vor, ja? Vater unser im Himmel, geheiligt werde dein Name, dein Reich komme, dein Wille geschehe, wie im Himmel so auf Erden.
1: Und Brot gib uns heute und vergib uns unsere Schuld, wie auch wir vergeben unseren Schuldigern und führe uns nicht in Versuchung, sondern erlöse uns von den Bösen.
0: Gegrüßet seist du, Maria, voll der Gnade, der Herr ist mit dir. Du bist gebenedeit unter den Frauen und gebenedeit ist die Frucht deines Leibes, Jesus, der in uns den Glauben vermehre.
1: Heilige Maria, Mutter Gottes, bitte für uns Sünder, jetzt und in der Stunde unseres Todes. Amen.
0: Gegrüßet seist du, Maria, voll der Gnade, der Herr ist mit dir. Du bist gebenedeit unter den Frauen und gebenedeit ist die Frucht deines Leibes, Jesus, der in uns die Hoffnung stärke.
1: Heilige Maria, Mutter Gottes, bitte für uns Sünder, jetzt und in der Stunde unseres Todes. Amen.
0: gegrüßet seist du, Maria, voll der Gnade, der Herr ist mit dir. Du bist gebenedeit unter den Frauen. Und gebenedeit ist die Frucht deines Leibes, Jesus, der in uns die Liebe entzünde.
1: Heilige Maria, Mutter Gottes, bitte für uns Sünder, jetzt und in der Stunde unseres Todes. Amen.
0: Ehre sei dem Vater und dem Sohne und dem Heiligen Geist.

0: O mein Jesus, verzeih uns unsere Sünden, bewahre uns vor dem Feuer der Hölle, führe alle Seelen in den Himmel, besonders jene, die deiner Barmherzigkeit am meisten bedürfen. Amen. Jetzt beim ersten Gesetz betrachten wir Jesus, der von den Toten auferstanden ist. Jetzt darfst du mit dem Vaterunser beginnen, Antonia.
1: Vater unser im Himmel, geheiligt werde dein Name, dein Reich komme, dein Wille geschehe, wie im Himmel, so auf Erden.
0: Unser tägliches Brot gib uns heute und vergib uns unsere Schuld, wie auch wir vergeben unseren Schuldigern. Und führe uns nicht in Versuchung, sondern erlöse uns von dem Bösen. Amen.
1: Gegrüßet seist du, Maria, voll der Gnade. Der Herr ist mit dir. Du bist gebenedeit unter den Frauen und gebenedeit ist die Frucht deines Leibes, Jesus, der von den Toten auferstanden ist.
0: Heilige Maria, Mutter Gottes, bitte für uns Sünder, jetzt und in der Stunde unseres Todes. Amen.
1: Seist du, Maria, voll der Gnade, der Herr ist mit dir. Du bist gebenedeit unter den Frauen und gebenedeit ist die Frucht deines Leibes, Jesus, der von den Toten auferstanden ist.
0: Heilige Maria, Mutter Gottes, bitte für uns Sünder, jetzt und in der Stunde unseres Todes. Amen.
1: Gesegnet seist du, Maria, voll der Gnade, der Herr ist mit dir. Du bist gebenedeit unter den Frauen und gebenedeit ist die Frucht deines Leibes, Jesus, der von den Toten auferstanden ist.
0: Heilige Maria, Mutter Gottes, bitte für uns Sünder, jetzt und in der Stunde unseres Todes. Amen.
1: Gegrüßet seist du, Maria, voll der Gnade, der Herr ist mit dir. Du bist gebenedeit unter den Frauen und gebenedeit ist die Frucht deines Leibes, Jesus, der von den Toten auferstanden ist.
0: Heilige Maria, Mutter Gottes, bitte für uns Sünder, jetzt und in der Stunde unseres Todes. Amen.
1: Heilige Gesüße, seist du Maria, voll der Gnade, der Herr ist mit dir. Du bist gebenedeit unter den Frauen und gebenedeit ist die Frucht deines Leibes, Jesus, der von den Toten auferstanden ist.
0: Heilige Maria, Mutter Gottes, bitte für uns Sünder, jetzt und in der Stunde unseres Todes. Amen.
1: Jesus, seist du Maria, voll der Gnade, der Herr ist mit dir. Du bist gebenedeit unter den Frauen und gebenedeit ist die Frucht deines Leibes, Jesus, der von den Toten auferstanden ist.
0: Heilige Maria, Mutter Gottes, bitte für uns Sünder, jetzt und in der Stunde unseres Todes. Amen.
1: Gegrüßet seist du, Maria, voll der Gnade. Der Herr ist mit dir. Du bist gebenedeit unter den Frauen und gebenedeit ist die Frucht deines Leibes, Jesus, der von den Toten auferstanden ist.
0: Heilige Maria, Mutter Gottes, bitte für uns Sünder, jetzt und in der Stunde unseres Todes. Amen.
1: Gegrüßet seist du, Maria, voll der Gnade. Der Herr ist mit dir. Du bist gebenedeit unter den Frauen und gebenedeit ist die Frucht deines Leibes, Jesus, der von den Toten auferstanden ist.
0: Heilige Maria, Mutter Gottes, bitte für uns Sünder, jetzt und in der Stunde unseres Todes. Amen.
1: Gegrüßet seist du, Maria, voll der Gnade. Der Herr ist mit dir. Du bist gebenedeit unter den Frauen und gebenedeit ist die Frucht deines Leibes, Jesus, der von den Toten auferstanden ist.
0: Heilige Maria, Mutter Gottes, bitte für uns Sünder, jetzt und in der Stunde unseres Todes. Amen.
1: Gegrüßet seist du, Maria, voll der Gnade. Der Herr ist mit dir. Du bist gebenedeit unter den Frauen und gebenedeit ist die Frucht deines Leibes, Jesus, der von den Toten auferstanden ist.
0: Heilige Maria, Mutter Gottes, bitte für uns Sünder, jetzt und in der Stunde unseres Todes. Amen. Ehre sei dem Vater.

0: Maria. O mein Jesus, verzeih uns unsere Sünden. Bewahre uns vor dem Feuer der Hölle. Führe alle Seelen in den Himmel, besonders jene, die deiner Barmherzigkeit am meisten bedürfen. Amen. Danke, liebe Antonia, das hast du so fein gemacht. Schön, ja, mit dir zu beten.
1: Ein und ich habe heute den Namenstag.
0: Stimmt, heute ist der heilige Antonius und du hast heute Namenstag. Ja. Oh, herzlichen Glückwunsch. Dann sei ganz fest beschenkt vom lieben Gott, gell? Und vom heiligen Antonius. Pfitti, Antonia. Tschüss.
1: Pfitti, Maria.
0: So, und dann haben wir jetzt als nächstes zwei Geschwister, die miteinander ein Gesetz beten. Hallo. Grüß Gott, könnt ihr mich hören?
2: Hallo.
0: Wer bist du denn?
2: Die Julia.
0: Grüß dich, Julia. Und wer ist noch mit dir?
2: Der Jonas.
0: Okay, ihr seid beide wie alt?
2: 12.
0: Mhm. Ihr seid ein Zwillingspaar, gell?
2: Ja.
0: Schön, dass ihr mitmacht. Und ihr dürft uns jetzt auch noch sagen, wofür ihr gerne beten möchtet. Oder du erstmal, Julia?
2: Ich bete für den Frieden in der Welt und für alle Kranken.
0: Mhm. Möchte Jonas vielleicht auch gleich sagen, wofür?

0: Dein Wille geschehe, wie im Himmel, so auf Erden.
1: Unser tägliches Brot gib uns heute und vergib uns unsere Schuld, wie auch wir vergeben unseren Schuldigern. Und führe uns nicht in Versuchung, sondern erlöse uns von dem Bösen. Amen.
0: Gegrüßet seist du, Maria, voll der Gnade. Der Herr ist mit dir. Du bist gebenedeit unter den Frauen und gebenedeit ist die Frucht deines Leibes, Jesus, der in den Himmel aufgefahren ist.
1: Heilige Maria, Mutter Gottes, bitte für uns Sünder, jetzt und in der Stunde unseres Todes. Amen.
0: Gegrüßet seist du, Maria, voll der Gnade, der Herr ist mit dir. Du bist gebenedeit unter den Frauen und gebenedeit ist die Frucht deines Leibes, Jesus, der in den Himmel aufgefahren ist.
1: Heilige Maria, Mutter Gottes, bitte für uns Sünder, jetzt und in der Stunde unseres Todes. Amen.
0: Gegrüßet seist du, Maria, voll der Gnade, der Herr ist mit dir. Du bist gebenedeit unter den Frauen und gebenedeit ist die Frucht deines Leibes, Jesus, der in den Himmel aufgefahren ist.
1: Heilige Maria, Mutter Gottes, bitte für uns Sünder, jetzt und in der Stunde unseres Todes. Amen.
0: Gegrüßet seist du, Maria, voll der Gnade, der Herr ist mit dir. Du bist gebenedeit unter den Frauen und gebenedeit ist die Frucht deines Leibes, Jesus, der in den Himmel aufgefahren ist.
1: Heilige Maria, Mutter Gottes, bitte für uns Sünder, jetzt und in der Stunde unseres Todes. Amen.
0: Gegrüßet seist du, Maria, voll der Gnade, der Herr ist mit dir. Du bist gebenedeit unter den Frauen und gebenedeit ist die Frucht deines Leibes, Jesus, der in den Himmel aufgefahren ist.
1: Heilige Maria, Mutter Gottes, bitte für uns Sünder, jetzt und in der Stunde unseres Todes. Amen.
2: Gegrüßet seist du, Maria, voll der Gnade, der Herr ist mit dir. Du bist gebenedeit unter den Frauen und gebenedeit ist die Frucht deines Leibes, Jesus, der in den Himmel aufgefahren ist.
1: Heilige Maria, Mutter Gottes, bitte für uns Sünder, jetzt und in der Stunde unseres Todes. Amen.
2: Gegrüßet seist du, Maria, voll der Gnade, der Herr ist mit dir. Du bist gebenedeit unter den Frauen und gebenedeit ist die Frucht deines Leibes, Jesus, der in den Himmel aufgefahren ist.
1: Heilige Maria, Mutter Gottes, bitte für uns Sünder, jetzt und in der Stunde unseres Todes. Amen.
2: Gegrüßet seist du, Maria, voll der Gnade. Der Herr ist mit dir. Du bist gebenedeit unter den Frauen und gebenedeit ist die Frucht deines Leibes, Jesus, der in den Himmel aufgefahren ist.
1: Heilige Maria, Mutter Gottes, bitte für uns Sünder, jetzt und in der Stunde unseres Todes. Amen.
2: Gegrüßet seist du, Maria, voll der Gnade. Der Herr ist mit dir. Du bist gebenedeit unter den Frauen und gebenedeit ist die Frucht deines Leibes, Jesus, der in den Himmel aufgefahren ist.
1: Heilige Maria, Mutter Gottes, bitte für uns Sünder, jetzt und in der Stunde unseres Todes. Amen.
2: Gegrüßet seist du, Maria, voll der Gnade. Der Herr ist mit dir. Du bist gebenedeit unter den Frauen und gebenedeit ist die Frucht deines Leibes, Jesus, der in den Himmel aufgefahren ist.
1: Heilige Maria, Mutter Gottes, bitte für uns Sünder, jetzt und in der Stunde unseres Todes. Amen.
2: Ehre sei dem Vater und dem Sohn und dem Heiligen Geist.
1: Wie im Anfang, so auch jetzt und alle Zeit und in Ewigkeit. Amen.
2: O mein Jesus, verzeih uns unsere Sünden, bewahre uns vor dem Feuer der Hölle, führe alle Seelen, die in den Himmel, besonders jene, die deine Barmherzigkeit am meisten bedürfen. Amen.
1: Amen. Danke euch beiden. Schön, dass ihr mitgemacht habt. Gerne dürft ihr euch wieder mal melden. Ja?
2: Ja.
1: Alles Liebe und Gute.
2: Danke.
1: Gottes Segen. Tschüss.
2: Tschüss.
1: Und wir beten jetzt das dritte Geheimnis Jesus, der uns den Heiligen Geist gesandt hat. Wer ist denn da jetzt am Telefon? Grüß Gott.
3: Hallo, hier ist der Bonifatius.
1: Schön, Bonifatius. Wie alt bist du denn?
3: 4 Jahre.
1: Und wo kommst
3: du? Ich werde bald 5.
1: Du wirst schon bald 5? Ah ja, okay. Nachher kommt dein Bruder noch dran, gell? Mhm. Kannst du uns sagen, wo du wohnst, Bonifatius? In welchem Ort?
3: In Zergeswalde.
1: Mhm. Ist im Eichsfeld?
3: In Bautzen.
1: Okay, sehr gut machst du das, Bonifatius. Wofür möchtest du denn jetzt gerne beten?
3: Für Frieden und für das Leben.
1: Oh, sehr schön. Ich beginne diesmal und du betest nach, ja? Dann fange ich jetzt mit dem Vater unser.

0: sahen. Vater unser im Himmel, geheiligt werde dein Name. Dein Reich komme, dein Wille geschehe, wie im Himmel so auf Erden.
1: Unser tägliches Brot gib uns heute und vergib uns unsere Schuld, wie auch wir vergeben unseren Schuldigern.
0: Und führe uns
1: nicht in Versuchung, sondern erlöse uns von den Bösen.
0: Gegrüßet seist du, Maria, voll der Gnade, der Herr ist mit dir. Du bist gebenedeit unter den Frauen, und gebenedeit ist die Frucht deines Leibes, Jesus, der uns den Heiligen Geist gesandt hat.
1: Heilige Maria, Mutter Gottes, bitte für uns Sünder, jetzt auch in der Stunde unseres Todes. Amen.
0: Gegrüßet seist du, Maria, voll der Gnade, der Herr ist mit dir. Du bist gebenedeit unter den Frauen, und gebenedeit ist die Frucht deines Leibes, Jesus, der uns den Heiligen Geist gesandt hat.
1: Heilige Maria, Mutter Gottes, bitte für uns Sünder, jetzt auch in der Stunde unseres Todes. Amen.
0: Gegrüßet seist du, Maria, voll der Gnade, der Herr ist mit dir. Du bist gebenedeit unter den Frauen. Und gebenedeit ist die Frucht deines Leibes, Jesus, der uns den Heiligen Geist gesandt hat.
1: Heilige Maria, Mutter Gottes, bitte für uns Sünder, jetzt auch in der Stunde unseres Todes. Amen.
0: Gegrüßet seist du, Maria, voll der Gnade, der Herr ist mit dir. Du bist gebenedeit unter den Frauen. Und gebenedeit ist die Frucht deines Leibes, Jesus, der uns den Heiligen Geist gesandt hat.
1: Heilige Maria, Mutter Gottes, bitte für uns Sünder, jetzt auch in der Stunde unseres Todes. Amen.
0: Gegrüßet seist du, Maria, voll der Gnade, der Herr ist mit dir. Du bist gebenedeit unter den Frauen, und gebenedeit ist die Frucht deines Leibes, Jesus, der uns den Heiligen Geist gesandt hat.
1: Heilige Maria, Mutter Gottes, bitte für uns Sünder, jetzt auch in der Stunde unseres Todes. Amen.
0: Gegrüßet seist du, Maria, voll der Gnade, der Herr ist mit dir. Du bist gebenedeit unter den Frauen, und gebenedeit ist die Frucht deines Leibes, Jesus, der uns den Heiligen Geist gesandt hat.
1: Heilige Maria, Mutter Gottes, bitte für uns Sünder, jetzt auch in der Stunde unseres Todes. Amen.
0: Gegrüßet seist du, Maria, voll der Gnade. Der Herr ist mit dir. Du bist gebenedeit unter den Frauen, und gebenedeit ist die Frucht deines Leibes, Jesus, der uns den Heiligen Geist gesandt hat.
1: Heilige Maria, Mutter Gottes, bitte für uns Sünder, jetzt auch in der Stunde unseres Todes. Amen.
0: Gegrüßet seist du, Maria, voll der Gnade, der Herr ist mit dir. Du bist gebenedeit unter den Frauen, und gebenedeit ist die Frucht deines Leibes, Jesus, der uns den Heiligen Geist gesandt hat.
1: Heilige Maria, Mutter Gottes, bitte für uns Sünder, jetzt auch in der Stunde unseres Todes. Amen.
0: Gegrüßet seist du, Maria, voll der Gnade, der Herr ist mit dir. Du bist gebenedeit unter den Frauen, und gebenedeit ist die Frucht deines Leibes, Jesus, der uns den Heiligen Geist gesandt hat.
1: Heilige Maria, Mutter Gottes, bitte für uns Sünder, jetzt auch in der Stunde unseres Todes. Amen.
0: Gegrüßet seist du, Maria, voll der Gnade, der Herr ist mit dir. Du bist gebenedeit unter den Frauen, und gebenedeit ist die Frucht deines Leibes, Jesus, der uns den Heiligen Geist gesandt hat.
1: Heilige Maria, Mutter Gottes, bitte für uns Sünder, jetzt auch in der Stunde unseres Todes. Amen.
0: Ehre

0: O mein Jesus, verzeih uns unsere Sünden, bewahre uns vor dem Feuer der Hölle, führe alle Seelen in den Himmel, besonders jene, die deiner Barmherzigkeit am meisten bedürfen. Sehr gut machst du das, Bonifatius, sehr schön. Merkt man, dass ihr zu Hause auch betet, hm? Prima, danke. So, jetzt wünsche ich dir einen ganz schönen Abend, eine gute Nacht.
1: Tschüss.
0: Und
1: du ich will gibst meinen Bruder noch.
0: Genau, jetzt gibst du mir den Bartholomäus. Ja. Tschüss.
1: Hallo.
0: Hallo, Bartholomäus, grüß dich. Du bist inzwischen wie alt?
1: 8
0: Jahre. So, jetzt sind wir gespannt, Bartholomäus. Wofür möchtest du gerne beten?
1: Für den Karim, der zum Priester geweiht wird. Und dass der Krieg aufhört.
0: Oh, ihr seid alle wirklich nett. Ihr betet und, alle um den Frieden.
1: Und noch 2 Wochen, dann kommen wir zu euch.
0: Dann kommt ihr nach Balderschwang. Ja, ja. Schön. So, Bartholomäus, freut ihr euch schon, gell? Du darfst ja jetzt vorbeten, das Vaterunser betest du. Und wir betrachten jetzt Jesus, der dich, o Jungfrau, in den Himmel aufgenommen hat.
1: Ja.
0: Vater?
1: Vater unser im Himmel, geheiligt werde dein Name. Dein Reich komme, dein Wille geschehe, wie im Himmel so auf Erden.
0: Unser tägliches Brot gib uns heute und vergib uns unsere Schuld, wie auch wir vergeben unseren Schuldigern. Und führe uns nicht in Versuchung, sondern erlöse uns von dem Bösen. Amen.
1: Gegrüßet seist du, Maria, voll der Gnade, der Herr ist mit dir. Du bist gebenedeit unter den Frauen und gebenedeit ist die Frucht deines Leibes, Jesus, der dich, o Jungfrau, in den Himmel aufgenommen hat.
0: Heilige Maria, Mutter Gottes, bitte für uns Sünder, jetzt und in der Stunde unseres Todes. Amen.
1: Gegrüßet seist du, Maria, voll der Gnade, der Herr ist mit dir. Du bist gebenedeit unter den Frauen und gebenedeit ist die Frucht deines Leibes, Jesus, der dich, o Jungfrau, in den Himmel aufgefahren hat.
0: Heilige Maria, Mutter Gottes, bitte für uns Sünder, jetzt und in der Stunde unseres Todes. Amen.
1: Gegrüßet seist du, Maria, voll der Gnade, der Herr ist mit dir. Du bist gebenedeit unter den Frauen und gebenedeit ist die Frucht deines Leibes, Jesus,
0: der dich,
1: o Jungfrau, in den Himmel aufgenommen hat.
0: Heilige Maria, Mutter Gottes, bitte für uns Sünder, jetzt und in der Stunde unseres Todes. Amen.
1: Gegrüßet seist du, Maria, voll der Gnade, der Herr ist mit dir. Du bist gebenedeit unter den Frauen und gebenedeit ist die Frucht deines Leibes, Jesus, der dich, o Jungfrau, in den Himmel aufgenommen hat.
0: Heilige Maria, Mutter Gottes, bitte für uns Sünder, jetzt und in der Stunde unseres Todes. Amen.
1: Gegrüßet seist du, Maria, voll der Gnade, der Herr ist mit dir. Du bist gebenedeit unter den Frauen und gebenedeit ist die Frucht deines Leibes, Jesus, der dich, o Jungfrau, in den Himmel aufgenommen hat.
0: Heilige Maria, Mutter Gottes, bitte für uns Sünder, jetzt und in der Stunde unseres Todes. Amen.
1: Gegrüßet seist du, Maria, voll der Gnade, der Herr ist mit dir, du bist gebenedeit unter den Frauen und gebenedeit ist die Frucht deines Leibes, Jesus, der dich, o Jungfrau, in den Himmel aufgenommen hat.
0: Heilige Maria, Mutter Gottes, bitte für uns Sünder, jetzt und in der Stunde unseres Todes. Amen.
1: Gegrüßet seist du, Maria, voll der Gnade, der Herr ist mit dir. Du bist gebenedeit unter den Frauen und gebenedeit ist die Frucht deines Leibes, Jesus, der dich, o Jungfrau, in den Himmel aufgenommen hat.
0: Heilige Maria, Mutter Gottes, bitte für uns Sünder, jetzt und in der Stunde unseres Todes. Amen.
1: Gegrüßet seist du, Maria, voll der Gnade, der Herr ist mit dir. Du bist gebenedeit unter den Frauen und gebenedeit ist die Frucht deines Leibes, Jesus, der dich, o Jungfrau, in den Himmel aufgenommen hat.
0: Heilige Maria, Mutter Gottes, bitte für uns Sünder, jetzt und in der Stunde unseres Todes. Amen.
1: Gegrüßet seist du, Maria, volle Gnade, der Herr ist mit dir. Du bist gebenedeit unter den Frauen und gebenedeit ist die Frucht deines Leibes, Jesus, der dich, o Jungfrau, in den Himmel aufgenommen hat.
0: Heilige Maria, Mutter Gottes, bitte für uns Sünder, jetzt und in der Stunde unseres Todes. Amen.
1: Gegrüßet seist du, Maria, volle Gnade, der Herr ist mit dir. Du bist gebenedeit unter den Frauen und gebenedeit ist die Frucht deines Leibes, Jesus, der dich, o Jungfrau, in den Himmel aufgenommen hat.
0: Heilige Maria, Mutter Gottes, bitte für uns Sünder, jetzt und in der Stunde unseres Todes. Amen. Es sei dem Vater und dem Sohn und dem Heiligen

0: O mein Jesus,
1: verzeih uns unsere Sünden, bewahre uns vor dem Feuer der Hölle, führe alle Seelen in den Himmel, besonders jene, die deiner Barmherzigkeit am meisten bedürfen. Amen.
0: Amen. Danke, Bartholomäus. Und dann sehen wir uns bald.
1: Ja.
0: Habt ihr dann schon Sommerferien?
1: Ja.
0: Ui,
1: ja, nur noch drei Wochen.
0: Nur noch 3 Wochen. Na dann, eine gute Schulzeit noch. Und jetzt erstmal einen schönen Abend noch und gute Nacht, okay, gell? Fitti, tschüss. Wir beten heute Abend zum 13. des Monats, dem Fatima-Tag, den Rosenkranz mit Kindern. Und jetzt haben wir nochmal 2 Kinder, die sich eingesetzt teilen. Wer seid ihr denn, ihr zwei?
2: Hallo.
3: Hallo.
0: Wie heißt ihr?
3: Eva und Lydia.
0: Okay, jetzt dürft ihr auch noch sagen, woher ihr kommt und wie alt ihr seid. Zuerst die Lydia.
3: Wir kommen aus dem Allgäu.
0: Mhm.
3: Und ich bin 5.
0: Das ist die Eva, die 5 ist, oder?
3: Ja.
0: Und die Lydia?
4: Ich bin 7.
0: Du bist 7. Okay, wer beginnt denn jetzt von euch das Gesetz zu beten?
4: Ich.
0: Okay, und wofür möchtest du gerne beten?
4: Für alle, die am Sterben liegen.
0: Oh ja, das ist wichtig, dass wir an sie denken. Danke. Eva, du darfst auch gleich sagen, wofür du gerne beten möchtest. Eva, wofür betest du?
5: Jesus, ich...
0: Du betest?
5: Jesus, ich bete, dass alle Menschen an... dass alle Menschen glauben, dass du aufgefahren bist in den Himmel.
0: Mhm, dass er auferstanden und in den Himmel aufgefahren ist. Super, Eva. Ja, prima. Dann wollen wir mal darum beten. Ich glaube, die Lydia beginnt, gell?
4: Ja.
0: Vater unser.
6: Vater unser im Himmel, geheiligt werde dein Name. Dein Reich komme, dein Wille geschehe. Wie im Himmel, so auf Erden.
0: Unser tägliches Brot gib uns heute und vergib uns unsere Schuld, wie auch wir vergeben unseren Schuldigern. Und führe uns nicht in Versuchung, sondern erlöse uns von dem Bösen. Amen. Lydia, wir wechseln uns immer ab, gell? Du beginnst und ich bete nach, okay?
4: Ja.
0: Gut. Gegrüßet?
6: Gegrüßet seist du, Maria, voll der Gnade. Der Herr ist mit dir. Du bist gebenedeit unter den Frauen und gebenedeit ist die Frucht deines Leibes, Jesus.
0: Der dich,
6: o Jungfrau, im Himmel gekrönet hat.
0: Heilige Maria, Mutter Gottes, bitte für uns Sünder, jetzt und in der Stunde unseres Todes. Amen.
6: Gegrüßet seist du, Maria, voll der Gnade. Der Herr ist mit dir. Du bist gebenedeit unter den Frauen und gebenedeit ist die Frucht deines Leibes, Jesus, der dich, o Jungfrau, im Himmel gekrönet hat.
0: Heilige Maria, Mutter Gottes, bitte für uns Sünder, jetzt und in der Stunde unseres Todes. Amen. Nochmal, gegrüßet.
6: Gegrüßet seist du, Maria, voll der Gnade. Der Herr ist mit dir. Du bist gebenedeit unter den Frauen und gebenedeit ist die Frucht deines Leibes, Jesus.
0: Der dich, o Jungfrau,
6: im Himmel gekrönet hat.
0: Heilige Maria, Mutter Gottes, bitte für uns Sünder, jetzt und in der Stunde unseres Todes. Amen.
6: Gegrüßet seist du, Maria, voll der Gnade. Der Herr ist mit dir. Du bist gebenedeit unter den Frauen und gebenedeit ist die Frucht deines Leibes, Jesus, der dich, o Jungfrau, im Himmel gekrönet hat.
0: Heilige Maria, Mutter Gottes, bitte für uns Sünder, jetzt und in der Stunde unseres Todes. Amen.
6: Heilige Maria,
0: gegrüßet.
6: Gegrüßet seist du, Maria, voll der Gnade. Der Herr ist mit dir. Du bist gebenedeit unter den Frauen und gebenedeit ist die Frucht deines Leibes, Jesus,
0: der dich,
6: o Jungfrau, im Himmel gekrönet hat.
0: Heilige Maria, Mutter Gottes, bitte für uns Sünder, jetzt und in der Stunde unseres Todes. Amen. Ich glaube, jetzt kommt die Eva, gell? Da beginne ich dann. Und sie betet nach. Stimmt's, Eva?
4: Ja.
0: Ja. Gegrüßet seist du, Maria, voll der Gnade, der Herr ist mit dir. Du bist gebenedeit unter den Frauen und gebenedeit ist die Frucht deines Leibes, Jesus, der dich, o Jungfrau, im Himmel gekrönt hat.
3: Heilige Maria, Mutter Gottes, bitte für uns Sünder, jetzt in der Stunde unseres Todes. Amen.
0: Gegrüßet seist du, Maria, voll der Gnade. Der Herr ist mit dir. Du bist gebenedeit unter den Frauen, und gebenedeit ist die Frucht deines Leibes, Jesus, der dich, o Jungfrau, im Himmel gekrönt hat.
3: Heilige Maria, Mutter Gottes, bitte für uns Sünder, jetzt in der Stunde unseres Todes. Amen.
0: Gegrüßet seist du, Maria, voll der Gnade, der Herr ist mit dir. Du bist gebenedeit unter den Frauen, und gebenedeit ist die Frucht deines Leibes, Jesus, der dich, o Jungfrau, im Himmel gekrönet hat.
3: Heilige Maria, Mutter Gottes, bitte für uns Sünder, jetzt in der Stunde unseres Todes. Amen.
0: Gegrüßet seist du, Maria, voll der Gnade, der Herr ist mit dir. Du bist gebenedeit unter den Frauen, und gebenedeit ist die Frucht deines Leibes, Jesus, der dich, o Jungfrau, im Himmel gekrönt hat.
3: Heilige Maria, Mutter Gottes, bitte für uns Sünder, jetzt in der Stunde unseres Todes. Amen.
0: Gegrüßet seist du, Maria, voll der Gnade, der Herr ist mit dir. Du bist gebenedeit unter den Frauen, und gebenedeit ist die Frucht deines Leibes, Jesus, der dich, o Jungfrau, im Himmel gekrönt hat.
3: Heilige Maria, Mutter Gottes, bitte für uns Sünder, jetzt in der Stunde unseres Todes. Amen.
0: Ehre

0: O mein Jesus,
1: verzeih uns unsere Sünden. Bewahre uns vor dem Feuer der Hölle, führe alle Seelen in den Himmel, besonders jene, die deine Barmherzigkeit am meisten bedürfen.
0: Amen. Und jetzt beten wir noch für unseren Heiligen Vater. Wisst ihr, wie der heißt? Papst?
1: Papst Leo.
0: Stimmt, genau. Betet ihr zwei zusammen, das Vaterunser?
1: Ja.
0: Vater?
2: Vater unser im Himmel, geheiligt werde dein Name. Dein Reich komme, dein Wille geschehe, wie im Himmel, so auf Erden. Unser tägliches Brot gib uns heute. Und vergib uns unsere Schuld, wie auch wir vergeben unseren Schuldigern. Und führe uns nicht in Versuchung, sondern erlöse uns von dem Bösen.
0: Gegrüßet.
2: Gegrüßet seist du, Maria, voll der Gnade. Der Herr ist mit dir. Du bist gebenedeit unter den Frauen und gebenedeit ist die Frucht deines Leibes, Jesus.
0: Heilige Maria, Mutter Gottes, bitte für uns Sünder, jetzt und in der Stunde unseres Todes. Amen. Jetzt singen wir nochmal das Ehre, es war so schön. Ehre sei

0: Maria, du Königin des Friedens, bitte für uns. Maria mit dem Kinderlieb.
1: Uns allen deinen Segen gib.
0: Amen. Super habt ihr das gemacht. Danke auch euch beiden und allen Kindern, die mitgemacht haben heute beim Kinderrosenkranz zum Fatima-Tag. Immer am 13. des Monats denken wir daran, weil die Gottesmutter auch immer am 13. zu den Hirtenkindern gekommen ist, gell? Seid ihr beide jetzt schon müde? Es ist schon gleich 8:30.
1: Ja. Ich habe gerade gegähnt.
0: Hast du gerade gegähnt? Na dann wünsche ich euch einen ganz guten Schlaf, gell? Schön, dass ihr mitgemacht habt. Gute Nacht.
1: Gute Nacht.
0: Gute Nacht allen. Danke fürs Mitbeten auch allen Hörerinnen und Hörern, den Erwachsenen also, der großen Gebetsgemeinschaft. Wir beschließen jetzt mit einem Ave Maria von den Kisis gesungen, das Fatima-Lied. Und anschließend wird sie dann Josef Itzenberger durch den Abend begleiten und zu den Hörergrüßen einladen. Mein Name ist Adelheid Niklaser. Ich wünsche Ihnen einen ganz gesegneten Abend und gute Nacht.

0: Herzlich willkommen zu den Hörergrüßen am heutigen Abend. Mein Name ist Josef Hetzenberger. Schön, dass Sie mit dabei sind. Die nächste knappe Stunde gehört Ihnen für Ihre Grüße und Ihre Musikwünsche. Rufen Sie an bei uns, die Telefonnummer hierzu 089 517 008 008. Ich wiederhole 089 517 008 008. Ich freue mich auf Ihre Grüße und auf Ihre Musik. Doch zunächst das Lied der Woche mit dem Titel Hart erkämpftes Halleluja, gesungen von Michael Jantz. Vorher noch eine kurze Vorstellung des Liedes von unserem Musikredakteur David Rühl.
1: 20 Wochen auf Platz 1 der sogenannten Hot Christian Songs, der beliebtesten christlichen Lieder in den USA. Der Song Hard Fought Halleluja von Brandon Lake, zu Deutsch Hart erkämpftes Halleluja. Gleichzeitig zum Erfolg in der christlichen Szene klettert Hard Fought Halleluja 2025 auf Platz 40 der weltlichen US-Hitparade und das für ganze 17 Wochen lang. Ein Ausnahmeerfolg für einen christlichen Lobpreissong. Seit Ende Mai gibt es Hard Fought Halleluja nun auch auf Deutsch. Brandneu erschienen bei Gerd Medien mit Sänger Michael Jantz. Gott loben, auch wenn wir ihn nicht spüren. An harten Tagen, wo wir uns alleine fühlen. Davon handelt Hard Fought Halleluja. Und gerade an solchen Tagen ist es doch so wichtig, Gott zu loben. Ihm ein hart erkämpftes, schmerzgeborenes Halleluja zu singen. Und dieses Halleluja hören wir jetzt von Michael Jantz, deutsch-kanadischer christlicher Popsänger und Gesangscoach, im Lied der Woche bei Radio Horeb, Michael Jantz und hart erkämpftes Halleluja.

0: Die Hörergrüße hier bei Radio Horeb. Jetzt ist Zeit für Ihre Grüße und Ihre Musikwünsche. Als erste Hörerin darf ich begrüßen Frau Renate Klump aus dem Seniorenstift in St. Josef in Speichingen. Guten Abend, Frau Klump.
1: Hallo, guten Abend.
0: Was hätten Sie denn für Grüße auszurichten?
1: Also ich möchte zuerst alle grüßen, die heute bei meiner Geburtstagsfeier dabei waren, herzlich grüßen und bedanken für die vielen Geschenke, die ich bekommen habe. Und möchte das ganze Team von St. Josef grüßen. Die ganze Belegschaft, alle, die diese Sendung hören und mögen und mich auch mögen. Und ich wünsche mir von Oswald Sadler
0: ein
1: Marienlied.
0: Genau, ja, dann vielen Dank für Ihre Grüße. Und wie Sie schon sagten, wir spielen jetzt für Sie das Abendgebet von Oswald Sadler.
1: Gut, danke schön.
0: Danke, Frau Klump.
1: Danke schön, auf Wiederhören.

0: Die Hörergrüße hier bei Radio Horeb. Jetzt ist Zeit für Ihre Grüße und Ihre Musikwünsche. Als nächste Hörerin hat uns erreicht Frau Eckert aus dem Eichsfeld. Grüß Gott, Frau Eckert.
1: Grüß Gott, guten Abend. Ich grüße das ganze Radio Horeb-Team. Dann grüße ich den Subregenz Egon Bürsching im Priesterseminar Erfurt. Die Schwester Gertrudes im Ursulinenkloster in Erfurt, meine Schwester hier und meine Mutti im Himmel, die heute Geburtstag hat und alle, die mich kennen und mögen.
0: Ja, Freikart, vielen Dank für Ihre Grüße und Sie haben sich gewünscht, möge die Straße uns zusammenführen vom Chor der Bergschule St. Elisabeth. Und das spielen wir jetzt für Sie.
1: Danke.
0: Vielen Dank für Ihren Anruf.
1: Danke.

0: Die Hörergrüße hier bei Radio Horeb. Zeit für Ihre Grüße und Ihre Musikwünsche. Als nächste Hörerin hat uns erreicht Frau Graffe bei Bingen am Rhein. Guten Abend, Frau Graffe.
1: Ja, guten Abend und grüß Gott an alle Mithörerinnen und Hörer. Und ich will dann grüßen, und zwar die Frau Stumm und ihre Schwester Dorothee, die Frau Werum, Hildegard Werum, und dann die Frau Wunderle. Heute, Dankeschön, Frau Wunderle, für unser Gespräch heute Mittag. Es war so froh. Und die Frau Wunderle auch ihren Mann und vor allen Dingen ihren Priestersohn will ich grüßen. So, und dann die eine Brunhilde von unserer Gebetsgruppe und eine Brigitta von Neuwied. Ja, was habe ich? Und ja, auch eine Schwester Radegunde. Ja, wen habe ich noch? Stefan von unserer Gebetsgruppe, Stefan mit seiner Frau Simone. Na, und dann die mich kennen.
0: Sehr schön, das sind ja, die werden sich bestimmt alle freuen.
1: Na, die, wollen wir mal hoffen.
0: Die ihren Gruß empfangen, die ihren Gruß empfangen haben. So, Sie haben sich gewünscht, der englische Gruß, ja, gespielt vom European Vocal Soloists.
1: Das ist so schwer, sonst würde ich mir es mal aufschreiben. Dass, aber Sie haben es ja mit dem Namen gefunden.
0: Genau, das habe ich gefunden, das stimmt. Das ist in unserer Datenbank. Herzlichen Dank für Ihren Anruf und gerne spielen wir jetzt Ihr Lied. Dann Wiedersehen, Frau.
1: Danke und alles Liebe, Gute und gesegnete Sonntag.
0: Ja, Ihnen auch. Danke sehr.
1: Ja, tschüss.

0: Die Hörergrüße hier bei Radio Horeb. Wenn Sie jemanden grüßen möchten und einen Musikwunsch haben, dann rufen Sie an unter der Telefonnummer 089 517 008 008. Ich wiederhole, 089 517 008 008. Die nächste Hörerin hat uns erreicht aus Kirchzarten im Schwarzwald, Frau Wittkemper. Guten Abend und grüß Gott, Frau Wittkemper.
1: Ja, guten Abend und grüß Gott an alle Zuhörer. Ganz herzlich möchte ich heute Abend meine Mutter Antonia Wittkemper grüßen und fest eingeschlossen ist auch meine Schwester Maria Regina. Und zwar möchte ich ganz herzliche Glück- und Segenswünsche zum heutigen Antoniusfest verschicken, zu Mamas Namenstag. Ja, was für ein Festtag, ne? Antonius.
0: Ja.
1: Und Fatima-Tag und Hochfest, Herz Marie. Ja, und aus diesem Anlass das Lob- und Danklied Jauchzet Gott alle Lande.
0: Genau, das spielen wir gerne für Sie, Frau Wittkemper. Der Jubilati-Chor, Jauchzet Gott alle Lande. Vielen Dank für Ihren Anruf und jetzt folgt Ihr Musikwunsch.

0: grüße alle Pilger, die dabei waren. Und dann noch die Gebetsgruppe in Sotzweiler und alle, die auch immer nach Marpingen kommen, das ist ja auch ein Wallfahrtsort im Saarland, grüße ich auch alle. Das waren meine Grüße.
1: Gut, vielen Dank für Ihre Grüße und wir spielen jetzt gerne das große Lourdeslied, gesungen von den Kirchenchören St. Pankratius, Anthold St. Bartholomäus aus Isselburg. Vielen Dank für Ihren Anruf, Frau Schwind.
0: Dankeschön. Ja, Wiederhören.
1: Wiederhören.

0: Die Hörergrüße hier bei Radio Horeb. Zeit für Ihre Grüße und Ihre Musikwünsche. Als nächste Hörerin begrüße ich Frau Roth aus Altshausen. Guten Abend, Frau Roth.
1: Guten Abend. Also ich möchte grüßen die Waltraud Barstub aus Fleischmangen, die

0: das Ehepaar David dann in Altshausen. Der Pfarrer Christoph Meyer, der hat heute Besuch aus dem Hofmeister des Deutschen Ordens von Wien. Also ganz herzlich grüßen. Dann die Frau Hertag-Noll, die wird bei ihrer Tochter sein, vielleicht hört sie es. Dann in, und die Renate Trebs und die Miller. Und dann Bergert Reute, vielleicht hört es die Roswitha und die Maria und der Rudi Beifer.
1: Mhm. Gut.
0: Heute.
1: Ja.
0: Also, und alle, die mich kennen, mögen natürlich das Hörerteam.
1: Genau, und alle, die Sie kennen. Und Sie haben sich gewünscht, das Lied Komm herab, o Heiliger Geist. Das wird gesungen von Johannes Hartl, Sebastian Lohmer, Raphael Schott und Jörg Pasquay. Und das spielen wir jetzt gerne für Sie. Herzlichen Dank für den Anruf,
0: ja, bitte.
1: Frau Roth.
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0: Die Hörergrüße hier bei Radio Horeb. Zeit für Ihre Grüße und Ihre Musikwünsche. Als nächste Hörerin hat uns erreicht Frau Tagleber aus Nürnberg. Guten Abend, Frau Tagleber.
1: Guten Abend.
0: Wen möchten Sie denn grüßen?
1: Ich möchte meine Schwestern grüßen. Und ja, drei meiner Schwestern sind im Urlaub, dass sie wieder gut heimkommen. Und ja, ich habe mir das Lied gewünscht, sieben Worte am Kreuz.
0: Genau, die sieben Worte Jesu Christi am Kreuz spielen wir gerne für Sie. Das ist vom Ensemble Clement Schanneka. Das spielen wir jetzt für Sie und ich bedanke mich für Ihren Anruf.
1: Gerne.

0: Die Hörergrüße hier bei Radio Horeb. Zeit für Ihre Grüße und Ihre Musikwünsche. Die nächste Hörerin hat uns erreicht aus Bamberg. Guten Abend, Frau Felix.
1: Grüß Gott und guten Abend an alle Hörer und Hörerinnen in Radio Horeb. Ich grüße ganzes Team, insbesondere auch unseren Erzbischof Gössel aus Bamberg in unserer Erzdiözese mit unserem neuen Oberbürgermeister Niedermeyer und habe mir diesen Orgelchoral gewünscht, Schmücke dich, o liebe Seele, von Johannes Sebastian Bach.
0: Genau, und das spielen wir jetzt für Sie.
1: Bedanke mich ganz herzlich auch an Ihr Team, gell?
0: Ja, danke Ihnen auch.
1: Guten Abend, wiederhören.
0: Guten Abend, wiederhören.

0: Die Hörgrüße hier bei Radio Horeb. Zeit für Ihre Grüße und Ihre Musikwünsche. Aus Biberach hat uns erreicht Frau Schätzle. Guten Abend und grüß Gott.
1: Hallo. Ich würde gerne meine ganze Familie grüßen und meine Freunde und alle, die ich mag und die mich kennen.
0: Gut. Sie haben sich das Lied gewünscht, das ist Alles tanzt von Yada Worship und das spielen wir jetzt sehr gerne.
1: Dankeschön.
0: Bitte. Das waren die Hörergrüße hier bei Radio Horeb. Schön, dass Sie alle mit dabei waren. Und ja, Radio Horeb, Ihre christliche Stimme in Deutschland. Und jetzt kommt das Lied Alles tanzt.

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0: O Gott, komm mir zu Hilfe.
1: Herr, eile mir zu helfen.
0: Ehre sei dem Vater und dem Sohn und dem Heiligen Geist.
1: Wie im Anfang, so auch jetzt und alle Zeit und in Ewigkeit. Amen. Halleluja.
0: Ich bekenne Gott, dem Allmächtigen und allen Brüdern und Schwestern, dass ich Gutes unterlassen und Böses getan habe. Ich habe gesündigt in Gedanken, Worten und Werken durch meine Schuld, durch meine Schuld, durch meine große Schuld. Darum bitte ich die selige Jungfrau Maria, alle Engel und Heiligen und euch Brüder und Schwestern, für mich zu beten bei Gott, unserem Herrn. Der allmächtige Gott, erbarme sich unser, erlasse uns die Sünden nach und führe uns zum ewigen Leben.
1: Amen.
0: Bevor das Tageslicht vergeht, o Herr der Welt, hör dies Gebet. Behüte uns in dieser Nacht durch deine große Güte und Macht.
1: Hüllt Schlaf die müden Glieder ein, lass uns in dir geborgen sein und mach am Morgen uns bereit zum Lobe deiner Herrlichkeit.
0: Dank dir, o Vater, reich an Macht, der über uns voll Güte wacht und mit dem Sohn und Heiligen Geist des Lebens Fülle uns verheißt.
1: Amen. Amen.
0: Sei mir gnädig, Herr, und höre auf mein Flehen.
1: Sei mir gnädig, Herr, und höre auf mein Flehen.
0: Wenn ich rufe, erhöre mich. Gott, du mein Retter.
1: Du hast mir Raum geschaffen, als mir Angst war. Sei mir gnädig und hör auf mein Flehen.
0: Ihr Mächtigen, wie lange noch schmäht ihr meine Ehre? Warum liebt ihr den Schein und sinnt auf Lügen?
1: Erkennt doch, wunderbar handelt der Herr an den Frommen. Der Herr erhört mich, wenn ich zu ihm rufe.
0: Ereifert ihr euch, so sündigt nicht. Bedenkt es auf eurem Lager und werdet stille.
1: Bringt rechte Opfer dar und vertraut auf den Herrn.
0: Viele sagen, wer lässt uns Gutes erleben? Herr, lass dein Angesicht über uns leuchten.
1: Du legst mir größere Freude ins Herz, als andere haben bei Korn und Wein in Fülle.
0: In Frieden lege ich mich nieder und schlafe ein. Denn du allein, Herr, lässt mich sorglos ruhen.
1: Ehre sei dem Vater und dem Sohn und dem Heiligen Geist.
0: Wie im Anfang, so auch jetzt und alle Zeit. Und in Ewigkeit. Amen. Sei mir gnädig, Herr, und höre auf mein Flehen. Zu nächtlicher Stunde preiset den Herrn.
1: Zu nächtlicher Stunde preiset den Herrn.
0: Wohlan, nun preiset den Herrn. All ihr Knechte des Herrn,
1: die ihr steht im Hause des Herrn, zu nächtlicher Stunde.
0: Erhebt eure Hände zum Heiligtum und preiset den Herrn.
1: Es segne dich der Herr vom Zion her, der Herr, der Himmel und Erde gemacht hat.
0: Ehre sei dem Vater und dem Sohn und dem Heiligen Geist.
1: Wie im Anfang, so auch jetzt und alle Zeit und in Ewigkeit. Amen.
0: Zu nächtlicher Stunde preiset den Herrn.
1: Lesung aus dem Buch Deuteronomium. Höre Israel, Jahwe, unser Gott, Jahwe ist einzig. Darum sollst du den Herrn, deinen Gott, lieben mit ganzem Herzen, mit ganzer Seele und mit ganzer Kraft. Diese Worte, auf die ich dich heute verpflichte, sollen auf deinem Herzen geschrieben stehen. Du sollst sie deinen Söhnen wiederholen. Du sollst von ihnen reden, wenn du zu Hause sitzt und wenn du auf der Straße gehst, wenn du dich schlafen legst und wenn du aufstehst.
0: Herr, auf dich vertraue ich. In deine Hände lege ich mein Leben.
1: Herr, auf dich vertraue ich. in deine Hände lege ich mein Leben.
0: Lass leuchten über deinem Knecht dein Antlitz, hilf mir in deiner Güte.
1: In deine Hände lege ich mein Leben.
0: Ehre sei dem Vater und dem Sohn und dem Heiligen Geist.
1: Herr, auf dich vertraue ich, in deine Hände lege ich mein Leben.
0: Sei unser Heil, o Herr, wenn wir wachen, und unser Schutz, wenn wir schlafen, damit wir wachen mit Christus und ruhen in seinem Frieden.
1: Sei unser Heil, o Herr, wenn wir wachen, und unser Schutz, wenn wir schlafen, damit wir wachen mit Christus und ruhen in seinem Frieden.
0: Nun lässt du, Herr, deinen Knecht, wie du gesagt hast, in Frieden scheiden.
1: Denn meine Augen haben das Heil gesehen, das du vor allen Völkern bereitet hast.
0: Ein Licht, das die Heiden erleuchtet, und Herrlichkeit für dein Volk Israel.
1: Ehre sei dem Vater und dem Sohn und dem Heiligen Geist.
0: Wie im Anfang, so auch jetzt und alle Zeit und in Ewigkeit. Amen. Sei unser Heil, o Herr, wenn wir wachen, und unser Schutz, wenn wir schlafen, damit wir wachen mit Christus und ruhen in seinem Frieden. Herr, bleibe bei uns in dieser Nacht, und wenn wir uns am Morgen erheben, dann lass uns in Freude der Auferstehung deines Sohnes gedenken, der mit dir lebt und herrscht in alle Ewigkeit.
1: Amen.
0: Eine ruhige Nacht und ein gutes Ende gewähre uns der allmächtige Herr.
1: Amen.
0: Sei gegrüßt, o Königin, Mutter der Barmherzigkeit. Unser Leben, unsere Wonne und unsere Hoffnung sei gegrüßt. Zu dir rufen wir, verbannte Kinder Evas. Zu dir seufzen wir, trauernd und weinend in diesem Tal der Tränen. Wohlan denn, unsere Fürsprecherin, wende deine barmherzigen Augen uns zu. Und nach diesem Elend zeige uns Jesus, die gebenedeite Frucht deines Leibes. O gütige, o milde, o süße Jungfrau Maria. Liebe Hörerinnen und Hörer, am Ende dieses Tages blicken wir noch einmal auf das unbefleckte Herz Mariens. Ein Herz, das vollkommen rein ist, das ungeteilt für Gott schlägt und das uns voller mütterlicher Liebe zugewandt bleibt. In der Ruhe dieser Abendstunde dürfen wir unsere eigenen, oft unruhigen und beladenen Herzen ganz nah an das Herz der Gottesmutter legen. Das unbefleckte Herz Mariens steht in tiefster und untrennbarer Verbundenheit mit dem heiligsten Herzen Jesu. Maria führt uns niemals nur zu sich selbst. Sie weist uns stets den direkten Weg zu ihrem Sohn. Im Lukas-Evangelium heißt es, sie bewahrte alles, was geschehen war, in ihrem Herzen und dachte darüber nach. Auch wir haben heute vieles erlebt. Wir blicken zurück auf schöne Momente, auf anstrengende Begegnungen, auf ungelöste Fragen und auf manche Sorgen. All diese Eindrücke unseres Tages, unsere Freude ebenso wie unseren Kummer, dürfen wir in die Hände Mariens geben. Ihr mütterliches Herz ist ein sicherer Zufluchtsort. Sie versteht unsere tiefsten Nöte aus eigener Erfahrung und trägt unsere Bitten für uns vor den Thron Gottes. Lassen wir uns in dieser Nacht von Marias tiefem Gottvertrauen anstecken. Ihr bedingungsloses Ja zu Gottes Wegen schenkt uns die absolute Zuversicht, dass auch unser eigenes Leben in seiner guten Hand geborgen ist. Wir dürfen jetzt jede Anspannung des Tages loslassen. Wir übergeben das Gelingende und das Unvollkommene der unendlichen göttlichen Barmherzigkeit. Unter dem weiten Schutzmantel der Gottesmutter können wir nun in Frieden ruhen. Sie wacht über uns, über unsere Familien und über alle Menschen, die uns in der Dunkelheit dieser Nacht am Herzen liegen. wünsche ich Ihnen eine gesegnete, ruhige und behütete Nacht. Der Herr sei mit euch.
1: Und mit deinem Geiste.
0: Es segne und beschütze euch der allmächtige Gott, der Vater und der Sohn und der Heilige Geist.
1: Amen.
0: Gelobt sei Jesus Christus.
1: In Ewigkeit. Amen. Herzlichen Dank, Herr Pfarrer, für das gemeinsame Gebet und Ihnen noch einen schönen Abend und eine gute Nacht auch. 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Dies war die komplette Nachgebet der Kirche. Wir beteten mit Pfarrer Michael Heidel aus der Pfarrei Heilige Schutzengel Vorderrhön im Bistum Fulda. Und nun die Vorschau auf die weiteren Sendungen. Das Brot, das der Herr uns gibt, lebendig. So der Titel einer Predigt von Radio Horeb Programmdirektor Pfarrer Richard Kocher, mit der wir unser Nachprogramm um 22 Uhr beginnen. Der heutige erste Teil behandelt das eucharistische Wunder von Buenos Aires. Ab 22.30 Uhr wiederholen wir die Standpunktsendung vom vergangenen Sonntag mit dem Titel Bibel aus Stein, Antoni Gaudi und seine Verherrlichung Gottes in der Architektur. 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Das Live-Programm von Radio Horeb endet nun. Ich darf mich nun von Ihnen verabschieden, wünsche Ihnen eine gute Nacht und einen gesegneten Sonntag. Für Sie am Mikrofon war Josef Hitzenberger. 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

0: Es ist 22 Uhr hier im Nachtprogramm bei Radio Horeb. Geht es jetzt weiter mit der Wiederholung einer Predigt unseres Programmdirektors Pfarrer Richard Kocher. Im Herz-Jesu-Monat Juni möchten wir Ihnen heute eine Predigt über die heilige Eucharistie zu Gehör bringen. Das Brot, das der Herr uns gibt, lebendig. Das eucharistische Wunder von Buenos Aires. Hören Sie unseren Programmdirektor Pfarrer Richard Kocher.
1: Der Herr sei mit euch.
2: Und mit deinem Geist.
1: Aus dem heiligen Evangelium nach Johannes. In jener Zeit sprach Jesus zu der Menge: Ich bin das lebendige Brot, das vom Himmel herabgekommen ist. Wer von diesem Brot isst, wird in Ewigkeit leben. Das Brot, das ich geben werde, ist mein Fleisch für das Leben der Welt. Da stritten sich die Juden und sagten: Wie kann er uns sein Fleisch zu essen geben? Jesus sagte zu ihnen: Amen, Amen, ich sage euch, wenn ihr das Fleisch des Menschensohnes nicht esst und sein Blut nicht trinkt, habt ihr das Leben nicht in euch. Wer mein Fleisch isst und mein Blut trinkt, hat das ewige Leben, und ich werde ihn auferwecken am jüngsten Tag. Denn mein Fleisch ist wahrhaft eine Speise und mein Blut ist wahrhaft ein Trank. Wer mein Fleisch isst und mein Blut trinkt, der bleibt in mir und ich bleibe in ihm. Wie mich der lebendige Vater gesandt hat, so werde ich durch den Vater, und wie ich durch den Vater lebe, so wird jeder, der mich isst, durch mich leben. Das ist das Brot, das vom Himmel herabgekommen ist. Es ist nicht wie das Brot, das die Väter gegessen haben. Sie sind gestorben. Wer aber dieses Brot isst, wird leben in Ewigkeit. Evangelium unseres Herrn Jesus Christus.
2: Lob sei dir, Christus.
1: Liebe Gemeinde, liebe Brüder und Schwestern im Herrn, wir sind mit den entscheidenden Glaubenswahrheiten unserer Kirche vielleicht seit der Kindheit befasst. Wir kennen sie. Jesus ist in der Eucharistie gegenwärtig. Aber ob wir ihren wirklichen tiefen Sinn erfasst haben, wage ich manchmal zu bezweifeln. Vieles ist allzu selbstverständlich, was es nicht sein sollte. Immer wieder haben wir jetzt in den Texten der Liturgie gehört, dass es ein lebendiges Brot ist. Niemand hat in meinem Leben bisher Brot als lebendig bezeichnet. Lebendig sind Pflanzen, sind Tiere, sind Menschen. Brot ist nicht lebendig in diesem Sinn. Dass es Leben hat, dass es sich bewegen kann, dass es eine Photosynthese hat, dass es Verstand hat. Wie ist das zu verstehen? Ich möchte heute in dieser Ansprache mal dieser Frage ein bisschen nachspüren. Die Sammlungsbewegung des Herrn hat in Galiläa begonnen. Die Theologen sprechen vom galiläischen Frühling. Die Menschen atmeten auf. Da sprach einer mit Vollmacht. Er heilte Kranken. Er hatte Macht über die Dämonen. Die Leute spürten im Inneren, dass die Religion nicht das sein konnte, was man ihnen bot. Eine kleinkarierte Haltung von Formalien, durchdrängt auch von nationalem, nationalistischem Gedankengut. Das hat die Menschen sicher nicht aufatmen lassen, zumal dann die Vertreter ihrer Religion damals in keinster Weise glaubwürdig das vorlebten. Und dann kam Jesus, bei dem die Menschen wieder ein Gespür für das Leben hatten, bei dem sie aufatmen konnten, die Armen eine frohe Botschaft haben sie bekommen, ja wirklich. Das Ganze hat dann einen ziemlich jähen, abrupten Ende gefunden in der Synagoge von Kapharnaum, in der eucharistischen Brotrede. Einen Teil davon haben wir heute gehört. Murren ergreift die Leute. Ein Murren, das bis in den Jüngerkreis hineinschlägt. Und zwar so heftig, dass Jesus die alles entscheidende Frage stellt: Wollt auch ihr gehen? Ich halte euch nicht fest, ihr könnt euch jetzt entscheiden. Keine Erklärung, kein Zurückweichen, kompromisslos hart stehen die Sätze, die er dort gesagt hat, im Raum. Entweder ihr akzeptiert sie oder ihr akzeptiert sie nicht und dann geht bitte. Also er riskiert wirklich alles. Es kann ja dann sein, dass sie wirklich gehen.

0: Und da muss man wieder von vorne anfangen. Was hat er denn so Schlimmes gesagt? Wir haben sie heute in der Lesung gehört, lesen Sie es nach. Ich bin das Brot, das vom Himmel herabgekommen ist. Hoppla, wie soll denn das gehen? Das ist nur ein Mensch. War der schon mal im Himmel? Die Theologen sprechen von der Präexistenz. Als ewiger Sohn des Vaters war er natürlich im Himmel. Und Jesus Christus ist ja nicht nur Mensch, sondern Gottes Sohn. Er kommt vom Himmel herunter. Das ist ähnlich so wie die andere Aussage im Johannesevangelium noch je. Abraham wurde, ward ich. Wer bist du denn eigentlich? Bist du älter als Abraham? Du bist kaum 50 Jahre alt und wirst älter sein als Abraham. Brot vom Himmel herunter. Dann Brot des Lebens im umfassenden Sinn des Wortes. Wer dieses Brot isst, wird nie mehr Hunger haben. Hunger in diesem umfassenden Sinn, Verlangen nach Leben, nach Glück, nach Zufriedenheit. Das kann dieses Brot alles geben. Leben in Fülle, Sinn. Ich bin das Brot des Lebens. Wer dieses Brot isst, der ist in mir und damit im Vater. Und dann auch gehäuft, wie sonst im ganzen Evangelium nirgends, die Verbindung zum ewigen Leben. Wer mich isst, wird in Ewigkeit nicht sterben, wird leben in Ewigkeit. Wer mich isst, hat das ewige Leben. Ich werde ihn auferwecken am letzten Tag. Wer dieses Brot isst, wird leben in Ewigkeit. Mindestens 8, 9 Aussagen, in denen die Kombination vom Essen des Brotes mit dem ewigen Leben, also das, was ja alle wünschen und haben wollen, wenn Sie die ganzen Religionen bedenken, welche Anstrengungen hat man im Reich der Pharaonen unternommen, dass man ewig lebt, diese ganze Einbalsamierung dieser Mumien und nicht nur im Griechenland, im alten Ägypten, sondern auch in Griechenland, vielen anderen Orten. Ein Pfarrer hat einmal mit Jugendlichen einen Gottesdienst gefeiert, die waren im Altarraum versammelt, so wie jetzt hier bei uns. Und dann hat einer, ein Jugendlicher, aus welchem Grund auch immer, dem Pfarrer die Frage ins Ohr geflüstert, wann beginnt das ewige Leben? Und der hat die Frage weitergegeben, fragt die Leute, wann beginnt das ewige Leben? Nochmals lauter, das haben nicht alle gehört. Wann beginnt das ewige Leben? Und dann hat eine Frau die Antwort gegeben, wer mich isst, hat das ewige Leben. Es beginnt jetzt. Es beginnt im Essen des eucharistischen Brotes. Und das ist keine Kleinigkeit. Sie müssen wissen, wen Sie essen. Wir wissen ja, dass Johannes der Lieblingsjünger des Herrn war. Er war Vertrauter von ihm. Er war eingeweiht in die Geheimnisse von ihm. Er hat eine Tiefenschau gehabt wie kein anderer. Sein Symbol ist der Adler. Und die Heilige Schrift berichtet, dass er viele Jahrzehnte nach seinem Tod Christus nochmals begegnet ist. Er hat ihn nochmals gesehen. Im ersten Kapitel der Apokalypse wird davon berichtet. Und es muss so überwältigend gewesen sein, dass er wie tot am Boden lag. Erst als er berührt wurde, kam mit der Kraft in ihn und er schaute in ein leuchtendes Angesicht, in einen Christus, der in überirdische Herrlichkeit hinein verklärt war. Und der sagt, ich war tot, doch siehe, ich lebe in alle Ewigkeit. Und ich habe die Schlüssel zum Tod und zur Unterwelt. Du hast Angst vor dem Tod. Du hast Angst, dass du für immer verlischst. Du weißt nicht, was danach kommt. Es ist richtig, keiner ist noch bisher zurückgekehrt. Aber er sagt, ich habe den Tod verkostet. Ich weiß, was das ist. Ich war tot. Ich war tot. Doch siehe, ich lebe in alle Ewigkeit. Und man hat sich das Jenseits ja als durchaus berechtigt, als eine unvorstellbare Weitung von Raum und Zeit verstanden. Und ob man da drüben dann, wenn man über seinen Fluss übersetzt, wirklich ankommt, war auch ziemlich ungewiss. Also wie es dann da drüben zugeht, wer hat da wirklich die Macht, wie wird das sein? Und Christus sagt, ich habe die Schlüssel zu allen Türen dort. Die Schlüssel zum Tod und zur Unterwelt sind in meiner Hand. Das sind schon unvorstellbar gewaltige Aussagen. Ich war tot, ich weiß, wie das ist zu sterben, mein Freund. Ich lebe aber. Und diesen Christus empfangen Sie, vor dem Johannes wie tot zu Boden gefallen ist. Speise der Unsterblichkeit. Gegen den Tod ist kein Kraut gewachsen, sagen die Leute. Falsch. Zwar kein Kraut, aber ein Brot ist dagegen gefeit, das eucharistische Brot. Für uns entscheidend ist dieses Adjektiv lebend, lebendiges Brot, Brot des Lebens. Das ist doch eigentlich ganz einfach zu übersetzen, was das bedeutet. Du empfängst nicht irgendeine Sache, wenn du zur Kommunion gehst, nicht einen Beruhigungsdrops, nicht ein Medikament, sondern du empfängst eine Person, einen Lebendigen, eine Person. Und ich frage mich oft, ich feiere nicht nur hier Messe, sondern an vielen Orten, wie die Leute sich dazu kommen, sich so zu benehmen, als ob sie einen Gegenstand aufnehmen würden. Ein Medikament, das schluckt man und das wirkt dann. Da kann man sich psychisch vorstellen, dass das vielleicht gut wirkt, aber letztlich wirkt das aus sich heraus. Und scheinbar benehmen sich viele, als ob sie irgendwo einen Gegenstand aufnehmen. Denn sie gehen zurück, glotzen in der Gegend rum, sind in der Bank, reden sofort mit dem Nachbarn, nehmen gleich wieder das Liederbuch und singen, als ob sie gar nicht bewusst wären, wen sie da aufnehmen. Einen lebendigen Jesus Christus. Da muss ich doch einfach mal mich besinnen. Und der Papst sagt doch immer wieder treffend, wenn du das Staunen verlernt hast, dann hast du alles verloren. Glauben beginnt mit Staunen, also diese innerste Betroffenheit. Mein Gott, Herr, du kommst zu mir. Müssen Sie nicht wie Thomas sagen, mein Herr und mein Gott? Warum machen wir es so, wie es niemand anders machen würde, wenn er jemand besucht? Das läutet an der Tür, sie machen die Tür auf, sie sagen nicht Grüß Gott, sie gehen wieder an die Arbeit, als ob da nichts wäre. Und so verhalten wir uns oft dem Herrn gegenüber. Anstatt, dass sie den Besuch hereinbitten, möchtest du ein Glas Wasser, bitte in den Platz, ich spreche mit dir, ich nehme mir Zeit für dich. Und so sollte das eigentlich vollkommen selbstverständlich sein, dass wir mit dem Herrn umgehen. Herr, ich lobe dich, ich preise dich, ich danke dir, dass du dies tust, dass du für mich in den Tod gegangen bist, dass du den Tod ausgekostet hast, dass ich durch deinen Tod leben darf, dass meine Sünden vergeben sind. Ich danke dir in der Eucharistie, dass ich Kraft bekomme für diesen oft mühsamen Lebensweg. Lass mich durch den Empfang von dir christusförmig werden, immer mehr dir ähnlich werden. Gib mir Kraft für den Lebensweg. Natürlich dann auch die Bitten von all dem, was die Leute ihnen mitgegeben haben. Bitte hilf doch dieser Person, hilf auch mir, dass ich dich immer noch mehr lieben kann. Und wenn sie das nicht tun, sagt der Apostel Paulus, wenn sie das einfach wie so einen Gegenstand aufnehmen und es von gewöhnlicher Speise nicht unterscheiden, essen und trinken sie sich das Gericht. Das darf man heute gar nicht mehr sagen, weil das ist mir ganz böse als Pfarrer. Und es ist noch harmlos, wenn die heilige Faustina sagt, von Christus her, ich komme und ich bringe große Geschenke mit. Wer aber unaufmerksam ist und mich nicht entsprechend aufnimmt, bei dem nehme ich die Geschenke wieder mit. Das ist noch eher die harmlosere Variante. Aber Sie können sich auch das Gericht essen und trinken. Wenn Sie einfach vollkommen gedankenlos nach vorne gehen und dann so tun, als ob das irgendeine Medizin wäre, die Sie da geschluckt haben. Und weil diese Glaubenswahrheit wirklich nicht leicht zu akzeptieren ist, Sie sehen Brot mit den leiblichen Augen und sie sollen den lebendigen Christus darin sehen, gibt uns Gott immer wieder auch Zeichen. Zeichen werden jene begleiten, die glauben, heißt es im Evangelium. Und eines solches hat Papst Franziskus selbst erlebt, als er noch Erzbischof von Buenos Aires war. Da waren zwei Hostien auf einem Korporal, auf einem Tuch gelegen. Keiner weiß, woher die kamen. Waren sie konsekriert, waren sie nicht konsekriert? Hat sie jemand gestohlen, wieder zurückgegeben? Und der Priester hat getan, das war exakt datiert am 1. Mai 92, einem Freitag, hat dann die Hostien in ein Gefäß in Wasser gegeben, um sie aufzulösen. Und dann, wenn die aufgelöst sind, dann gibt man das in ein sogenanntes Sakrarium rein, hat das einige Zeit stehen lassen, eigentlich ganz vergessen. Und nachdem er es ein paar Tage später dann wieder anschaut, sind das so Fleischstückchen gewesen. Der Papst wollte kein Aufsehen erregen, er war sehr klug. kein Spektakel daraus machen. Auf jeden Fall hat man dann viele Jahre später dieses Stück Fleisch da, was man da gefunden hat, ohne den Ursprung zu benennen. Ich habe es Ihnen auch ausgeteilt, Sie können es auch beim Hörerservice anfordern, ich habe es dort hinterlegt. Durch Spezialisten untersuchen lassen, und zwar die besten, die es gibt. Einen Gerichtsmediziner, einer der besten in den USA, der Columbia University of New York, Professor Frederick Zugibe, Spezialist für Herzerkrankungen. Am 26. März 2005 legte er das Ergebnis seiner Untersuchungen vor. Das analysierte Material, also das war diese Hostie, die sich in das verwandelt hatte, stellt das Fragment des Herzmuskels dar, das aus der linken Herzkammer nahe der Aortenklappe stammt. Von dort, der linken Herzkammer, wird das Blut in alle Körperteile gepumpt. Der untersuchte Herzmuskel, so Zugibe, befindet sich in einem entzündeten Zustand, enthält eine große Zahl weißer Blutkörperchen. Das weise darauf hin, dass das Herz lebte, als ihm die Probe entnommen wurde. Da weiße Blutkörperchen außerhalb eines lebenden Organismus absterben. Mehr noch, die weißen Blutkörperchen sind in das Gewebe eingedrungen, was anzeigt, dass das Herz eine große Stresssituation erlitten hat. Es werden dann mehrere Zeugen genannt, auch Rechtsanwälte und Journalisten, die sich auf dieses Ereignis hin bekehrt haben. Als Zugibe später erfuhr, dass eine Probe von einem Monat, die andere sogar 3 Jahre in destilliertem Wasser aufbewahrt wurden, war er völlig verblüfft. Noch mehr verblüfft war er, als er von der Herkunft der Proben aus der Hostie erfuhr. Das von ihm als Teil eines lebenden männlichen Herzens festgestellte Fragment stammte aus einem konsekrierten Brotstück. Er war fassungslos. Wie konnte das Fragment eines Stückes Brotes ein Teil eines menschlichen Herzens werden? Wie war es möglich, dass diese von ihm untersuchte Probe, die 1992 für alle, die nicht an Wunder glaubten, von einem toten Mann entnommen werden musste, Jahre nach der Entnahme noch immer lebte? Ja, sogar, dass die Gewebezellen bis heute aktiv waren und sich bewegten. Innerhalb von 15 Minuten zerfallen die weißen Blutkörperchen in einem toten Organismus. Wie war es möglich, sie 2005 noch immer zu beobachten? Er erklärte, das ist ein Geheimnis, das außerhalb unserer Kompetenz liegt, zu erklären. Für uns unterstreicht das noch einmal, was ich eingangs gesagt habe. Es geht um das Brot des Lebens. Wir empfangen eine Person, und zwar Christus, in dem Zustand, als er sich ganz und gar für die Menschheit hingegeben hat. Johannes 13,1, es gibt keine größere Liebe, als wenn einer, er liebte die Seinen bis zum Äußersten, bis zum Ende, heißt es dort. Es gibt keine größere Liebe, als wenn einer sein Leben für seine Freunde hingibt. Bis zum Ende, bis zum geht nicht mehr. In diesem Zustand, in diesem sich hinopfernden Schenken, empfangen wir Christus. Denn mehr als sein eigenes Leben, mehr als sich selbst, kann auch Gott nicht mehr geben. Es gibt keine Steigerung mehr. Und wissen Sie, wenn man das einfach mal sich so vergegenwärtigt, den darf ich empfangen, Sonntag für Sonntag, und was das dann bedeuten soll, dass es auch Speise für die Unsterblichkeit schon ist, dass er sagt, wenn du mich isst, wirst du den Sinn, die Freude, die Fülle, das Leben empfangen. Und wenn dann Leute kommen und sagen, Herr Pfarrer, muss ich ja eigentlich am Sonntag zur Messe gehen? Dann sage ich, Freund, du, Entschuldigung, möchte ich nicht beleidigen, aber verstanden hast du gar nichts. Und das sind halt die Dinge, wo wirklich eine gründliche Katechese wieder stattfinden müsste. Du sollst froh sein, dass du kommen darfst. Eucharistie heißt Danksagung. Danksagung dafür, dass Gott in seinem Sohn alles gegeben hat. Und es ist dann vollkommen mal zunächst einmal nebensächlich, das ist hier Gott sei Dank nicht der Fall, ob der Chor schräg singt, ob der Priester ein begabter oder schlechter Prediger ist, ob da nur alte Leute im Gottesdienst herumhocken, ob es sonst auch ziemlich öde und trist zugeht. Das rückt alles auf einen vollkommenen nebensächlichen Platz, wenn Sie den lebendigen Christus, der in diesem Sakrament sie in seiner Kreuzeshingabe ihn schenkt, wenn sie den empfangen dürfen. Nehmen Sie Johannes 6 zur Hand, machen Sie sich selbst Gedanken, unterstreichen Sie das, wo es oft heißt, mindestens ein Dutzend Mal, ich bin das lebendige Brot, Sie empfangen einen Lebendigen, Sie empfangen eine Person. Es ist eine Begegnung mit dem wie bei Johannes, der den Tod hinter sich hat. Ich war tot und ich lebe, aber ich lebe. Das ist ja das alles Entscheidende, was kommt danach? Wer hat die Macht darüber? Ich war tot und ich lebe. Den empfangen Sie. Und dementsprechend, Sie brauchen kein Heiliger sein. Das bin ich auch nicht. Sie müssen nicht perfekt sein. Und gerade für die Schwachen ist er ja gekommen. Aber Sie müssen wissen, mit wem Sie es zu tun haben. Amen.
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0: Herzlich willkommen beim Nachtprogramm von Radio Horeb. Sie hören jetzt die Wiederholung der Standpunktsendung. Diese wurde am vergangenen Sonntagabend um 20 Uhr ausgestrahlt. Bibel aus Stein, Antoni Gaudí und seine Verherrlichung Gottes in der Architektur. Das ist unser Thema hier im Standpunkt bei Radio Horeb. Mein Name ist Gabi Fröhlich und ich heiße Sie ganz herzlich willkommen. Papst Leo XIV. Ist seit diesem Wochenende in Spanien. Die Kollegen von Radio Vatikan haben uns gerade eine Zusammenfassung der ersten Tage wiedergegeben. Ein Höhepunkt der Reise wird sicher am Mittwoch in Barcelona die Segnung des Jesusturms der weltberühmten Basilika Sagrada Familia sein. Diese Segnung findet genau zum 100. Todestag des großen Architekten Antoni Gaudí statt. Gaudí starb am 10. Juni 1926, nachdem er wenige Tage zuvor von einer Straßenbahn erfasst und schwer verletzt worden war. Er war auf dem Weg zu der Baustelle seines Herzensprojekts gewesen, eben der Sagrada Familia. Die der Heiligen Familie geweihte Basilika war Gaudís unvollendetes Lebenswerk, sein Vermächtnis regelrecht. In den letzten Jahren lebte Gaudí sogar auf der Baustelle. Inzwischen ist für den in seiner Arbeit vollkommen für das Lob Gottes aufgehenden katalanischen Architekten ein Seligsprechungsprozess eingeleitet worden. Und daher möchten wir Ihnen, liebe Hörerinnen und Hörer, heute im Standpunkt diesen außergewöhnlichen Architekten und Glaubenszeugen genauer vorstellen. Und wir tun das mit seiner Biografin Esther von Krosigk. Sie hat ein Buch geschrieben mit dem Titel Antoni Gaudí und seine Seligsprechung Leben, Werk und Spiritualität. Esther von Krosigk ist uns zugeschaltet aus Österreich. Herzlich willkommen.
1: Grüß Sie, Frau Fröhlich.
0: Frau von Krosigk, die Sagrada Familia kriegt jetzt ihren höchsten Turm gesegnet von Papst Leo XIV. Selbst. Das ist dann auch gleichzeitig der höchste Kirchturm der Welt, also löst das Ulmer Münster ab, nicht, das als evangelische Kirche den höchsten Turm bisher hatte. Und die Sagrada Familia ist, glaube ich, ungefähr 10 Meter jetzt nochmal höher. Waren Sie denn selbst schon einmal dort? Haben Sie das Bauwerk selber schon mal gesehen und einen Eindruck davon?
1: Ja, ich war schon mal dort. Das ist noch gar nicht so lange her. Das war im letzten Jahr, das letzte Mal, als ich eben das Buch angefangen habe zu schreiben. Vorher war ich auch schon mal da. So habe ich auch verschiedene Etappen gesehen. Und es ist schon sehr beeindruckend und ganz, ganz anders, was man sonst von Kirchen kennt. Also ich war fasziniert davon, keine Frage.
0: Ja, was ist so sehr anders? Sagen Sie das einfach mal aus der Perspektive der Betrachterin. Wir hören nachher noch einen Architekten, der erklärt das dann besser.
1: Ja, das sind einfach die Farben und die neuen Formen. Und man ist eigentlich von gotischen Kirchen mehr so diese Strenge gewöhnt. Und hier sind es eben doch diese ganzen organischen Formen der Kirche. Das Licht drinnen, die Fenster lassen wunderbar das Licht einfließen und verwandeln die ganze Kirche in Farben. Also ich würde schon sagen, das macht eigentlich das aus, dass es innen wie ein Wald gestaltet ist. Und also man hat sowas eigentlich, ich würde sagen, noch nie sonst gesehen.
0: Ich glaube, dass der Eindruck, der ist sehr stark auf die Besucher, ist auch ein richtiger Besuchermagnet. Aber das Gebäude ist das eine, Frau von Krosigk. Sie haben aber auch ein besonderes Interesse an Gaudí selber. Also um ein Buch zu schreiben, da muss die Person einen faszinieren. Was fasziniert Sie an Antoni Gaudí?
1: Also ich fand es einfach interessant, dass es wieder einen heiligen Künstler möglicherweise geben wird. Also wir haben ja nur ganz wenige in der 2000-jährigen Geschichte des Christentums, ich glaube nur ein Dutzend. Und hier würde der Schutzpatron der Architekten werden. Und er hat eben wirklich seine Kunst und seinen Glauben ganz, ganz eng miteinander verbunden. Und das spürt man einfach auch, wenn man seine Werke ansieht, wenn man da durchgeht. Das ist einfach zu fühlen, wie stark der Glaube oder der katholische Glaube ihn geprägt hat.
0: Guck mir doch mal ganz kurz erstmal auf sein Leben. Antoni Gaudí ist in eine katholische Welt hineingeboren, oder?
1: Richtig. Seine Familie war katholisch und er hat auch an Prozessionen mit denen teilgenommen. Er war in der Kirche mit denen jeden Sonntag. Also es war eine ganz, ganz normale katholische ländliche Familie, in der er aufgewachsen ist. Er ist auch auf katholische Schulen gegangen. Er war bei den Piaristen in Reus, wo er auch geboren wurde. Und insofern hat der Katholizismus von Anfang an sehr stark in seinem Leben eine Rolle gespielt. Es gab dann mal eine kurze Phase, wo Gaudí eher weltlich orientiert war. Das war während seines Studiums. Da wurde er auch so ein bisschen als Dandy bezeichnet. Er hatte sehr auffällige Kleidung an. Er ging gern ins Theater, in die Oper. Und dann hat er durch die Übernahme der Bauarbeiten der Sagrada Familie wieder zurückgefunden zu seinem Glauben. Und es begann sozusagen in diesem Jahr, also er war 31, damals ein sehr, sehr junger Architekt, noch kurz nach seinem Studium. Es begann ein ganz starker spiritueller Prozess, der wirklich auch bis zum Ende seines Lebens anhielt.
2: Wissen Sie, was diesen Prozess ausgelöst hat?
1: Also ich denke, er hat während des Studiums schon in Architekturbüros gearbeitet, wo er auf sehr stark gläubige, feinfühlige Architekten getroffen ist. Und der eine hat ihn auch dann empfohlen als Nachfolger des Bistumsarchitekten. Also die Sagrada Familie war ja schon begonnen. Also das Fundament stand, als Gaudí das übernommen hat. Und ja, ich denke, diese Einflüsse von den Architekten, mit denen er zusammengearbeitet hat, das hat dann doch mal so einen Schub gegeben. Und er wollte eben auch eine Kirche bauen für sein Volk. Barcelona war damals eine sehr, sehr weltliche, auch eine also sehr bisschen verdorbene Stadt auch. Und er wollte die Generation, in der er lebte, und die folgenden Generationen zurückbringen zum Glauben. Das war eigentlich seine Intention des Bauens.
2: Also durch die Architektur die Menschen anrühren, auf Gott hinweisen. Mhm. Er ist dann von diesem, Sie haben gesagt, er war so ein bisschen so ein Dandy-Typ erstmal, immer sehr schick gekleidet. Wie hat denn sein wiedererwachter und dann immer mehr erstarkender Glaube ihn auch als Person verändert?
1: Also ich denke, er ist dann mehr und mehr einfach eingetaucht auch in den Glauben und hat ja auch nicht nur die Sagrada Familia gebaut, er hat auch andere sakrale Bauten begonnen und fertiggestellt. Er hat weltliche Bauten gebaut, die er auch mit mit religiösen Inschriften und Emblemen verziert hat. Also es ist einfach immer tiefer gedrungen, der Glaube in ihm, und hat ihn einfach verwandelt, denke ich mal, von innen. Es war ein Prozess, der innerlich stattfand, sehr stark, und der dann sichtbar wurde letztendlich, nachdem er eine Fastenkur in der Mitte der 1890er Jahre gemacht hat. Er war ein sehr extremer Mensch, also er hat nicht nur gefastet, wie das andere tun, sondern er hat wirklich eine Hungerkur daraus gemacht. Und diese Hungerkur hat ihn, wie er mal geäußert hat, auch Jesus nahegebracht. Und dann wurde das auch für andere sichtbar, dass er gläubig, sehr stark gläubig geworden war. Seine Kleidung veränderte sich, die wurde bescheidener, zum Schluss sogar sehr ärmlich. Er hatte dann abgetragene Anzüge an, und die er sich im Winter mit Zeitungspapier ausgestopft hat gegen die Kälte. Also er war auch wirklich bereit, ein sehr, sehr asketisches Leben zu führen. Er ist nach dieser Fastenkur täglich in die Heilige Messe gegangen. Er hat regelmäßig gebeichtet. Und wie gesagt, er hat auch auf das Familienleben verzichtet. Er hat ganz für sich gelebt, beziehungsweise nur mit seinen allerengsten Verwandten, mit seinem alten Vater und seiner Nichte. Alle seine anderen Verwandten waren ja gestorben. Ich denke, das hat auch noch mal etwas in ihm bewirkt, dass er noch mal gläubiger geworden ist, dass er wirklich viele Menschen in seinem nahen Umkreis verloren hat.
2: Das heißt, ein Mensch der Extreme. Er hatte ja auch eben auf der einen Seite diese extrem teuren Bauten. Da werden wir gleich noch von Professor Tomlo, dem Architekten, etwas zu hören. Also diese unglaublich, ja, komplexe und auch kostspielige Art zu bauen, also für Gott nichts zu teuer und selber aber sehr asketisch. Und er hatte auch einen Blick auf die Armen.
1: Richtig. Also während er selber mit sich sehr streng ins Gericht ging und eben versuchte, so bescheiden wie möglich zu leben, so ärmlich wie möglich, hatte er einen Blick immer auf seine Arbeiter, die ihn auch Vater nannten. Das wusste er gar nicht. Aber er versuchte eben, alles für seine Arbeiter auch zu tun, die sozial abzusichern und eben seine enge Familie, dass er seinen Vater bei sich hat wohnen lassen, seine Nichte, die alkoholkrank war und die er sich dann rührend auch kümmerte, nachdem der Vater gestorben ist, Anfang des 20. Jahrhunderts. Also er hatte schon wirklich eine soziale Ader. Das war dann auch durch seine Freundschaft mit Eusebi Güell. Die beiden haben die Colonia Güell gegründet, wo Arbeiter auch unterkamen, damit sie nicht weiter in dieser Stadt voller Verführungen und auch voller Gewalt, was Barcelona damals war, lebten, sondern eben wirklich gut aufgehoben waren in dieser Colonia Güell.
2: Also sowas wie eine kleine Kolonie als ein Stück Welt, die heile Welt bieten sollte, so weit wie möglich. Man sagt aber auch, Gaudí sei doch auch irgendwie in gewisser Weise recht schrullig gewesen. Was ist damit gemeint?
1: Ja, also von seinen Zeitgenossen wurde er als etwas schrullig wahrgenommen. Das stimmt natürlich auf der einen Seite durch diese Kleidung, zum anderen auch, weil er zum Schluss wirklich auch alles tat für die Sagrada Familia. Er ging sogar betteln auf die Straße und schreckte nicht davor zurück, Menschen, die nicht gleich das geben wollten an Geld, was er eigentlich voraussetzte an Spende, dass er die auch richtig anging und sagte, so, also damit es richtig wehtut, musst du schon mehr geben. Und einige Leute gingen dann auf die andere Straßenseite, wenn sie ihn kommen sahen. Aber das war natürlich erst in der Spätphase seines Lebens. Und er konnte auch sehr aufbrausend sein. Das war sein großer Fehler, wie er auch selbst bekannte, dass er zum Jähzorn neigte. Und als kurz nach seinem Tod das zum ersten Mal aufkam, dass er doch selig gesprochen werden sollte, aufgrund seines tugendhaften Lebenswandels, gab es doch eben eine Frau, die sagte, na gut, dann wird er eben der Schutzheilige der Jähzornigen. Also es gab auch solche Stimmen, aber er wurde schon auch sehr, sehr geachtet von den Menschen und auch bewundert einfach für das, was er schaffte, künstlerisch. Und dass er sich von nichts abhalten ließ, wirklich sein gläubiges Leben in einer Stadt durchzuziehen, die voller Verlockungen war und Verführungen einfach. Da muss er eben auch seinen Zeitgenossen schon ein bisschen befremdlich vorgekommen sein.
2: Auf seine Bauwerke, besonders auf die Sagrada Familia, gehen wir gleich noch ausführlicher ein. Schauen wir jetzt noch auf die Umstände seines Todes, gestorben am 10. Juni 1926. Also am kommenden Mittwoch ist das dann 100 Jahre ganz genau her. Wie kam es zu diesem Tod? Das ist ja auch etwas Besonderes.
1: Naja, also er ging wie jeden Abend, also 1925 war er von der Villa im Park Güell in die Sagrada Familia gezogen. Er hatte sich da ganz zurückgezogen. Er war auch, während er früher ja ein sehr in der Gesellschaft eingebundener Mann gewesen war, hat er sich mehr und mehr zurückgezogen in den Jahren zuvor. 1912 hat er sein letztes weltliches Bauwerk vollendet, Casa Mia. Und also er war wirklich in den letzten Jahren sehr für sich, arbeitete nur noch den ganzen Tag, ging zur Messe. Also das war wirklich beten und arbeiten und arbeiten und beten, dieser Rhythmus. Und zwar wirklich in einem hohen Alter schon, also er war ja über 70. Und wie jeden Abend ging Gaudí nach der Arbeit los, um einen Freund zu besuchen. Und er geriet unter eine Straßenbahn. Und da man ihn für einen Obdachlosen hielt, nahmen ihn die ersten Taxis nicht mit. Es kümmerten sich die ersten Passanten um ihn und hielten Autos an, die vorbeikamen. Und keiner hielt an, weil er so ärmlich aussah. Und keiner erkannte ihn auch. Und dann kam er auch zunächst in ein Armenhospital. Und das ergab die Untersuchung, dass er mehrere gebrochene Rippen hatte, eine Gehirnerschütterung. Man befürchtete eine Schädelbasisfraktur. Und es waren Prellungen an Füßen und Knien. Und man fragte ihn dann nochmal, er kam noch ab und an zu Bewusstsein. Und dann fragte man ihn, ob er in ein besseres Hospital gebracht werden sollte. Das lehnte er ab. Und er konnte noch auch aus den Händen eines Priesters die Heilige Kommunion annehmen.
2: Aber tatsächlich, er ist in diesem armen Spital dann auch gestorben, auf eigenen Wunsch hin. Das ist 100 Jahre her dann am kommenden Mittwoch. Und da wird dann genau an diesem 100. Todestag von Gaudí, wird, ich denke, das wird ihn aus dem Himmel freuen, der Jesusturm eingeweiht. Der höchste Kirchturm der Welt wird das dann sein auf der Sagrada Familia von Papst Leo dem 14. Als Gaudí selber starb, stand ja nur ein Viertel ungefähr dieser riesigen Basilika, die ja so sein Lebenswerk war. Was meinen Sie, Frau von Krosigk, hatte er denn eigentlich damit gerechnet, dass die noch zu seinen Lebzeiten fertiggestellt würde?
1: Nein, das hat er sehr bald sehr realistisch gesehen, dass das nicht möglich war. Das war ihm auch gar nicht so wichtig. Er sah sich als ein Instrument Gottes, der die Vorgaben Gottes in Architektur übersetzte quasi. Und er, nach seiner Meinung, sollte sozusagen den Rest das Volk machen. Also es war im Grunde ein Werk des Volkes, was ja heute eigentlich immer noch so ist, weil die Eintrittsgelder werden ja alle für den Weiterbau genommen und die sind ja nicht gerade günstig, die Eintrittsgelder in die Sagrada Familia. Also er hat es damals schon so gesehen, dass er die in die Hände Gottes legte, aber auch in die Hände seines eigenen Volkes, diese Kathedrale fortzuführen. Und leider, ja, sind alle seine Zeichnungen und Aufzeichnungen und Werke während des Spanischen Bürgerkriegs zerstört worden, sodass man eigentlich wenig wusste, wie seine Denkweise ist und wie er sich das eigentlich zuletzt vorgestellt hatte. Aber seine Mitarbeiter haben dann aus den Erzählungen das weitergeben können, wie er sich das letztendlich gedacht hatte, wie die Sagrada Familie aussehen sollte.
2: Ja, aus den Erzählungen und aus Zeichnungen dann rekonstruiert wurde das Modell der Sagrada Familia und seine Architekturpläne. Das ist ja wirklich auch bewusst zerstört worden während des Bürgerkrieges, nicht kommunistisches Gedankengut dahinter. Und da hat alles Katholische war ein Feindbild. Da wurde auch die Krypta in Brand gesetzt und Modelle abgebrannt und so weiter. Das war ja ein richtiges Drama.
1: Richtig, das waren vor allen Dingen antiklerikale Kräfte, die da wirkten. Und es ist sehr, sehr schade, weil, wie gesagt, auch seine Denkprozesse können nicht mehr rekonstruiert werden, die er vielleicht in Aufzeichnungen, Tagebücher festgehalten hat. Das richtete sich vor allen Dingen gegen die katholische Kirche, was da vor sich ging.
2: Zu denen, die mitgewirkt haben daran, dass die Pläne der Sagrada Familia wieder rekonstruiert wurden, zu denen gehört auch Professor Joost Tomlo. Er stammt aus den Niederlanden, ist renommierter Architekt, Architekturhistoriker und war Hochschullehrer lange, lange Jahre an der Hochschule Zittau-Görlitz zu den Fachgebieten Grundlagen der Gestaltung sowie Denkmalpflege. Und er gilt als wirklich international anerkannter Experte für Antoni Gaudí. Vor allem hat er auch an den Hängemodellen, also an der Rekonstruktion der Hängemodelle, vor allem des Hängemodells der Krypta der Colonia Güell mitgewirkt. Er war als junger Mann schon in der Gaudí-Gruppe Delft, die sich eben mit diesen Rekonstruktionen der Pläne Gaudís beschäftigt hat. Die Krypta der Colonia Güell ist auch Weltkulturerbe, auch ein wundervolles Gebäude. Und Professor Joost Tomlo hat über das Hängemodell für diese Krypta auch seine Dissertation geschrieben. Ich bin froh, dass ich am Freitag mit ihm sprechen konnte. Und da hat Professor Tomlo mir zunächst erklärt, was es mit diesem Hängemodell auf sich hat.
3: Das Hängemodell ist eine statische Berechnungsmethode. Und in der Colonia Güell hat er eine Hütte gebaut und in diese Hütte ein 7 Meter langes Modell und 5 Meter hohes Modell aus Fäden gebaut. Es ist ein Netz und an diese Fäden hängen 5000 Säckchen. Und man kann das am besten verstehen, wenn Sie das sehen, dann denken Sie, was ist das für eine merkwürdige Maschine? Aber wenn man bedenkt, dass man eine Kette, jeder Mensch kennt Ketten, Die Kette kann man mit zwei Fingern halten. Ich tue das mal hier im Video. Dann kann man die wieder zurücklegen und wieder aufnehmen und wieder hängen. Und dann kommt genau die gleiche Form draus. Und das ist etwas Besonderes, weil wenn man einen Propfen Papier hat und man, das kann man zerknüllen und so. Und eine Kette, die weiß genau, was sie will. Die hat genau diese Form. Das Besondere in diesem Fall ist, dass die Kette belastet ist mit Zugkräften. Und wenn man diese Form der Kette abzeichnet auf eine Wand, dann kann man diese Form, das Papier nehmen und auf den Kopf stellen. Und dann hat man einen optimierten Bogen für Druckkräfte. Das Umgekehrte von Zugkräfte. Verstehen Sie? Das ist das Prinzip der Umkehrung der Kettenlinie. Und dieses Prinzip hat Gaudí verallgemeinert durch sein großes Intellekt. Und er hat 4 abstudierte Architekten verwendet, um das Ding in 10 Jahren zu bauen. Also das war ein Riesenprojekt, ein NASA-Projekt, wenn man so will. Und er hat auch das größte je erbaute Hängemodell erbaut.
2: Das heißt, das war für diese Krypta der Colonia Güell?
3: Ja. Aber die Krypta, das Wort Krypta, wie Sie wahrscheinlich aus kirchlicher Radio wissen, ist ein Keller. Und das war ein Kellerkirche und der ist gebaut, weil er nicht weitergebaut hat. Das Problem bei seinem Ansatz war, dass es doch sehr teuer war, das Bauen, dass er musste praktisch fast mit den Arbeitern an vor Ort alles entwickeln, wie man diese schräge und organische Formen alle bauen kann, auch mit Basaltsäule und andere schwierige Materialien. Und es ist einfach dann der Krieg gekommen, 1914, 1918. Das war eine riesige Katastrophe für Spanien. Und sie hatten dann kein Geld mehr, um dieses Gebäude zu Ende zu bauen.
2: Jetzt haben Sie, Professor Tomlow, schon einige Stichworte gebracht, die nicht nur für diese Colonia Güell wichtig sind und waren, sondern auch etwas, was Gaudí so spezifisch ist, nämlich erstens einmal, dass er keine Mühe gescheut hat, seine Bauwerke zu vollenden. Also er war so das Gegenteil von jemandem, der so einfach auf das Praktische schaut, sondern er hat wirklich keine Mühe und Kosten und Arbeitszeit gescheut. Und auf der anderen Seite auch etwa ein zweiter Punkt, der bei ihm auch immer wieder vorkommt, ist diese sich orientieren an der Natur. Also dieses Hängemodell orientiert sich ja an der Natur der Schwerkraft. Ja. Und vielleicht können Sie zu diesen beiden Punkten noch etwas sagen. Also erst einmal diese Orientierung an der Natur. Wenn man so die Sagrada Familia sieht, dann hat man ja wirklich den Eindruck, man geht in so einen mystischen Wald rein, mehr oder weniger. Genau. Von außen sieht das Ganze wie so ein bizarres Gebirge fast aus. Ja. Und er hat sich an der Natur orientiert. Deshalb sagte er auch, die vielen geschwungenen Formen. In der Natur gibt es ganz wenige klare Geraden, sondern viel, viel mehr geschwungene Formen. Warum war ihm das so wichtig?
3: Ja, tatsächlich hat er gesagt, die gerade Linie ist die Form von der Mensch und Gott hat dagegen die Kurve zur Verfügung. Und er hat dieses Bild verwendet in Zusammenhang mit der Geometrie der Regelflächen. Er war sehr fasziniert von der Tatsache, dass man mit geraden Linie, diese Regelfläche bedeutet ja, Regel ist gerade, ist wie Lineal, dass diese eine Anhäufung von Geraden ist, die nicht parallel laufen und dadurch eine geschwungene Form geben, also dieses göttliche Kriegen. Das fand er interessant. Und eine andere Sache, die dann wichtig wurde, ist, dass die Sagrada Familia, da wollte er die mediterrane Gotik entwickeln. Das war sein Ziel. Er wollte weg von der klassischen Gotik, die ja bekannt ist mit Luftbögen, dass die an der Außenseite sind und mit Stützen. Das ist ein geniales System. Aber diese außenliegenden Luftbögen sind natürlich sehr prekär. Die können kaputt gehen durch Regen und so. Und darum hat er eigentlich diese gerade von mir so entwickelt, dass die Kräfte da, wo sie produziert sind, nämlich das Dach zum Beispiel, direkt auf direkte Wege nach unten gehen zum Fundament. Und dafür hat er ein ähnliches Konzept als bei der Hängemodell, aber dann die Stütze sind schräg, weil sie führen dann schräg nach unten die Kräfte weg. Und das ist das Problem, das er dann in der Architektursprache hatte, war, dass man mit der normalen Architektur hat man ja eigentlich immer gerade Linien, vertikal und horizontal, ein Gesims und ein Balken und ein Stütze. Und er hatte sehr viel schräge, ein bisschen schräge Formen. Und um die jetzt miteinander zu vermählen, hat er alles in diese Geometrie der Regelflächen ausgeführt. Alles. Das muss man sich vorstellen. Darum ist das so verwirrend, wenn man da reinkommt, dass man das noch nie gesehen hat.
2: Also Antoni Gaudí hat etwas ganz Einmaliges erschaffen, was aber gleichzeitig extrem komplex und teuer in der Herstellung war. Nach seinem Tod ging der Bau der Sagrada Familia auch deswegen nur schleppend voran, auch aus vielen anderen Gründen, aber das war einer der Gründe. Sehr viel schneller ging es dann allerdings als in jüngerer Zeit, zum Beispiel für die Verzierung der Fassaden, unter anderem auch für das mit Computern gearbeitet wurde und so zum Beispiel die Verzierung der Passionsfassade auch mit 3D-Drucker ausgeführt wurde. Die Figuren auf dieser Fassade, wenn man sie sich so ein bisschen anschaut, man kann das auch auf Bildern sehen, die sehen tatsächlich sehr viel kantiger und moderner aus als die der viel früher fertiggestellten Geburtsfassade. Professor Jos Tomlo verteidigt aber trotzdem als Experte für Rekonstruktion und als ausgewiesener Gaudí-Kenner die Herangehensweise der späteren Architekten der Sagrada Familia.
3: Ich sage, dass die Sagrada Familia das best untersuchte Gebäude ist, das überhaupt gegeben hat. Die einzige wesentliche Änderung gegenüber Gaudís Zeit ist, dass es ein Stahlbeton-Interieur hat, um es erdbebensicher zu machen. Aber das kann man auch verstehen. Das ist auch eine sinnvolle Sache. Ja, und also das ist eine sehr interessante Sache. Gaudí hat selbst relativ präzise diese Passionsfassade, dieses Taurige gegeben, nämlich diese knochenähnliche Stützen, die nach außen gehen. Also insoweit ist das relativ präzise Gaudís Gedachte. Aber sonst gab es von diesen Skulpturen nur eine Skizze, die wie ein Bühnenbild ist. Also so die Gruppen, das sind 20 Gruppen. Und man hat, ich finde, richtig gedacht, um einen modernen Künstler das zu geben, das macht man ja auch bei anderen Kirchen so. Romanische Kirche, gotische Kirche von den Phase in einer Kirche, das kann man ja dann 100 Jahre später nicht mehr in Romanik machen, dann macht man das in Gotik. Und so ist es hier auch. Und ich billige das. Ich finde, ich habe ihn auch gekannt, Subirax. Und ich finde ihn ein sehr fähiger Künstler. Aber es war natürlich anders, als Gaudí es gemacht hätte. Der hat eine Nazarener-ähnliche Genauigkeit der Expression. Also eine sehr naturalistische Kunst stellt er dar.
2: Also die Sagrada Familia, halten wir fest, Professor Tomlo, wir sprechen darüber hier im Standpunkt bei Radio Horeb, ist eine Kirche, die also wesentlich von Gaudí entworfen wurde. Auch der Bau war zu Beginn, war er ganz, er hat ja praktisch auf der Baustelle gelebt. Und dann später haben aber auch spätere Generationen, und Sie sagen zu Recht, so ist das bei solchen Gebäuden, auch ihre Spuren hinterlassen. Das ist so ein wenig ein Gemeinschaftswerk, inspiriert von den Grundideen von Antoni Gaudí.
3: Ja, Sie müssen sich auch die Zeitumstände immer bedenken. Also dieses Gebäude würde jetzt 1 Milliarde kosten oder so ähnlich. Und damals gab es sehr lange Zeit, dass zum Beispiel die Sakristei verbrannt wurde durch die Anarchisten und allerlei Zeitumstände, die sehr negativ waren. Es gab erst Geld und gab es kein Geld. Und Gaudí hat das aber irgendwann verstanden, dass würde

0: Also das ist eine ganz wichtige Vorbereitung für was dann kam. Und jetzt wird gebaut, alle Modernisierungen, die man sich vorstellen kann. Man kann zum Beispiel aus Naturstein wie die Montjuic, das ist ein hartes Gestein, die kann man zusägen mit diesen computergesteuerten Systemen. Also dann hat man gleich, was man haben will. Das ist sehr, sehr früher sehr mühselig gewesen, wenn das von Hand gemacht wurde. Und die modernen Architekten erlauben sich auch eine gewisse spielerische Freiheit. Zum Beispiel sieht man zunehmend, wie das Kreuz, was auf dem Jesusturm, der ist aus Glas. Und das macht eine Firma aus ihrer Gegend da. Und das ist natürlich eine ganz große Herausforderung. Gaudí hätte das ein bisschen anders gemacht, aber ich finde das künstlerische Freiheit.
1: Aus Glas, eben der höchste Turm, damit wird die
0: Ja.
1: Sagrada Familia zur höchsten Kirche
0: Genau.
1: der Welt, nicht? Aber
0: Ja.
1: Gaudí hat sie ein paar Meter, glaube ich, kleiner gemacht als den Hausberg, damit, das finde ich auch ein
0: Ja, das
1: spannendes
0: ist.
1: Detail, weil er Gottes Schöpfung nicht überragen wollte, nicht? Kein Turmbau zu Babel.
0: Genau. Das finde ich auch eine sympathische Geschichte. Der ist 172,5 ist er, glaube ich, ja.
1: Ja.
0: Und über Hausberge 3 Meter höher oder so, ja.
1: Professor Jost Tomlo war das, ausgewiesener Gaudí-Experte, Architekt, Architekturhistoriker. Er hat seit jungen Jahren schon an Gaudí gearbeitet, unter anderem an der Studiengruppe zur Rekonstruktion des Hängemodells für die Krypta der Colonia Güell, ein ganz wichtiger auch Beitrag zu dem, was dann später weitergebaut wurde an der Sagrada Familia. Wir sprechen hier im Standpunkt bei Radio Horeb über die Bibel aus Stein, Antoni Gaudí und seine Verherrlichung Gottes in der Architektur. Wir werden gleich mit Professor Tomlo von ihm noch weiter etwas hören zu zwei weiteren weltlichen Bauwerken, die Gaudí hinterlassen hat. Ich möchte aber noch mal ganz kurz Esther von Krosigk hier dazu holen, wieder, die als Biografin sich ja mit dem Leben von Antoni Gaudí auseinandergesetzt hat, ganz, ganz intensiv. Frau von Krosigk, mir ist aufgefallen in dem Gespräch mit Professor Tomlo, dass Gaudí ganz offensichtlich auf der einen Seite sehr leidenschaftlich war und genau wusste, was er wollte und auch was er nicht wollte. Aber er scheint mir nicht verbissen gewesen zu sein. Also, dass er so, das fand ich genial, dass er so Modelle entwickelt hat, die so waren, dass man innen drin dann doch wieder anpassen konnte, je nachdem, ob jetzt das Geld da ist oder nicht da ist und so. Also er muss irgendwie in seiner Präzision und in seinem Festhalten an dem, was er wollte, in seiner Zielstrebigkeit, muss er auch irgendwie eine gewisse Elastizität gehabt haben.
2: Ja, ich denke, das kommt auch davon, weil er relativ große finanzielle Freiheit hatte. Er hatte ja einen großen Gönner, den Eusebi Güell, aus sehr, sehr wohlhabendem Hause, der auch selbst künstlerisch sehr begabt war. Und der hat ihn finanziell maßgeblich unterstützt. Und der Professor Tomlo hat eben das Hängemodell erwähnt, an dem er 10 Jahre gearbeitet hat. Das hat Güell, diese Freiheit hat Güell ihm gegeben. Der konnte also 10 Jahre an dem Hängemodell experimentieren, der Gaudí. Und insofern ist es, ja, konnte er eine gewisse Elastizität schon haben, denn wenn genug Geld da ist, um all seine Fantasien auszuprobieren, dann ist das natürlich schon mal eine große Freiheit.
1: Also er war wirklich auch Künstler in dem Sinne, nicht nur einfach Architekt. Und was
2: Genau.
1: auch noch wirklich spannend ist, ist diese Idee, dass er wirklich an der Natur als Vorbild festhalten wollte. Also für ihn war Gott selbst der Architekt und den galt es, wenn man es gut machen wollte, zu imitieren.
2: Ja, genau. Also er hat sich eigentlich vor der Natur, vor Gott ehrfurchtsvoll verneigt in seinem Werk mit dem, was er tat. Also er hat auch, wir haben eben erwähnt, dass der Jesusturm nicht höher sein darf als der Hausberg Barcelonas. Dann gab es bei der Krypta in der Colonia Güell das Beispiel, dass da eigentlich eine Kiefer im Weg stand, wo er einen Weg bauen wollte. Da hat er den Weg um die Kiefer rumgebaut, weil er sagte, ich kann das in 3 Wochen machen, aber so ein Baum braucht eben 30 Jahre, bis er so hoch wächst. Also er hat wirklich die Natur verehrt und er wusste, wer hinter der Natur ist. Er war ja sehr krank gewesen als Kind, wo er sehr viel die Natur beobachtet hat, wo er still sitzen musste über Wochen, Monate, während andere Kinder

0: um ihn herum spielte. Und daher kamen auch seine Naturbeobachtungen. Und da kam ja auch seine Ahnung, wer eben hinter dieser großen Schöpfung, hinter dieser Schönheit sich verbirgt eigentlich.
1: Wir sprechen über Antoni Gaudí 100 Jahre nach seinem Tod. Der 100. Todestag ist am kommenden Mittwoch. Und wir schauen auf ihn als grandiosen Architekten, aber auch als Mann des Glaubens. Und wir werden gleich hier im Standpunkt bei Radio Horeb noch mit Prälat Professor Dr. Helmut Moll sprechen, der Experte ist für Selig- und Heiligsprechungen, Herausgeber des Deutschen Martyrologiums des 20. Jahrhunderts. Und genau, er wird uns sagen, wie jetzt so jemand wie Antoni Gaudí eventuell selig gesprochen wird. Damit geht's dann gleich weiter im Gespräch hier im Standpunkt bei Radio Horeb nach einer Musik.

0: Ein katalanisches Salve Maria, passend hier im Standpunkt bei Radio Horeb zu unserer Sendung über Antoni Gaudí, den großen Architekten Barcelonas. Die Sagrada Familia bekommt Besuch am kommenden Mittwoch von Papst Leo dem 14. auf seiner Spanienreise. Der wird da den großen Jesusturm einweihen, segnen. Und das ist für uns der Anlass, auch der 100. Todestag am kommenden Mittwoch von Antoni Gaudí, heute über diesen großen Glaubenszeugen, großen Architekten und genialen Architekten und Glaubenszeugen Antoni Gaudí zu sprechen. Wir tun das hier im Standpunkt bei Radio Horeb mit der Autorin Esther von Krosigk, die eine Biografie über Antoni Gaudí geschrieben hat, Antoni Gaudí und seine Seligsprechung, Leben, Werk und Spiritualität. Und wir haben hier im Standpunkt jetzt dabei aber auch Prälat Professor Dr. Helmut Moll. Er hat über 10 Jahre als theologischer Konsultor am Dikasterium für die Heiligsprechungen im Vatikan in Rom gearbeitet. Außerdem war er lange im Erzbistum Köln für die Selig- und Heiligsprechungen zuständig, kennt also das ganze Prozedere aus einer langen beruflichen Erfahrung. Er ist auch Herausgeber des Deutschen Martyrologiums des 20. Jahrhunderts. Professor Moll, schön, dass Sie hier mit dabei sind. Guten Abend.
1: Guten Abend.
0: Prälat Moll, Sie haben selber auch die Sagrada Familia schon gesehen, oder?
1: Jawohl, ich bin schon in Barcelona gewesen, habe die Sagrada Familia aufgesucht und war überrascht über die Größe und die Schönheit dieser Kirche.
0: Und dahinter steckte ein großer Geist. Wir haben hier ja im Standpunkt schon einiges von Frau Krosigk über ihn gehört. Sie haben, wenn ich es richtig weiß, zugehört, Prälat Moll. Was sind denn in dem, was wir gehört haben von Frau von Krosigk auch oder was Sie auch über Antoni Gaudí wissen, so Hinweise darauf, dass wir es hier mit einem Seligen oder einem Heiligen der katholischen Kirche zu tun haben könnten?
1: Die Seligen und die Heiligen sind Lichter für die Menschheit, Wegweiser, die uns zeigen, wie es geht, wie das Leben richtig wird. Da Gaudí eines natürlichen Todes gestorben ist, braucht er auch ein göttliches Zeichen, das wir Wunder nennen. Aber vorher wird Folgendes geprüft, nämlich erstens die drei göttlichen Tugenden, ob er Glaube, Hoffnung und Liebe im außerordentlichen Maße gelebt hat. Ferner, ob er die vier Kardinaltugenden heroisch gelebt hat, also Klugheit, Tapferkeit, Gerechtigkeit und Maß. Und schließlich die vom Evangelium kommenden Tugenden, Armut, Keuschheit und Gehorsam. Diese müssen geprüft werden, ob sie alle als erfüllt gelten. Die Zeitzeugen werden befragt, ob diese erfüllt sind oder nicht. Und wenn sie erfüllt sind, dann wird er venerabilis, ein verehrungswürdiger Diener Gottes. Der zweite Schritt ist das Wunder. Da er eben eines natürlichen Todes gestorben ist, auch wenn er als Unfall gestorben ist, bedarf er eines göttlichen Zeichens. Das kann entweder sein ein Heilungswunder, Blinde sehen, Lahme gehen, Aussätzige werden rein. Das kann ein Naturwunder sein, wie bei der Hochzeit zu Kana, wieder bei der Brotvermehrung. Oder es kann ein Auferweckungswunder sein, wie bei Lazarus, dem jungen Mann von Nain oder der Tochter des Lairus. Das heißt, er bedarf für die Seligsprechung eines göttlichen Zeichens, das wir Wunder nennen. Und wie ich höre, ist das Dikasterium für die Selig- und Heiligsprechungen dabei, dieses Wunder zu prüfen, ob es vorliegt oder nicht. Dies sind die Kriterien für die Seligsprechung.
0: Das sind die Kriterien. Und haben Sie, Professor Ball, in dem, was Sie über Gaudí gehört haben, schon so Hinweise gefunden, dass es sich da um einen potenziellen Kandidaten handeln könnte?
1: Ich weiß nur, dass er jetzt ein Venerabilis ist, das heißt also ein verehrungswürdiger Diener Gottes, das heißt die drei göttlichen Tugenden, die vier Kardinaltugenden, die vom Evangelium kommenden Tugenden sind geprüft und anerkannt worden, sodass es jetzt nur noch dieses göttlichen Zeichens bedarf, das wir Wunder nennen. Und da ist die Kongregation, das Dikasterium, in der Lage, dieses weiterhin zu prüfen. Der Kardinal Omella von Barcelona hatte gedacht, dass mit dem Papstbesuch, der jetzt stattfindet, auch schon die Seligsprechung vorgehen würde. Aber soweit ist es noch nicht. Das Dikasterium für die Heiligsprechungen hat das Wunder noch nicht approbiert.
0: Deshalb jetzt noch keine Seligsprechung, aber Frau von Krosigk, Sie beobachten das ja etwas genauer. Die Kirche ist schon eng dran, oder?
1: Ja, das ist richtig.
2: Ja.
1: Aber das Dikasterium für die Selig- und Heiligsprechungen hat ja nicht nur eine historische Prüfung, nicht nur eine theologische Prüfung, sondern auch eine Prüfung durch die Ärzte. Und die Ärzte prüfen, ob das Wunder, das eingereicht worden ist, ausreicht, um es als göttliches Zeichen zu qualifizieren. Und dabei ist gerade das Dikasterium unterwegs. Es ist noch nicht abgeschlossen.
0: Frau von Krosigk, können Sie uns noch ein bisschen mehr dazu sagen?
2: Ich kann kaum dem noch was hinzufügen, weil Prälat Moll das schon sehr, sehr schön erklärt hat. Ich glaube, dass nicht nur der Kardinal von, also Barcelonas Kardinal Omella, das gehofft hat, dass die Seligsprechung jetzt schon stattfinden kann bald, sondern wirklich ganz, ganz viele Menschen in Barcelona und auch auf der Welt, vielleicht auch ein paar Architekten, die einen Schutzpatron mit ihm bekommen. Also soweit ich weiß, soll es schon ein Wunder gegeben haben, aber wie gesagt, das muss anerkannt werden noch. Aber mehr kann ich auch dazu nicht sagen. Also das entzieht sich meiner Kenntnis.
1: Wir haben auch eine ganze Reihe von Architekten, die von der Kirche anerkannt sind und die auch als Patrone für die Künstler und Architekten gelten. Das ist etwa der heilige Evangelist Lukas, der ein Bild über die Gottesmutter Maria gemacht hat. Das ist der Bischof Bernul von Utrecht in den Niederlanden und vor allen Dingen der Dominikaner Fra Angelico, der in Rom begraben liegt, der ein Maler war. Das heißt, die Kirche hat schon eine ganze Reihe von Architekten, die sie selig oder heilig gesprochen hat und die auch als Patrone für die Architekten und Künstler gelten.
0: Wobei, Frau von Krosigk, da ist ja ein relativ großes Loch dann zwischen Fra Angelico und jetzt Gaudí.
2: Ja, genau, das Anfang der 1980er Jahre war das mit Fra Angelico, die Seligsprechung von Papst Johannes Paul II. Genau. Soweit ich weiß, ist Fra Angelico aber nur von den bildenden Künstlern der Schutzpatron, also explizit einen Schutzpatron nur für die Architekten. Das wäre dann Gaudí. Also ich wüsste jetzt keinen anderen Architekten, der bisher selig gesprochen wurde. Das entzieht sich meiner Kenntnis.
1: Ja, also wir haben immer noch den heiligen Evangelisten Lukas, der ein Maler war. Bischof Bernul von Utrecht aus dem 11. Jahrhundert. Wir haben Fra Angelico aus dem 15. Jahrhundert. Aber Sie haben recht, die Zahl der Patrone für Künstler und bildende Künstler und Architekten ist gering.
2: Sehr gering. Es sind, glaube ich, nur ein Dutzend wirklich in diesen 2000 Jahren.
1: Ja, das ist richtig.
2: Ja.
1: Aber Johannes Paul II. Hat Fra Angelico selig gesprochen. Er hat ihn zum Patron für die bildenden Künstler ernannt.
0: Ja, danke schön, Prälat Moll, dass Sie uns da mit Ihrer Expertise zur Verfügung stehen. Auch falls gleich noch Fragen vielleicht von unseren Hörerinnen und Hörern zum Thema Seligsprechung von Antoni Gaudí kommen, dann sind Sie noch da. Danke schön.
1: Ja, jawohl, ich bleibe in der Leitung.
0: Sie bleiben einfach in der Leitung und wir sprechen jetzt hier weiter mit Esther von Krosigk über Antoni Gaudí. Und ich würde gerne einmal ganz kurz auch ein paar Bauwerke noch ansprechen, mit Ihnen, Frau von Krosigk, aber auch schon besprochen mit Professor Tomlo als Architekten und Gaudí-Fachmann von der Seite der Architektur her. Nämlich Antoni Gaudí hat ja auch weltliche Werke hinterlassen und eines davon, und da hören wir jetzt noch Professor Joost Tomlo wieder dazu, eines von diesen auch großen Gebäuden, die auch ein Tourist in Barcelona unbedingt anschauen geht normalerweise, ist die Casa Batlló.
3: Von außen gesehen ist das ein Gebäude, das aussieht wie ein Drachen, der zerstochen wird mit einem kreuzbesetztes Schwert von San Jorge. Das ist der
0: Heilige Georg.
3: San Georg. Und, genau. Und das ist aber nur die Außenseite. Das war ein Umbau, ein sehr komplexer Umbau von einem sehr teuren Standort an der Passeig de Gràcia. Und im Innen hat er dann aber das wirkliche Wunder geschaffen. Dort gibt es einen großen Innenhof, wo Licht ist. Und das Licht ist Tageslicht, kommt durch ein Glasdach. Und das ist unglaublich faszinierend, weil er hat 10 verschiedenen Dingen erstellt, also Erfindungen, wie man das Licht dort so intens macht, dass man über die gesamte Höhe dieses Lichtniveau in ein redliches Niveau erfahren kann. Das ist gewaltig. Also wer Hotellobbys in Barcelona kennt, oben ist dann so ein helles Loch und das ist ganz schlimmes, helles Licht. Und unten steht man und man sieht nichts um sich herum. Das ist, weil der Unterschied so groß ist. Und er mittelt durch verschiedene Strategien, die zum Beispiel gibt er oben diese Bekleidung des Innenraums, macht er aus dunkelblauen Kacheln. Und diese dunkelblauen Kacheln, die bremsen oben das Licht, aber das Licht, das dann weiterkommt, wird durch weiße Kacheln unten sozusagen willkommen geheißen. Und das funktioniert so gut, dass das Ganze aussieht, als würde es, also diese 8 Stockwerke, als würde es gleichmäßig beleuchtet sind. Er hat auch gewusst, von oben nach unten geht das Licht natürlich weniger. Also muss ich die Fenster, die an diesem Hof sind, muss ich größer machen unten als oben, sodass mehr Licht reinkommt. Also das ist ein Traum. Das nennt man bauphysikalische Optimierung, was er gemacht hat. Das ist eine richtig gehende, ressourcensparende Idee. Das Licht der Sonne wird verwendet, ohne dass man Elektrizität anstellen braucht.
0: Das ist ja spannend. Das klingt so, als würde Gaudí die natürlichen Gegebenheiten nicht als Feind sehen, sondern so ein bisschen so, als würde er mit ihnen tanzen. Nicht? Er tanzt mit den Gegebenheiten und entwickelt dann etwas, was, wo das alles in Szene gesetzt wird.
3: Ja, schönes Begriff, ja.
0: Ja, ein nachhaltiges Bauen von Antoni Gaudí, das Licht so eingesetzt, dass es optimal genutzt wird. Auch das eine besondere Begabung von ihm, der eben auf die Natur einging im Bauen. Ich fand das vorhin, Frau von Krosigk, von Ihnen wunderschön, wo Sie erzählt haben, dass er da um diese Fichte rumgebaut hat, um den Baum nicht zu stören. Das ist ja eigentlich etwas, was uns heute auch sehr nahe ist. Da war er ja regelrecht visionär.
2: Genau, also er hat ja auch Recycling betrieben im Parc Güell, wo er... Es wurden viele Keramikfliesen hergestellt, industriell, und viele gingen auch kaputt bei der Bearbeitung. Und all diese Scherben hat er dann zu einem Mosaik weiterverarbeitet. Also war da sehr innovativ und auch schon fortschrittlich. Und was mir bei der Casa Batlló auch noch aufgefallen ist oder überhaupt auch bei der Möglichkeit, dass er zu dieser Zeit überhaupt bauen durfte. Also Gaudí war richtig der richtige Mann am richtigen Ort zur richtigen Zeit, kann man sagen. Denn damals war Barcelona sehr wohlhabend und das Großbürgertum war bereit, Geld auszugeben für Bauten und auch optisch etwas Neues zu wagen und zu experimentieren. Also diese Casa Batlló hat eine märchenhafte Gestaltung und auch heute noch bleiben die Leute eben davor stehen, staunend mit offenem Mund, was das für ein Gebäude ist und wie muss das damals einfach gewirkt haben. Also er hatte auch schon Glück, dass er zu dieser Zeit einfach loslegen durfte mit seiner Architektur.
0: Lässt uns bis heute staunen, der Architekt Antoni Gaudí, über den sprechen wir hier im Standpunkt bei Radio Horeb. Esther von Krosigk ist seine Biografin, hat ein Buch über ihn geschrieben. Gucken wir noch ein weiteres Gebäude an, das auch zu den touristischen Attraktionen von Barcelona gehört und hören dazu auch nochmal Professor Joost Tomlo als Architekturfachmann. Und zwar sagt er uns erst einmal noch, worum es geht bei der Casa Milà.
3: Das ist wieder ein Textilfabrikant wie Güell. Der Name Güell, Bassigalupi von der Colonia Güell, Arbeiterkolonie Güell, das war auch ein Textilfabrikant und diese Milà und Batlló auch. Und das war sein gut betuchter Arbeitgeber. Und Dieses Gebäude hat Pavillonen, wie heißt das, Appartemente von 400 Quadratmeter, also sehr groß. Und das Intelligente, was er da tut, ist, dass er die Ecksituation an einem Manzana, an diesem Block von der Erweiterung von Barcelona, hat er so verteilt, dass die Außenseite in Vieren verteilt wurde, mit einer Ecke drin und an der Innenseite auch. Also an das, was an den Innenhof von diesem großen 114 Quadratmeter großen Block als Innenhof war. Und dann hat er schräg diese Häuser aneinander gesetzt, also vier Appartements. Die hat er gespiegelt um jeweils Innenhöfe, die unterschiedliche Formen haben. Und so konnte er alle die gleiche Lichtniveau überall geben. Das war einer dieser schönen Sachen davon. Das Interessante ist, dass es übrigens eine Stahlkonstruktion ist, obwohl es außen aus Stein erscheint. Und diese Steine sind angehängt an diese Stahlkonstruktion. Das ist eine ganz merkwürdige Gelegenheit. Das ist zwar auch selbsttragend teilweise, aber auch angehängt. Und das mit den, was Sie sagen, dass die Bewohner da teilweise Schwierigkeiten mit hatten, ist interessant, weil Gaudí hat am Anfang eine andere Zeichnung gemacht für dieses Projekt. Unter anderem wollte er ein Parkhaus machen, das auf dem Dach war. Also die Autos sollten sozusagen entlang ihrer Eingang nach oben fahren und Mutti wurde dann konnte dann aussteigen und Vati ging dann weiter. Das ist nicht gelungen. Er hat das vereinfacht gemacht in dem Keller, diese Idee. Aber das war eine Sache, die interessant war. Eine andere Sache war, er wollte am liebsten einen Maria reinnehmen als Skulptur. Das wollte der Eigentümer nicht, weil er Angst hatte für Anschläge dann. Das war ihm zu katholisch. Und eine dritte Sache ist, dass die ursprünglichen Zeichnungen waren mit rundlichen Zimmern, also mit viel Rund. Und diese rundliche Zimmer, das hat er kapiert, das ist eine ganz schlechte Idee. Das hatte er nämlich in Batlló schon mal gemacht, in Casa Batlló. Und da musste er dann speziell gefertigte Ecklösungen machen mit neuen Möbeln. Also er musste dann in situ Möbeln reinbauen, wie ein Schiff. Und das war ihm dann doch so kompliziert. Und dann hat er gerade Ecke in der Casa Milà eingebaut. Also gerade die Wände gerade verlaufen lassen mit kleinen 45-Grad-Ecken und andere Winkel dann anschließend.
0: Also er hat sich der Realität am Ende nicht verschlossen, Gaudí. Nicht? Er hatte seine
3: unbedingt
0: riesigen Ideen. Ja. Und dann, aber wenn dann die Realität war, dann konnte er sich auch elastisch anpassen anscheinend.
3: Unbedingt, unbedingt. Er konnte auch billig bauen, wenn er wollte. Günstiger. Hm. Das hat er auch in ein paar Bauten gemacht.
0: Das sagt Professor Joost Tomlo. Er ist Gaudí-Experte, Architekt und Professor für Denkmalschutz. Und ich danke Professor Tomlo ganz herzlich dafür, dass er uns hier seine Expertise mit zur Verfügung gestellt hat in der Standpunktsendung bei Radio Horeb über Antoni Gaudí und seine Verherrlichung Gottes in der Architektur. Also die Casa Milà ist das zweite weltliche Gebäude, das wir mit Professor Tomlo etwas genauer angeschaut haben. Frau von Krosigk, und mir ist aufgefallen da drin, dass in diesem Gespräch, dass da zum Beispiel eine Maria vorkam, die eigentlich drauf sollte, aber die wollte dann der Auftraggeber doch lieber nicht haben, dem war das zu heiß. Sie haben ja schon gesagt, Barcelona war eine Stadt, die sehr weltlich war, auch sehr vergnügungssüchtig und so, und das Katholische war nicht allen so recht. Wie war denn das dann für Gaudí, wenn er das dann so nicht verwirklichen konnte, wie er wollte?
2: Letzte Tropfen, der das Fass zum Überlaufen gebracht hat. Er war sehr zerstritten zum Schluss mit den Eigentümern dieser Casamillard. Es gab etliche Vorschriften von den Baubehörden. Die Eigentümer hatten auch ihre eigenen Ideen. Die waren dann entsetzt, wie hoch das Honorar stieg von Gaudi. Also es gab etliche Streitereien bei diesem Projekt, was ihn auch sehr, sehr mitgenommen hat. Also dieses letzte weltliche Projekt hat ihn unwahrscheinlich viel Kraft gekostet. Und er hat danach auch wirklich beschlossen, es sein zu lassen damit, mit den weltlichen Gebäuden, und hat sich, das war eigentlich so der Umschwung, dass er sich für die Sagrada Familia entschlossen hat, nur noch daran zu arbeiten. Aber er hat diesen Prozess, es kam wirklich zu einem gerichtlichen Prozess mit den Eigentümern über das Honorar, den hat er gewonnen, und er hat sein Honorar dann auch an ein Kloster gespendet. Also es war jetzt nicht so, dass er das Geld behalten hat oder da einfach nur Recht haben wollte und sein Honorar haben wollte, sondern er hat das tatsächlich dann auch gespendet, das Geld.
0: Ich habe in Erinnerung, dass dieses Haus von den Nachbarn Steinbruch, La Pedrera genannt wurde auch. Also nicht jeder schien das so klasse zu finden, das Gebäude.
2: Also diesen Spitznamen hat es nicht nur von den Nachbarn, sondern in der ganzen Stadt. Es wurden auch Karikaturen veröffentlicht in den Zeitungen. Die Leute verspotteten es. Sie verspotteten auch zum Teil Gaudi, weil das einfach in ihren Augen aussah wie ein riesiger Sandhaufen, der da mitten in die Stadt gesetzt worden war. Aber während ihm das kurzfristig eher schadete, diese Kontroverse um das Haus, und viele Zeitgenossen das Gebäude einfach hässlich und zu exzentrisch fanden, hat es ihm doch langfristig Weltruhm auch gebracht. Also heute wird dieses Gebäude mit der Sagrada Familia, das sind die zwei bedeutendsten Werke Gaudis, und das wird auch gerne besucht, und unten gibt es ein Café. Also das ist schon auch bis kurz zu seinen Hauptwerken.
0: Gaudi hat ja, das sind ja einfach weltliche Gebäude, aber man sieht das daran, dass er eben diese Maria da eigentlich draufsetzen wollte und so. Das war für ihn, zumindest in dieser Phase seines Wirkens, doch alles nicht nur rein weltlich. Was erkennt man denn bei der Casabila noch, dass Gott für Gaudi auch bei so einem Gebäude eine Rolle spielte?
2: Ich würde jetzt noch nicht mal dieses Gebäude unbedingt erwähnen. Also sicherlich das Kreuz, das riesige Kreuz, was er draufsetzen wollte und das dann wirklich diese gesamte Prachtstraße entlang glitzern sollte. Das war so seine Idee, wenn die Sonne darauf schien. Sondern ich würde auch noch mal vielleicht auf die Casa Batlló zurückkommen, wo man ganz genau sieht, dass er eben nicht nur für die Menschen gebaut hat, sondern auch für Gott, weil er das Dach eben auch sehr, sehr stark. Gut, man kann es natürlich auch sagen, La Pedrera, das Kreuz, ne, das Gott entgegenblinkt. Ja. Aber bei der Casa Batlló war es eben ganz, ganz klar, dass er das Hauptaugenmerk, die große Sorgfalt auf das Dach legte, weil er eben sagte, klar, Gott sieht das ganze Gebäude, aber vom Himmel schaut er eben direkt auf das Dach. Und das muss ihm einfach gefallen, wie er das gestaltet hat.
0: Die Casa Batlló haben wir angeschaut, die Casa Batlló. Und gibt es noch ein Gebäude, das Sie besonders faszinierend finden, Frau von Krosigk?
2: Ja, ich finde dieses Theresianerkolleg auch sehr, sehr schön, weil da auch toll mit Licht gespielt ist und diese Gänge, wie die gestaltet sind, mit den Bögen. Also das war so gemacht, die Seelenburg gelesen von der heiligen Teresa von Avila. Das hat ihn sehr, sehr tief berührt, das Buch. Und so wie er mit der Sagrada Familia eine Bibel aus Stein gebildet hat, so hat er auch deren Seelenburg umgesetzt in diesem Gebäude. Und die Idee war, dass wer da durchging, sollte ins Meditieren kommen. Also man sollte nicht durch die Gänge laufen, sondern den Schritt verlangsamen und meditieren über Gott, über Christus. Das finde ich sehr, sehr schön umgesetzt da.
0: Antoni Gaudí, am kommenden Mittwoch ist sein 100. Todestag und wir sprechen über ihn hier, über den berühmten Architekten hier im Standpunkt bei Radio Horeb. Unser Gast ist Esther von Krosigk, mein Name ist Gabi Fröhlich und in der Leitung hängt auch noch Professor Dr. Helmut Moll, Prälat Moll, als Experten für Selig- und Heiligsprechungen hier in der Sendung über Antoni Gaudí.

0: Ein wenig wie ein Wald sieht sie aus, die Sagrada Familia, die große Kirche von Antoni Gaudí, wenn man hineingeht. Eine ganz ungewöhnliche Architektur von außen, wie so ein bizarres Gebirge ein wenig von den Formen her. Antoni Gaudí war ein genialer Architekt, ein Visionär und er war ein tiefgläubiger Katholik. Ein Seligsprechungsprozess für ihn ist eingeleitet. Papst Leo der 14. wird den großen Jesusturm, den höchsten Turm, Kirchturm der Welt, am kommenden Mittwoch, am 100. Todestag von Antoni Gaudí segnen. Und wir sprechen hier im Standpunkt aus diesem Anlass über die Bibel aus Stein, das Vermächtnis von Antoni Gaudí, der in seiner Architektur Gott verherrlicht hat. 089 517 008 008 ist die Nummer, die Sie führt zum Standpunkt bei Radio Horeb, wenn Sie sprechen möchten mit unseren Gesprächsgästen Esther von Krosigk, Autorin, und Professor Dr. Helmut Moll, Herausgeber des Deutschen Martyrologiums des 20. Jahrhunderts. Er ist unser Experte für Seligsprechungen, denn für Antoni Gaudí ist ein Seligsprechungsprozess eingeleitet worden. Frau von Krosigk, wir haben schon einiges gehört von Ihnen über Antoni Gaudí, welchen Weg er gegangen ist und wie er immer tiefer auch in den Glauben eingetaucht ist, die Sagrada Familia zu seinem absoluten Lebenswerk wurde. Er hat am Ende gar nichts mehr anderes gemacht, als diese Kirche zu bauen, hat auf der Baustelle gelebt, übernachtet. Und Sie haben auch gesagt, dass er ein Familienmensch war, sich um seine Familienmitglieder, vor allem die in Not, gekümmert hat. Was hatte er denn sonst noch für Beziehungen, für Kontakte?
1: Also er hatte einige Freunde, die Priester waren, zum Beispiel den Bischof Grau, Bischof von Astorga war der. Das ist ein Bistum im nördlichen Spanien. Aber er hatte eben, den habe ich eben schon erwähnt, Eusebi Güell, diesen sehr reichen Unternehmer an seiner Seite, der ihn entdeckt hatte. Das heißt, er war auf Gaudí aufmerksam geworden, als er eine Vitrine auf einer Ausstellung in Paris entdeckte und dann nachforschte, wer dieses wunderschöne Möbelstück gefertigt hatte. Und als die beiden sich dann in Barcelona trafen, war er sofort beeindruckt von Gaudí und wusste, er hatte den richtigen Mann vor sich, um seine eigenen Fantasien, seine eigenen künstlerischen Fantasien umzusetzen. Vielleicht war es wirklich der Architekt, den er gesucht hatte. Und das sprach sich natürlich ganz schnell in Barcelona rum, weil Eusebi Güell sehr, sehr prominent dort war. Und er hat Gaudís Arbeit maßgeblich möglich gemacht. Sein Sekretär, also Güells Sekretär, klagte einmal, dass er Don Eusebis Taschen füllt und die werden dann sofort wieder von Gaudí geleert. Also da sieht man wirklich, dass, aber nicht nur auf Geld, dass die beruhte diese Freundschaft, sondern die beiden waren eben doch auch beide einte eine tiefe Liebe zum Katholizismus. Man weiß leider sehr wenig davon, worüber die sich unterhalten haben in puncto Glauben, ob die auch zusammen zu heiligen Messen gegangen sind. Das ist leider auch alles verschütt gegangen, diese ganzen Aufzeichnungen. Aber Fakt ist, dass die beiden eine sehr, sehr tiefe Freundschaft einte. Und sie haben eben gemeinsam sechs Großprojekte verwirklicht. Davon unter anderem Palais Güell, Park Güell, die Krypta in der Colonia Güell, also wirklich große, große Werke haben sie zusammen gemacht.
0: Ja. Unter der 089-517-008-008 hatte eben ein Hörer angerufen, der wissen wollte, wie hoch nochmal der höchste Turm jetzt ist. Sie können es genau sagen nochmal, Frau von Krosigk, oder?
1: 172,5 Meter.
0: Ja, 172,5, genau. Und eben ein kleines Stückchen unter dem Hausberg von Barcelona. Richtig. Das war ja Antoni Gaudí wichtig. Ja. Genau. Wenn es noch weitere Fragen gibt, gerne anrufen. Die Leitungen sind noch offen. Aber Sie haben gesagt, dieser eine Mäzen, könnte man fast sagen, dieser Bauherr, der ein Freund auch wurde von Antoni Gaudí, Güell, der war wichtig für ihn. Aber dennoch hat Gaudí am Ende seines Lebens gesagt, obwohl er da diese großartigen Projekte auch mit diesem Freund hatte, ich kümmere mich nur noch um die Sagrada Familia.
1: Naja, Eusebi Güell ist gestorben, soweit ich weiß, ich glaube 1918. Viele andere Freunde waren auch tot. Seine gesamte Familie war inzwischen verstorben. Sein Bruder Francesc ist sehr früh, gleich nach dem Studium verstorben. Danach die Mutter, der sehr alte Vater, ich glaube auch 1908. Danach die alkoholkranke Nichte, um die er sich ja rührend gekümmert hat, der Gaudi. Und nach starben dann auch die Freunde. Da hat er gesagt, jetzt habe ich nichts mehr, ich habe niemanden mehr um mich herum, jetzt ziehe ich mich in die Sagrada Familia zurück. Und meine These ist es, nachdem seine gesamte Familie gestorben ist, wurde die Sagrada Familia seine himmlische Familie, schon auf Erden irgendwie.
0: Ja, Antoni Gaudí hat auch selbst in seiner Kindheit schon das Leiden kennengelernt, haben Sie gesagt. Er war krank und hat in dieser Krankheit die Natur besonders beobachtet, die dann so wichtig wurde, auch für seine Architektur. Können Sie, Frau von Krosigk, kurz noch ein bisschen genauer auf dieses Thema eingehen, seine Krankheit und seinen Umgang mit Krankheit und Leid?
1: Ja, also die Krankheit in der Kindheit, die ist dann besser geworden. Er achtete aber auch sehr stark darauf, dass er körperlich gesund blieb. Ab dieser sehr strengen Fastenkur Mitte der 1890er Jahre hatte er sehr seltsames Ernährungsprogramm. Also er aß pro Tag nur noch ein paar Nüsse, Salatblätter und Öl dazu und ein paar Kekse. Und er war ein großer Anhänger von Sebastian Kneipp. Und das betrieb er zusammen mit seinem Vater. Also sie richteten sich vollkommen nach diesen Lehren von Kneipp. Und er schlief bei offenem Fenster, egal ob Winter war oder Sommer. Also er achtete wirklich sehr stark darauf, dass er gesund blieb.
0: Also das ist ja interessant, dass die Lehre von Sebastian Kneipp tatsächlich da auch schon den Weg bis Spanien gefunden hatte.
1: Genau, ja. Das Buch war, glaube ich, ganz populär damals. Und der Vater war besonders von Gaudí sehr angetan davon. Der machte dann diese Wechselduschen kalt, heiß und beeinflusste eben den Sohn damit auch, dass der, und dann haben sie das gemeinsam gemacht.
0: Das heißt, auch das wieder eigentlich etwas, worin Gaudí auch wirklich sehr modern war in seinem Denken, nicht? Sie haben gesagt, eben auch das mit der Nachhaltigkeit haben wir schon gehört, dass er Ressourcen recycelt hat und eben auch dieses auf die Gesundheit achten. Das ist ja nicht selbstverständlich gewesen in seiner Zeit.
1: Das denke ich schon, aber glaube ich, das kam daher, dass er wirklich sehr krank gewesen war und wusste, dass wenn er körperlich nicht mehr also fit war, dass er wahrscheinlich, dass dann seine Arbeit auch darunter leiden würde.
0: Ja.
1: Das, denke ich, war der Grund. Ja.
0: Also er war sehr fokussiert, könnte man heute sagen.
1: Ja, schon.
0: Ja. Genau. Ich würde gerne an dieser Stelle Prälat Moll noch mit hineinholen in unser Gespräch, der ja in der Leitung ist und uns noch vielleicht noch ein bisschen allgemeiner etwas dazu sagen kann, wie eben im Christlichen gesehen, also das Christliche geht ja mit Leid und Krankheit nochmal anders um, als man das üblicherweise so tut. Prälat Moll, was ist denn für die Christen und damit auch, denke ich, auch für Gaudí, diese andere Herangehensweise an Kreuz, Leid und Tod?
2: Der Christ weiß, dass Christus für unsere Sünden gestorben ist und dass deshalb auch der Christ mit Christus leiden muss. Musste nicht der Herr leiden? Und dieses Leidensbedürfnis überträgt sich auf die Christen. Wenn die Christen leiden müssen, sei es körperlich, sei es geistig, sei es moralisch, dann sollen sie Anteil haben am Leiden Christi. Und diese Heiligen, die wir haben, haben versucht, das Leiden Christi in ihrem Leben zu verwirklichen. Das haben wir große Heilige, vor allen Dingen heilige Ärzte, die bereit waren, alles für den Herrn zu geben, indem sie selber das ärztliche Budget getan haben und deshalb auch selbst Heilige geworden sind, wie die Heiligen Kosmas und Damian, wie der heilige Josef Moscati, wie die heilige wie die heilige Hildegard von Bingen. Das heißt, wir haben große Heilige, die wussten, dass sie nur durch das Leiden Christi auch erlöst sind und dadurch auch erlösungsbedürftige Menschen geworden sind.
0: Mhm. Frau von Krosigk, was wissen wir denn bei Gaudí von dieser Christusbeziehung, auch der Beziehung zum Kreuz? Ich meine, wir wissen, es ist einiges von ihm zerstört worden, verbrannt worden von seinem Nachlass. Aber was wissen wir denn über seine Christusbeziehung speziell?
1: Also ich kann da nicht so viel dazu sagen. Da habe ich jetzt nicht speziell was zu gefunden. Aber er nahm nach dieser Fastenkur, nachdem er sich wirklich radikal bekehrt hatte, doch sehr oft auch an Prozessionen teil und trug dann das Kreuz auch durch die Straßen von Barcelona. Also ich denke, das ist schon ein sehr deutliches Zeichen. Und dass er überhaupt... Wie er lebte, das war schon Christus-Nachfolge auf jeden Fall. Nicht? Wenn wir daran denken, wie er sich auch um andere Menschen gekümmert hat, dass er in seinen Arbeitern auch ein Ebenbild Gottes sah, dass er sich den Armen zugewandt hat, da ist er schon wirklich in die Nachfolge getreten, meiner Meinung nach.
0: Also das Kreuz, das war ihm ein Anliegen, das auch durch die Straßen zu tragen. Er hat sich da auch ganz, ganz mit der Kirche identifiziert.
1: Ja, absolut. Also auch die Tatsache, dass er wirklich täglich in die Heilige Messe gegangen ist, täglich seinen Beichtvater getroffen hat. Also ich denke, er hat ein grundtiefes katholisches Leben geführt.
0: Bibel aus Stein, Antoni Gaudí und seine Verherrlichung Gottes in der Architektur. Das ist unser Thema hier im Standpunkt bei Radio Horeb. Esther von Krosigk, Autorin und Prälat Dr. Helmut Moll, Fachmann für Selig- und Heiligsprechung, sind unsere Gesprächsgäste hier im Standpunkt über Antoni Gaudí, kurz vor dem 100. Todestag des großen Architekten aus Barcelona. Und wir haben eine Hörerin, die uns angerufen hat, Frau Fechler aus Ankump. Grüße Sie in den hohen Norden, Frau Fechler.
3: Ja, grüß Gott, Frau Fröhlich. Und ich danke mich für diese Sendung. Man bekommt ja wieder einen wunderbaren Eindruck von dieser Kirche und von ihrem Architekten. Ich habe so ein bisschen jetzt die Frage, wird denn jetzt Eucharistie darin gefeiert? Denn ich denke, dafür ist sie doch eigentlich gebaut worden. Und wird das da nicht auch ein bisschen teuer, denn die muss ja auch erhalten werden. Also unsere große Kirche hier, die wird leider verkleinert. Man kann sie nicht mehr erhalten. Das ist ja auch ein Schicksal von vielen Kirchen bei uns jetzt hier in Deutschland. Und ich bin schon sehr traurig darüber. Und warum wollte er denn gerade so das noch höher machen als das Ulmer Münster zum Beispiel? Warum hat er sich so viel Mühe gegeben mit dieser Kirche? Das ist zur Ehre Gottes, das glaube ich schon. Das hat er dafür alles gemacht. Und wie ist es jetzt mit den Menschen, die dort jetzt Eucharistie feiern? Müssen die Eintritt zahlen jetzt immer, weil die Kirche ja erhalten werden muss? Und der Eintritt ist ja so cool, glaube ich, dann gar nicht so billig, ne?
0: Mhm. Ja, der Eintritt in die Sagrada Familia für die Besichtigungen ist, glaube ich, ordentlich. Irgendwas so 28 Euro habe ich gelesen oder so. Vielleicht ist es sogar noch mehr. Frau von Krosigk, aber Messe feiern tut man trotzdem und hoffentlich dann ohne Eintritt zu zahlen.
1: Ja, also Messen werden gefeiert. Am 10. Juni feiert ja sogar der Heilige Vater dort eine große Messe. Nein, aber auch am Alltag werden dort heilige Messen gefeiert. Also es ist nicht nur eine Touristenattraktion. Damit würde ja auch an der Idee, an der Intention der Sagrada Familie vorbeigehen. Die soll ja wirklich die Menschen zum Glauben führen und auch verzaubern innen durch ihren Bau, durch ihre Darstellungen, durch die Skulpturen. Also natürlich ist es auf jeden Fall ein Gotteshaus in erster Linie. Und ich habe auch den Pater Blanquet gefragt, wie das denn jetzt eigentlich ist, wenn das eine Pilgerstätte wird. Dann wird es ja noch voller in Barcelona. Ne? Ja. Und dann sagte er, ja, aber dann können die Menschen, was von den Steinen ausgeht, an Glauben, an Liebe zu Gott, das nehmen dann die Menschen mit hinaus in die Welt. Also er sieht das sehr positiv mit der Pilgerstätte. Sollte Gaudí selig gesprochen werden, natürlich nur. Aber also sie können noch mehr Menschen wohl in der Stadt verkraften, obwohl es ja jetzt schon ganz schön eng ist in den Gassen.
0: Ja. Antoni Gaudí ist auch bestattet in der Sagrada Familia.
1: Richtig, genau, in der Krypta da, genau.
3: Mhm. War er auch ein Marienverehrer?
1: Ja, er wollte ja die Marienstatue auch da oben auf dieser Casamilia hinstellen. Und er ist, wenn er Aufträge hatte, er war nicht immer ganz sicher, ob er einen weltlichen Auftrag annehmen durfte, dann ist er schnell zur Mutter Gottes auf den Berg Montserrat gelaufen, hat die gefragt, darf ich das machen, darf ich das annehmen? Er hat oft vor ihr gesessen, vor der schwarzen Madonna. Und wenn sie ja gesagt hat, dann hat er den nächsten weltlichen Auftrag angenommen. Also sich immer von oben Hilfe geholt.
3: Das ist doch schön.
1: Ja.
3: Ja, dann vielleicht darf ich das Buch noch lesen von Ihnen. Dankeschön.
1: Und alles gerne.
0: Gute, Dankeschön, Frau Fechler. Alles Gute. Das Buch, die Angaben, die finden Sie auch bei uns im Internet unter horeb.org. Und dann im Programm zur Sendung, wenn Sie dann auf das Infofeld bei der Sendung gehen, Standpunkt von heute im Programm, dann finden Sie die Angaben zu dem Buch von Esther von Krosigk oder Sie gucken einfach so im Internet nach. Sie können aber auch beim Hörerservice von Radio Horeb anrufen unter der 08328 921 110. Natürlich jetzt nicht am Sonntagabend, aber morgen dann wieder ab 9 Uhr 08328 921 110. Sie haben eben gesagt, Frau von Krosigk, Papst Leo wird dort auch in Spanien die Heilige Messe in der Sagrada Familia feiern. Und natürlich sind wir damit dabei. Ab 18.50 Uhr übertragen wir durch Radio Vatikan, dank Radio Vatikan, auch die Heilige Messe von Papst Leo in der Sagrada Familia. Es gibt noch weitere Programmpunkte in Spanien, bei denen wir mit dabei sind. Zum Beispiel das Rosenkranzgebet in der Abtei Montserrat von Papst Leo dem 14. ist dann morgens schon um 11.50 Uhr, also an dem kommenden Mittwoch. Also bleiben Sie einfach im Programm dabei, dann bleiben wir auf den Spuren von Papst Leo auch mit dabei und auch eben in der bei der Messe in der Heiligen Familie. Frau von Krosigk, zum Abschluss noch ganz kurz von Ihnen und auch von Prälat Moll. Antoni Gaudí, sagen Sie, Frau von Krosigk, Sie haben sich intensiv mit seinem Leben beschäftigt und Sie sind der Meinung, ja, das ist wirklich ein Glaubenszeuge, der viele andere inspirieren kann. Was würden Sie sagen, was ist der Aspekt? Jeder Heilige bringt ja so seine ganz persönliche Note mit hinein, mhm, in die große Schar der Heiligen. Was ist das, was Antoni Gaudí ganz besonders der Menschheit, der Christenheit, der Welt zu sagen hat, der Kirche zu sagen hat?
1: Ui, das ist eine große Frage jetzt. Aber ich finde, dass er so vielschichtig war, finde ich wunderbar. Also, dass diese Verbindung von Natur, von Kunst, von Glaube, von Bauten, also das finde ich so ganz besonders an ihm. Viele sind, also, ne, und dass er eben auch ein Weltlicher war, viele sind ja Priester oder Ordensleute, die kanonisiert wurden. Er war wirklich jemand mitten aus dem Leben und trotzdem, ja, sehr speziell, sehr dem Himmel zugewandt. Das würde ich so zu ihm sagen.
0: Und darin ein Glaubensvorbild für jeden von uns. Vielen Dank, Frau von
1: uns,
0: dass Sie uns Antoni Gaudí näher gebracht haben. Mich fasziniert bei ihm wirklich dieses Unbedingte, was da irgendwie durch seine Werke zum Ausdruck kommt, eben dieses ganz in der Natur verwurzelt und dann eben dem Himmel zugewandt, dieses Hören auf die Natur, nicht? Und darin auf Gottes Schöpfung. Das finde ich schon sehr beeindruckend, auch wunderschön zu sehen. Auch wenn ich selber noch nie in Barcelona war, leider, und die Bauwerke nicht persönlich gesehen habe, aber eben schon alleine die Bilder davon sind wirklich faszinierend und beeindruckend. Dankeschön, dass Sie uns diesen großen Architekten näher gebracht haben. Ein Dank geht auch nochmal an Professor Tomlo, dass er uns auch seine Expertise zur Verfügung gestellt hat. Und Ihnen, Prälat Moll, vielen Dank, dass Sie mit dabei waren. Was ist das, was Sie heute besonders über Antoni Gaudí gelernt haben? Vielleicht noch, Prälat Moll, Sie sind ja nicht Gaudí-Experte, sondern Experte für Selig- und Heiligsprechungen. Gibt es irgendetwas, was Sie heute besonders beeindruckt hat?
2: Sie wissen, dass die Seligsprechung für Gaudí unterwegs ist. Das bedeutet, er darf ja nur regional verehrt werden. Weil er ein Seliger ist, darf er nicht in der ganzen Welt, in der ganzen Kirche verehrt werden. Das bedeutet, Gaudí wird zunächst einmal liturgisch nur in Barcelona verehrt.
0: Und gibt es irgendetwas, was Sie besonders an Gaudí mögen?
2: Die Idee von Johannes Paul II. War, dass vor allen Dingen Laien jetzt zur Selig- und Heiligsprechung vorgeschlagen werden. Die Bischöfe sind eingeladen, nicht nur Priester und Ordensleute, sondern auch Laien vorzuschlagen, die ein heiligmäßiges Leben geführt hat. Und dafür steht auch Gaudí, der ein Laie war und auch ein Laie bleiben wird.
0: Wunderbar, vielen Dank, Prälat Moll.
2: Alles Gute.
0: Ja, bleiben Sie noch ganz kurz da. Wir hätten gerne noch Ihren priesterlichen Segen zum Schluss. Aber ich verabschiede mich noch von unseren Hörerinnen und Hörern. Danke, dass Sie mit dabei waren. Und Dankeschön an meinen Kollegen Ralf Oppmann, der im Hintergrund die Regler gezogen hat. Mein Name ist Gabi Fröhlich und ich wünsche Ihnen allen noch einen gesegneten Abend. Und dafür bitten wir jetzt Prälat Moll noch um seinen priesterlichen Segen.
2: Der Herr sei mit euch.
0: Und mit deinem Geiste.
2: Es segne euch der allmächtige und barmherzige Gott, der Vater, der Sohn und der Heilige Geist.
0: Amen.
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0: Rosari, Beate Maria Virginis.
1: Die glorreichen Rosenkranzgeheimnisse.
2: Deus in adiutorium meum intende.
3: Domine adonantum et Christina.
2: Gloria Patri et Filio et Spiritui Sancto.
3: Sicut erat in principio, nunc et semper, et in saecula saeculorum.
2: Primum Mysterium, Jesus amortuis resurgit.
1: Das erste glorreiche Geheimnis, Jesus steht von den Toten auf.
0: Dixit angelus mulieribus. Jesum.
1: Der Engel sagte zu den Frauen, ihr sucht Jesus aus Nazareth, den Gekreuzigten. Er ist auferstanden, er ist nicht hier. Geht und sagt seinen Jüngern und dem Petrus, er geht euch voraus nach Galiläa. Dort werdet ihr ihn sehen, wie er es euch gesagt hat.

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0: 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Tertium Mysterium. Spiritus Paraclitus supra discipulus descendit.
3: Das dritte Geheimnis. Der Geist des Trostes kommt auf die Jünger herab.
4: Discipuli omnes erant perseverantes unanimiter.
3: Alle Jünger verharrten einmütig im Gebet, zusammen mit den Frauen und Maria, der Mutter Jesu, und seinen Brüdern. Und als der Tag des Pfingstfestes gekommen war, wurden alle mit dem Heiligen Geist erfüllt.

Wir haben in einer Aufzeichnung mit Papst Benedikt dem 16. den glorreichen Rosenkranz gebetet. Wir wünschen Ihnen weiterhin gesegnete Stunden hier im Nachtprogramm bei Radio Horeb.

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1: Herzlich willkommen zum Kurs Null bei Radio Horeb. Am Mikrofon ist für Sie Astrid Mooskopf. Schwert statt Nudelholz. Marie-Sophie Marsburg hat die Waffe gefunden, die zu einer glücklichen Ehe verhilft. Zu einer Ehe mit Tiefe, mit Potenzial, mit einem Horizont, der Platz lässt für die Sehnsucht nach mehr. Die eigene Beziehung zu Gott zu stärken, in der Berufung als Ehefrau tief verankert und fest zu stehen und dem Ehemann wirklich den Rücken frei zu halten, ihm Stütze und Hilfe zu sein. Alles das bietet Schwert statt Nudelholz, eine Gebetsinitiative von Marie-Sophie Marsburg, die mittlerweile viele Tausende von Ehen berührt und verändert hat. Vielleicht kann es auch die ihre verändern. Und wie das ganz genau aussieht, darüber freuen wir uns heute mehr zu erfahren. Ich freue mich, hier Marie-Sophie Marsburg begrüßen zu dürfen, seit 2012 verheiratet. Ihr Mann ist Missionar im Gebetshaus Augsburg. Sie selbst sind Autoren. Aktuell sagen

0: Schulung, wo man einfach lernt, im Alltag Jesus nachzufolgen und dass der Glauben ganz konkret wird. Und mein Mann hat das Vollzeit gemacht damals und ich hatte zwei kleine Kinder schon und habe nur so viel gemacht, wie das in meinem Alltag möglich war. Und als diese Phase beendet war, wir hatten hier eine Freundin kennengelernt, Resi. Resi ist ganz wichtig in dieser Geschichte, weil ich hatte, als diese Jüngerschaftsschule beendet war, hatte ich irgendwie den totalen Drang, mit ihr mal zu beten. Und das war gar nicht spezifisch auf ein Thema. Wir wussten noch gar nicht, wo das hinführt, sondern sie hatte auch das Gefühl, wir sollen mal miteinander beten. Und dann haben wir gesagt, wir treffen uns einfach mal. Und das war sehr spannend, weil wir haben uns im Gebetshaus getroffen in dem Fall. Und als wir uns trafen, war mir sofort klar, wir sollen für unsere Ehemänner beten. Und als ich der Resi das gesagt habe, hat sie gesagt, das passt genau, das trifft wie Arsch auf Eimer, also was richtig gut. Und dann haben wir einfach angefangen. Und das war für mich so ein wunderschönes Treffen, weil wir sofort geklickt haben im Gebet. Also wir konnten wunderbar miteinander einfach ins Gebet gehen. Ich habe von Resi sehr gelernt, sehr viel gelernt darüber, wie man beten kann, was man beten kann und wie man den Fokus und das Herz ausrichten kann auf Gott. Und da haben wir also in dieser Stunde haben wir gesagt, wir beten für unsere Ehemänner. Wie machen wir das? Wir nehmen uns eine Bibelstelle, haben die Bibel aufgeschlagen, haben irgendeine Stelle genommen und haben angefangen, damit zu beten. Und das war unfassbar stark. Da hat es wirklich, also ich würde sagen, geknallt im Geist. Und was dann sehr berührend war, als es fertig war, schaute Resi mich an und die war schon einige Jahre länger als ich verheiratet und schon viele Jahre war auch im Gebetshaus gewesen, hatte da auch als Missionarin schon gearbeitet, also echt eine starke Frau im Gebet. Und dann sagte sie, weißt du was, Isi, heute bin ich zum ersten Mal in meiner Berufung als Ehefrau richtig angekommen. Und das hat mich so berührt, das hatte ich überhaupt nicht erwartet. Und das war einfach wunderschön. Und ich weiß nicht, ob es noch an dem Tag war oder in den Wochen danach entstanden ist, aber dann kam der Resi die Idee, ob wir unser Treffen, wir haben uns ja erstmal nur zu zweit getroffen, es war überhaupt keine Initiative oder Gruppe, Schwert statt Nudelholz nennen sollen. Das kam einfach so, weil wir von Anfang an gesagt haben, warum beten wir mit der Bibel? Warum beten wir mit einem Wort Gottes? Und das tun wir, weil in Epheser 6, da wird ja so die Waffenrüstung Gottes beschrieben. Das ist vielleicht der ein oder anderen Hörerin bekannt. Und da wird so beschrieben, wie man sich bekleiden kann. Und unter anderem mit dem Schwert des Geistes, das ist das Wort Gottes. Und das fanden wir irgendwie so witzig, dass wir für unsere Männer mit dem Schwert des Geistes beten wollen und nicht, wie den Ausdruck kennt man ja, seinem Mann was mit dem Nudelholz drüber geben oder wartet die Frau schon mit dem Nudelholz zu Hause oder so. Und das ist uns irgendwie ins Herz gefallen und hat sich dann verfestigt. Und wir lieben diesen Namen, weil er genau das ausdrückt, was wir tun wollen, nämlich unseren Blick nach oben richten, in die Perspektive Gottes zu gehen und nicht auf der horizontalen Ebene mit dem Nudelholz unsere Männer so zusammenbauen und hämmern, wie wir das gerne möchten. Wäre vielleicht auch ganz schön, aber ist sicher härter und unmöglicher.
1: Wie hat es denn Ihre Perspektive auf Ihren Ehemann verändert? Also wenn Sie schon sich nicht mit dem Nudelholz bewaffnen, sondern mit dem Schwert des Wortes Gottes, hat es auch etwas daran geändert, wie Sie Ihren Mann sehen, wie Sie auch für ihn dann beten tatsächlich?
0: Ja, also ich denke, das verändert sich auch immer wieder, eigentlich jede Woche. Also wir treffen uns wöchentlich, immer am Dienstag.
1: Seit
0: Und
1: mittlerweile ja auch schon dann 9 Jahren, nicht wahr?
0: ja, genau, seit 9 Jahren, ununterbrochen. Das ist tatsächlich richtig cool. Und die Perspektive wandelt sich immer wieder, eigentlich jedes Mal, wenn wir ins Gebet gehen. Das ist ganz interessant. Sie hat sich natürlich auch im Ganzen über die Zeit gewandelt, aber es ist einfach ein Unterschied, ob ich aus meinen Bedürfnissen heraus, meinen Emotionen heraus, meinen Gedanken heraus meinem Mann begegne und ihn sehe, oder wenn ich mich prägen lasse von dem, was im Wort Gottes an Verheißung über ihn steht, an Hoffnungsvollen für ihn versteckt ist, an Geschenken, an Segen, an an Potenzial, was vielleicht im Sichtbaren noch nicht da ist. Also was ich jetzt an meinem

0: noch nicht erkenne, aber eine Zusage habe aus dem Wort Gottes, weil Gott ist treu und größer als wir und größer als unsere Ehe, die was Wundervolles in sich trägt und die auch mir Hoffnung geben kann, auch in Situationen, wo ich jetzt keine Veränderung spüre, sie mir aber wünsche. Und ja, das ist total, das verändert sehr viel tatsächlich. Die Erfahrung, die wir auch gemacht haben, einige Ehefrauen, die dann, also über die Jahre hat sich das entwickelt, es hat erstmal angefangen, dass wir der ein oder anderen Freundin davon erzählt haben und schwupps waren wir, glaube ich, 15 bis 20 Frauen mit ganz, ganz vielen Kindern, die sich einmal wöchentlich im Gebetshaus damals getroffen haben, weil das für viele ein ganz großes Bedürfnis angesprochen hat, wie wir darüber erzählt haben. Und ich habe schon, was ich ganz oft gehört habe, ist, oh, das ist genau, was ich brauche, damit ich aufhöre zu nörgeln. Und weil es den Blick und die Worte auf was anderes richtet und auch eine andere Autorität und Kraft mit ins Boot holt, die mein eigenes Können, Nörgeln, Verändern übersteigt.
1: Ist das bei Ihnen aus einer Krise, einer Not entstanden?
0: Nein, muss ich sagen, ist es nicht, sondern es ist aus einer grundsätzlichen Liebe und Begeisterung für das Gebet und auch tatsächlich für die Bibel, also für das Wort Gottes. Das hatte ich jahrelang nicht. Ich hatte jahrelang eine große Trockenheit, wenn ich die Bibel gelesen habe. Das war aber in der Zeit davor, ist mir das irgendwie geschenkt worden, dass ich plötzlich sehr gerne die Bibel gelesen habe und mich damit auch befasst habe. Es war an diesem Tag, wo wir uns getroffen haben, für Resi und mich einfach klar, das war heute das erste Mal und wir hören damit nicht mehr auf. Das war aus keiner Krise heraus, aber es hat uns beide total schön positioniert. Also ich würde behaupten, es war einfach ein Ruf. Der Herr hat uns dahingesetzt und hat gesagt, das braucht's. Wir haben dann auch im Laufe der Zeit, ist auch sehr spannend geistig gesehen, unterschiedliche andere Perspektiven kennengelernt, die in dieser oder ähnlicher Form begonnen haben, für Ehemänner zu beten. Und da, also Resi sagt, das beschreibt das immer so, wenn der Heilige Geist eine Welle in Gang setzt, dann ist es schlau, sich einfach draufzusetzen und mitzuschwimmen, weil dann geht es in eine gute Richtung. Und meinem Gefühl nach haben wir das damals gemacht. Es war einfach, es war so dran, es war so spürbar. Es hat uns mit solcher Freude erfüllt, mit Kraft. Wir haben es wirklich seitdem, das ist der Morgen, an dem ich raus will, an dem, wo ich auf jeden Fall hin will, wo ich mich ärgere, wenn es nicht klappt. Und das ist schon, für mich ist es erstaunlich, 9 Jahre lang, dass das wirklich so ein Leben daraus kommt und so eine Freude und ganz viel Kraft.
1: Frau Maßburg, Sie haben davon gesprochen, von Ihrer Ehe, die etwas Wundervolles in sich trägt und von Gott, der größer ist als Ihre Ehe. Das scheint beide so Perspektiven zu sein, die mit diesem Gebet auch gewachsen sind ein Stück weit.
0: Ja.
1: Was ändert sich in Bezug auf Ihre Ehe, auf Ihren Platz, Ihrem Mann gegenüber? Was ändert sich an Ihrem Mann in Ihrer Perspektive?
0: Es gibt im, das ist glaube ich in Epheser 5, gleich vor der Waffenrüstung, gibt es einen Teil in der Bibel, da geht es um die göttliche Familienordnung. Und da wird so beschrieben, der Gott ist das Haupt des Mannes, der Mann ist das Haupt der Frau und so weiter. Viele kennen das, das ist auch oft sehr umstritten und Grund zur Auseinandersetzung. Und ich habe schon, das habe ich schon, bevor wir geheiratet haben, hat mir das eine sehr weise Frau in der Ehevorbereitung gesagt. Die hat gesagt, wenn du möchtest, dass sich in deinem Mann, im Herzen, im Innersten deines Mannes wirklich etwas ändert, musst du dich an seinen Chef wenden. Und das habe ich schon damals tatsächlich getan. Mir hat das auch total eingeleuchtet, wenn diese göttliche Familienordnung richtig ist, gut ist, da Segen und Gnade durchfließt, wenn wir uns da reinstellen, dann ist es an mir, mich erstmal dazu befassen, wo bin ich denn in der Ordnung und wo ist dann mein Hebel? Und mich hat es total freigesetzt und inspiriert, dass ich direkt mit Gott, mit dem Chef, also würde man im Weltlichen ja auch sagen, wenn du willst, dass im geschäftlich sich für deinen Mann was verändert, dann muss sein Chef da eingreifen. Der muss Entscheidungen fällen und der muss irgendwas auf die Spur setzen und so weiter. Und im Geistigen ist das sehr ähnlich. Und ich habe das tatsächlich auch schon, bevor wir Schwertstadt Nudelholz gegründet haben, habe ich schon da sehr spannende Erfahrungen gemacht, wenn ich wirklich auf die Knie gegangen bin und gebetet habe um Veränderung. Also ich kann da mal ein konkretes Beispiel erzählen. Ich hatte immer totale Sehnsucht danach, dass wenn wir miteinander beten, mein Mann und ich, das haben wir eigentlich von Anfang an gemacht, dass wir dabei auch in der Bibel lesen, dass wir konkret uns Futter aus dem Wort holen. Und irgendwie, das war nicht zu wollen. Und das, nicht, dass mein Mann die Bibel nicht gelesen hätte, aber im gemeinsamen Gebet kam das einfach nicht zu Potte. Und ich habe es wirklich auf verschiedene Weise versucht. Ich habe genörgelt. Ich habe ganz unauffällig mal eine Bibel auf sein Kissen gelegt am Abend. Keine Ahnung, unterschiedlichste Methoden probiert. Nichts hat gefruchtet. Dann habe ich irgendwann gesagt, okay, ich werde jetzt da nichts mehr zu sagen. Er hat alles gehört, was ich mir dazu wünsche. Und habe es einfach nicht mehr thematisiert und bin wirklich auf die Knie gegangen und habe gebetet und habe gesagt, ich habe Sehnsucht danach. Ich habe wirklich Sehnsucht danach. Und es ist nicht schnell gegangen. Ich muss nicht sagen, dass nach 3 Tagen das passiert ist. Aber nach ein paar Monaten kam mein Mann dann auf mich zu und sagte, er hätte eine super Idee, weil er hätte sich gerade irgendwie mit dem Johannesevangelium beschäftigt, ob wir nicht abends im Gebet immer einen Abschnitt davon lesen könnten, bevor wir ins Gebet gehen. Und ich habe innerlich so gejubelt. Es war seine Idee geworden, ist eh immer das Beste. Und es ist aus seinem Bedürfnis heraus dann gekommen. Und es war wirklich dann eine wunderschöne Zeit, wie wir das Johannesevangelium zusammen gelesen und gebetet haben. Und ich musste keine Kraft mehr aufbringen, um das herbeizuführen, weil es in ihm diese Sehnsucht entstanden war. Ich hätte die nicht machen können. Ich hätte die da auch nicht pflanzen können. Ich hätte diese Veränderung nicht herbeiführen können. Ich durfte und sollte als Ehefrau auch sagen, was ich mir wünsche. Wir müssen nicht über alles schweigen. Wir dürfen durchaus kommunizieren. Aber es gibt einen Punkt, da kommen wir nicht weiter. Und da ist es einfach schön, sich an den Herrgott wenden zu können, der ja meinen Mann liebt, der ihn leiten will, der ihn führen will, der sein geistiges Oberhaupt ist, der ihm Autorität gegeben hat und der an ihm arbeitet in seiner Zeit und in seinem guten Plan. Und mein Plan und Gottes Plan sehen oft sehr unterschiedlich aus. Und das ist auch noch so ein Punkt bei diesem Gebet, dass mich das oft freisetzt, Gottes Pläne überhaupt zu sehen und auch anzunehmen, wenn sie jetzt außerhalb meiner Comfortzone sind zum Beispiel oder bedeuten, dass mein Mann Schritte geht, die herausfordernd sind für unser Familienleben oder auch für unsere Ehe. Wenn ich das Vertrauen haben kann, dass Gott in der Leitung und Führung ist, ist das ein totaler Unterschied. Und das trainiert sich durch das Gebet. Oder ich trainiere meinen Geist durch das Gebet, sagen wir so. Und das passiert immer wieder. Also es ist wirklich faszinierend, es ist wirklich wundervoll.
1: Marie-Sophie Marsburg. Mit ihr bin ich heute hier im Kurs Null bei Radio Horeb im Gespräch über eine Initiative, die sie 2017, vor jetzt 9 Jahren, mit ihrer Freundin Resi gegründet hat. Und zwar eine Gebetsinitiative mit der Bibel für ihre Ehemänner. Eine Initiative, die um sich gegriffen hat, die nicht nur bei ihr und ihrer Freundin stehen geblieben ist, sondern mittlerweile viele Ehefrauen berührt und in ihrem Leben ihre Berufung als Ehefrau unterstützt, stärkt und natürlich die Ehemänner stützt und stärkt und damit natürlich die ganze Familie. Über die Entstehung von Schwert statt Nudelholz, denn so heißt diese Initiative, haben wir eben gehört. Gleich geht es weiter damit, dass wir hören, wie es denn weitergegangen ist für so viele Ehefrauen, die sich an diese Gebetsinitiative drangehängt haben. Erfahrungen, die gemacht worden sind, vielleicht auch einige kritische Fragen. Das alles gleich nach einer kurzen Musikpause. Bleiben Sie dran. Ich bin Astrid Mooskopf. 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

0: Schwert statt Nudelholz. Schwert, das Schwert des Wortes Gottes. Eingesetzt für die Ehemänner, nicht gegen sie, also nicht das Nudelholz zückend, sondern für sie, potenzialorientiert beten. Das ist das Anliegen, das ist das Ziel dieser Initiative, die Marie-Sophie Marsburg vor jetzt knapp 9 Jahren mit ihrer Freundin Resi gegründet hat. Seitdem ist das Ganze gewachsen und wir hören heute darüber, wie das Ganze funktioniert und warum Sie, liebe Frauen, das auch machen sollten. Marie-Sophie Marsburg ist bei mir heute hier zu Gast. Ich freue mich, mit ihr weiterhin verbunden zu sein. Noch einmal ein Gruß nach Augsburg, Frau Marsburg.
1: Hallo, ich freue mich auch.
0: Ihre Freundin Resi hat nach der ersten Gebetssession gesagt, sie hätte das Gefühl, so richtig in der Berufung als Ehefrau angekommen zu sein. Was ist denn die Berufung der Ehefrau? Wozu ist sie denn da?
1: Ich habe mich im Zuge dieses Gebets und als wir dann, ich auch immer wieder in die Zwangslage kam, darüber auch zu sprechen, habe ich mich ein bisschen damit befasst. Und es gibt ja diese Stelle in Genesis, dass Gott dem Mann eine Hilfe geschaffen hat, die ihm entspricht. Und in diesem Wort Hilfe, was dort benutzt wird, das heißt Ezea, dieses Wort wird in der Bibel, findet man, ein bisschen über 20 Mal. Und in den allermeisten Fällen wird es für Gott oder den Heiligen Geist selber verwendet. Und an dieser einen Stelle wird es verwendet für die Frau, die Gott geschaffen hat als Hilfe für den Mann. Ich finde, in unserer Zeit, in unserer Gesellschaft ist oft dieses Wort Hilfe so unterbelichtet oder so ein bisschen als Haushaltshilfe degradiert oder da hilft einem mal ein bisschen jemand. Was da gemeint ist, ist eine kraftvolle, mit Autorität ausgestattete göttliche Hilfe, die wirklich Veränderung in deine Wirklichkeit bringt. Das ist dieser eine Aspekt über dieses Wort, also in der Berufung. Was ist eine Ehefrau eigentlich? Also das ist der Ursprung in Genesis, eine Hilfe für ihren Mann. Und dieses Wort Ezea, das habe ich dann gefunden, fand ich sehr spannend. Es gibt eine hebräische Übersetzung dafür, wo es so ein bisschen übersetzt wird wie das interaktive Einschreiten für jemand in einem militärischen Kontext. Das hat mich total angesprochen, weil ich dachte, es bestätigt unseren Namen total. Schwert statt Nudelholz. Wir erheben das Schwert und die geistige Realität ist ja, ob schon wir sie nicht sehen, sehr real. Genauso real wie die, die wir vor Augen haben und hat manchmal sogar einen sehr viel größeren Impact auf unser Leben. Und dass wir da für unsere Männer geistig das Schwert erheben dürfen, ist, denke ich, eine sehr unterbelichtete und unbekannte Berufung als Ehefrau, die die meisten vielleicht gar nicht so auf dem Schirm haben. Weil ich glaube auch, der Feind hat keine Freude daran, wenn wir das tun, weil es so machtvoll ist. Und deswegen glaube ich, dass ganz viele Frauen, das ist die Reaktion oft, ach, das brauche ich, wenn ich das schon mal vorher gewusst hätte oder wenn das ist mir wirklich ein Hilfsmittel für mich. Und so kann ich wirklich meinem Mann ein Beistand sein. Weil ich glaube, eine Ehefrau ist natürlich vieles. Sie ist Geliebte, sie ist Partner im Leben, sie ist ein Gegenüber auf Augenhöhe, sie ist ein offenes Ohr, ein wärmendes Herz, sie ist die Mutter seiner Kinder, die das schön macht, das Leben und das Haus. Frauen können ja so viel schön machen und die Männer genießen das dann einfach. Und das ist ein zusätzlicher Aspekt, von dem ich mir sehr wünschen würde, dass sehr viel mehr Frauen den entdecken, weil der so eine riesige Dimension öffnet, ohne die man sonst in die Ehe und durchs Leben geht und die so unfassbar spannend und lebendig und fruchtbar ist. Ja, dass ich mir das sehr wünsche, dass sehr viel mehr Ehefrauen sich denken, ja, das ist eigentlich eine echt gute Idee.
0: Sie haben schon angedeutet, andere haben sich dran gehängt. Die Frauen, die sich da haben ansprechen lassen, waren denn das Frauen, die sich mit ihrer Ehe in der Krise befanden?
1: Nein. Und das finde ich auch eine interessante Frage. Es sind schon Frauen auch aus diesem Grund dabei, aber ganz viele mit einer guten Ehe, auch gutes Familienleben, eigentlich fröhlich und zufrieden, haben das total im Herz erfasst, dass es da mehr gibt. dass es da ein Potenzial gibt, dass es eine größere Tiefe gibt, sowohl in der Beziehung zum eigenen Mann als auch zu Gott. Also diese Anfangsgruppe, das waren alles Frauen, die auch irgendwie dem Gebetshaus nahestanden und denen das Thema Gebet jetzt nicht ganz fremd war und die auch teilweise in anderen Kontexten Erfahrungen gemacht hatten, wie real Gott wirkt. Und ehrlich gesagt, wo ist denn die perfekte Ehe? Wo ist denn die Ehe, die wirklich gut läuft? Eine Ehe muss nicht in der Krise sein oder kurz vorm Zerbrechen sein, um sehr viel Zuwendung und Invest zu brauchen, um tiefer, lebendiger, gesünder zu werden. Also es ist so ein Potenzial da drin für menschliche Tiefe, für Beziehung, für Liebesfähigkeit, für Demut, für Barmherzigkeit. Passiert aber nicht von alleine. Und da ist diese Gebetsform, also viele hat es einfach angesprochen, ja, dass sie da aktiv was gerne zu beitragen würden. Dass das ein Hebel ist, aktiv in deine Ehe zu investieren. Ich glaube, dass das mehr die Motivation für viele Frauen war, gar nicht aus einer krassen Krise heraus. Und dann im Gegenteil, das ist auch sehr interessant, ist bei der ein oder anderen die Krise dann aufgebrochen, nachdem sie begonnen haben zu beten. Also wir hatten zum Beispiel, das war vielleicht anderthalb Jahre, nachdem wir angefangen haben, kam ich einmal morgens rein in den Raum, wo wir gebetet haben, und da saß eine junge Frau, heulend, fertig mit den Nerven. Gott sei Dank war noch niemand anders da. Ich habe mich neben sie gesetzt und habe mir erst mal angehört. Und dann erzählte sie, sie wäre so sauer und zerrissen und alles. Jetzt seit über einem Jahr würde sie für ihren Ehemann beten. Und heute Morgen hätte er ihr erzählt, dass er pornografieabhängig ist. Bam, wie kann das sein? Und in mir ist totaler Jubel aufgestiegen und ich habe ihr gesagt, wow, feier das. Ich weiß, du kannst es gerade nicht so ergreifen, aber das ist eine Frucht deines Gebets. Seit einem Jahr betest du für diesen Mann. Du glaubst doch nicht, dass der erst seit vorgestern pornografieabhängig ist. Das geht seit Jahren. Und was jetzt passiert ist, es ist ans Licht gekommen. Er hat es dir erzählt, freiwillig. Ihr seid auf einem Weg. Ihr werdet einen guten Weg damit gehen. Und die ist wirklich, die hat mich so angeschaut und sie ist so die Kinnlade runtergefahren, hat gesagt, also das hätte sie jetzt nicht erwartet. Und das ist der Perspektivenwechsel, den sie aber selber dann auch ergriffen hat. Und das war eine ganz klare Frucht des Gebets, weil was Gebet macht, dass es Licht reinbringt und verändert und Verborgenes ins Sichtbare bringt und Verstecktes rausbringt. Und in dem Fall, das fand ich so, deswegen finde ich so ein wunderschönes Beispiel, Gott hat das in ihm bewirkt, dass er das nicht mehr verborgen halten wollte, dass er seiner Frau das erzählen musste. Er wollte das ans Licht bringen und er ist dann auch den Weg gegangen in die Heilung, Befreiung und Bereinigung des Ganzen.
0: Wie funktioniert denn Schwert statt Nudelholz? Können Sie das einfach mal so einen Ablauf schildern?
1: Ja, sehr gerne. Also das passiert in vier sehr einfachen Schritten, die jeder, egal wo er ist, einfach selber machen kann. Und zwar beginnt es mit einem wunderschönen ersten Schritt, und zwar mich selber unter den Blick Gottes zu stellen. Was genau heißt das? Das heißt, dass diese erste Phase des Gebets, ich erstmal mich selber, mir selber zuspreche, wer ich in den Augen Gottes bin. Was er in mir sieht, mit was er mich ausgestattet hat. Also zum Beispiel, ich bin Gottes Freundin. Er hat mich berufen. Ich bin nicht mehr tot in meinen Sünden, weil er hat den Schuldschein zerrissen. Ich kann alles überwinden durch den, der mich geliebt hat. Das Leben lesen wir in Römer zum Beispiel. Oder es gibt so viele Bibelstellen, die Identität über mir selber aussprechen. Ich bin schön, ich bin gewollt von Anfang an. Ich bin mit Autorität ausgestattet. Ich bin geliebt, ich bin sogar heilig. Ich bin mit allen Segen des Geistes gesegnet. Und wenn ich anfange, mir das zuzusprechen, dann passiert was mit meiner eigenen Positionierung. Ich stelle mich dadurch auf den Fels Jesus Christus und sage, das ist meine Identität. Aus dieser Position heraus ziehe ich in den Kampf und stolpere da nicht einfach rein, sondern ich positioniere mich erstmal geistig ganz fest auf dem Fels. Das kann man kurz oder lang machen. Das reicht auch, wenn man nur ganz kurz sagt, Herr, danke, dass du jetzt da bist, dass du mich siehst und dass du mich liebst. Amen.
0: Muss man das fühlen?
1: Das muss man überhaupt nicht fühlen, weil geistige Wahrheiten haben mit Emotionen erstmal gar nichts zu tun. Die folgt oft nach. Es ist sehr auferbauend. Ich hatte jetzt neulich wieder ein Gespräch mit einer, die sich sehr schwer getan hat und gesagt hat, es rutscht dir immer so weg. Und dann habe ich ihr empfohlen, dann bleib mal ganz lange in diesem ersten Teil. Geh mal ganz lange in diesem Teil, dir selber die Identität zuzusprechen und anzuschauen, wer du in Gottes Blick bist. Weil das einen so am inneren Menschen aufrichtet, dass ganz viel Kraft auslöst. Und das ist also das Erste. Wunderschön, sollte man nicht unterschätzen, sollte man auf jeden Fall machen, ob kurz oder lang, ist egal. Dann ist der zweite Schritt, ist, dass wir eine Bibelstelle auswählen. Und es ist lustig, wir werden immer gefragt, welche Bibelstellen sucht ihr eigentlich aus? Und man kann tatsächlich mit fast jeder Bibelstelle sehr gut beten. Es gibt welche, die sich leichter anbieten. Also wunderschön sind die Psalme oder es gibt so apostolische Gebete. Das sind schon in der Bibel selbst vorformulierte Gebete, die zum Beispiel die Apostel beten. Mit denen ist es natürlich einfacher, ins Gebet zu gehen, als wenn man mit den Makkabäerkriegen beten möchte. Was auch gut möglich ist, haben wir auch schon gemacht. Aber man nimmt mal eine Bibelstelle. Und dann gibt es da zwei Aspekte zu. Also wir beten mit dem Wort aus zwei Gründen. Das eine ist, weil es Leitung bietet. Ich kann mich an diesem Wort entlang hangeln. Und das zweite, weil es mich schützt. Warum schützt es mich? Es schützt mich davor, aus meiner, ich nenne es jetzt mal, aus meiner Seele und Emotion heraus zu beten. Es schützt mich davor, alles das ins Gebet zu nehmen, was ich an meinem Mann veränderungswürdig, kritisch, schwierig finde, so nach dem Motto, Gott, ich gebe dir das alles hin, bitte dreh du es um und schick ihn mir so wieder runter, wie ich ihn gerne möchte. Das davor schützt es uns, weil was wir, wenn wir unser Herz erforschen, ja wirklich wollen, ist, dass unsere Männer in ihre Berufung kommen und in der Fülle des Segens, den Gott für sie hat, laufen können und ihr Leben gestalten können. Und den Blick habe ich gar nicht. Wenn ich anfange, ich drehe mich ganz oft, lande dann nur bei mir selbst, bei meinen eigenen Bedürfnissen. Und deswegen ist das Wort Gottes zur Hand zu nehmen wirklich ein Schutz und eine Leitung. Dann ist der dritte Aspekt, dass wir dann beginnen, laut mit diesem Wort zu beten. Warum beten wir laut? In Genesis ganz am Anfang steht, und Gott sprach und es wurde. Da wurde erst Licht, dann wurden die Tiere, die Welt. Und dann ist der Mensch in seinem Abbild geschaffen. Und deswegen gehen wir davon aus, dass unser Wort schaffende Kraft hat. Ich kann das kurz bildlich machen, weil jede Ehefrau oder jede Mutter auf jeden Fall das kennt, was für eine zerstörerische Kraft ihre Worte haben können, wenn sie schimpft, wenn sie vernichtend ist, wenn sie verurteilend ist. Ich selber brauche mich nur erinnern, vielleicht erst Stunden heute Morgen her, dass Sachen aus meinem Mund kommen, wo ich beobachten kann vor meinem sichtbaren Auge, welche Zerstörung sie anrichten. Da können wir das sehr leicht erkennen, welche Macht unsere Worte haben, welche Macht das gesprochene Wort hat. Wenn ich das jetzt wieder umdrehe und sage, wie viel mehr hat das gesprochene Wort, wenn es segnend, ermutigend, auferbauend in die geistige Welt gesprochen wird, wie viel mehr macht es einen Unterschied? Und deswegen will ich wirklich jede Frau ermutigen, laut beten zu lernen. Das ist für viele, also gerade aus dem Katholischen, sehr ungewohnt. Und es ist eine wunderschöne Art, ich habe das am Anfang, sage ich immer, wenn euch das ungewohnt ist, dann macht es hinter verschlossener Tür erstmal auf dem Klo. Da, wo man auf jeden Fall erstmal kurz seine Ruhe hat, spricht man das dann mal laut aus. Und es macht wahnsinnig Spaß. In dieser Form, ich führe das noch kurz zu Ende, gehen wir in dieses Wort und wir nennen das uns in dem Wort bewegen. Das heißt, also es gibt zum Beispiel eine Bibelstelle, sagen wir aus dem Psalm 23, du lädst mich ein und deckst mir den Tisch vor den Augen meiner Feinde. In diesem Vers kann ich mich dann bewegen und das nehmen und quasi über meinen Mann ausbeten, meinem Mann zusprechen, das für ihn erbitten, ihn damit segnen, in verschiedenster Form, immer in diesem Vers bleibend. Also als Beispiel, du lädst mich ein, steht da. Und dann kann ich sagen, Jesus, heute lädst du meinen Mann ein. Danke dafür, dass du ihn an deinen Tisch einlädst und dass er dort in Fülle das bekommen kann, was du für ihn vorbereitet hast. Du hast ihm den Tisch gedeckt mit Barmherzigkeit, mit Kraft, mit Ausdauer, was er heute brauchen kann. Und ich bitte dich, dass du ihn bereit machst, wirklich davon zu kosten und zu nehmen. Also zum Beispiel, das ist jetzt nur ein ganz kleiner Vers und es gibt unterschiedlichste Arten und Weisen, sich da drin zu bewegen, aber wir versuchen uns immer nah an diesem Wort zu bewegen. Und das Schöne ist, dass man dann entdeckt, das Wort ist so viel tiefer als lang. Oft sind es nur 3 Worte und du kannst minutenlang da drin beten. Wenn du anfängst, dich da rein zu bewegen, dich da mal umzuschauen, zu sagen, wow, da ist so viel mehr Weite dahinter, als erstmal sichtbar ist. Und dann kommt noch ein 4. Punkt. Der ist auch ganz wichtig, genau wie der erste, und das ist der Dank. Am Ende, wenn gebetet hat und wie gesagt, alles darf, diese gesamte Gebetszeit kann man in 3 Minuten machen oder in 3 Stunden, je nachdem, wie viel Power man hat, wie die Freunde einen mit reinziehen. Am Ende ist ganz wichtig, der Dank, alles das, was gebetet wurde, ans Kreuz zu bringen und zu sagen, okay, Herr, danke, dass du hörst. Ich danke dir, dass keins meiner Gebete ungehört verklingt und ich übergebe es dir. Du hast die richtigen Zeitpunkte. Du bist der, der handelt. Und ich danke dir dafür, dass ich das jetzt bei dir abgeben kann am Kreuz. Und dann nehme ich mir vom Kreuz Gelassenheit und Frieden für die kommende Woche und sage, Herr, damit gehe ich jetzt hier raus. Ich lasse das alles bei dir. Danke. Amen. Also ein ganz wichtiger Punkt, um nicht diese Gebetslast, manchmal entsteht wirklich so eine Art Gebetslast in dieser Zeit, weil natürlich auch Themen dran sind, dass wir die wirklich dort lassen können und nicht dann versuchen, was wir gebetet haben, ist nämlich auch eine fromme Art der Manipulation, das dann mit in den Alltag zu nehmen und doch versuchen, das irgendwie selber für unseren Mann zu modellieren oder so. Die Gefahr ist ganz schön hoch, weil wir das ja dann schon so schön fromm geöffnet haben. Aber wir wollen es wirklich bei Gott lassen und wollen sehen, was er für Wunder tut, weil die sind alle mal größer, wie welche, die ich auch nur anstreben kann, selber zu tun.

0: Kurs 0 bei Radio Horeb mit Schwert statt Nudelholz. Heute geht es um das Gebet von Ehefrauen für ihre Ehemänner. Schwert, das Schwert des Wortes Gottes, eingesetzt für die Ehemänner, nicht gegen sie, nicht das Nudelholz zückend, sondern für sie, potenzialorientiert beten. Das ist das Anliegen, das ist das Ziel dieser Initiative, die Marie-Sophie Marsburg vor jetzt knapp 9 Jahren gegründet hat. Ihr Mann ist Missionar im Gebetshaus Augsburg. Eine besondere Berufung, die besonderer Gebetsstärke bedarf. Und sicherlich auch dabei ist Schwert statt Nudelholz eine Waffe, eine Unterstützung für Ihren Ehemann. Frau Marsburg, haben Sie Ihren Ehemann mal gefragt, was es für ihn eigentlich geändert hat? Hat er eine Veränderung gespürt?
1: Ja, der sagt das auch ganz oft tatsächlich, dass er Kraft spürt. Heute Morgen, witzigerweise, hat er gesagt, was habt ihr gestern wieder gebetet? Weil er hatte einen brutal anstrengenden Tag im Gebetshaus mit ganz viel Spannung. Und wir hatten so eine Bibelstelle, wo es wirklich darum ging, dass aus der Dunkelheit Dinge ins Licht kommen. Und so ist es, das ist auch ein schönes Beispiel dafür, das hat nichts mit Harmonie und einem friedlichen, nur liebevollen Leben zu tun, sondern es hat ganz viel mit Wahrheit, Sichtbarkeit und darin offenbar werdender Gnade zu tun. Und das ist oft anstrengend. Also die Frucht des Gebets ist oft ein anstrengender Prozess, der dann stattfindet. Aber mein Mann, der sagt immer wieder, dass er sich so darüber freut, auch dass wir das einfach machen, weil er auch die Kraft des Gebetes ja ganz oft erfährt. Das ist wirklich ja sein Lebensinhalt auch. Und es tut ihm einfach gut. Das sagt er auch, dass ich mich da geistig total hinter ihn stelle und ihn somit auch freisetze für seinen Dienst, für seine Berufung, für das, was er tut, und mich da klar positioniere hinter ihn. Und das tut ihm auf jeden Fall gut. Und welche konkreten Veränderungen, das müsste er vielleicht selber mal in einem Interview erzählen. Aber es gibt immer wieder auch Zeugnisse von Frauen, die erzählen, sie das und das gebetet haben und dann ihre Männer in der Woche eine besondere Begegnung hatten oder einfach eine Veränderung stattgefunden hat. Manchmal ist das sehr konkret, manchmal ist das erst über die Jahre im Rückblick wird das sichtbar, eine Veränderung, die stattgefunden hat. Und ich sehe zum Beispiel meinen Mann, den ich zutiefst liebe und bewundere für den Weg, den er geht in einer Zeit wie dieser als Missionar in einem Gebetshaus. Das ist nicht einfach, das ist auch angegriffen und das ist ein besonderer Weg. Und ich sehe, dass er immer wieder die Kraft bekommt. Und das ist nicht nur, weil ich bete. Gott ist gut und der braucht mich nicht, aber der möchte mich mit dabei haben. Und der möchte, dass wir, der möchte ja mit uns kooperieren. Gott liebt das. Und deswegen, das ist die höchste Emotion, sagen wir, die ich immer wahrnehme in mir. Ich denke, oh, Gott freut sich gerade so dran, dass wir mit ihm ins Gespräch gehen über ein anderes Kind Gottes, was er liebt. Und das mit einem positiven, auferbauenden, ermutigenden Blick. Ich glaube, da jubelt sein Herz, weil das ist sein Anliegen für uns Menschen, die er liebt. Er möchte uns alle in diese Identität reinbringen, dass wir endlich checken, wie gerne er uns hat und wie gerne er das Leben mit uns gestalten möchte, ganz konkret.
0: Frau Marsburg, ist Schwert statt Nudelholz auch etwas für die goldenen Hochzeitspaare?
1: Ja, ich glaube, es kann die goldenen Jahre noch mehr vergolden. Ich kann da ein kleines Beispiel zu erzählen. Ich habe mal bei einem Frauenfrühstück über Schwert statt Nudelholz gesprochen und danach kam eine wirklich alte Dame auf mich zu und sagte, also mein ganzes Leben bete ich schon für alles und jeden, aber meinen Sie, ich hätte schon mal für meinen Mann gebetet? Danke, dass Sie mich daran erinnert haben, ich werde heute damit anfangen. Das hat mich so berührt, erstens, dass sie das von mir Jungküken angenommen hat und dass sie erkannt hat, dafür ist es nie zu spät. Und auch für Intimität und Schönheit und Tiefe in der Ehe ist es nie zu spät und besser spät als nie anfangen, weil der Herr sagt, das sagt er oft in der Bibel, sagt nicht, du seist zu alt oder sagt nicht, du seist zu jung, sondern seine Pläne sollen offenbar werden, wann er das für richtig hält. Und deswegen go for it. Goldene Hochzeit, guter Start.
0: Sie sprechen aus der Erfahrung einer christlichen Ehe, Frau Marsburg. Nun gibt es viele Ehefrauen, die sehr darunter leiden, dass ihre Ehemänner nicht im Glauben sind. Ist das auch für diese Ehefrauen ein Weg, der möglicherweise zur Bekehrung ihres Mannes führen könnte?
1: Absolut. Ich glaube, da ist alle Hoffnung drin. Und es ist gut, sein Herz darauf auszurichten, weil gerade wenn man da jetzt in einer Ehe allein drin steht, sagen wir, sie glaubt und er nicht, bin ich umso abhängiger davon, diese Identität von Christus anzunehmen und mich von ihm versorgen zu lassen. Also ich würde Frauen in dieser Situation immer empfehlen, verweilt lange im ersten Punkt. Lasst euch stärken, füllen, auferbauen mit dem, was Christus für euch hat, weil er hat eine ganze Menge. Und Hoffnung ist immer, der Herr liebt es, die Männer zu verändern, ihr Herz zu wandeln, ihm zu begegnen. Aber wir stecken nicht drin und er ist sehr souverän. Also Gott ist wirklich souverän und treu und gut in dem, wie und wann er es macht. Wir können es nicht erzwingen. Wir können den Glauben in niemanden wachrufen. Wir können Zeugnis abgeben von der Liebe, von der Demut, von der Hingabe. Aber hervorrufen wird den Glauben nur der Heilige Geist. Und den dürfen wir bitten. Und da gibt es so viele Zusagen. Bittet, es wird euch gegeben. Klopft an und die Tür wird euch aufgetan. Das ist alles nicht ins Leere gesprochen, sondern das sind Wahrheiten, an die wir uns hängen dürfen und wir sagen dürfen, du hast das gesagt, Herr, und ich stelle mich da drauf. Und dann dürfen wir es loslassen und sagen, dein Wille geschehe, du weißt wann. Das ist oft dieses, wir klammern oft und das, ich kenne diese Problematik, weil immer wieder Frauen natürlich mit uns sprechen, wo genau das der Fall ist. Und ich kann nur sehr ermutigen, da drin treu zu bleiben und auf den Herrn zu vertrauen, der gute Pläne hat, der Pläne des Heils hat mit Ehen und Pläne des Heils hat mit Ehemännern, gerade die er noch nicht an sein Herz ziehen konnte, der hat auch Sehnsucht nach ihm. Das hilft oft Ehefrauen, das zu verstehen und zu hören, dass Gott dieselbe Sehnsucht hat nach ihren Ehemännern, wie sie Sehnsucht haben, dass diese Gott begegnen. Dass es sein Herzschlag ist. Und deswegen ist es, ja genau, finde ich total richtige, also total der richtige Hebel, da voll reinzugehen.
0: Wenn man jetzt gern dabei sein möchte, Frau Marsburg, wie ist das? Sie haben von einer Signalgruppe gesprochen. Braucht es diese Signalgruppe? Wie kommt man da, wenn rein? Vielleicht können Sie allen, die jetzt richtig Lust und Feuer gefangen haben, sagen, wie es weitergehen könnte für Sie.
1: Also wer ganz konkret Lust hätte, in der Signalgruppe zu sein und einmal die Woche eine Bibelstelle zu kriegen, darf sich gerne bei Radio Horeb melden und ein Kontakt zu mir wird dann hergestellt. Und wer gar keine Signalgruppe braucht oder vielleicht beim Zuhören sich schon gedacht hat, ach ja, das mit der und der Freundin könnte ich das anfangen, will ich euch wirklich ermutigen, einfach anzufangen mit kleinen Bibelstellen. Einfach mal mit dem Psalm 23, so ein bekannter, schöner Psalm, und zu entdecken, was da alles noch drin steht. Da kann man schon 6 Wochen mit füllen, indem man in jeder Woche 2 Verse nur nimmt. Also einfach mutig zu sein. Ihr seid autorisiert und könnt selber entscheiden, mit was ihr beten könnt. Und auch mutig zu sein, jemanden anzusprechen, zu sagen, hast du nicht Lust, das mit mir auszuprobieren? Weil die Verbindung mit jemand anders ist so wunderschön, weil der andere, also meine Freundin, wir sind oft 2, 3, 4, 5, wo wir uns jetzt hier live treffen. Und dann höre ich, was eine Freundin aus diesem Wort herausliest und denke mir, oh, ist ja der Wahnsinn, das wäre mir gar nicht angekommen. Aber ja, das will ich für meinen Mann, das will ich. Und dann sage ich einfach nur Amen dazu. Und das erweitert das Gebet so sehr. Also es ist echt eine Ermutigung, sich eine Freundin oder sogar 2 zu finden. Wir kennen Gruppen, die treffen sich per Zoom, machen das live miteinander. Da ist wirklich der Fantasie keine Grenzen gesetzt. Aber wir freuen uns auch über jeden, der in unsere Gruppe dazukommt und mit der Bibelstelle mitbetet.
0: Eine letzte Frage. Viele Frauen haben das Problem, sie haben keine Freundin. Was ist dann?
1: Das macht auch nichts, weil mit Gott sind sie schon mal zu zweit. Sie gehen ja nicht alleine ins Gebet. Wenn wir ins Gebet gehen, dann haben wir immer schon den Gegenüber, Jesus und der Heilige Geist, der mit uns da reingeht. Aber auch da wieder der Ermutigen, selbst die, die allein sind, können vielleicht überlegen, habe ich irgendjemand, der an der anderen Ende von Deutschland wohnt, mit dem ich aber mich ausmachen könnte, einmal die Woche 10 Minuten zu telefonieren und telefonisch zu beten. Also oft kommt einem das ja gar nicht so, aber die Frau, die nicht eine einzige Freundin hat, mit der sie auch über andere Sachen ratschen würde, die will ich mal noch treffen. Und da ist es oft nur eine Frage des Mutes, darauf anzusprechen und zu sagen, ich habe das irgendwie gehört, hast du nicht Lust, das auszuprobieren? Und ich bete jetzt ganz konkret, dass die Frauen, die den Mut haben, Jesus, von dir erfüllt werden mit einer Anfangsgnade, wenn sie dieses Gebet starten. Danke, Jesus.
0: Dieses Gebet, darum bitten wir Sie gleich, Frau Marie-Sophie Marsburg, hier bei Radio Horeb im Kurs Null zu Gast, mit ihrer Gebetsinitiative Schwert statt Nudelholz. Gebet für die Ehemänner und in die Berufung als Ehefrau richtig hineinfinden. Sie hat uns das Ganze vorgestellt, von der Entstehung, von der Durchführung, von den Wirkungen gesprochen und natürlich in der Hoffnung, dass Sie, liebe Ehefrauen, sich angesprochen fühlen, dass Sie darin auch einen Horizont für sich entdecken, der Ihnen weiterhilft für Ihre Ehe, für Ihre eigene Berufung. Sie können diese Sendung bequem nachhören bei uns auf horeb.org. 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Finden Sie sie zum Download kostenlos. Der angesprochene Kontakt zu Frau Marsburg, wenn Sie gerne in die Signalgruppe möchten, den bekommen Sie bei uns über den Hörerservice. Melden Sie sich einfach bei info@horeb.org und wir helfen Ihnen gerne weiter und stellen den Kontakt her. Und natürlich bleibt es noch einmal ein herzliches Dankeschön zu sagen Ihnen, Frau Marsburg, dafür, dass Sie uns das Ganze vorgestellt haben. Danke, dass Sie das Ganze 9 Jahre lang schon durchziehen, erproben und uns also hier auch aus den reichen Früchten berichtet haben. Und Ihnen, liebe Hörerinnen und Hörer, danke, dass Sie mit dabei gewesen sind und danke, dass Sie es auch weitergeben an die, die vielleicht Bedarf haben. Und jetzt, Frau Marsburg, freuen wir uns von Ihnen oder mit Ihnen zu beten für alle die, die gerne mit Schwert statt Nudelholz starten möchten.
1: Ja, Jesus, ich preise dich jetzt über dieses Interview. Ich bitte dich, dass du das gute Werk vollendest, was du jetzt begonnen hast und dass du jede dieser Frauen an die Hand nimmst, sie in Gemeinschaft führst, sie ermutigst und vor allem, dass du sie schnelle Früchte sehen lässt. Herr, ich bitte dich so sehr, dass du diese Anfangsgnade schenkst für jede, die jetzt ins Gebet geht, dass sie erstmal spürt, du bist da, du nimmst sie ernst, du hast sie lieb und es ist ein herrlicher Weg. Ich danke dir für deine Herrlichkeit, ich danke dir für deine Ermutigung, ich danke dir für das, was du in den letzten 9 Jahren schon in so vielen Ehen bewirkt hast. Wir geben dir dafür alle Ehre, Jesus. Amen.
0: Amen. Liebe Hörerinnen und Hörer, Ihnen auch alles Gute, viel Freude mit dem weiteren Programm hier bei Radio Horeb. Und wie gesagt, besuchen Sie uns auf horeb.org. Diese Sendung zum Nachhören und Weitergeben steht dort kostenlos für Sie zur Verfügung in der Mediathek in der Rubrik Kurs Null. Adieu und auf Wiederhören sagt Ihnen Astrid Mooskopf. 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
2: Sie hörten die Wiederholung einer Sendung vom vergangenen Tag bei Radio Horeb. 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

0: Einen wunderschönen guten Abend wünscht Ihnen, liebe Hörerinnen und Hörer, Radio Horeb. Wir wiederholen jetzt für Sie die Mittagsansprache vom Tag.
1: Liebe Hörerfamilie, für die Pfarrei St. Anton in Balderschwang ist heute Patrozinium Hochfesttag. Wir sind dem Heiligen Antonius von Padua verpflichtet, sogar in der Gemeindewappen ist die Lilie als Symbol für den Heiligen aufgenommen worden. Während sich bei vielen anderen Heiligen die Dinge in der Urzeit irgendwie verlieren, vieles von Legenden und Mythen durchsetzt ist und man kaum auf sicherem historischen Boden sich bewegen kann, ist es bei Antonius anders. Ein Zeitgenosse hat auf Auftrag, sein Name ist uns nicht überliefert worden, seines Ordensoberen ein Jahr nach dem Tod aufgeschrieben, was da alles passiert ist. Auch die Wunder an seinem Grab. Assidua heißt diese Schrift. Ich habe es jetzt vor mir liegend, ein kleines Werk, das es in sich hat. Sie finden es nur noch antiquarisch. Sie können sich das nicht vorstellen. Da lagen jeden Tag Berge von Krücken auf dem Grab des Heiligen. Und dann nennt er das, also wirklich, er hat Antonius persönlich erlebt, ein Jahr nach seinem Tod, da kann man weniger finden. Die Leute leben ja alle noch. Wenn er da irgendwelche Märchen erzählt hätte, wäre das aufgeflogen. Verkrümmte, gelähmte, geheilte, blinde, taube, stumme, Epileptiker, bucklige, vom Fieber geheilte, ja sogar vom Tod auferstandene. Von der Hirse, die von Spatzen bewahrt wurde, weil das ganze Feld von denen abgeerntet worden ist. Also von unglaublichen Dingen, die da berichtet werden, in einer Häufigkeit, wie das auch bei anderen Heiligen sonst relativ selten vorkommt. Und zwar bestens dokumentiert. Zeichen und Wunder geschehen aber auch heute. Und ich möchte jetzt nicht auf Antonius von Padua, sondern auf die Heilige Anna Schäffer eingehen. Deren Reliquien sind jedes Jahr bei uns anlässlich des Mariathons, eine Spendenaktion für afrikanische Länder, meist afrikanische. Bei uns im Balderschwang sind die Reliquien hier. Das ist eine ziemlich aufwendige Sache. Der Bischof von Augsburg muss zustimmen. Der Bischof von Regensburg muss Erlaubnis erteilen. Und dann muss das von Rom eigens eine Erlaubnis eingeholt wird, dass die Reliquien an einen anderen Ort verbracht wurden. Es wird ein Kustos ernannt, also es ist richtig viel zu tun, aber es lohnt sich für uns. Wir spüren, dass mit den Reliquien so die altkirchliche Überzeugung, die Heiligen auch selber, die Heilige selber kommt, die Heilige Anna Schäffer. Meine Mama hat sie schon sehr verehrt. Nach ihrem Tod fand ich ein Büchlein, das abgegriffen war mit der Biografie der Heiligen. Die kann ich jetzt Ihnen ganz kurz vorstellen, denn wir werden anschließend jetzt ein Zeugnis hören. Ein Zeugnis einer beeindruckenden Geschichte, wo eine Heilung auch stattgefunden hat und wo diese Personen bereit sind, das auch öffentlich kundzutun. Aber noch ganz kurz zum Leben der Heiligen Anna Schäffer. Sie wurde 1882 in Mindelstetten als Tochter eines Schreiners geboren. Die kinderreiche Familie hat bescheiden gelebt. Das Kind war still, fromm und klug. Sie hat dem Herrn ihr Leben angeboten. Und Jesus hat ihr gesagt, dass sie viel und lange zu leiden haben würde. Und das begann ganz konkret, als sie ihre Aussteuer verdienen wollte. Sie wollte Missionsschwester werden. Am 4. Februar 1901 in der Waschküche im Forsthaus zu Stamm war es. Sie wollte ein Ofenrohr über dem Waschkessel von der Wand, das sich gelöst hatte, wieder reparieren und rutschte mit beiden Beinen bis über die Knie in den Kessel mit kochender Lauge. Um es kurz zu machen, die Knochen, das wurde mehrfach die Haut abgeschabt, bis auf die Knochen, das sind Schmerzen, die können wir uns gar nicht vorstellen. Die haben sie von Jahr zu Jahr vermehrt. 1910 hat sie sogar die Wundmale des Herrn bekommen. 15 Jahre lang hat sie die an ihrem Körper gehabt. Sie war wirklich ein Sühnopfer und die Leiden der letzten Jahre sind, ich ringe selber um Worte, unbeschreiblich, wenn Sie das lesen in der Biografie. Sie musste mit wenigen Reichsmark, 9 an der Zahl, ihr Leben fristen mit ihrer Mama, also auch eine drückende Armut. Und all das hat sie im Geist der Sühne und der Stellvertretung angenommen. Der Ortspfarrer Schemmerer hat mich auf eine interessante Geschichte aufmerksam gemacht. Jetzt sind wir mit der Mutter Diana und ihrem Sohn Leonard verbunden. Leonard wurde am 26.02.2010 geboren. Bis zum 11. Lebensjahr war alles ganz normal. Dann haben aber in der 6. Klasse Mittelschule die schulischen Leistungen nachgelassen und man hat festgestellt, dass er mit Konflikten nur mehr schwer umgehen konnte. Ärztliche Untersuchungen haben keine Auffälligkeit gezeigt. Man ist zum Augenarzt gegangen, hat ein MRT vom Leonards Kopf angefertigt und da kam eine schreckliche Gewissheit an den Tage. Wir sind jetzt mit Leonard verbunden. Ich darf du zu ihm sagen, er ist 16 Jahre alt. Grüß Gott, Leonard.
2: Ja.
1: Leonard, kannst du mit ein paar Worten erzählen, was dann da festgestellt worden ist? Deine Mama wird dann später das noch ausführlicher uns darlegen. Was haben die Ärzte dann bei dir in deinem Kopf festgestellt?